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0: Die Nachrichten von SRF um 3 mit Julia Schild. Auf einem Bauernhof im Kanton Thurgau ist am späten Abend ein Großbrand ausgebrochen. Als die Einsatzkräfte eintrafen, sei eine Lagerhalle des Betriebs in Neuwilen bereits in Vollbrand gestanden, sagte der Mediensprecher der Kantonspolizei Thurgau, Robin Bernhardt-Grütter.
1: Aufgrund des Brand und der anschliessenden Rauchentwicklung mussten in der umliegenden Umgebung mehr als 50 Leute evakuiert werden. Verletzt worden ist niemand. Der Sachschaden kann noch nicht abschliessend beziffert werden.
0: Die Löscharbeiten dauern gemäss der Kantonspolizei Thurgau noch an. Die Ursache des Brandes sei noch nicht geklärt. Zu weiteren Meldungen aus der Schweiz. In Genf haben am Abend rund 1200 Staatsangestellte gegen drohende Sparmaßnahmen demonstriert. Es ist bereits der zweite Protest diese Woche. Die Gewerkschaften protestieren unter anderem dagegen, dass der Kanton Genf Dienstalterszulagen aussetzen und den Teuerungsausgleich sowie Krankenkassenzuschüsse einfrieren will. Und die Eisenbahnstrecke zwischen Moutier und Sansevo im Jura wird ab dem 8. September für ein ganzes Jahr geschlossen, denn die SBB renovieren die Strecke für rund 100 Millionen Franken. Die Infrastruktur werde komplett erneuert, schreibt die Bahn. Der Zugverkehr wird wegen der Bauarbeiten für ein Jahr gänzlich eingestellt. Als Ersatz sind Busse vorgesehen. In der Ukraine müsse es Wahlen geben, trotz Krieg. Das fordert der ehemalige Verteidigungsminister des Landes, Mikhailo Fedorov. Die Ukraine befinde sich in einer Regierungskrise und die Korruption in Kriegszeiten müsse aufhören. Die demokratischen Prozesse müssten wiederhergestellt werden, sagte Fedorov in einem YouTube-Video. Bislang verbietet das ukrainische Gesetz Wahlen während des Kriegs. Mikhailo Fedorov war im Juli vom ukrainischen Präsidenten Wolodymyr Zelensky entlassen worden. Daraufhin haben die Menschen demonstriert und Fedorovs Rückkehr gefordert. Zelensky bot ihm nach der Entlassung verschiedene neue Ämter an, nicht aber erneut das Amt des Verteidigungsministers. Frank Bird, der langjährige Schlagzeuger der US-Rockband ZZ Top, ist tot. Er starb im Alter von 77 Jahren. Sie hätten einen großartigen Freund und Mitarbeiter verloren, teilte die Band auf Instagram mit. Laut dem Sprecher von ZZ Top hat sich Bird in Hospizpflege befunden. Über die Todesursache wurde zunächst nichts bekannt. ZZ Top wurden 1969 in Houston im Bundesstaat Texas gegründet. Der kommerzielle Durchbruch gelang der Band 1973 mit dem Album «Tres Hombres». Und auch das Wetter. Heute ist es meist sonnig. Die Temperatur erreicht am Nachmittag rund 31 Grad. Das waren Nachrichten von Radio SRF. Verantwortlich Julia Schild.
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0: Die Nachrichten von SRF um 4 Uhr mit Juliette Schild. Südkorea und die USA führen derzeit gemeinsame Militärübungen durch. Nun meldet Südkoreas Generalstab, dass die Manöver auf Wunsch der USA um rund die Hälfte gekürzt würden und am Freitag endeten. Ursprünglich hätten sie bis am 27. August andauern sollen. Laut einem Bericht des öffentlich-rechtlichen südkoreanischen Senders KBS sollen die Streitkräfte beider Länder zwar wieder die Verteidigung gegen einen simulierten Angriff aus Nordkorea üben. Die vorgesehene Gegenoffensive sei jedoch gestrichen worden. Von offizieller Seite wurde dies bislang nicht bestätigt. Am Wochenende hat der US-Präsident Donald Trump angekündigt, das gemeinsame Militärmanöver mit Südkorea deutlich zu kürzen. Er betonte dabei seine guten Beziehungen zum nordkoreanischen Machthaber Kim Jong-un. Die Militärmanöver sendeten ein unangemessenes und feindliches Signal an Nordkorea, das sich als nicht bedrohlich und respektvoll gezeigt habe, schrieb Trump. Auf einem Bauernhof im Kanton Thurgau ist am späten Abend ein Großbrand ausgebrochen. Als die Einsatzkräfte eintrafen, sei eine Lagerhalle bereits in Vollbrand gestanden, sagte der Mediensprecher der Kantonspolizei Thurgau, Robin Bernhards Grütter.
1: Aufgrund vom Brand und der anschliessenden Rauchentwicklung mussten in der umliegenden Umgebung mehr als 50 Leute evakuiert werden. Verletzt worden ist niemand. Der Sachschaden kann noch nicht abschliessend beziffert werden.
0: Die Löscharbeiten in Neuwilen dauerten gemäss der Kantonspolizei Thurgau noch an. Die Ursache des Brandes sei noch nicht geklärt. Terrororganisationen finanzieren sich immer häufiger auch über Spendengelder oder Geldsammlungen im Internet. Das bestätigt die Schweizer Bundesanwaltschaft gegenüber SRF. Vordergründig werde Geld für kranke Kinder oder dringende Operationen gesammelt, doch eigentlich gehe das Geld dann zum Beispiel an den IS oder an die Al-Qaida. Derzeit laufen Ermittlungen der US-Bundespolizei FBI gegen ein solches Crowdfunding-Netzwerk der Terrororganisation IS. Gespendet hat da etwa der Mann, der im Juli einen Terroranschlag auf den Christopher Street Day in Berlin verübt hat. In Syrien haben Ermittler der Internationalen Atomenergiebehörde damit begonnen, bisher geheime Atomanlagen der früheren Regierung zu untersuchen. Das hat der Chef der Behörde, Rafael Grossi, bei einem Besuch in Damaskus bekannt gegeben. Syrien habe die Internationale Atomenergiebehörde über große Bestände von Nuklearmaterial informiert und eine erste Inspektion ermöglicht. Hintergrund ist der Machtwechsel in Syrien. Die neue Übergangsregierung arbeitet im Gegensatz zur früheren Assad-Regierung voll mit der internationalen Gemeinschaft zusammen. Es geht um mehrere Tonnen Atommaterial, die nun gesichtet werden sollen. Das Wetter: Es ist meist sonnig heute und die Temperatur erreicht am Nachmittag rund 31 Grad. Das waren Nachrichten von Radio SRF. Verantwortlich Juliette Schild.
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SRF Verkehrsinfo von 4.25 Uhr auf der 1 Yverdon Richtung Lausanne zwischen der Verzweigung Yverdon und Chavronnet Gefahr wegen Gegenständen auf der Fahrbahn.

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1: Bessere Verkehrsinfo von 4.33 Uhr auf der A1 Yverdon Richtung Lausanne zwischen der Verzweigung Yverdon und Chavornay-Gefahr wegen Gegenständen auf der Fahrbahn.

Die Nachrichten von SRF um 5 Uhr mit Juliette Schild und heute Morgen mit diesen Themen. Nach Forderungen von Präsident Trump, Südkorea und die USA kürzen die gemeinsamen Militärübungen. Und wegen einem Großbrand im Kanton Thurgau müssen am späten Abend rund 50 Menschen evakuiert werden. Das Wetter, es ist sonnig heute und heiß mit 30 bis 33 Grad. Im Süden gibt es am Abend einzelne Gewitter. Südkorea und die USA führen derzeit gemeinsame Militärübungen durch. Nun meldet Südkoreas Generalstab, dass die Manöver auf Wunsch der USA um rund die Hälfte gekürzt würden und am Freitag endeten. Ursprünglich hätten sie bis am 27. August andauern sollen. Laut einem Bericht des öffentlich-rechtlichen südkoreanischen Senders KBS sollen die Streitkräfte beider Länder zwar wieder die Verteidigung gegen einen simulierten Angriff üben aus Nordkorea, die vorgesehene Gegenoffensive sei jedoch gestrichen worden. Von offizieller Seite wurde dies bislang nicht bestätigt. Am Wochenende hat der US-Präsident Donald Trump angekündigt, das gemeinsame Militärmanöver mit Südkorea deutlich zu kürzen. Er betonte dabei seine guten Beziehungen zum nordkoreanischen Machthaber Kim Jong-un. Die Militärmanöver sendeten ein unangemessenes und feindliches Signal an Nordkorea, das sich als nicht bedrohlich und respektvoll gezeigt habe, schrieb Trump. Die US-Regierung erhöht den Druck auf den Internationalen Strafgerichtshof in Den Haag. Neu wird auch die Gerichtspräsidentin auf die Sanktionsliste gesetzt, gemeinsam mit einem leitenden Anwalt. Das hat US-Außenminister Marco Rubio mitgeteilt. Von der ARD aus Washington berichtet Anne Schneider.

0: Aufgrund des Brand und der anschliessenden Rauchentwicklung haben in der umliegenden Umgebung müssen mehr wie 5.
1: Und wir versuchen es nochmal mit dem Beitrag. Das funktioniert leider nicht. Tut mir leid. Dann gehen wir zum nächsten Thema. In der Ukraine müsse es Wahlen geben trotz Krieg. Das fordert der ehemalige Verteidigungsminister des Landes, Michailo Fedorov. Die Ukraine befinde sich in einer Regierungskrise und die Korruption in Kriegszeiten müsse aufhören. Die demokratischen Prozesse müssten wiederhergestellt werden, sagte Fedorov in einem YouTube-Video. Bislang verbietet das ukrainische Gesetz Wahlen während des Kriegs. Michailo Fedorov war im Juli vom ukrainischen Präsidenten Volodymyr Zelensky entlassen worden. Daraufhin haben die Menschen demonstriert und Fedorovs Rückkehr gefordert. Zelensky bot ihm nach der Entlassung verschiedene neue Ämter an, nicht aber erneut das Verteidigungsministerium. Auf einem Bauernhof im Kanton Thurgau ist am Abend ein Brand ausgebrochen. Als die Einsatzkräfte eintrafen, sei die Lagerhalle des Betriebs in Neuwilen bereits in Vollbrand gestanden. Das sagte der Mediensprecher der Kantonspolizei Thurgau, Robin Bernhardsgrütter.
2: Die Trump-Regierung wirft dem Gericht vor Ermittlungen. Die Trump-Regierung wirft dem Gericht vor Ermittlungen.
0: Aufgrund des Brand und der anschliessenden Rauchentwicklung mussten in der umliegenden Umgebung mehr als 50 Leute evakuiert werden. Verletzt worden ist niemand. Der Sachschaden kann noch nicht abschliessend beziffert werden.
1: Die Löscharbeiten dauern gemäss der Kantonspolizei Thurgau noch an. Die Ursache des Brandes sei noch nicht geklärt. Weitere Meldungen aus der Schweiz. In Genf haben am Abend rund 1'200 Staatsangestellte gegen drohende Sparmaßnahmen demonstriert. Es ist bereits der zweite Protest diese Woche. Die Gewerkschaften protestieren unter anderem dagegen, dass der Kanton Genf Dienstalterszulagen aussetzen und den Teuerungsausgleich sowie Krankenkassenzuschüsse einfrieren will. Die Eisenbahnstrecke zwischen Moutier und Sansevo im Jura wird ab dem 8. September für ein ganzes Jahr geschlossen, denn die SBB renovieren die Strecke für rund 100 Millionen Franken. Die Infrastruktur werde komplett erneuert, schreibt die Bahn. Der Zugverkehr wird wegen der Bauarbeiten für ein Jahr eingestellt. Als Ersatz sind Busse vorgesehen. Und noch eine Meldung aus der Welt der Musik. Frank Bird, der langjährige Schlagzeuger der US-Rockband ZZ Top, ist tot. Er starb im Alter von 77 Jahren. Sie hätten einen großartigen Freund und Mitarbeiter verloren, teilte die Band auf Instagram mit. Laut dem Sprecher von ZZ Top hat sich Bird in Hospizpflege befunden. Über die Todesursache wurde zunächst nichts bekannt. ZZ Top wurden 1969 in Houston im Bundesstaat Texas gegründet. Der kommerzielle Durchbruch gelang der Band 1973 mit dem Album «Tres Hombres». Und die Wetteraussichten für heute Dienstag. Es ist sonnig und heiß. Die Temperaturen steigen auf 30 bis 33 Grad. Im Süden gibt es am Abend einzelne Gewitter. Das waren Nachrichten von Radio SRF. Verantwortlich Juliette Schild.
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4: 19. August. Wünsche auch ganz guten Start in den Tag. Verkehrsinfo SRF von 5.06 Uhr auf der A1 Yverdon Richtung Lausanne zwischen der Verzweigung Yverdon und Chavornay. Gefahr durch Gegenstände auf der Fahrbahn.

9 to 5. Und da steht in Klammern hinten dran Morning Train. Hey, warum eigentlich? Also ja klar, kommt vor im Song, aber seit aber zu der Zeit, Anfang 80er, hat es gerade zwei 9 to 5 Songs gehabt, der von der Dolly Parton auch noch. Working 9 to 5, what a way to make live. Genau, und dann haben wir irgendwie eine Verwechslung müssen vermeiden. Und hat dann einfach in Klammern Morning Train hinten noch dran geschrieben. So einfach ist das. So, jetzt seid ihr dran. 0848 440 222. Telefonnummer ins Studio, wenn ihr auch einen Morgensong wollt wünschen. Der SRF 1 Morgenwunsch. 0848 440 222. Und das ist der Alain Souchon. Schöner Song, full Saint.

0: Mit dem Alain Souchon ist es Viertel ab 5 geworden an dem Mittwochmorgen. Wir gehen auf Solothurn zum Gixi, gell? Gixi?
1: Ja, genau.
0: Morgen Gixi.
1: Hoi Michael.
0: Also eigentlich Brigitte. Brigitte Scherer.
1: Eigentlich Brigitte,
0: aber
1: ja,
0: die, genau. Die sagen alle Gixi.
1: Wir sagen alle, auch die engste Familie. Und die liebt die besten Freunde.
0: Aha.
1: Das schon.
0: Dann sind wir jetzt beste Freunde an dem Fall.
1: Ja, auf jeden Fall.
0: Das ist gut. Schön. Aber Gixi, ja, von wo kommt denn das? Gixi?
1: Ja, weil ich immer so gelacht habe.
0: Okay.
1: Genau.
0: Also die gickst immer so? Das ist das Gixi?
1: Ja, es hat auch ein bisschen gickset und dann sind wir auch von Gixi sagen.
0: Aber
1: und
0: das ist
1: nachher
0: schön.
1: Jetzt eigentlich geblieben. Bis ins Höhenalter.
0: Ja, es ist ja ein schöner Name. Also, weißt du, so, es ist etwas Positives, wenn jemand lacht, viel im Leben.
1: Ja, sehr, ja.
0: Und du wirkst auch so, als ob du zufrieden wärst.
1: Ja, sehr, ja.
0: Mhm. Was macht es uns? Was macht es für dich uns, dass du zufrieden bist?
1: Wir haben ja, ganz lieben Mann, wir haben ganz eine gute Familie, ich habe 5 liebe Grosskinder und die machen das Leben einfach besonders.
0: Schön.
1: Und wunderbar.
0: Und die Grosskinder, ja, genau. Die holst du ja heute wieder, einen Teil davon, oder?
1: Ja, genau. Ja, also 3.
0: 3 von 5.
1: Gehen wir holen. Von 5, ja. Und die anderen 2 hatte ich gestern gehabt.
0: Ah, voilà.
1: Ja.
0: Ist das jede Woche so?
1: Ja, das ist jede Woche so.
0: Ach, das ist ja super, oder?
1: Gell? Also, ja, ich habe gesagt, solange wir noch mögen, machen wir das.
0: Ja, also ist ja schön, oder?
1: Ja, auf jeden Fall.
0: Also ich nehme an, das machst du gerne.
1: Ja, sehr.
0: Egal.
1: Ja.
0: Wunderbar.
1: Ja, es bedeutet mir sehr viel.
0: Schön.
1: Und du kommst auch sehr viel zurück über.
0: Mhm. Was?
1: Ja. Von den Kindern.
0: Mhm. Und was?
1: Wenn die mich sehen, die strahlen, die strecken die Ärmchen. Das ist einfach schön.
0: Also die sind noch sehr, sehr, sehr klein in dem Fall, ne?
1: Ja, die sind klein. Also der Kleinste ist 2 Monate und das Älteste ist 4-jährig.
0: Ah. Wobei so mit 4 da kommen, glaube ich, schon so ein bisschen die Ersten, sagen wir mal, nicht ganz ernst gemeinte Aussagen, oder?
1: Ja, das geht noch. Nein, den Emilio habe ich vergessen, der ist 5.
0: Der
1: wird im Oktober 5, ja.
0: Ah, gut,
1: und das ist ein kleiner Auskäpte.
0: Ja, was ist
1: der
0: das?
1: Der macht nicht mehr so ganz. Ein kleiner Lussbub.
0: Aha, aber du hast ein anderes Wort gesagt, ein Luss.
1: Ein Lusskäpte.
0: Ein Lusskäpte, okay. Das ist ein Luss. Ja. Will er macht okay. Was?
1: Ja, der folgt im Moment gerade nicht so gut. Und du kannst ihm etwas sagen und dann lässt er einfach nicht und kommt einfach nicht.
0: Wobei, er hat ja irgendwie recht. Also, weißt du, das mit dem Folgen, das habe ich jetzt ein paar Jahre gemacht und das ist wirklich nicht lustig. Also, ich glaube, ich ändere das auch wieder. So.
1: Das ändert jetzt auf Anfang. Ja, das habe ich auch gefühlt.
0: Lass jetzt, Reinhard Meier schon dir gewünscht. Sommermorgen?
1: Genau.
0: Der passt ja perfekt in den Morgen rein. Jetzt sage ich dir danke, wie du hast angeleitet.
1: Ja, danke dir.
0: Und wünsche einen ganz schönen Tag. Mach's gut.
1: Das ist gut. Ja, danke, gleichfalls du auch.
0: Ciao, Gixi. Merci. Tschüss.

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0: Leanne Rimes am Mittwochmorgen bei SRF1. Das ist wie Velofahren, sagt man doch, wenn man etwas nie verliert. Aber Velofahren, das müssen wir aber auch mal lernen. Am besten mit einem Velo, das nicht schwer ist, das mit dem Kind mitwächst. Also, wo man die Höhe vom Sattel und vom Lenker verstellen kann. Und eins, das natürlich möglichst sicher ist. Die und noch viel mehr Kriterien sind das Wichtigste im Kassensturztest mit Kindervelo. Das hast du zusammen mit dem Velojournal und dem TCS gemacht. Mit dabei natürlich Kind zwischen 5 und 7. Der Stefan Eichenberger vom TCS hat als allererstes mal alle Velo abgeklebt.
1: Würde mir speziell bei den Kindern halt einfach den Einfluss von der Farbe auf die Bewertung der Velos müssen verhindern. Das Kind mit der Lieblingsfarbe Blau wird einfach dem Blauen bessere Noten geben. Und das mit dem Rosaroten wird dem Rosarot die bessere Noten geben.
0: Und darum sind alle Velo ganz langweilig grau gewesen. Und wer die Velo dann auf der Strecke abgeschnitten haben und warum das günstigste der letzte Platz belegt, Espresso, das Konsumentenmagazin, 10:08 heute Morgen mit den Einzelheiten drauf. 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

0: Ogi und ich. Toni Vescoli und Ogi Meyers. Tony and me. Der Ogi und ich, Piazza Reis.
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0: In der Region Zürich auf der A1 Richtung St. Gallen stockender Verkehr ab dem Limmataler Kreuz nach einem Unfall im Gubrist-Tunnel. Gehört die Fahrt, wenn ihr unterwegs seid.
2: Die Nachrichten von SRF um 17:30 mit Gillian Schild. Südkorea und die USA führen derzeit gemeinsame Militärübungen durch. Nun meldet Südkoreas Generalstab, dass die Manöver auf Wunsch der USA um rund die Hälfte gekürzt würden und am Freitag endeten. Ursprünglich hätten sie bis am 27. August andauern sollen. Laut einem Bericht des öffentlich-rechtlichen südkoreanischen Senders KBS sollen die Streitkräfte beider Länder zwar wieder die Verteidigung gegen einen simulierten Angriff aus Nordkorea üben. Die vorgesehene Gegenoffensive sei jedoch gestrichen worden. Von offizieller Seite wurde dies bislang nicht bestätigt. Am Wochenende hatte US-Präsident Donald Trump angekündigt, das gemeinsame Militärmanöver mit Südkorea deutlich zu kürzen. Er betonte dabei seine guten Beziehungen zum nordkoreanischen Machthaber Kim Jong-un. Die Militärmanöver sendeten ein unangemessenes und feindliches Signal an Nordkorea, das sich als nicht bedrohlich und respektvoll gezeigt habe, schrieb Trump. Die US-Regierung erhöht den Druck auf den Internationalen Strafgerichtshof in Den Haag. Neu wird auch die Gerichtspräsidentin auf die Sanktionsliste gesetzt, gemeinsam mit einem leitenden Anwalt. Das hat US-Außenminister Marco Rubio mitgeteilt. Von der ARD aus Washington berichtet Anne Schneider.
3: Die Trump-Regierung wirft dem Gericht vor, Ermittlungen und Strafverfahren gegen Personen aus Staaten zu betreiben, die die Zuständigkeit des Strafgerichtshofs nicht anerkennen. Dazu gehört auch der Haftbefehl gegen den israelischen Ministerpräsidenten Benjamin Netanyahu, dem Kriegsverbrechen im Gazastreifen vorgeworfen werden. Die Sanktionen frieren mögliche Vermögenswerte in den USA ein und schließen die Betroffenen weitgehend vom amerikanischen Finanzsystem aus. Das bedeutet unter anderem, dass internationale Finanzdienstleister wie Visa oder Mastercard die Zusammenarbeit aufkündigen könnten. Sie prüfen Sanktionslisten regelmäßig und vermeiden in der Regel Geschäfte mit sanktionierten Personen. Washington kündigte außerdem an, den Druck auf den Strafgerichtshof weiter zu erhöhen und andere Staaten zum Austritt aus der Institution zu bewegen. Der Internationale Strafgerichtshof verfolgt seit 2002 Kriegsverbrechen, Völkermord und Verbrechen gegen die Menschlichkeit. Die USA gehören dem Gericht nicht an. Der Internationale Strafgerichtshof reagierte scharf und erklärte, die Sanktionen gefährdeten die Rechtsstaatlichkeit und die internationale Rechtsordnung. Bereits zuvor hatten die USA mehrere Richter und Ankläger des Gerichts mit Strafmaßnahmen belegt.
2: Und noch eine Meldung aus der Schweiz. Auf einem Bauernhof im Kanton Thurgau ist am späten Abend ein Grossbrand ausgebrochen. Als die Einsatzkräfte eintrafen, sei eine Lagerhalle des Betriebs in Neuwilen bereits in Vollbrand gestanden, sagte ein Mediensprecher der Kantonspolizei Thurgau. Mehr als 50 Menschen aus der Umgebung hätten evakuiert werden müssen. Verletzt worden sei niemand. Wieso es gebrannt habe, sei noch unklar. Und das Wetter? Es ist heute sonnig und heiß mit 30 bis 33 Grad. Im Süden gibt es am Abend einzelne Gewitter. Das waren Nachrichten von Radio SRF. Verantwortlich Juliette Schild.
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0: Kannst du euch sagen, noch dreimal Kaffee und dann ist Wochenende oder so? Kommt drauf an, wie viel Kaffee ihr am Morgen nehmt. Shania Twain, I'm gonna get

0: Right Beside You. Piastre Fesco, bald mal Viertel vor 6 im Studio. Heute Morgen zusammen mit mir aus der Morgenredaktion, der Marc Schindler.
1: Guten Morgen.
0: Schönen guten Morgen. Dann sind wir schon zu zweit, oder?
1: Ja, ich denke. Ja,
0: wenn
1: ich
0: zähle. Jemand fehlt noch. Ah ja, genau. Kandidatin oder Kandidat von unserem Morgenspiel fehlt noch. Das wäre vielleicht ihr. Weil die Person, die eigentlich mitspielen wollte, kann nicht. Und vielleicht findet ihr jetzt doch, da würde ich doch höchst gerne einspringen. 0848 440 222. Telefonnummer ins Studio, wenn ihr findet, doch, ich würde gerne um 20 vor 8 bei Morgenstund an Goldimund mitspielen. 0848 440 222. Die Gelegenheit. Die haben jetzt. So früh schon. Das regeln wir immer am Morgen früh, wenn wir nun reich sind, nachher, wenn dann alle anderen dabei sind. Die haben nichts dergleichen. Wir sagen nichts.
1: Gar nichts.
0: Hey. Michael von der Heide, La Solitude.

0: Seit in Mansour ist dann Mabaker geworden, weil ganz einfach jemand im Produzententeam von Bonnie M in Tunesien in der Ferien war. Wir müssen nicht auf Tunesien gehen, um sonnig heiß haben an dem Mittwoch, 19. August.
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0: Tunesisches Wetter gibt es auch in der Schweiz. Stefanie ist da. Stefanie Westerhuis, Fasser auf Meteo. Guten Morgen.
2: Guten Morgen.
0: Was heisst sonnig heiß?
2: Sonnig ist ganz klar. Es scheint einfach die Sonne vom Morgen früh bis am Abend. Spät in den meisten Gebieten der Schweiz. Und heiß heisst heute 30 bis 33 Grad am Nachmittag. In Genf könnte es lokal sogar 35 Grad geben. Dazu haben wir mäßigen Westwind. Und jetzt gibt es eine kleine Ausnahme, was das Sonnig angeht. Und zwar im Tessin. Da werden gegen oben die Quellwolken grösser. Und es gibt ein paar Regengüsse. Später vielleicht auch noch das eine oder andere Gewitter.
0: Und dann jetzt mal wieder ein bisschen anders.
2: Dann kommt ein Wetterwechsel. Den Wetterwechsel haben wir jetzt vielleicht den ganzen Sommer drauf gewartet. Und jetzt kommt er. Morgen haben wir dann viele Wolken, die durchziehen. Nur noch kurze sonnige Phasen. Dazu Regengüsse, also auch Gewitter. Und endlich wird das Wetter auch am Freitag. Was noch ein bisschen unsicher ist, ist die tatsächlichen Regenmengen. So über beide Tage gesehen könnte es zwischen 10 und 40 mm geben. In vielen Gebieten der Schweiz am meisten voraussichtlich im Tessin und in den Bündner Südtälern. Da kann es auch deutlich mehr Regen geben. Anders am Nordrand der Schweiz, da sind es vielleicht nur ein paar wenige Millimeter. Wir müssen noch ein bisschen schauen, wie sich die Modelle entwickeln und behalten sie natürlich auf dem Laufenden.
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0: Brian Paris, Dolce Vita.
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0: Stau in der Region Zürich, A1 Richtung St. Gallen ab Dietikon. Die Unfallstelle vor dem Gubristunnel wurde geräumt. Daher aber auch Stau auf dem Westring ab Urdorf Süd. Heute Morgen das Infomagazin mit dem Raphael Günther. Wie geht's? Sag schön. Morgen, Raphael.
2: Guten Morgen. Ein junger Mann aus Afghanistan kann in sein Heimatland ausgeschafft werden. Das Bundesverwaltungsgericht fällt ein wichtiges Referenzurteil, das wir uns gleich anschauen. Und machen Instagram, WhatsApp und Facebook süchtig. In der Nacht hat in den USA der Prozess angefangen, der diese Frage klären soll. Sandro Peter ist bei mir im Studio. Er klärt für uns die Wetterfrage heute.
3: Guten Morgen, die Antwort ist kurz. Es wird sonnig und gibt 30 bis 33 Grad.
2: Junge Asylbewerber aus Afghanistan können aus der Schweiz in ihr Heimatland weggewiesen werden. Aber nur dann, wenn besonders günstige Umstände vorliegen und ihnen keine besondere Gefährdung durch das Taliban-Regime droht. Das hat das Bundesverwaltungsgericht in einem Referenzurteil entschieden. Bundeshausredaktor Andreas Stüdli berichtet.
4: Dieses Urteil ist von großer Bedeutung, denn das Staatssekretariat für Migration SEM hat in den letzten anderthalb Jahren wieder Wegweisungen gegen über 200 afghanische Männer ausgesprochen. Weil diese gegen ihre Wegweisung Beschwerde eingereicht haben, blieben diese Fälle vor dem Bundesverwaltungsgericht hängig, in der Erwartung eines Leitentscheids durch das Gericht. Dieses sogenannte Referenzurteil liegt nun vor. Es ist abschließend und kann nicht mehr ans Bundesgericht weitergezogen werden. Es geht darin um einen jungen Afghanen, der Ende des letzten Jahres ein Asylgesuch gestellt hat. Sein Gesuch wurde vom SEM abgelehnt, weil es sich um einen gesunden, jungen Mann ohne familiäre Verpflichtungen handle. Der Mann habe auch Berufserfahrung und könne in Afghanistan auf die Unterstützung seiner Familie zählen, so das Staatssekretariat für Migration. Das Bundesverwaltungsgericht bestätigt die Wegweisung nun. Dem jungen Afghanen drohe bei einer Rückkehr keine besondere Gefährdung durch das Taliban-Regime. Deshalb seien die Voraussetzungen für eine Wegweisung in sein Heimatland erfüllt. Das Bundesverwaltungsgericht hat mit diesem Referenzurteil seine Beurteilung von Afghanistan aktualisiert. Nach Ansicht des Gerichts hat sich die Sicherheitslage vor Ort seit der Machtübernahme der Taliban verbessert. Besorgniserregend seien aber nach wie vor die gesellschaftliche und wirtschaftliche sowie die humanitäre Lage. Besonders prekär sei die Menschenrechtslage für Frauen sowie für religiöse und ethnische Minderheiten. Grundsätzlich sei deshalb eine Wegweisung nach Afghanistan weiterhin unzumutbar, außer wenn, wie im vorliegenden Fall des jungen Mannes, besonders günstige Umstände vorliegen würden. Ob der Fall des nun weggewiesenen jungen Afghanen 1:1 auf alle hängigen Beschwerden übertragen werden kann, ist deshalb offen.
2: Ankündigen, verhandeln, verschieben und dann noch einmal verhandeln. Dieses Schema dürfte einigen Staaten bekannt vorkommen, die mit den USA über Zölle reden. Nachbar Kanada ist jetzt beim Verschieben angekommen, Sandro Peter.
3: Ja, heute hätten eigentlich die US-Zölle von 50% auf diverse kanadische Produkte in Kraft treten sollen. Hätten sollen, denn jetzt werden sie vorerst ausgesetzt. Und zwar für 3 Tage, wie US-Präsident Donald Trump ankündigt. Er sagt, Kanada und die USA hätten eine Vereinbarung erzielt, einige Dokumente müssten aber erst noch finalisiert werden. Trump signalisiert, dass sein altes Projekt für eine Ölpipeline zwischen den beiden Ländern wieder aufgenommen werden könnte. Der kanadische Premierminister Mark Carney gibt sich etwas zurückhaltender. Er sagt zwar, es gebe erhebliche Fortschritte, es liege aber noch wichtige Arbeit vor ihnen.
2: Südkorea und die USA, die führen derzeit gemeinsame Militärübungen durch. Jetzt werden diese Übungen gekürzt und zwar auf Wunsch der USA.
3: Ja, die Übungen werden nur noch etwa halb so lange dauern, sagt Südkoreas Generalstab, nämlich bis am Freitag. Laut einem Bericht des öffentlich-rechtlichen südkoreanischen Senders KBS sollen die Streitkräfte die Verteidigung gegen einen simulierten Angriff aus Nordkorea üben. Die geplante Gegenoffensive sei jedoch gestrichen worden. Von offizieller Seite wurde dies bislang nicht bestätigt. Am Wochenende hatte US-Präsident Donald Trump angekündigt, das gemeinsame Militärmanöver mit Südkorea deutlich zu kürzen. Er betonte dabei seine guten Beziehungen zum nordkoreanischen Machthaber Kim Jong-un.
2: Fünf nach sechs an diesem Mittwochmorgen. Instagram und Facebook machen süchtig, depressiv und krank. Das sagen 29 US-Bundesstaaten. Sie haben darum Meta verklagt, den Konzern hinter diesen Plattformen. Dieser Prozess gilt als wegweisend. Es geht für den Tech-Konzern Meta ums Überleben. In der Nacht hat die Anhörung begonnen mit den Eröffnungsplädoyers. Worum es da ging, das habe ich heute früh Wirtschaftsredaktor Pascal Lago gefragt.
5: Im Eröffnungsplädoyer sagte die stellvertretende Generalstaatsanwältin von Kalifornien, dass Meta absichtlich Kinder und Jugendliche anfixt und die Wahrheit vor der Öffentlichkeit verberge. Meta habe also Instagram und Facebook bewusst so designt, so gebaut, dass Jugendliche süchtig werden, für den Profit in Kauf genommen, dass Jugendliche gesundheitliche Schäden davontragen, wie Depressionen, Essstörungen, Schlafmangel und Suizidgedanken.
2: Und wie hat sich Meta gegen diese Vorwürfe verteidigt?
5: Die Anwälte von Meta weisen alle Vorwürfe zurück. Man schütze Kinder und Jugendliche und habe weitere Maßnahmen ergriffen. Es gebe aber immer eine Abwägung mit der Redefreiheit. Zudem sei nicht klar, ob einzelne Plattformen wie Instagram die Gesundheit von Jugendlichen tatsächlich gefährde. Die klagenden Bundesstaaten haben aber hunderte von Beweisen gesammelt und letzte Nacht einen Vorgeschmack gegeben, wie sie vorgehen wollen. Sie haben E-Mails und Aussagen von Whistleblowern, ehemaligen Meta-Mitarbeitenden, und Chef Mark Zuckerberg soll persönlich in den Zeugenstand müssen, wie auch der Chef von Instagram Adam Mosseri. Ihnen wird vorgeworfen, für den Profit den Jugendlichen absichtlich geschadet zu haben.
2: Warum ist denn der aktuelle Gerichtsprozess eben gegen Meta, den Konzern hinter Facebook, WhatsApp, Instagram und so weiter, derart wegweisend?
5: Aus drei Gründen. Also erstens wegen der Strafe. Es droht eine Buße von bis zu 200 Milliarden US-Dollar. Das entspricht dem Umsatz, den Meta im gesamten letzten Jahr erzielt hat. Zweitens geht es um das Geschäftsmodell per se. Also die Kläger fordern von Instagram und Facebook, den Algorithmus anzupassen. Und damit stehen Metas Werbeeinnahmen langfristig auf dem Spiel. Und drittens ist es der allererste Prozess, bei dem in den USA so viele staatliche Behörden gemeinsam gegen einen Tech-Konzern vorgehen. Federführend sind zwar Kalifornien, Colorado, Kentucky und New Jersey, aber sie haben die Klagen von insgesamt 29 Bundesstaaten gebündelt und vertreten die Mehrheit der US-amerikanischen Bevölkerung.
2: Sagt Wirtschaftsredaktor Pascal Lago. Damit wechseln wir in die Ukraine. Dort fordert der ehemalige Verteidigungsminister Wahlen trotz des Kriegs.
3: Die Ukraine befinde sich in einer Regierungskrise, sagt der ehemalige Verteidigungsminister Michailo Fedorov in einem YouTube-Video. Die Korruption in Kriegszeiten müsse aufhören und die demokratischen Prozesse müssten wiederhergestellt werden. Bislang verbietet das ukrainische Gesetz Wahlen während des Krieges. Michailo Fedorov war im Juli vom ukrainischen Präsidenten Volodymyr Zelensky entlassen worden. Daraufhin haben die Menschen demonstriert und Fedorovs Rückkehr gefordert. Zelensky bot ihm nach der Entlassung verschiedene neue Ämter an, nicht aber erneut das Amt des Verteidigungsministers. In Syrien hat die Internationale Atomenergiebehörde damit begonnen, Atomanlagen der früheren Regierung zu untersuchen, die bisher geheim waren. Das hat der Chef der Behörde Rafael Grossi bei einem Besuch in Damaskus bekannt gegeben. Syrien habe die Internationale Atomenergiebehörde über große Bestände von Nuklearmaterial informiert und eine erste Inspektion ermöglicht. Es geht um mehrere Tonnen Atommaterial, die nun gesichert werden sollen. Hintergrund ist der Machtwechsel in Syrien. Die neue Übergangsregierung arbeitet, im Gegensatz zur früheren Assad-Regierung, mit der internationalen Gemeinschaft zusammen.
2: Damit zu einer Meldung aus der Musikwelt. Die US-Rockband ZZ Top trauert um ihren langjährigen Schlagzeuger.
3: Frank Beard ist im Alter von 77 Jahren gestorben. Sie hätten einen großartigen Freund und Mitarbeiter verloren, teilte die Band auf Instagram mit. Laut dem Sprecher von ZZ Top hat sich Beard in Hospizpflege befunden. Über die Todesursache wurde zunächst nichts bekannt. ZZ Top feierten ihre größten Erfolge in den 70er und 80er Jahren mit Songs wie «Gimme All Your Lovin'». Blackbeard war übrigens der einzige Musiker der Band, der keinen Bart hatte, trotz seines Namens.
2: Ja, wenn Nomen eben nicht Omen ist. Fehlen noch die Börsendaten, Sandro?
3: Ja, die kommen von SIX. Der Dow Jones Index in New York hat 0,2% verloren. Der Nikkei Index in Tokio fällt um 2,6%. Der Euro wird zu 94,01 gehandelt, der Dollar zu 81,16.
2: Das sind die Informationen von heute Morgen. Verantwortlich für die Sendung ist Simon Weber. Die Zeit 6:10.
0: Stefanie Westerhuis, Wasserhof Meteo, hat gesagt, so wird der Mittwoch wettermässig.
6: Heute gibt es noch einen richtigen Sommertag. Es ist sonnig und heiß. Die Temperaturen die steigen verbreitet auf 30 bis 33 Grad. Am Oben gibt es im Tessin und im Engadin das eine oder andere Gewitter.
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0: Mit im Studio der Marc Schindler aus der Morgenredaktion.
7: Guten Morgen miteinander.
0: Und Wham, oder? Die haben ja zum Beispiel. Last Christmas, I gave you my heart, but the very zum Beispiel Last Christmas gehabt, ja. Als grosser Hit. Ist aber auch nicht der einzige. Zum Beispiel der da. Wake me up before you go, go. Wham, am Mittwochmorgen auf dem Meister. Danach gibt's den Sport.

0: Wham, jetzt sind sie gerade Viertel ab 6 Uhr am Mittwochmorgen. Und ihr erinnert auch vielleicht noch, was Stefanie Westerhuis, Wasser auf Meteor, vorher gesagt hat.
1: Heute gibt es noch einen richtigen Sommertag. Es ist sonnig und heiß.
0: Und wir heiß in dem Sommertag, wo es sonnig und heiß wird, vom Sport, wo nicht sonnig und heiß ist, sondern kalt, eisig kalt.
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0: Es wirkt jetzt ein bisschen absurd, aber ab heute gilt es zu kloten ernst im Eishockey für das Schweizer Nationalteam der Frauen. Zum ersten Mal seit Iji Natzi im Februar zu Milano Cortina Olympia-Bronze gewonnen hat, steht sie wieder auf dem Eis. Die Women's Euro Hockey Tour geht nämlich los. Und da fragt man sich natürlich schon, Felix Rengli vom Sport, warum spielen die jetzt schon im absoluten Hochsommer?
3: Ja, ich verstehe schon deine Bedenken. Aber was eben das Jahr neu ist im Frauenhockey, die Eishockey-WM von den Frauen ist schon im November statt erst im April wie sonst. Und darum hat das Turnier, das jetzt anfängt, eben doch seine sportliche Bedeutung umso weh, weil die Schweiz mit der Shannon Miller aus Kanada seit diesem Monat eine ganz neue Nationaltrainerin hat. Sie sagt, die WM-Vorbereitung sei jetzt ein bisschen wie ein Sprint und das sei spannend. Und die Weltmeisterschaft, die am 6. November anfängt, sei wie ein Zug, der direkt auf einem zukomme.
4: It's like a train coming right out. November 6th is right the beginning of it all. So it's a short period of time to get ready for sure, especially for me because I just started in August. But it doesn't matter. It's the worlds are in November and so it's kind of a sprint till then and it's going to be an exciting race.
0: Gut, das muss ich auch sagen. Also die WM ist ja sonst im Frühling. Warum ist die denn jetzt so früh schon?
3: Der Weltverband vom Eishockey hat das so gemacht wegen der nordamerikanischen Frauenprofiliga. Dort spielen die besten Spielerinnen von der Welt und dort will man die Playoffs im Frühling jetzt nicht mehr unterbrechen für die Frauen-WM. Lieber macht man das im November, wo es noch nicht gerade um die Wurst geht. Das heisst konkret für unsere Nazi, sie hat nicht mehr die ganze Saison Zeit, um sich einspielen für die WM. Vor der WM jetzt, wo im November ist, gibt es jetzt nur noch eins, das Turnier zu Kloten und dann noch ein einziges anderes Testturnier zu Finnland, wo dann im Oktober ist. Also jedes Spiel ab heute gegen die Top-Nationen ist wichtig, auch weil 6 Spielerinnen nach der letzten Saison den Rücktritt gegeben haben aus der Nazi und Shannon Miller weiss, dass es jetzt darum eine Lücke hat im Team, aber ich sehe halt auch eine Chance für neue, junge Spielerinnen, die viel Energie haben und viel wollen lernen und ihren Job sehe ich, die jetzt aufs Niveau der anderen zu bringen, sagt die Trainerin.
4: The fact that 6 players retired, it opens up spots for younger players. So for people like new energy, people that want to learn. So that's the positive side. The other side of it is then there's a big gap between the experienced players and the new players. And so you have to try to close that gap as quickly as possible.
3: Ja, so schnell wie möglich soll das passieren und da kommt die European Hockey Tour zu kloten, gerade richtig.
0: Das erste Spiel von der Schweizerinnen an der Euro Hockey Tour ist heute Abend am 7. Kann man live schauen in der kühlen Eishalle zu kloten oder im Fernsehen auf SRF Info, da entscheidet ihr selber, wie warm sie nicht wo ist. Also, ja.
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0: Je nachdem, wo halt der Fernseher steht, das ist dann das Thema. Albano und Romina Power bei SRF 1 jetzt gerade. Schöner Hit von Ihnen. Felicità.

0: Es ist gerade 20 ab 6 geworden. Schönen guten Tag. Mittwoch, 19. August mit SRF 1. Und wie heisst von einer Meldung, die man die letzten Tage lesen kann? Ein Raubvogel, den man über 100 Jahre nicht mehr in der Schweiz gesehen hat, der ist wieder zurück. Der Fischadler. Mark, der hätte man wieder bei uns in der Schweiz ansiedeln können.
1: Ja, nach über 11 Jahren sind jetzt im Mai 3 Jungvögel geschlüpft.
0: Ich weiss aber, der Raubvogel ist vor mehr als 100 Jahren von der Bildfläche verschwunden in der Schweiz. Wegen dem Mensch, oder wie?
1: Ja, das ist wie oft so, sind wir die Schuld, oder, wenn so eine Tierart verschwindet. Das sagt auch der Andi Lischke, der ist Programmleiter von der Greifvogelstation Berg am Irchel in Zürich.
2: Der ist brutal abgeschossen worden. Man wollte Raubtiere einfach weghaben und hat alles, was als Raubtier bezeichnet wurde, was also in ihrer Nahrung Dinge hat, die der Mensch gerne für sich wollte, beim Fischadler eben Fische, die hat man ausgerottet, die hat man einfach abgeschossen, weil man dachte, die haben keine Funktion für uns Menschen, die brauchen wir nicht, die schießen wir ab.
1: Und jetzt hat man sie eben wieder angesiedelt, da hat man auch schon jemanden gehört, der Bartgeier ist auch so ein Beispiel. Aber so Umsiedlungen, das ist immer ein grosser Aufwand und das brauche ich auch viel Geduld.
2: Es gibt eben Arten, die von alleine nicht mehr zurückkommen, weil sie eine spezielle Ansiedlungsstrategie haben. Wie beim Fischadler jetzt zum Beispiel, da gehen die Jungvögel nach der Geschlechtsreife, zuerst gehen die nach Afrika, bleiben dort, bis sie geschlechtsreif werden und kommen dann wieder genau zu ihrem Ursprungsort, also dorthin zurück, wo sie geboren werden. Und wenn auf einer Fläche wie der Schweiz keine geboren werden, kommen auch keine wieder. Da haben wir jetzt ja 120 Jahre gewartet.
0: Gut, das ist jetzt noch spannend. Wieso hätte das jetzt beim Fischadler geklappt, dass der jetzt quasi zurück in die Schweiz kommt denn?
1: Ja, das ist, ja, wir haben eben wieder eingegriffen, oder? Und das ist vielleicht nicht ganz so fair, oder? Weil wir sind in Norwegen und Deutschland go junge Fischadlerküken go holen und sie haben sie da in die Schweiz gebracht, sagt der Andi Lischke.
2: Da bringt man Jungvögel aus Ländern, wo es genug gibt, in diese Flächen rein, zieht die dort auf, damit die meinen, sie wären da geboren. Und die kommen dann hinterher wieder. Und das hat jetzt funktioniert.
0: Ui, so Wiederansiedlung, also ziemlich eine anspruchsvolle Geschichte. Die Frage ist jetzt einfach, lohnt sich der Aufwand überhaupt? Und ist das euch nachhaltig? Das fragen wir den Andi Lischke. Er ist ein Morgengast. Hier auf SRF 1. Nach der 7. Etwas weniger als eine Stunde noch. Bon Jovi. We weren't born to follow. Guten Mittwochmorgen auch. Es ist jetzt gerade 23 Minuten ab 6 Uhr.

0: Sam Red und The Search. Piazza Fels.
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0: Übersicht von 629. Stau in der Region Zürich vor dem Goblistunnel Richtung St. Gallen ab Spreitenbach und auf dem Westring. Dort klemmt es im Moment. Ab Urdorf Nord alle unterwegs. Gute sichere Fahrt durch den Mittwochmorgen. Kurz Nachrichten mit Livia Schmidt, 6:30.
2: Ein afghanischer Asylbewerber muss die Schweiz wieder verlassen. Er sei jung und gesund und in Afghanistan bestehe für ihn keine Gefahr durch die dort regierenden Taliban. Das hat das Bundesverwaltungsgericht in einem Referenzurteil entschieden. Damit bestätigt es, dass junge Asylbewerber aus Afghanistan in ihr Heimatland weggewiesen werden können. Die USA haben die neuen Zölle auf kanadische Produkte um 3 Tage verschoben. Laut US-Präsident Donald Trump gibt es eine Vereinbarung mit Kanada, die noch finalisiert werden muss. Ein altes Projekt für eine Ölpipeline zwischen den beiden Ländern könnte dadurch wieder aufgenommen werden, so Trump. Carney hingegen sagt, es brauche noch weitere Arbeit. Südkorea und die USA haben ihre gemeinsamen Militärübungen um rund die Hälfte gekürzt. Das südkoreanische Militär schreibt, die Manöver würden am Freitag enden, 6 Tage früher als geplant. Donald Trump hatte letzte Woche gefordert, dass die Übungen gekürzt werden. Als Grund dafür gab er die guten Beziehungen zu Nordkorea an.
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4: Regionaljournal Zürich Schaffhausen. Extrem tiefer Wasserstand in den Flüssen und Seen. Darum liegt die Stromproduktion in der Region brach und tiefer geleitete Sportwagen dürfen nicht mehr auf Zürichsee fahren. Am Mikrofon Christoph Brunner. Den Wasserkraftwerken in der Region geht das Wasser aus, weil es so trocken ist. Der Regen von Anfang Woche hat noch nicht viel gebracht. Aus dem Rhein gibt es nur noch einen Bruchteil vom Strom, den er sonst produziert. Und Kleinkraftwerke an der Töss stehen sogar ganz still. Was das für die Stromversorgung und für die Preise bedeutet, im Beitrag von Roger Steinemann.
5: Im Kraftwerk Schaffhausen. Da drüllt sich im Moment nur noch eine von den 2 grossen Kaplan-Turbinen. Der Produktionsleiter Dominik Bolli.
6: Also im Sommer ist das sehr, sehr außergewöhnlich. Ich bin gar nicht sicher, ob es in Schaffhausen schon jemals gegeben hat, dass man im Sommer eine Maschine abgestellt hat.
5: Grund ist der extrem tiefe Wasserstand vom Rhein. 500'000 Liter Wasser pro Sekunde. So viel mögen die beiden Turbinen zusammen schlucken. Jetzt aber kommen gerade mal noch 135'000 Liter der Rhein ab.
6: Dann ist es effizienter, wenn man nur eine Maschine laufen lässt, einfach wegen dem Wirkungsgrad. Gerade mit einer Maschine minimal mehr produzieren, als wenn beide laufen würden.
5: Und im Moment ist man froh um jedes bisschen, das man minimal mehr produzieren kann. Konkret fallen Schaffhausen aktuell 60% von der sonst üblichen Stromproduktion weg. Kompensieren muss das SH Power mit Strom zukaufen. Die Versorgung der Stadt sei so sichergestellt. Ähnlich tönt es beim Elektrizitätswerk der Stadt Zürich. Bei den Flusskraftwerken der Limmat beziffert der EWZ-Sprecher Thömer Jeitziner den Ausfall auf 55%. In Zürich wird es wegen dem aber nicht plötzlich dunkel.
7: Wir sind sehr, sehr breit aufgestellt mit Kraftwerken in ganz Europa, nicht nur in der Schweiz, auch mit Partnerwerken in der Schweiz und im Ausland. Wir können unseren Versorgungsauftrag, Kundschaft zuverlässig mit Strom zu versorgen, jederzeit gewährleisten.
5: Das EWZ hat sogar Glück, dass seine beiden grossen Stauseen Marmorera und Albinia zu Graubünden immer noch erstaunlich gut gefüllt sind. Allerdings hat das auch seinen Grund. CWZ geht sparsam mit dem kostbaren Wasser dort um, steht bei der Produktion auf die Bremse.
7: Und zwar tun wir jetzt halt einfach weniger Strom am Markt verkaufen, zugunsten, dass wir den Winterstrom haben können, also respektive unsere Stauseen füllen, damit wir im Winter genügend Strom haben. Wir wissen ja, im Winter brauchen wir viel mehr Strom als im Sommer. Das haben wir so gut im Griff.
5: Die Produktion runterfahren und je nachdem Energie zukaufen. Obwohl in diesem Sommer Solarstrom vieles kompensiert, klar ist, dass die Rechnung nicht aufgeht. Sowohl beim EWZ wie auch Schaffhausen bei SH Power betonen die Verantwortlichen aber, dass es momentan noch keinen Einfluss hat auf die Strompreise. Es gibt langfristige Beschaffungsverträge. Wie das aber für die nächsten Jahre aussieht, da will sich niemand auf den Test rauslassen. Es gibt so viele Faktoren, die eine Rolle spielen. Trockenheit sei eine davon.
4: Der tiefe Wasserstand im Zürichsee hat einen Einfluss auf den Betrieb der Fähre zwischen Horgen und Meilen. Weil je tiefer der Wasserstand, desto steiler ist der Übergang zwischen der Rampe, wo die Fahrzeuge drüber fahren, und dem Schiff. Wie die Fährbetreiber mitteilen, können darum zurzeit schwere Lastwagen und Fahrzeuge, die tiefer gebaut sind, also zum Beispiel gewisse Sportwagen und Limousinen, nicht auf den Fähren transportiert werden. Das Personal entscheide vor Ort, ob ein Fahrzeug auf die Fähre fahren darf. Jetzt ist die Identität des Mannes geklärt, der letzten Freitag bei Stein am Rhein vertrunken ist. Den Hinweis aus der Bevölkerung hätte der rund 70-jährige Mann können identifiziert werden, teilt die Schaffhauser Polizei mit. Wegen Persönlichkeitsschutz gibt sie aber keine weiteren Details bekannt. Mordprozess am Bezirksgericht Bülach. Ein 74-jähriger Schweizer soll seine Ehefrau und seine erwachsene Tochter umgebracht haben. Passiert ist es im Februar letzten Jahr. Laut Anklageschrift hat der Anklagte die beiden Frauen mit einem Küchenmesser getötet. Er sei dabei besonders grausam vorgegangen und habe ihnen hunderte von Stichwunden zugefügt. Der Anklagte ist laut Untersuchungen zum Tatzeitpunkt nicht schuldfähig gewesen. Die Staatsanwaltschaft fordert darum, dass er verwahrt wird. Im Mail von SRF Medio mit der Wetterprognose für die Region Zürich-Schaffhausen stehen heute Mittwoch nur drei Wörter, nämlich sonnig und heiß. Höchsttemperatur 31 Grad.

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1: Am Mittwochmorgen im Studio Marc Schindler aus der Morgenredaktion.
2: Guten Morgen.
1: Und der Michael Brunner. Schönen guten Tag. Sport. Frühsport, etwas für auch. Das Bundesamt für Sport macht alle 6 Jahre so eine Umfrage bei der Schweizer Bevölkerung. Und genau das ist ein grosses Thema heute, wenn man ein bisschen in den Medien querliest.
2: Ja, zum Beispiel der Tagesanzeiger schreibt, Fitnesscenter überholen erstmals Sportvereine.
1: Ja, und was denn so zu der Umfrage sonst kommentiert und besprochen wird, schauen wir uns an. Nach dem Shake in Stevens.

0: Mittwochmorgen, 20 vor 7. Guten Morgen. Wenn ihr heute die Zeitung anschaut, zum Beispiel hat den Blick vor mir, dann werden der Schlagzeilen dazu gesehen. Muckibude attraktiver als Clublokal. Steht im Blick zum Beispiel auf der Titelseite.
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0: Und es geht, Marc, um Sport.
2: Ja, genau. Das Bundesamt für Sport macht alle 6 Jahre eine Befragung unter der Schweizer Bevölkerung, wie viel Sport das wir so machen und was für Sport.
3: Wir treiben nach wie vor sehr gut Sport, viel Sport. Und wir konnten auch verhindern, dass die Pandemie einen Einbruch in den Sporttätigkeiten bedeutet hat.
2: Das war Martin Pfister, unser Sportminister. Und er ist ganz zufrieden, wie wir eben Sport machen, weil wir ja über die Hälfte geht mehrmals pro Woche irgendwie ins Sportbetrieb. Es ist nur ein Fünftel, der gar nichts macht. Und das, was er am Schluss gesagt hat, wegen der Pandemie, das ist, weil bis 2020 sind die Zahlen immer rauf und nachher ist es stagniert seit 2020 etwa.
0: Und zur Schlagzeile zurück, Muckibude attraktiver als Clublokal. Das heisst, Fitnesscenter sind im Hoch.
2: Ganz genau. In den letzten 6 Jahren sind Joggen und Velofahren zum Beispiel zurückgegangen und dafür hat man eben mehr Krafttraining gemacht und auch Yoga. Nicht alle gehen aber ins Fitnesscenter, das ist auch eine Folge von der Pandemie, dass man das auch halt mehr daheim vor dem Bildschirm macht, und als eben in einen Sportverein zu gehen. Und die Zeitungen, die titeln dann auch entsprechend. Tamedia-Zeitungen, Fitnesscenter überholen erstmals Sportvereine. Oder die Aargauer-Zeitung sagt Gym Bros statt Fußballclub. Und das Bündner Tagblatt schreibt, mehr Gewicht heben, weniger Skifahren.
0: Und was sagen die, was es darum geht, Menschen in dem Land, in Kommentar?
2: Also bei Watson hat es eben eine Bestätigung von dem, oder? Da schreibt einer, im Gym kann ich mein Programm in meinem Tempo machen, ohne Verpflichtungen. Und die Vereinskultur ist schön und gut, aber in meinen 30ern habe ich mit der Karriere und allem drum und dran genug Verpflichtungen. Da mag ich in mein Leben nicht zusätzlich noch um einen Sportverein herum planen. Es gibt aber auch die, die eine Lanze brechen für den Verein. Ich erlebe genau das Gegenteil. Gemeinschaft, wertvolle Jugendarbeit, Entwicklungsmöglichkeiten durch Verantwortungsübernahme durch junge Erwachsene. Als Gemeinschaft für etwas arbeiten, das grösser ist als das Individuum. Klar gibt es auch Mühsames. Ich kenne niemanden, der gerne Vorstandssitzungen geht, aber jemand muss die Arbeit ja erledigen.
0: Fällt jetzt einfach auf, die keinen Sport machen, schreiben die nichts.
2: Doch, ich habe noch jemanden gefunden im Tagesanzeiger, der geschrieben hat, meine Sportart fehlt, obschon sie äußerst beliebt ist. Couch Potating.
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0: oder auch das eine oder andere Gewitter.
1: Und weil du sagst schon, oder? Dann sagt das etwas über morgen Donnerstag uns.
0: Morgen kommt ein Wetterwechsel. Morgen und auch am Freitag haben wir viele Wolken, die durchziehen. Nur noch kurze sonnige Phasen. Dazu Regengüsse, teils auch Gewitter. Aber was noch unterschiedlich ist und auch ein bisschen unklar ist, wie viel Regen gibt es tatsächlich. So über die ganze Schweiz gesehen gibt es vermutlich auf beide Tage gesehen etwa zwischen 10 und 40 mm. Lokal kann es aber gerade im Tessin oder im Engadin auch deutlich mehr regnen, vielleicht sogar ein bisschen zu viel, so dass es Probleme geben könnte wegen vielen Regen. Und ganz am Nordrand von Schweiz, Basel oder Schaffhausen, sind es vielleicht doch nur ein paar wenige Millimeter. Wir müssen das noch ein bisschen im Auge behalten und halten es natürlich auf dem Laufenden. Was auch noch ein bisschen zurückgeht, sind die Temperaturen. Morgen haben wir noch etwa 25 Grad und am Freitag noch ein paar Grad weniger. Es ist jetzt nicht kühl, also die Durchschnittstemperaturen sind auch gerade in diesem Bereich, aber natürlich im Vergleich zu dem, was wir heute haben, ist es doch gerade spürbar kühler.
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0: The Monkees und Last Train to Clarksville bei SRF 1.
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0: Die Übersicht von 6.59 Stau in der Region Zürich vor dem Gubristunnel Richtung St. Gallen ab Spreitenbach. Daher auch auf dem Westring ab Urdorf Süd, auf der A1 Richtung Zürich ab Evretikon und in der Region Solothurn. Dort klemmt es im Moment auf der A1 Richtung Bern, und zwar zwischen Herkingen und Wangen an der Aare. Das Neueste vom Mittwochmorgen, jetzt gerade 19. August. Im heute Morgen mit dem Raphael Günther. Wie siebni Morgen, Raphael.
2: Guten Morgen. Wir sprechen zuerst über Asylbewerber aus Afghanistan. Das Bundesverwaltungsgericht hat entschieden, dass sie in gewissen Fällen ausgeschafft werden können. Und dann geht's um den Tech-Konzern Meta, der sich in den USA vor Gericht verteidigen muss. Unser Wirtschaftsredaktor sagt uns, weshalb es für Meta sogar ums Überleben geht. Mit mir im Studio ist Sandro Peter. Die Temperaturen steigen schon wieder heute.
3: Guten Morgen. Ja, es gibt 30 bis 33 Grad. Es ist den ganzen Tag sonnig.
2: Ein junger Afghane muss die Schweiz wieder verlassen. Ihm drohe in der Heimat keine besondere Gefahr durch die Taliban, hat das Bundesverwaltungsgericht in einem Referenzurteil entschieden. Damit bestätigt das Gericht, dass junge Asylbewerber aus Afghanistan in ihr Heimatland weggewiesen werden können. Bundeshausredaktor Andreas Stüdli berichtet.
4: Dieses Urteil ist von großer Bedeutung, denn das Staatssekretariat für Migration SEM hat in den letzten anderthalb Jahren wieder Wegweisungen gegenüber 200 afghanische Männer ausgesprochen. Weil diese gegen ihre Wegweisung Beschwerde eingereicht haben, blieben diese Fälle vor dem Bundesverwaltungsgericht hängig, in der Erwartung eines Leitentscheids durch das Gericht. Dieses sogenannte Referenzurteil liegt nun vor. Es ist abschließend und kann nicht mehr ans Bundesgericht weitergezogen werden. Es geht darin um einen jungen Afghanen, der Ende des letzten Jahres ein Asylgesuch gestellt hat. Sein Gesuch wurde vom SEM abgelehnt, weil es sich um einen gesunden, jungen Mann ohne familiäre Verpflichtungen handle. Der Mann habe auch Berufserfahrung und könne in Afghanistan auf die Unterstützung seiner Familie zählen, so das Staatssekretariat für Migration. Das Bundesverwaltungsgericht bestätigt die Wegweisung nun. Dem jungen Afghanen drohe bei einer Rückkehr keine besondere Gefährdung durch das Taliban-Regime. Deshalb seien die Voraussetzungen für eine Wegweisung in sein Heimatland erfüllt. Das Bundesverwaltungsgericht hat mit diesem Referenzurteil seine Beurteilung von Afghanistan aktualisiert. Nach Ansicht des Gerichts hat sich die Sicherheitslage vor Ort seit der Machtübernahme der Taliban verbessert. Besorgniserregend seien aber nach wie vor die gesellschaftliche und wirtschaftliche sowie die humanitäre Lage. Besonders prekär sei die Menschenrechtslage für Frauen sowie für religiöse und ethnische Minderheiten. Grundsätzlich sei deshalb eine Wegweisung nach Afghanistan weiterhin unzumutbar, außer wenn, wie im vorliegenden Fall des jungen Mannes, besonders günstige Umstände vorliegen würden. Ob der Fall des nun weggewiesenen jungen Afghanen 1:1 auf alle hängigen Beschwerden übertragen werden kann, ist deshalb offen.
2: Ankündigen, verhandeln, verschieben und dann noch einmal verhandeln. Dieses Schema kennen einige Staaten, die mit den USA über Zölle verhandeln. Nachbar Kanada ist jetzt beim Verschieben angekommen, Sandro Peter.
3: Ja, heute hätten eigentlich die Zölle von 50% auf diverse kanadische Produkte in Kraft treten sollen. Hätten sollen. Denn jetzt werden sie vorerst ausgesetzt, und zwar für 3 Tage, wie US-Präsident Donald Trump ankündigt. Er sagt, Kanada und die USA hätten eine Vereinbarung erzielt, einige Dokumente müssten aber erst noch fertiggestellt werden. Trump hat signalisiert, dass ein altes Projekt für eine Ölpipeline zwischen den beiden Ländern wieder aufgenommen werden könnte. Der kanadische Premierminister Mark Carney gibt sich etwas zurückhaltender. Er sagt zwar, es gebe erhebliche Fortschritte, es liege aber noch wichtige Arbeit vor ihnen.
2: Südkorea und die USA führen derzeit gemeinsame Militärübungen durch. Jetzt werden diese Übungen gekürzt auf Wunsch der USA.
3: Die Übungen würden nur noch etwa halb so lange dauern, sagt Südkoreas Generalstab, nämlich bis am Freitag. Laut einem Bericht des öffentlich-rechtlichen südkoreanischen Senders KBS sollen die Streitkräfte die Verteidigung gegen einen simulierten Angriff aus Nordkorea üben. Die geplante Gegenoffensive sei jedoch gestrichen worden. Von offizieller Seite wurde dies bislang nicht bestätigt. Am Wochenende hatte US-Präsident Donald Trump angekündigt, das gemeinsame Militärmanöver mit Südkorea deutlich zu kürzen. Er betonte dabei seine guten Beziehungen zum nordkoreanischen Machthaber Kim Jong-un.
2: 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Instagram und Facebook machen süchtig, depressiv und krank. Das sagen 29 US-Bundesstaaten. Sie haben darum Meta verklagt, den Konzern hinter diesen Plattformen. Der Prozess gilt als wegweisend. Es geht für den Tech-Konzern Meta ums Überleben. In der Nacht hat die Anhörung begonnen mit den Eröffnungsplädoyers. Worum es da genau ging, das habe ich heute früh mit Wirtschaftsredaktor Pascal Lago besprochen.
5: Im Eröffnungsplädoyer sagte die stellvertretende Generalstaatsanwältin von Kalifornien, dass Meta absichtlich Kinder und Jugendliche anfixt und die Wahrheit vor der Öffentlichkeit verberge. Meta habe also Instagram und Facebook bewusst so designt, so gebaut, dass Jugendliche süchtig werden, für den Profit in Kauf genommen, dass Jugendliche gesundheitliche Schäden davontragen, wie Depressionen, Essstörungen, Schlafmangel und Suizidgedanken.
2: Und wie hat sich Meta gegen diese Vorwürfe verteidigt?
5: Die Anwälte von Meta weisen alle Vorwürfe zurück. Man schütze Kinder und Jugendliche und habe weitere Massnahmen ergriffen. Es gebe aber immer eine Abwägung mit der Redefreiheit. Zudem sei nicht klar, ob einzelne Plattformen wie Instagram die Gesundheit von Jugendlichen tatsächlich gefährde. Die klagenden Bundesstaaten haben aber hunderte von Beweisen gesammelt und letzte Nacht einen Vorgeschmack gegeben, wie sie vorgehen wollen. Sie haben E-Mails und Aussagen von Whistleblowern, ehemaligen Meta-Mitarbeitenden, und Chef Mark Zuckerberg soll persönlich in den Zeugenstand müssen, wie auch der Chef von Instagram Adam Mosseri. Ihnen wird vorgeworfen, für den Profit den Jugendlichen absichtlich geschadet zu haben.
2: Warum ist denn der aktuelle Gerichtsprozess eben gegen Meta, den Konzern hinter Facebook, WhatsApp, Instagram und so weiter, derart wegweisend?
5: Aus drei Gründen. Also erstens wegen der Strafe. Es droht eine Buße von bis zu 200 Milliarden US-Dollar. Das entspricht dem Umsatz, den Meta im gesamten letzten Jahr erzielt hat. Zweitens geht es um das Geschäftsmodell per se. Also die Kläger fordern von Instagram und Facebook, den Algorithmus anzupassen. Und damit stehen Metas Werbeeinnahmen langfristig auf dem Spiel. Und drittens ist es der allererste Prozess, bei dem in den USA so viele staatliche Behörden gemeinsam gegen einen Tech-Konzern vorgehen. Federführend sind zwar Kalifornien, Colorado, Kentucky und New Jersey, aber sie haben die Klagen von insgesamt 29 Bundesstaaten gebündelt und vertreten die Mehrheit der US-amerikanischen Bevölkerung.
2: Warum ist denn eigentlich Meta im Visier der US-Bundesstaaten und nicht YouTube zum Beispiel von Google oder TikTok des chinesischen Konzerns ByteDance? Die funktionieren ja eigentlich ähnlich.
5: Meta steht momentan zwar im Rampenlicht, aber es sind hunderte weitere ähnliche Klagen geplant, auch gegen Googles YouTube, gegen TikTok oder Snapchat. Und darum vergleicht man die aktuelle Situation mit dem Vorgehen gegen die Tabakindustrie in den 90er Jahren. Hunderte von Klagen führten damals zu Strafen in Milliardenhöhe und zu Einschränkungen in der Tabakwerbung. Auch damals standen die Gesundheit, die Sicherheit und die Kosten für die Allgemeinheit im Fokus.
2: Sagt Wirtschaftsredaktor Pascal Lago. Und wir wechseln in die Ukraine. Dort fordert der ehemalige Verteidigungsminister Wahlen trotz des Kriegs.
3: Die Ukraine befinde sich in einer Regierungskrise, sagt der ehemalige Verteidigungsminister Michailo Fedorov. Und er sagt das in einem YouTube-Video. Die Korruption in Kriegszeiten müsse aufhören und die demokratischen Prozesse müssten wiederhergestellt werden. Bislang verbietet das ukrainische Gesetz Wahlen während des Krieges. Michailo Fedorov war im Juli vom ukrainischen Präsidenten Volodymyr Zelensky entlassen worden. Daraufhin haben die Menschen demonstriert und Fedorovs Rückkehr gefordert. Zelensky bot ihm nach der Entlassung verschiedene neue Ämter an, nicht aber erneut das Amt des Verteidigungsministers. In Syrien hat die internationale Atomenergiebehörde damit begonnen, Atomanlagen der früheren Regierung zu untersuchen, die bisher geheim waren. Das hat der Chef der Behörde Rafael Grossi bei einem Besuch in Damaskus bekannt gegeben. Syrien habe die internationale Atomenergiebehörde über große Bestände von Nuklearmaterial informiert und eine erste Inspektion ermöglicht. Es geht um mehrere Tonnen Atommaterial, die nun gesichert werden sollen. Hintergrund ist der Machtwechsel in Syrien. Die neue Übergangsregierung arbeitet, im Gegensatz zur früheren Assad-Regierung, mit der internationalen Gemeinschaft zusammen.
2: Und über Nacht hat uns auch noch eine Meldung aus der Musikwelt erreicht. Die US-Rockband ZZ Top trauert um ihren langjährigen Schlagzeuger.
3: Frank Beard ist im Alter von 77 Jahren gestorben. Sie hätten einen großartigen Freund und Mitarbeiter verloren, teilte die Band auf Instagram mit. Laut dem Sprecher von ZZ Top hat sich Beard in Hospizpflege befunden. Über die Todesursache wurde zunächst nichts bekannt. ZZ Top feierten ihre größten Erfolge in den 70er und 80er Jahren mit Songs wie «Gimme All Your Loving». Frank Beard war übrigens der einzige Musiker der Band, der keinen Bart hatte, trotz seines Namens.
2: Also über diesen Fakt, da lässt sich heute ja vorzüglich beim Anstehen an der Kaffeemaschine im Geschäft reden, oder? Fehlen noch die Börsendaten, Sandro.
3: Und die kommen von SIX. Der Dow Jones Index in New York hat 0,2% verloren. Der Nikkei Index in Tokio fällt um 3,4%. Der Euro wird zu 93,99 gehandelt. Der Dollar zu 81,13.
2: Das sind die Informationen von heute Morgen. Verantwortlich für die Sendung heute früh ist Simon Weber. Die Zeit 6:45.
0: Stefanie Westerhuis von SRF Meteo hat gefragt, wie hoch steigt das Thermometer an dem Mittwoch, 19. August?
6: Heute wird es das letzte Mal für längere Zeit in der ganzen Schweiz so richtig heiß mit 30 bis 33 Grad. Dazu ist es den ganzen Tag sonnig, nur im Süden werden gegen oben die Quellwolken grösser und draussen einzelne Gewitter möglich.
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0: Habt ihr es gesehen? Der Fischadler, der ist wieder in der Schweiz, nach über 100 Jahren in freier Wildbahn anzutreffen. Das war ein Wiederansiedlungsprojekt. Und die Frage ist, lohnt sich denn das, so ein Wiederansiedlungsprojekt? Wie nachhaltig ist denn das eigentlich? Das erzählt ist, der Andi Lischke hat es dann gehabt. Er ist Programmleiter von der Greifvogelstation Berg am Irchel und er ist SRF 1 Morgengast nach der Amy McDonald, Mr. Rock'n'Roll. So cool.

0: Er sieht, ehrlich gesagt, sieht er so bei uns, als ob er frisch aus dem Bett wäre. Die Haare noch nicht so richtig gestrahlt, also sind keine Haare, ist ein Gefieder. Und er hat so einen einigermaßen strengen, vielleicht sogar ein bisschen gemeinen Blick, je nachdem. Und so ein schwarz-weißer Kopf. Ich rede vom Fischadler. Der hat man jetzt über 100 Jahre in der Schweiz in freier Wildbahn gar nicht mehr gesehen. Jetzt kann man das wieder. Der ist nämlich wieder angesiedelt worden. Und so Wiederansiedlungen von Vogelarten, das ist etwas, was gar nicht so wahnsinnig einfach ist. Dahinter steckt viel Herzblut, Geduld und Fachwissen, sagt der Andi Lischke.
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0: Er ist Programmleiter von der Greifvogelstation Berg am Irchel. Seit Jahren setzt er sich dafür ein, dass verschwundene Vogelarten, wie zum Beispiel der Fischadler, eben wieder Platz in unserem Land finden und ist jetzt live bei uns im Studio. Andi Lischke, schönen guten Morgen.
2: Dass ich hier sein darf, schön, danke schön.
0: Der Fischadler nach 100 Jahren zurück in der Schweiz, braucht es der überhaupt noch in der Schweiz?
2: Er ist Teil der Natur gewesen und die Natur hat sich schon was dabei gedacht, dass sie ihn geschaffen, entwickelt und auch in der Schweiz etabliert hatte. Er hat eine wichtige Funktion, wie alle sogenannten Raubtiere, ist ein Endpredator und sorgt dafür, indem er eben vor allem schwache und kranke Tiere als erstes nimmt. Natürlich, wenn die nicht da sind, nimmt er auch gesunde, aber als erstes nehmen die Tiere immer schwache Tiere und damit hält er die Natur gesund. Und wenn wir diese Endpredatoren, wie wir es ja in der Vergangenheit viel gemacht haben, wegnehmen, gibt es halt Krankheiten, Seuchen, die auch irgendwann für uns unangenehm werden, wie man jetzt zurzeit gerade an der Schweinepest, drohenden Schweinepest sieht.
0: Wenn ich das jetzt so kehre, oder? Räubtier, das hat immer ein gewisses Potenzial für Konflikt, oder? Weil der nimmt jemandem etwas weg. Also ein Fischadler liegt auf der Hand, der nimmt dem Fischer den Fisch weg.
2: Genau.
0: Was sagen also, Fischer?
2: Die Fischer grundsätzlich... Im Allgemeinen sind sie nicht glücklich drüber, wenn ihnen jemand die Fische wegnimmt. Wir haben ja nur noch wenige Berufsfischer und die hat das Projekt da unten vorher mit ins Boot genommen. Die unterstützen das Projekt sogar durch kostenlose Futterspenden, Fischspenden. Da hat man es wirklich sehr gut eingefädelt, die entsprechenden Parteien vorher mit ins Boot genommen, informiert, was da läuft. Und die tragen das Projekt wunderbar mit, selbst die Berufsfischer.
0: Also das ist jetzt spannend, oder? Allein an der Aussage schon merkt man, da sind unglaublich viele Überlegungen dahinter. Da ist ganz viel, was im Vorfeld schon läuft von so einem Projekt. Da kann man nicht einfach mal anfangen und mal machen und mal schauen, was passiert. Und so. Also, da wird wirklich heftig geplant. Der Aufwand ist enorm, aber der Fischadler, den hat man importiert. 11 Jahre lang hat man gewartet, bis ein Bärli brütet und Junge geschlüpft sind. Jetzt im Mai. Lohnt sich der Aufwand?
2: Ich würde sagen, auf jeden Fall, weil, wie gesagt, die Natur hat sich was dabei gedacht. Menschen haben da durch Abschuss eine Lücke geschaffen, die Auswirkungen in der Natur hat, die das ganze natürliche Netz durcheinander bringt und irgendwann zu Störungen führt. Und das haben wir ja überall. Und wir merken langsam, dass es eng wird für uns, weil die Natur kommt irgendwie klar, die regelt das für sich selbst als Natur. Immer für sich selbst, aber eben eventuell dann ohne den Menschen. Wir müssen also die Natur erhalten, die wir Menschen brauchen und dazu gehört der Fischadler eben auch dazu.
0: Jetzt kann man das Glas halb voll oder halb leer sehen, oder? Jetzt sind Fischadler wieder da in der Schweiz, aber so wenig, oder? Also was passiert jetzt? Ist das nachhaltig? Werden die sich jetzt wieder ausbreiten? Oder ist es jetzt einfach eine Art, die quasi zwar wieder da ist, aber kurz vor dem Aussterben steht?
2: Also das Projekt wurde ja nicht in der Schweiz erfunden, also man hat es in anderen Ländern, Portugal, England, überall hat man es schon vorher durchgeführt und zwar erfolgreich. Man muss dranbleiben, klar, also das ist jetzt erstmal eine Impfung der Natur, dass man ihr wieder die Möglichkeit gibt, dass sich was entwickelt, was von alleine ja 100 Jahre nicht gekommen ist. Muss man auch unterscheiden, um welche Art es da geht. Es gibt Arten, die wirklich von alleine kommen, wenn man die Natur wieder in Ordnung bringt. Beim Fischadler hat man aber nicht die Natur zerstört, sondern den Vogel einfach abgeschossen. Das heißt, die Natur, die natürlichen Voraussetzungen für sein Überleben waren immer noch da, Wälder und Gewässer mit Fischen drin. Er ist aber nicht mehr gekommen, weil Fischadler sich eben als Jungvögel immer wieder dort ansiedeln, wo sie geboren werden. Und wenn in der Schweiz keine geboren wurden, kamen auch keine wieder. Man musste also den Fischadler herbringen als Jungvögel, die dann das Gefühl hatten, wenn sie hier aufgewachsen sind, ich komme von hier und nach ihrer Geschlechtsreife kommen die aus Afrika zurück an ihren Brutort und fangen dann wieder an zu brüten. Da muss man Geduld haben, weil viele sterben ja in der Zeit bis zum Erwachsenenwerden, auch in Afrika oder ja, nehmen das mit dem Ursprung nicht ganz so genau. Die ersten sind ja dann direkt über der Grenze ansässig gewesen und haben nicht unbedingt gerade die Schweiz genommen, sondern waren ein paar Kilometer weg. Aber mit etwas Geduld hat sich jetzt gezeigt, das funktioniert. Und die werden sich jetzt mit Sicherheit etablieren. Man muss sie natürlich weiter schützen und das Auge drauf halten.
0: Mhm. Und dranbleiben, hat er jetzt gesagt, was heißt denn das? Müssen wir weitere importieren?
2: Das nicht mehr. Das ist erstmal gestoppt. Es werden keine weiteren importiert, zumindest nicht mehr unten im Kanton Fribourg. Eventuell wäre es sinnvoll, in der Schweiz, da wird jetzt hier über die Deutschschweiz nachgedacht, sogar einen neuen Standort, eine neue Insel sozusagen zu setzen, damit das gleichmäßig zusammenwächst. Wie man das beim Badger ja mittlerweile ja auch macht. Da ist man vom Graubünden mittlerweile in Obwalden und setzt über den ganzen Alpenzug mehrere Inseln.
0: Wenn jetzt jemand Radio hört und findet, oh, den würde ich gerne sehen, der Vogel, der so ein bisschen aussieht, als ob er frisch aus dem Bett käme und so ein bisschen der Blick von einem potenziellen Delinquent hat. Mal so. Kann man den anschauen, irgendwie in freier Wildbahn, oder ist jetzt das genau nicht gewünscht?
2: Also man kann ihn natürlich ansehen, das ist kein Problem. Das ist ein Vogel, der in großer Höhe auch fliegt. Gerade unten in den drei Seenplatte kann man den wunderbar anschauen. Man sollte natürlich ihm nicht auf die Pelle rücken. Das heißt, der Neststandort sollte natürlich geschont werden, weil da sind diese Tiere empfindlich. Beim Jagen auf dem See mit einem guten Fernglas ist das kein Problem, die da zu besuchen und anzuschauen. Ansonsten eben dorthin gehen, wo sie noch häufig sind, zum Beispiel Nordeuropa. Ne? Da gibt es die, da kann man den auf jeden Fall sehen. Überall sind sie da. Auf dem Zug sieht man sie auch überall in der Schweiz. Das heißt, im Herbst, im Frühjahr ziehen regelmäßig mengenweise Fischadler über die Schweiz nach Afrika und wieder zurück. Da sieht man sie auch regelmäßig, vor allem eben an Gewässern, an größeren Gewässern, wo sie dann auch auf dem Zug fischen.
0: Mhm. Und jetzt aber in der Schweiz wäre jetzt wo ein guter Ort zum See?
2: Im Kanton Fribourg, unten Murtensee, Bielersee, Neuenburger See, da wo er jetzt angesiedelt wurde, da ist er. Auch dann in Sommermonaten mit Sicherheit beim Jagen zu sehen.
0: Danke vielmals, Andi Lischke, Programmleiter Greifvogelstation Berg am Irchel. Bilder vom Fischadlernachwuchs, der Frühling übrigens auf srf1.ch im Netz.
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0: hoffe, du vermeist. Schade ist nicht.
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2: Vorsicht im Aargau A1 Richtung Bern zwischen dem Rastplatz Walterswil und Oftringen. Gefahr durch Fahrzeugteile auf der Fahrbahn. Dann Stau oder stockend Region Solothurn A1 Richtung Bern zwischen Herkingen und Wangen an der Aare und Region Zürich vor dem Gubrist Richtung St. Gallen und auf dem Westring ebenfalls ab Udorf Süd und auf dem Nordring Richtung St. Gallen ab dem Rastplatz Büsisee bis Zürich Ost sowie auf der A1 Richtung Zürich ab Effretikon. Livia Schmid mit Kurznachrichten, 7:30.
3: Ein afghanischer Asylbewerber muss die Schweiz wieder verlassen. Er sei jung und gesund und in Afghanistan bestehe für ihn keine Gefahr durch die dort regierenden Taliban. Das hat das Bundesverwaltungsgericht in einem Referenzurteil entschieden. Damit bestätigt es, dass junge Asylbewerber aus Afghanistan in ihr Heimatland weggewiesen werden können. Die USA haben neue Zölle auf kanadische Produkte um 3 Tage verschoben. Laut US-Präsident Donald Trump gibt es eine Vereinbarung mit Kanada, die noch finalisiert werden muss. Ein altes Projekt für eine Ölpipeline zwischen den beiden Ländern könnte dadurch wieder aufgenommen werden, so Trump. Der kanadische Premierminister Mark Carney hingegen sagt, es brauche noch weitere Arbeit. In den USA hat ein Prozess gegen Meta, den Mutterkonzern von Facebook und Instagram, begonnen. 29 US-Bundesstaaten werfen dem Unternehmen vor, seine Plattformen absichtlich so zu gestalten, dass Kinder und Jugendliche süchtig und in der Folge krank und depressiv werden. Meta weist die Vorwürfe zurück. Es droht eine Buße von bis zu 200 Milliarden Dollar.
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5: Regionaljournal Zürich Schaffhausen. Extrem tiefer Wasserstand in den Flüssen und Seen. Darum liegt die Stromproduktion in der Region brach. Und tiefer geleitete Sportwagen dürfen darum nicht mehr auf die Zürichsee fahren. Am Mikrofon Christoph Brunner. Den Wasserkraftwerken in der Region geht das Wasser aus, weil es so trocken ist. Der Regen, der Anfang Woche hat, noch nicht viel gebracht. Aus dem Rhein gibt es nur noch einen Bruchteil von dem Strom, den er sonst produziert. Und Kleinkraftwerke an der Dös stehen sogar ganz still. Was das für die Stromversorgung und für die Preise bedeutet, im Beitrag von Roger Steinemann.
6: Im Kraftwerk Schaffhausen. Da drüllt sich im Moment nur noch eine von den 2 grossen Kaplan-Turbinen. Der Produktionsleiter Dominik Bolli.
7: Im Sommer ist das sehr, sehr außergewöhnlich. Ich bin gar nicht sicher, ob es in Schaffhausen schon jemals gegeben hat, dass man im Sommer eine Maschine abgestellt hat.
6: Grund ist der extrem tiefe Wasserstand vom Rhein. 500'000 Liter Wasser pro Sekunde. So viel mögen die beiden Turbinen zusammen schlucken. Jetzt aber kommen gerade mal noch 135'000 Liter der Rhein ab.
7: Dann ist es effizienter, wenn man nur eine Maschine laufen lässt, einfach wegen dem Wirkungsgrad. Ich kann mit einer Maschine minimal mehr produzieren, als wenn beide laufen würden.
6: Und im Moment ist man froh um jedes bisschen, das man minimal mehr produzieren kann. Konkret fallen die Schaffhausen aktuell 60% von der sonst üblichen Stromproduktion weg. Kompensieren muss das SH Power mit Strom zukaufen. Die Versorgung der Stadt sei so sichergestellt. Ähnlich tönt es beim Elektrizitätswerk der Stadt Zürich. Bei den Flusskraftwerken in der Limmat beziffert der EWZ-Sprecher Thömer Jeitziner den Ausfall auf 55%. In Zürich wird es wegen dem aber nicht plötzlich dunkel.
8: Wir sind sehr, sehr breit aufgestellt mit Kraftwerken in ganz Europa, nicht nur in der Schweiz, auch mit Partnerwerken in der Schweiz und im Ausland. Wir können unseren Versorgungsauftrag, Kundschaft zuverlässig mit Strom zu versorgen, jederzeit gewährleisten.
6: Das EWZ hat sogar Glück, dass seine beiden grossen Stauseen Marmorera und Albinia zu Graubünden immer noch erstaunlich gut gefüllt sind. Allerdings hat das auch seinen Grund. Das EWZ geht sparsam mit dem kostbaren Wasser dort um, steht bei der Produktion auf die Bremse.
8: Und zwar tun wir jetzt halt einfach weniger Strom am Markt verkaufen, zugunsten, dass wir den Winterstrom haben können, also respektive unsere Stauseen füllen, damit wir im Winter genügend Strom haben. Wir wissen ja, im Winter brauchen wir viel mehr Strom als im Sommer. Das haben wir so gut im Griff.
6: Die Produktion runterfahren und je nachdem Energie zukaufen. Obwohl in diesem Sommer Solarstrom vieles kompensiert, klar ist, dass die Rechnung nicht aufgeht. Sowohl beim EWZ wie auch Schaffhausen bei SH Power betonen die Verantwortlichen aber, dass es momentan noch keinen Einfluss hat auf die Strompreise. Es gibt langfristige Beschaffungsverträge. Wie das aber für die nächsten Jahre aussieht, da will sich niemand auf den Test rauslassen. Es gibt so viele Faktoren, die eine Rolle spielen. Trockenheit sei eine davon.
5: Der tiefe Wasserstand im Zürichsee hat einen Einfluss auf den Betrieb der Fähre zwischen Horgen und Meilen. Weil je tiefer der Wasserstand, desto steiler ist der Übergang zwischen der Rampe, wo die Fahrzeuge drüber fahren, und dem Schiff. Wie die Fährbetreiber mitteilen, können darum zurzeit schwere Lastwagen und Fahrzeuge, die tiefer gelegt sind, also zum Beispiel gewisse Sportwagen und Limousinen, nicht auf der Fähre transportiert werden. Das Personal entscheidet vor Ort, ob ein Fahrzeug auf die Fähre fahren darf. Jetzt ist die Identität des Mannes geklärt, der letzten Freitag bei Stein am Rhein vertrunken ist. Dank Hinweis aus der Bevölkerung konnte der rund 70-jährige Mann identifiziert werden, teilt schon die Schaffhauser Polizei mit. Wegen dem Persönlichkeitsschutz gibt sie aber keine weiteren Details bekannt. Ein 35-jähriger Mann muss sich heute Nachmittag vor dem Bezirksgericht Zürich verantworten, weil er rechtsextreme Botschaften in der Stadt Zürich aufgeklebt hat. Auf dem Kleber ist gestanden «Europa erwachen» und darunter das Logo von einer rechtsextremen deutschen Partei. Laut der Anklageschrift hat der Anklagte Kleber in der Nähe von einer Synagoge im Zürcher Stadtkreis 3 aufgeklebt, also in einem Quartier mit einer grossen jüdischen Bevölkerung. Damit hätte er in Kauf genommen, dass ein feindseliges Klima gegenüber der jüdischen Bevölkerung geschaffen werde, schreibt die Staatsanwaltschaft. Sie fordert unbedingt die Geldstrafe. Zu den Wetterprognosen. Und die liefert SRF Meteo jeden Morgen einmal per E-Mail. Und heute steht in dieser Mail gerade mal ein Satz mit drei Wörtern, nämlich sonnig und heiß. Höchsttemperatur 31 Grad.

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1: Am Mittwochmorgen im Studio Marc Schindler und Michael Brunner.
2: Guten Morgen.
1: Schönen guten Tag. Morgenstunde hat Gold im Mund. Das ist ein Morgenspiel, wo man jeden Morgen testen kann, wie wach man tatsächlich schon ist. Ihr müsst das nicht direkt im Radio machen, weil das macht unsere Kandidatin, die in Runde 1 ist heute Morgen.
2: Das ist Therese Rufer von Grossaffoltern bei Bern.
1: Und sie spielt mit nach dem David Bowie aus dem Jahr 1983. China Girl. Der Start auch in am Mittwoch, 19. August mit SRF 1.

0: Mit dem David Bowie ist es 19 Minuten vor 8 Uhr, oder?
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0: Wie geht's zu Therese? Ist eine Kandidatin in Runde 1 heute Morgen. Therese Rufer in Grossaffoltern, Kanton Bern, 42 Jahre alt, jetzt am Telefon. Therese, schönen guten Morgen.
2: Guten Morgen miteinander.
0: Grossaffoltern, ist das schön?
2: Das ist sehr schön, ja.
0: Was ist so schön?
2: Wir sind ein Storchendorf. Wir haben ganz viele Störche auf den Dächern oben. Auch auf dem Kirchturm sind etwa 2-3 Nestchen. Und sehr ländlich, aber das ist mir so recht gut gefallen.
0: Aber Fischadler hat er keine, die wir heute Morgen gerade darüber geredet haben, oder?
2: Nicht, dass ich wüsste.
0: Ich finde dann mehr so richtig Freiburg, hat der Spezialist gesagt. Und übrigens, der Marc, dein Schiedsrichter, hat noch ein bisschen nachgeschaut zu Grossaffoltern, der hat eine Entdeckung gemacht, ich habe das auch nicht gewusst. Erzähl schnell.
3: Woher das der Name kommt, und darum, es ist nicht bei den Störchen, sondern Affolter ist aus dem Althochdeutschen und heisst eigentlich bei den Apfelbäumen. Jetzt weiss ich nicht, haben ihr auch viele Apfelbäume bei euch?
2: Wenn ich jetzt gerade rausschaue, kann ich kennen, aber kann sein. Vielleicht also. Bauern da noch Plantagen hätten, genau.
0: Das Storchendorf ohne Fischadler und ohne Äpfelbäume. Nein, ohne stimmt jetzt sicher nicht, aber vielleicht hat es nicht ganz so viel, wie wir jetzt da drin interpretiert haben. Ja. Therese, Runde 1 für dich bei Morgenstund hat Gold im Mund. Du weißt, die erste Antwort bringt dich direkt auf 100 Franken in Form eines Reisegutscheins und nachher geht es in 50er Schritt weiter. Erste Antwort zählt immer, bei Namen, Vor- und Nachnamen und 10 Sekunden Zeit, alles was nachher kommt, leider zu spät. Soweit alles klar?
2: Ja, das ist gut.
0: Wir legen los. Von gestern bringen wir noch das Stichwort Wechsel mit, wo sich eine Frage dahinter versteckt. Und neu gebe ich Geburtstag zur Auswahl heute Morgen. Wechsel oder Geburtstag?
2: Wechsel.
0: Da geht es um den Fußballspieler Remo Freuler. Der hat offenbar einen neuen Club gefunden und der Schweizer Nazi-Spieler wechselt demnach in welches Land?
2: Bologna. Nein,
0: warte.
2: Das ist
0: schon
2: die falsche Antwort.
0: Bologna ist kein Land, sag ein Land. Griechenland wäre es gewesen.
3: Ja, zu Bologna hat er bis jetzt geshootet und vorher auch noch in England und ist jetzt eben zu Olympiakos Piräus gewechselt.
2: Ja. Ah ja, okay.
0: Aber jetzt, nicht verzagen, du kannst jetzt immer noch auf 150 kommen. Entweder machen wir weiter mit Geburtstag oder mit Trainerin. Geburtstag?
2: Trainerin.
0: Du nimmst Trainerin?
2: Ja.
0: Es geht heute los für die Schweizer Frauen-Nationalteam in der Eurotour mit der neuen Trainerin Shannon Miller. Das heisst, es geht also um welche Sportart?
2: Eishockey.
0: Es geht um Eishockey, hat Therese gesagt.
3: Das ist richtig, jawohl. Sie ist Nachfolgerin von Colin Müller und sie ist also sehr renommiert. Sie hat schon mit den Kanadierinnen hat sie WM-Gold gewonnen und Silber an den Olympischen Spielen. Also da hat die Schweizer Nazi jetzt eine renommierte Trainerin an Bord geholt.
0: Das stimmt, 100 Franken auf dem Konto und jetzt kommt 150er-Frage für dich, Therese. Geburtstag oder Protest?
2: Geburtstag.
0: Er war der 42. US-Präsident gewesen, zwischen Vater und Sohn Bush. Ist er Präsident gewesen. Shini Frey ist ebenfalls als nationale Politikerin bekannt und der Mann wird heute 80. Wie heisst er?
2: Bill Clinton.
0: Du sagst, der Mann, der 42. US-Präsident war, der müsste doch eigentlich Bill Clinton heissen.
3: Und das ist richtig. Bill Clinton von 1993 bis 2001, eben zwischen Vater und Sohn Bush, war er Präsident gewesen. Seine zweite Amtszeit ist dann ein bisschen überschattet worden von der Affäre Monika Lewinsky, wer sich mag erinnern. Wobei, das hat viel mehr der Monika Lewinsky geschattet als ihm.
0: Für dich 150 Franken auf dem Konto. Herzlich dazu gratulieren. Reisegutschein, wo dir zuschicken. Therese, danke vielmals, bist dabei gewesen. Tolle Kandidatin und ganz einen schönen Tag dir.
2: Danke
0: gleichfalls. Mach's gut. Merci. Tschüss.
3: Tschüss.
0: Und das heisst, morgen neue Kandidatin, neue Kandidat. Falls ihr findet, ja, da würde ich eigentlich gerne mitspielen. 0848 440 222. Telefonnummer ins Studio. 0848 440 222.

0: Genesis. Invisible Touch bei SRF 1, 8 Minuten vor 8 Grad.
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0: Stefanie, guten Morgen.
2: Guten Morgen.
0: Stefanie Westerhuis von SRF Meteo mit mir im Studio. Was bringt der Tag, der Mittwoch wettermässig?
2: Der bringt viel Sonnenschein in der ganzen Schweiz und auch hohe Temperaturen. Wir haben am Nachmittag 30 bis 33 Grad. Lokal können es am Genfersee vielleicht sogar noch einmal 35 Grad angeben. Dazu haben wir immerhin noch ein bisschen mässigen Westwind. Der tut ein bisschen erfrischen. Aber im Tessin da werden die gegen oben die Quellwolken grösser und später kommen hier die ersten Regengüsse vielleicht auch das eine oder andere Gewitter auf.
0: Morgen stehen aber dann die Zeichen auf Regen. Jetzt ist einfach die Frage, was heisst, dass die Zeichen stehen auf Regen?
2: Das heisst, dass es mal deutlich mehr Wolken hat, die durchziehen, nur noch kurze sonnige Phasen. Dazu eben Regengüsse und Gewitter. Allerdings Regenmengen sind unterschiedlich und auch noch so ein bisschen unklar. Also tatsächlich die Donnerstag und Freitag so ein bisschen immer mal wieder nass. Verbreitet gibt es in der Schweiz so über beide Tage vielleicht 10 bis 40 mm. Aber es gibt ein Gebiet gerade im Süden, Tessin, Engadin, wo es deutlich mehr kann regnen. Vielleicht gibt es auch Unwetterschäden. Aber anders am Nordrand von Schweiz, Region Basel oder Schaffhausen, da sind tatsächlich vielleicht nur wenige Millimeter oder es gibt sogar irgendwo ein Gräsli, wo gar keinen Tropfen Regen bekommt. Die Temperaturen gehen auch zurück mit dem Wetterwechsel. Wir haben am Donnerstag noch 25 Grad und am Freitag sogar noch ein paar Grad weniger.
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0: Nimm jetzt noch schnell Wunder, du hast gesagt 10 bis 40 mm. Weißt du, so Unwetterschäden nach so langer Trockenheit. Kann man das überhaupt sagen, ab wenn das so circa zum Thema wird? Wie viel Regen braucht es da, wo da kommt?
2: Also wir haben einfach Warnschwellen und sagen, ab so und so viel Millimeter in 24 Stunden könnte es gibt so ein bisschen Stufe 1, Stufe 2, Stufe 3. Aber es ist schon tatsächlich so, dass es Unwetterschäden geben kann, wenn gerade das einzige Gewitter vom Tag einfach 50 mm auf einen trockenen Hang gibt, wo der Boden das Wasser nicht aufnehmen kann. Dann gibt es dort einen Schaden. Und umgekehrt gibt es auch Situationen, wo es über zwei Tage 60 mm regnet und es passiert nie etwas. Es ist einfach so, die Wahrscheinlichkeit steigt langsam an, dass es irgendwo könnte Probleme geben.
0: Also aber 10 bis 40 mm ist jetzt noch nicht die Schwelle, wo man muss sagen, jetzt wird es richtig gefährlich.
2: Also für den Grossteil der Schweiz nicht, aber wir werden voraussichtlich für Gebiete im Tessin und eben Südbünden einzelne Regen- oder auch Gewitterwarnungen noch machen. Das ist aber noch ein bisschen abhängig davon, wie sich das Modell wirklich entwickelt.
0: Das sind tatsächlich. Und danke.

0: Das ist das Ding am Mittwochmorgen auf dem Eis.
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2: Entwarnung im Aargau auf der A1 Richtung Bern zwischen dem Rastplatz Walterswil und Oftringen. Die Polizei meldet, dass die Strecke wieder normal befahren werden kann. Stau oder stockender Verkehr in der Region Solothurn auf der A1 Richtung Bern zwischen Herkingen und Wangen an der Aare. In der Region Zürich auf dem Nordring Richtung St. Gallen ab Dietikon, daher auch auf dem Westring ab Urdorf Süd, auf dem Westring Richtung Chur zwischen Urdorf Nord und Zürich West und auf der A1 Richtung Zürich, dort klemmt es ab, Dietikon. 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
3: Guten Morgen. Für einen afghanischen Asylbewerber ist jetzt klar, er muss zurück nach Afghanistan. Ein Gerichtsurteil bestätigt seine Wegweisung. Wir hören, was der Entscheid für andere Männer wie ihn bedeutet. Und in der Ukraine bricht der ehemalige Verteidigungsminister eines der größten Tabus. Er fordert Wahlen während des Kriegs. Unsere Korrespondentin sagt uns, wie er das begründet. Zuerst noch zu Sandro Peter. Die Hitze ist schon wieder da.
4: Guten Morgen. Ja, es gibt viel Sonnenschein heute und damit 30 bis 33 Grad.
3: Junge Asylbewerber aus Afghanistan können aus der Schweiz in ihr Heimatland weggewiesen werden. Aber nur dann, wenn besonders günstige Umstände vorliegen und ihnen keine besondere Gefährdung durch das Taliban-Regime droht. Das hat das Bundesverwaltungsgericht in einem Referenzurteil entschieden. Bundeshausredaktor Andreas Stüdli berichtet.
5: Dieses Urteil ist von großer Bedeutung, denn das Staatssekretariat für Migration ZEM hat in den letzten anderthalb Jahren wieder Wegweisungen gegenüber 200 afghanische Männer ausgesprochen. Weil diese gegen ihre Wegweisung Beschwerde eingereicht haben, blieben diese Fälle vor dem Bundesverwaltungsgericht hängig, in der Erwartung eines Leitentscheids durch das Gericht. Dieses sogenannte Referenzurteil liegt nun vor. Es ist abschließend und kann nicht mehr ans Bundesgericht weitergezogen werden. Es geht darin um einen jungen Afghanen, der Ende des letzten Jahres ein Asylgesuch gestellt hat. Sein Gesuch wurde vom SEM abgelehnt, weil es sich um einen gesunden, jungen Mann ohne familiäre Verpflichtungen handle. Der Mann habe auch Berufserfahrung und könne in Afghanistan auf die Unterstützung seiner Familie zählen, so das Staatssekretariat für Migration. Das Bundesverwaltungsgericht bestätigt die Wegweisung nun. Dem jungen Afghanen drohe bei einer Rückkehr keine besondere Gefährdung durch das Taliban-Regime. Deshalb seien die Voraussetzungen für eine Wegweisung in sein Heimatland erfüllt. Das Bundesverwaltungsgericht hat mit diesem Referenzurteil seine Beurteilung von Afghanistan aktualisiert. Nach Ansicht des Gerichts hat sich die Sicherheitslage vor Ort seit der Machtübernahme der Taliban verbessert. Besorgniserregend seien aber nach wie vor die gesellschaftliche und wirtschaftliche sowie die humanitäre Lage. Besonders prekär sei die Menschenrechtslage für Frauen sowie für religiöse und ethnische Minderheiten. Grundsätzlich sei deshalb eine Wegweisung nach Afghanistan weiterhin unzumutbar, außer wenn, wie im vorliegenden Fall des jungen Mannes, besonders günstige Umstände vorliegen würden. Ob der Fall des nun weggewiesenen jungen Afghanen 1:1 auf alle hängigen Beschwerden übertragen werden kann, ist deshalb offen.
3: Ankündigen, verhandeln, verschieben und dann noch einmal verhandeln. Dieses Schema kennen einige Staaten, die mit den USA über Zölle reden. Nachbar Kanada ist jetzt beim Verschieben angekommen, Sandro Peter.
4: Ja, heute hätten eigentlich die US-Zölle von 50% auf diverse kanadische Produkte in Kraft treten sollen. Hätten sollen. Denn jetzt werden sie vorerst ausgesetzt, und zwar für 3 Tage, wie US-Präsident Donald Trump ankündigt. Er sagt, Kanada und die USA hätten eine Vereinbarung erzielt. Einige Dokumente müssten aber erst noch fertiggestellt werden. Trump hat signalisiert, dass ein altes Projekt für eine Ölpipeline zwischen den beiden Ländern wieder aufgenommen werden könnte. Der kanadische Premierminister Mark Carney gibt sich etwas zurückhaltender. Er sagt zwar, es gebe erhebliche Fortschritte, es liege aber noch wichtige Arbeit vor ihnen.
3: Südkorea und die USA führen derzeit gemeinsame Militärübungen durch. Jetzt werden diese Übungen gekürzt auf Wunsch der USA.
4: Die Übungen werden nur noch halb so lange dauern, sagt Südkoreas Generalstab, nämlich bis am Freitag. Laut einem Bericht des öffentlich-rechtlichen südkoreanischen Senders KBS sollen die Streitkräfte die Verteidigung gegen einen simulierten Angriff aus Nordkorea üben. Die geplante Gegenoffensive sei jedoch gestrichen worden. Von offizieller Seite wurde dies bislang nicht bestätigt. Am Wochenende hatte US-Präsident Donald Trump angekündigt, das gemeinsame Militärmanöver mit Südkorea deutlich zu kürzen. Er betonte dabei seine guten Beziehungen zum nordkoreanischen Machthaber Kim Jong-un.
3: 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Sie hören die Frühinformationen von Radio SRF. Jahrelang galt der ukrainische Ex-Verteidigungsminister Mykhailo Fedorow als loyal zu Präsident Volodymyr Zelensky. Nach seiner überraschenden Entlassung im Juli fordert er jetzt Wahlen, trotz des Kriegs. Ich habe Osteuropa-Korrespondentin Judith Huber heute früh gefragt, was Fedorows Argumente dafür sind.
6: Also er sagt, es brauche Wahlen auch in Kriegszeiten, um so die Regierenden dazu zu bringen, Rechenschaft über ihre Handlungen abzulegen. Die Bevölkerung, die könne nicht endlos in einem Staat leben, in dem man nicht verstehe, warum gewisse Entscheide getroffen würden. Und damit spielt er sich ja auch auf seine Entlassung an, die Zelensky ja überhaupt nicht begründet hat. Weiter sagt Fedorow, mit ihrer Stimme könnten sie dann aussuchen, wem sie ihr Vertrauen schenken würden. Aber ein weiteres Argument ist, dass in der jetzigen Situation im Grunde genommen Russland entscheide, wann die ukrainische Bevölkerung ihre Regierung wählen kann. Und das dürfe nicht sein. Und damit meint er, dass die politischen Prozesse in der Ukraine gelähmt sind, solange Russland nicht aufhört, das Land anzugreifen. Und so fordert er, dass in der Ukraine Rahmenbedingungen geschaffen werden, die es erlauben, auch in Kriegszeiten Wahlen abzuhalten.
3: Entlassen wurde Fedorow ja schon im Juli. Warum kommt die Forderung nach Wahlen denn jetzt?
6: Es ist wohl kein Zufall, dass es gestern war, denn seit gestern ist absolut klar, dass Präsident Zelensky Mykhailo Fedorow definitiv nicht mehr als Verteidigungsminister wieder einsetzen wird. Heute soll das Parlament seinen Nachfolger bestimmen. Fedorow ist aber sehr beliebt, weil er eine enorm wichtige Rolle gespielt hat in der Verteidigung des Landes, und seit seiner Absetzung gehen Menschen für ihn auf die Straße und fordern seine Wiedereinsetzung. Und mit diesem Rückenwind fühlt sich Fedorow offenbar stark genug, eines der größten Tabus zu brechen und Wahlen während Kriegszeiten zu fordern und auch Zelensky für Intransparenz und schlechte Regierungsführung zu kritisieren.
3: Ein Tabu, das gebrochen wird, sagen Sie. Wie fallen die Reaktionen auf Fedorows Statement jetzt aus?
6: Es ist noch zu früh, um gültige Aussagen dazu zu machen, aber ich habe schon mehrere negative Reaktionen gesehen im Stil von «Jetzt hat er es übertrieben, seine Popularität ist ihm zu Kopf gestiegen» oder andere sagen, er wolle Zelensky herausfordern und lediglich politische Karriere machen. Andere aber weisen darauf hin, dass der Unmut über die Regierungsführung von Zelensky und seine selbstherrliche Art, wie er fähige Leute absetzt, auch über Vetternwirtschaft und Korruption, dass dieser Unmut sehr groß ist und dass es tatsächlich gut wäre, wenn es eine Erneuerung gäbe an der Spitze des Staates. Und das gilt auch für das Parlament übrigens, denn die heutige Ukraine würde vollkommen andere Figuren ins Parlament wählen als 2019. Die letzten Wahlen waren ja damals und die Ukraine ist inzwischen ein völlig anderes Land. Und das politische System wird immer dysfunktionaler und deshalb gibt es immer mehr Leute, die sagen, der Krieg wird noch lange weitergehen und keine Wahlen abzuhalten wäre vielleicht längerfristig schlimmer als das Risiko, das doch zu tun.
3: Sagt Osteuropa-Korrespondentin Judith Huber. Instagram und Facebook machen Junge absichtlich süchtig, depressiv und krank. Zu diesem Schluss kommen 29 US-Bundesstaaten. Sie haben deshalb Meta verklagt, den Mutterkonzern von Instagram, Facebook und WhatsApp. In der Nacht auf heute hat die Anhörung angefangen. Die Anwälte von Meta wiesen alle Vorwürfe zurück. Sie sagen, Meta ergreife alle Maßnahmen, um Jugendliche und Kinder zu schützen. Zudem sei nicht klar, ob deren Plattformen die Gesundheit von Jugendlichen tatsächlich gefährde. Warum gilt der aktuelle Gerichtsprozess als richtungsweisend? Dafür gäbe es mehrere Gründe, sagt Wirtschaftsredaktor Pascal Lago.
7: Erstens wegen der Strafe. Es droht eine Buße von bis zu 200 Milliarden US-Dollar. Das entspricht dem Umsatz, den Meta im gesamten letzten Jahr erzielt hat. Zweitens geht es um das Geschäftsmodell per se, also die Kläger fordern von Instagram und Facebook, den Algorithmus anzupassen und damit stehen Metas Werbeeinnahmen langfristig auf dem Spiel. Und drittens ist es der allererste Prozess, bei dem in den USA so viele staatliche Behörden gemeinsam gegen einen Tech-Konzern vorgehen. Federführend sind zwar Kalifornien, Colorado, Kentucky und New Jersey, aber sie haben die Klagen von insgesamt 29 Bundesstaaten gebündelt und vertreten die Mehrheit der US-amerikanischen Bevölkerung.
3: Informationen von Wirtschaftsredaktor Pascal Lago waren das. Und wir bleiben noch bei der Wirtschaft. Das Winterthurer Industrieunternehmen Burkhardt Compression will bis zu 220 Stellen streichen.
4: Ja, bis zu 150 Stellen könnten am Standort Winterthur betroffen sein, schreibt das Unternehmen. Bis zu 70 weitere Stellen könnten an internationalen Standorten gestrichen werden. Es gibt ein Konsultationsverfahren. Der Stellenabbau sei Teil eines Restrukturierungsprogramms und dieses sei nötig, um die Wettbewerbsfähigkeit des Unternehmens sicherzustellen, wird der Chef in der Mitteilung zitiert. Mit dem Programm sollen jährlich 20 Millionen Franken eingespart werden können. Burkhardt Compression produziert verschiedene Kompressoren für die Industrie. Weltweit beschäftigt das Unternehmen laut eigenen Angaben etwas mehr als 3.300 Mitarbeitende. Damit zu den Börsendaten von SIX. Der Dow Jones Index in New York hat 0,2% verloren. Der Nikkei Index in Tokio fällt um 3,2%. Der Euro wird zu 94,00 gehandelt, der Dollar zu 81,09.
3: Das sind die Informationen von heute Morgen. Verantwortlich für die Sendung heute früh ist Simon Weber. Die Zeit 7:45.
8: Es gibt nochmal einen richtigen Sommertag heute, sagt Stefanie Westerhuis von SRF Meteo. Es wird sonnig und heiß.
9: Temperaturen die steigen verbreitet auf 30 bis 33 Grad. Am Oben gibt es im Tessin und im Engadin das eine oder andere Gewitter.
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8: In der ganzen Schweiz wird gebaut wie verrückt. Neue Strassen, Glasfasernetz, Fernwärme, neue Wohnblöcke. Und damit es auf diesen Baustellen fair zu und her geht, für das gibt es immer wieder Kontrollen. Wir reden heute mit einem, der für so Kontrollen verantwortlich ist und wollen wissen, warum beschissen gewisse Baubuden eigentlich und lassen die Leute schwarz arbeiten. Zuerst aber etwas ganz anderes. Welches Kindervelo ist das Beste? Der Kassensturz hat getestet. Ich bin der Stefan Wüttrich, guten Morgen miteinander. In der Schweiz kann vermutlich fast jedes Kind ab einem gewissen Alter Velo fahren. Die Veloprüfung die ist in vielen Kantonen sogar Teil von der Primarschule. Mitbringen müssen die Kinder für das ihre eigenen Velo. Und die Eltern unter ihnen, die wissen das alle noch, ist immer ein kleines Zeug, damit das Velo auch passt. Es soll nicht zu schwer sein und mit den Kindern mitwachsen. Das sind alles Kriterien, die auch im Test vom Kassensturz, im TCS und vom Velojournal wichtig sind. Die Martina Schneider vom Espresso-Team weiss aber, für die Kinder spielt vor allem die Farbe eine Rolle.
11: Das jedenfalls erzählt ein Vater auf die Frage, was für die Kinder wichtig ist beim Velo.
12: Also aus der Erfahrung jetzt mit meiner Tochter mehr das Optische. Also wir jetzt unbedingt müssen pink sein.
13: Man muss sagen, gute Bremsen wären auch wichtig.
14: Einerseits mal auf die Grösse des Kleinen. Wie ist der Fahrkomfort von ihm seiner Seite her? Und Preis natürlich.
15: Bremsen. Ja, wirklich bremsen, dass auch die kleinen Händchen herkommen und gut bremsen. Das ist das Wichtigste.
11: Und all die Eltern treffen ziemlich viele von den Kriterien für den Kindervelotest. Im Rennen sind 10 von den meistverkauften 20-Zoll-Velo. Das ist für Kinder um die 5 bis 7. Alle Velos sind abgeklebt worden für den Praxistest mit den Kindern auf dem Parkour. Eben, damit der mit der Lieblingsfarbe nicht reinspielt und die Bewertung durch die Kinder beeinflusst. Die Kinder sind dann auf einen Slalom-Parkour gegangen. Sie mussten eine Vollbremse machen oder sie mussten den Göppel über ein Hindernis lupfen.
16: Was ist das für ein Velo? Wie ist das zum Überlüpfen?
17: Mega lieb!
11: Ah, Glück gehabt. Das günstigste Velo im Test ist nämlich auf dem letzten Platz. Unter anderem, weil es so schwer ist. Über 11 Kilo bringt es auf die Waage. Und der Testleiter vom TCS, der Stefan Eichenberger, bringt es auf den Punkt.
18: Das muss man sich mal vorstellen. Die Velos sind 11 Kilo. Ring vielleicht 20 Kilo, sprich, das ist mehr als die Hälfte vom eigenen Körpergewicht. In der Relation muss man sich vorstellen, ich bin jetzt 90 Kilo, mein Velo wäre 45 Kilo. Also, ich hätte auch nicht so Freude darauf zu fahren.
11: Auch ein wichtiges Kriterium im Test sind die Bremsen. Da hat es verschiedene Systeme dabei.
18: Also beim Bremstest geht es natürlich darum, zu schauen, wie gut bremst das Velo wirklich. Und dort haben wir echt gemerkt, dass das System an sich, also ob Scheibenbremse oder Felgenbremse, gar nicht so entscheidend ist, dass alle genug Bremskraft erzeugen. Aber dass die Bedienung der Bremse sehr entscheidend ist. Also wie hart haben die Bremse zum Bedienen und dass das dann eigentlich entscheidet, wie gut die Bremse ist.
11: Erfreulich also, dass Bremsen eigentlich bei allen Velo verhebt haben. Wo es aber Unterschied gibt, ist bei der Bedienung der Bremsen. Also wie fest müssen die Kinder drücken, damit sie überhaupt bremst und wie gross ist der Abstand zwischen dem Bremshebel und dem Griff vom Lenker. Passen da kleine Kinder haben wirklich so, dass sie eine Vollbremse machen können. Drum, und das gilt für jedes neue Velo im Leben eines Kindes, unbedingt Probe fahren, sagen die Experten. Genau dann sieht man, sind die Beine genug lang, sind die Hände genug gross und wie gut kann man beim Velo den Sattel oder den Lenker anpassen, also wie fest wächst das Velo mit dem Kind mit.
8: Also ein Velo für die Knöpfe einfach online bestellen, nicht die beste Idee. Die Bilanz von diesem Test übrigens toll. 9 von diesen 10 Velos sind gut. Und eins ist immerhin noch genügend Abzug gegeben, hat es bei dem eben unter anderem wegen dem Gewicht. Alle Resultate im Detail gibt es auf srfch-espresso. 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Jetzt haben wir genau 7:45. Ich habe irgendwann aufgehört zu zählen, aber von mir daheim zu Winterthur bis hier ins Radiostudio bin ich also an über 20 grösseren Baustellen vorbeigekommen. Eben, da werden Leitungen verlegt, Strassen erneuert, Wohnblöcke renoviert oder neu gebaut. Und auf so einer Baustelle arbeiten ja zum Teil jenste Leute mit. Maurer, Gipser, Malerinnen, Elektriker, Schreinerinnen und so weiter. Und damit die alle einen fairen Lohn bekommen, auch Überstunden bezahlt sind, für das gibt es regelmässig unangekündete Kontrollen, stichprobenartig. Und leider gibt es immer wieder Baufirmen, die sich nicht an die Spielregeln halten. Stichwort zum Beispiel Schwarzarbeit. Die Lea Burger vom Espresso-Team hat über das mit dem Michael von Felten geredet. Er leitet die Arbeitskontrolle für das Baugewerbe im Baselbiet. Frage an ihn, warum gibt es immer wieder so Regelverstöße?
17: Das ist eigentlich relativ einfach zu beantworten. Eine Firma, die sich nicht an die geltenden Lohnbedingungen hält, die kann mit tieferen Preisen offerieren. Nehmen wir das Beispiel von Firmen, die aus dem süddeutschen Raum oder aus dem Elsass hier in der Region Nordwestschweiz Offerten einreichen. Wenn die sich nicht an die Lohnbedingungen halten, dann können sie mit deutlich tieferen Preisen offerieren und kommen dann an die Aufträge hin.
19: Hier reden wir jetzt über sogenannte Entsendungsbetriebe, die eben aus dem Ausland in die Schweiz arbeiten können. Aber es gibt ja auch die andere Geschichte, dass nämlich Schweizer Unternehmen Leute schwarz anstellen und auch so profitieren. Das kommt ja auch immer wieder vor.
17: Das kommt auch vor. Und dort geht es den gleichen Mechanismen. Die Kontrollen haben zum Ziel, zu verhindern, dass Firmen eben mit Schwarzarbeit tiefere Kosten haben und von dem her Aufträge herkommen. Auf der anderen Seite ist bei der Schwarzarbeit auch das grosse Problem, dass Beiträge für Sozialversicherungen und für die Steuern im System entzogen werden. Also da geht es auch darum, dass wirklich alle ihre Beiträge zahlen.
19: Sie machen im Kanton Basel-Land etwa 2'000 Kontrollen, also Baustellenbesuche pro Jahr. Wenn Sie auf die Baustellen gehen und kontrollieren, ist in der Regel alles in der Ordnung oder doch eher problematisch?
17: Nein, das ist natürlich schon so, dass grossmehrheitlich Schweizer Firmen, aber auch Firmen aus dem EU-Raum halten sich an die Bestimmungen. Die Verstoßquote, die Verdachtsquote, die wir feststellen, ist etwa bei 25%. Aber das ist natürlich immer noch relativ hoch. Also man muss sich das vorstellen, jede vierte Firma tut die Spürregeln nicht einhalten und darum sind die Kontrollen noch so wichtig.
19: Sie arbeiten im Auftrag vom Kanton, aber eben auch im Auftrag der Arbeitgeber und der Gewerkschaften. Sie haben verschiedene Hüte, kann man sagen. Von wem sind Sie denn eigentlich der Anwalt, wenn Sie auf der Baustelle sind?
17: Wir haben nicht verschiedene Hüte, wir haben nur einen an. Da geht es darum, zu kontrollieren und sicherzustellen, dass die Lohnbedingungen, die Arbeitsbedingungen eingehalten werden.
19: Also eigentlich anwaltschaftlich für die Bauarbeiter. Jetzt ist es aber so, je nach Verstoß muss ein Unternehmen einen Buß zahlen, wird bestraft. Aber eben auch der Arbeiter kann mit einem blauen Auge davonkommen oder sogar vielleicht des Landes verwiesen werden. Ist das aber dann nicht ein bisschen unfair, wenn die eigentlich gar nicht dafür können, nämlich die Arbeiter, so hart bestraft werden?
17: Also zuerst möchte ich noch etwas sagen zum Anwalt der Arbeiter, genauso als Anwalt der Betriebe, und zwar vor allem von der Schweizer KMU hier in der Region, die darunter leiden, wenn eben die Bedingungen nicht eingehalten werden und sie nachher mit ihren korrekten Arbeitsweisen von der Preisgestaltung her nicht mehr konkurrenzfähig sind. Selbstverständlich ist es nicht immer ganz einfach, wenn man jetzt jemanden antreffen, der nicht hier arbeiten darf, dann muss man nachher einen Baustelle verlassen. Aber schlussendlich ist das eine der ganz wichtigen Voraussetzungen, damit die Lohnbedingungen auch eingehalten werden können. Wenn Leute schwarz arbeiten, wenn Leute ohne Bewilligung arbeiten, dann sind sie meistens nachher noch als Opfer von Lohndumping oder im Bereich der Sozialversicherung, dass eben Beiträge werden nicht eingezahlt.
19: Ich habe es gesagt, Sie arbeiten im Auftrag vom Kanton, aber auch von den Arbeitgeber und den Gewerkschaften. Eine dritte Möglichkeit ist, wenn Sie einen Hinweis von Dritten bekommen. Also wenn ich etwas sehe, meine Nachbarin, dann kann man sich bei Ihnen melden und sagen, hören Sie, da hinten ist eine Baustelle, mich dunkt, da ist etwas nicht in der Ordnung, gehen Sie bitte schauen. Passiert das oft?
17: Es kommt vor, aber leider noch zu wenig, weil wir wissen, dass solche Feststellungen ja nicht nur Privatpersonen machen können. Ich sehe, dass in der Nachbarliegenschaft am Oben geschaffen wird. Ich sehe Autos mit ausländischen Nummern, dass sie mögliche Hinweise, dass da etwas nicht könnte stimmen. Aber auch Firmen, auch Unternehmen, die hier in der Region ansässig sind, haben ja Kenntnis von der Situation. Sie kennen ihre Konkurrenten, sie wissen, wo auch Stellen gibt, wo vielleicht etwas nicht in Ordnung ist. Wir würden uns eigentlich wünschen, dass mehr solche Meldungen gemacht werden. Wir gehen jeder von dieser Meldung nach. Es ist nicht immer so, dass da wirklich etwas dran ist, aber die Hinweise sind wichtig, weil sie ermöglichen uns gezielt eben zu Kontrollen durchzuführen.
8: Der Michael von Felden ist das, verantwortlich für die Baustellenkontrolle im Baselbiet. 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
2: Stau oder stockender Verkehr in der Region Zürich auf dem Nordring Richtung St. Gallen ab Dietikon, auf dem Westring ab Urdorf Nord und auf der A1 Richtung Zürich ab Effretikon. Kurznachrichten mit Livia Schmid. Es wird gerade 8:30.
3: Ein afghanischer Asylbewerber muss die Schweiz wieder verlassen. Er sei jung und gesund und in Afghanistan bestehe für ihn keine Gefahr durch die dort regierenden Taliban. Das hat das Bundesverwaltungsgericht in einem Referenzurteil entschieden. Damit bestätigt es, dass junge Asylbewerber aus Afghanistan in ihr Heimatland weggewiesen werden können. Das Industrieunternehmen Burkhardt Compression will bis zu 220 Stellen streichen, davon bis zu 150 am Standort Winterthur. Das teilt das Unternehmen mit. Der Stellenabbau sei Teil eines Restrukturierungsprogramms. Dieses sei nötig, um die Wettbewerbsfähigkeit sicherzustellen. Damit will das Unternehmen pro Jahr 20 Millionen Franken sparen. Die USA haben neue Zölle auf kanadische Produkte um 3 Tage verschoben. Laut US-Präsident Donald Trump gibt es eine Vereinbarung mit Kanada, die noch finalisiert werden muss. Ein altes Projekt für eine Ölpipeline zwischen den beiden Ländern könnte dadurch wieder aufgenommen werden, so Trump. Der kanadische Premierminister Mark Carney hingegen sagt, es brauche noch weitere Arbeit.
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5: Regionaljournal Zürich Schaffhausen. Der Industriekonzern Burkhardt baut zu Winterthur bis zu 150 Stellen ab. Und wie sich der Wassermangel in den Flüssen auf die Stromproduktion und die Preise auswirkt. Am Mikrofon von Christoph Brunner. Stellenkahlschlag zu Winterthur, wir haben es vorhin gerade in den Schlagzeilen gehört. Der Kompressorenhersteller Burkhardt Compression streicht das im Hauptsitz zu Winterthur nochmal bis zu 150 Stellen. 70 weitere Stellen sollen an internationalen Standort verschwinden, wie das Unternehmen heute mitteilt. Burkhardt will mit dem Stellenabbau und weiteren Massnahmen gut 20 Millionen Franken pro Jahr einsparen. Der Grund, Bestellungen sind eingebrochen und das Unternehmen rechnet darum in nächster Zeit mit einer geringeren Auslastung. Schon Ende letztes Jahr hat Burkhardt zu Winterthur fast 70 Stellen abgebaut. Aktuell beschäftigt Burkhardt Compression weltweit 3'300 Angestellte, rund 1'000 davon zu Winterthur. Die Stadt Uster warnet vor ihren Bäumen, weil die lange Hitze und Trockenheit haben den Bäumen fest zugesetzt. Die Bäume sind stark ausgetrocknet, schreibt die Stadt in einer Mitteilung. Und darum können Äste und Teile der Baumkrone ohne Vorzeichen abbrechen. Darum sollen wir aufpassen in Grünanlagen, auf Spielplätzen, Schulareal und Parkplätzen und sich nicht unter grossen Bäumen aufhalten. Ein 35-jähriger Mann hat in Zürich rechtsextreme Botschaften aufgeklebt und steht darum heute Nachmittag vor Gericht. Auf dem Kleber mit dem Slogan «Europa erwachen» war auch das Logo von einer rechtsextremen deutschen Partei abgebildet. Und angebracht hat er den Kleber in der Nähe von einer Synagoge im Stadtzürcher Kreis 3, wo viele Jüdinnen und Juden wohnen. Damit hat er in Kauf genommen, dass ein feindseliges Klima gegenüber der jüdischen Bevölkerung geschaffen werde, schreibt die Staatsanwaltschaft und fordert unbedingt die Geldstrafe. Wasserkraftwerk in der Region geht das Wasser aus, weil es so trocken ist. Der Regen von Anfang der Woche hat noch nicht viel gebracht. Aus dem Rhein gibt es nur noch einen Bruchteil vom Strom, den er sonst produziert, und Kleinkraftwerke an der Töse stehen sogar ganz still. Was das für die Stromversorgung und für die Preise bedeutet, im Beitrag von Roger Steinemann.
6: Im Kraftwerk Schaffhausen. Da drüllt sich im Moment nur noch eine von den zwei grossen Kaplan-Turbinen. Der Produktionsleiter Dominik Bolli.
7: Also im Sommer ist das eigentlich sehr, sehr außergewöhnlich. Ich bin gar nicht sicher, ob es in Schaffhausen schon jemals gegeben hat, dass man im Sommer eine Maschine abgestellt hat.
6: Grund ist der extrem tiefe Wasserstand vom Rhein. 500'000 Liter Wasser pro Sekunde. So viel mögen die beiden Turbinen zusammen schlucken. Jetzt aber kommen gerade mal noch 135'000 Liter der Rhein ab.
7: Dann ist es effizienter, wenn man nur eine Maschine laufen lässt, einfach wegen dem Wirkungsgrad. Ich kann mit einer Maschine minimal mehr produzieren, als wenn beide laufen würden.
6: Und im Moment ist man froh um jedes bisschen, das man minimal mehr produzieren kann. Konkret fallen die Schaffhausen aktuell 60% von der sonst üblichen Stromproduktion weg. Kompensieren muss das SH Power mit Strom zukaufen. Die Versorgung der Stadt sei so sichergestellt. Ähnlich tönt es beim Elektrizitätswerk der Stadt Zürich. Bei den Flusskraftwerken in der Limmat beziffert der EWZ-Sprecher Thomas Jaitziner den Ausfall auf 55%. In Zürich wird es wegen dem aber nicht plötzlich dunkel.
8: Wir sind sehr, sehr breit aufgestellt mit Kraftwerken in ganz Europa, nicht nur in der Schweiz, auch mit Partnerwerken in der Schweiz und im Ausland. Wir können unseren Versorgungsauftrag, Kundschaft zuverlässig mit Strom zu versorgen, jederzeit gewährleisten.
6: Das EWZ hat sogar Glück, dass seine beiden grossen Stauseen Marmorera und Albinia zu Graubünden immer noch erstaunlich gut gefüllt sind. Allerdings hat das auch seinen Grund. Das EWZ geht sparsam mit dem kostbaren Wasser dort um, steht bei der Produktion auf die Bremse.
8: Und zwar tun wir jetzt halt einfach weniger Strom am Markt verkaufen, zugunsten, dass wir den Winterstrom können haben, also respektive unsere Stauseen füllen, damit wir im Winter genügend Strom haben. Wir wissen ja, im Winter brauchen wir viel mehr Strom als im Sommer. Das haben wir so gut im Griff.
6: Die Produktion runterfahren und je nachdem Energie zukaufen. Obwohl in diesem Sommer Solarstrom vieles kompensiert, klar ist, dass diese Rechnung nicht aufgeht. Sowohl beim EWZ wie auch Schaffhausen bei SH Power betonen die Verantwortlichen aber, dass das momentan noch keinen Einfluss hat auf die Strompreise. Es gibt langfristige Beschaffungsverträge. Wie das aber für die nächsten Jahre aussieht, da will sich niemand auf den Test rauslassen. Es gibt so viele Faktoren, die eine Rolle spielen. Trockenheit sei eine davon.
5: Roger Steinemann. Und wir sind bei der Wetterprognose von SRF Medium. Hier ist sonnig und heiss bei 31 Grad.
0: Am Mittwochmorgen mit Michael Brunner am Mikrofon, Marc Schindler aus der Morgenredaktion mit im Studio.
9: Guten Morgen miteinander.
0: Und wir müssen auch sagen, wenn es keine Einsparungen gäbe, dann hätte Nathalie Imbruglia einen Nummer 1 Hit gehabt. Du schaust mich sehr fragend an.
9: Ja.
0: Weißt du, es ist kein Nummer 1 Hit geworden, weil ein Schiff mit einem Eisberg kollidiert ist.
9: Nein, wirklich.
0: 86 Jahre vorher. Drum ist Céline Dion auf Platz 1 mit «My Heart Will Go On» in dem Frühling 98. Das weil dann gerade der Film ist gelaufen, oder?
9: Ah, das ist
0: oder Titanic.
9: Wie der Andy Roddick im Tennis, der nie Nummer 1 wurde, weil der Roger Federer immer vor der Nase gestanden ist.
0: Ja, aber das hat jetzt mit dem Eisberg nichts zu tun,
9: nein,
0: oder?
9: Nein, ich weiss, ja.
0: Und das ist jetzt vielleicht der Grund, warum die Australierin eben die Nathalie Imbruglia findet. Eisberge sind doof. Vielleicht auch nicht, ich weiss es nicht. Auf jeden Fall, da ist ihr Hit 98, «Torn».

0: Vincenzo Fornini. Es gibt viele Gründe, warum es einem auf der Welt irgendwo hin kann, verschlagen, wegen der Liebe, wegen dem Job, wegen der Familie. Irgendeiner ist irgendwo hin.
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0: Genau, für viele ist es wunderschön, Engadin, genau so ein Ort, wo es einem irgendwann mal hinverschlägt, wo einem packt und einem aber nicht mehr loslässt.
2: Ich bin seit 1978 in Pontresina. Das ist Stanko, dass ich da oben eigentlich mit 17 in die Lehre gekommen bin und meinen Mann lernen konnte und wegen der Liebe gerade da geblieben bin. Und wir haben eine Familie mit 3 Kindern, 3 Enkeln. Ich bin sehr glücklich im Engadin.
0: Das sagt die Thunerin Regula Gredig. Und euch, für viele Portugiesinnen und Portugiesen, ist das Engadin zu Hause. Nicht zuletzt, weil ihre Sprache so schön zum Romanischen passt. Alleinig zu Pontresina leben 450 Portugiesen und Portugiesinnen. Beispielsweise der 59-jährige Max Almeida, der mit 17 von Portugal von der Fau ist, ins Engadin gekommen ist.
3: Mein Bruder hat da geschafft und das ist praktisch die Familie. Also mein Bruder hat mir da einen gebracht. Das ist der Grund.
0: Mittlerweile sind mehr als 38 Jahre vergangen. Er hat 2 erwachsene Kinder und arbeitet schon seit 3 Jahrzehnten immer im gleichen Sportgeschäft mit im Dorf. Und er hat sich ein bisschen verliebt in Engadin.
3: Mir fasziniert alles praktisch immer nach so vielen Jahren. Berge, Wandern, Skifahren, Langlaufen, Biken und ja, alles allgemein. Und auch Kultur, klar.
0: Ah, und dann ist aber dann gleich die portugiesische Kultur, die ist irgendwie aber auch noch wichtig. Und da gehört der portugiesische Verein ganz zwingend dazu. Es ist ein Ort, wo die Leute aus Portugal zusammenkommen und Traditionen weiterleben.
3: Mit unserer Gruppe, wir sind super integriert, wir haben eine Ukulele-Gruppe, wir haben einen Chor, einen katholischen Chor, wo viele Sonntage singen wir in der Kirche, für die Schweizer Volk und wir sind wirklich herzlich willkommen in der Region. Pontresina ist mein Dorf, ich kann nie mehr weg von Pontresina. Ich bleibe da, ist schön.
0: Menschen, die irgendwann ins Engadin sind gekommen, und nicht mehr weg sind. Bundi Wiki, der Ralf Wiki, mein Moderationskollege, ist ja aber unterwegs im Engadin momentan. Und wenn auch das interessiert, dann trifft noch mehr so Leute heute am Nachmittag zwischen 2 und 3 hier auf dem Eis.
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0: ist so ein schön zugespitzte Schlagzeile heute Morgen. Muckibude attraktiver als Clublokal. Das ist jetzt eine. Oder Fitnesscenter überholen erstmals Sportvereine. Das sind so Titel aus der Zeitung heute Morgen.
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0: Marc, da geht es um die aktuelle Befragung vom Bundesamt für Sport in der Schweizer Bevölkerung.
2: Ja, und bei dieser Umfrage ist einerseits herausgekommen, dass wir doch noch recht sportlich sind. Über die Hälfte der Bevölkerung macht mehrmals Sport pro Woche. Nur etwa ein Fünftel ist es, oder ja, ob nur, weiss ich nicht, aber ein Fünftel macht gar keinen Sport. Und dann ist eben auch noch herausgekommen, und da kommen wir wieder zu diesen Schlagzielen, dass heute mehr Krafttraining machen, mehr ins Fitness gehen und eben weniger in irgendwelchen Sportvereinen shooten oder Handball spielen oder so.
0: Genau. Und jetzt ist natürlich immer sofort die Frage, was sagen die Menschen dazu in dem Land? Der Marc hat vor allem ein bisschen geschaut, was Leserinnen und Leser schreiben.
2: Ich habe bei Watson geschaut und dort gibt es natürlich die, die das Resultat so bestätigen. Und zum Beispiel ist da einer, der schreibt, er könne eben im Gym sein Programm nach seinem Tempo machen, ohne Verpflichtungen, weil die Vereinskultur, die sei schön und gut, aber so mit Mitte 30, wie er sei, und Karrieren und drum und um und können nicht auch noch so Verpflichtungen haben. Oder ein anderer Leser meint, die Bürokratie und der Zwang zu Ämtern und zur regelmäßigen Beteiligung schreckt zu Recht viele von einer Vereinsmitgliedschaft ab. Es gibt dann aber auch die, die noch eine Lanze brechen für den Verein. Ich habe da von einer Leserin auch auf Watson so einen Kommentar gefunden. In einem Verein sind halt auch das Soziale wichtig und nicht nur der Sport. Und für die Psyche ist es sicher besser, mal einen Abend lang abzuschalten, unter freiem Himmel Fußball zu spielen und danach noch zusammenzusitzen, statt dann eben von der Arbeit direkt in den Gym für eineinhalb Stunden auf Social Media ein paar Clips anschauen und danach nach Hause stressen und die Kinder zu Bett zu bringen.
0: Mhm. Und dann gibt es ja noch die gar keinen Sport machen. Schreiben die euch.
2: Ja, da musste ich ein bisschen suchen, ja, weil die sind ja eben rar. Aber ich habe dann im Tagesanzeiger einen gefunden, der schreibt, meine Sportart, die fehlt in dieser Umfrage, obschon sie äußerst beliebt ist. Couch Potating.
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0: Wobei, weißt du, also, das ist dann letztlich auch wieder Sport. Das ist Yoga quasi. Das ist eine wichtige Yoga-Figur. Der schnarchende Bär. So, den kann ich im Fall auch gut.

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1: Stefanie Westerhuis bei mir vom Meteo. Morgen, Stefanie.
2: Guten Morgen.
1: Der Mittwoch, was bringt er?
2: Der bringt viel Sonnenschein, es hat wenig Wolken am Himmel und in den meisten Gebieten bleibt das auch so. Dazu wird es heiss am Nachmittag mit 30 bis 33 Grad. Ein bisschen Erfrischung bringt noch der mässig Westwind. Im Tessin, da werden aber gegen oben die Quellwolken grösser und später gibt es hier Regengüsse oder auch das eine oder andere Gewitter.
1: Dann schauen wir uns den Donnerstag an. Der bringt nämlich dann ein bisschen Regen.
2: Ein bisschen. Zum Teil bringt er sogar ziemlich Regen. Er muss deutlich mehr, als wir es jetzt sonst so gewöhnt waren. Der Sommer am Donnerstag und eigentlich auch am Freitag haben wir viele Wolken, die durchziehen. Nur noch kurze sonnige Phasen dazu. Immer mal wieder Regen, dann ist auch Gewitter. Die Regenmengen die sind noch nicht in Stein gemeißelt, aber momentan deutet das Modell so darauf hin, dass es insgesamt über die beiden Tage so 10 bis vielleicht 40 mm gibt. 10 mm ist eher so das Gebiet im Flachland. 40 mm wäre es dann eher in den Alpen. Und gerade in Teilen vom Tessin oder auch in den Bündner Südtälern doch könnte es auch noch deutlich mehr Regen geben. Und potenziell sind wir dann auch schon in einem Bereich, wo auch Unwetterschäden möglich sind. Aber gerade am anderen Ende der Schweiz, also Region Basel oder Schaffhausen, da ist es auch gut möglich, dass es dort deutlich weniger Regen ist. Und dann sind die Leute vielleicht auch ein bisschen enttäuscht, dass es eben nur ein paar wenige Tropfen hat gegeben.
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0: Joe Cocker. The Simple Things. Bei SRF 1 Mittwochmorgen.
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0: Stau oder stockend in der Region Zürich auf der A1 Richtung Zürich ab Evretikon bis Zürich Ost, auf dem Westring Richtung Gubrist ab Urdorf Nord und in der Region Basel A2 Richtung Deutschland zwischen Hagnau und dem Schwarzwaldtunnel. Zum Raphael Günthrins heute Morgen wird jetzt gerade Nini. Morgen.
2: Guten Morgen. Dürfen Asylbewerber aus Afghanistan ausgeschafft werden oder nicht? Das Bundesverwaltungsgericht sagt jetzt ja, unter gewissen Bedingungen geht das. Und in der Ukraine fordert ein beliebter Politiker Wahlen, auch während des Kriegs. Damit stellt sich ein ehemaliger Mitstreiter offen gegen Präsident Zelensky. Mit mir im Studio ist Sandro Peter. Heute sieht es nicht nach Regen aus, oder?
3: Nein, es gibt zwar einzelne Gewitter im Süden am Abend, aber sonst ist es den ganzen Tag sonnig und es gibt 30 bis 33 Grad.
2: Ein junger Afghane muss die Schweiz wieder verlassen. Ihm drohe in der Heimat keine besondere Gefahr durch die Taliban, hat das Bundesverwaltungsgericht in einem Referenzurteil entschieden. Damit bestätigt das Gericht, dass junge Asylbewerber aus Afghanistan in ihr Heimatland weggewiesen werden können. Bundeshausredaktor Andreas Stüdli berichtet.
4: Dieses Urteil ist von großer Bedeutung, denn das Staatssekretariat für Migration SEM hat in den letzten anderthalb Jahren wieder Wegweisungen gegenüber 200 afghanische Männer ausgesprochen. Weil diese gegen ihre Wegweisung Beschwerden eingereicht haben, blieben diese Fälle vor dem Bundesverwaltungsgericht hängig, in der Erwartung eines Leitentscheids durch das Gericht. Dieses Referenzurteil liegt nun vor, es ist abschließend und kann nicht mehr ans Bundesgericht weitergezogen werden. Es geht darin um einen jungen Afghanen, der Ende des letzten Jahres ein Asylgesuch gestellt hat. Sein Gesuch wurde vom SEM abgelehnt, weil es sich um einen gesunden jungen Mann ohne familiäre Verpflichtungen handle, so das Staatssekretariat für Migration. Das Bundesverwaltungsgericht bestätigt diese Wegweisung nun. Ob das Urteil auf alle hängigen Beschwerden von Afghanen übertragen werden kann, ist offen. Denn grundsätzlich sei eine Wegweisung nach Afghanistan weiterhin unzumutbar, außer wenn, wie im vorliegenden Fall des jungen Mannes, besonders günstige Umstände vorliegen würden, so das Bundesverwaltungsgericht. Besonders prekär schätzt es die Menschenrechtslage für Frauen sowie für religiöse und ethnische Minderheiten ein.
2: Andreas Stüdli. Heute hätten eigentlich US-Zölle von 50% auf diverse kanadische Produkte in Kraft treten sollen.
3: Ja, hätte sollen. Denn jetzt werden sie vorerst ausgesetzt, und zwar für 3 Tage, wie US-Präsident Donald Trump ankündigt. Er sagt, Kanada und die USA hätten eine Vereinbarung erzielt. Einige Dokumente müssten aber erst noch fertiggestellt werden. Trump hat signalisiert, dass ein altes Projekt für eine Ölpipeline zwischen den beiden Ländern wieder aufgenommen werden könnte. Der kanadische Premierminister Mark Carney gibt sich etwas zurückhaltender. Er sagt zwar, es gebe erhebliche Fortschritte, es liege aber noch wichtige Arbeit vor ihnen.
2: Südkorea und die USA führen derzeit gemeinsame Militärübungen durch. Jetzt werden diese Übungen gekürzt auf Wunsch der USA.
3: Die Übungen werden nur noch etwa halb so lange dauern, sagt Südkoreas Generalstab, nämlich bis am Freitag. Laut einem Bericht des öffentlich-rechtlichen südkoreanischen Senders KBS sollen die Streitkräfte die Verteidigung gegen einen simulierten Angriff auf Nordkorea üben. Die geplante Gegenoffensive sei jedoch gestrichen worden. Von offizieller Seite wurde dies bislang nicht bestätigt. Am Wochenende hatte US-Präsident Donald Trump angekündigt, das gemeinsame Militärmanöver mit Südkorea deutlich zu kürzen. Er betonte dabei seine guten Beziehungen zum nordkoreanischen Machthaber Kim Jong-un.
2: Jahrelang galt der ukrainische Ex-Verteidigungsminister Mikhailo Fedorov als loyal zu Präsident Volodymyr Zelensky. Nach seiner überraschenden Entlassung im Juli fordert er jetzt Wahlen, trotz des Kriegs. Das sei ein Tabubruch, wird uns Ukraine-Korrespondentin Judith Huber gleich sagen. Ich habe sie zuerst gefragt, was denn Fedorovs Argumente sind.
5: Also er sagt, es brauche Wahlen auch in Kriegszeiten, um so die Regierenden dazu zu bringen, Rechenschaft über ihre Handlungen abzulegen. Die Bevölkerung, die könne nicht endlos in einem Staat leben, in dem man nicht verstehe, warum gewisse Entscheide getroffen würden. Und damit spielt er sich ja auch auf seine Entlassung an, die Selenskyj ja überhaupt nicht begründet hat. Weiter sagt Fedorov, mit ihrer Stimme könnten sie dann aussuchen, wem sie ihr Vertrauen schenken würden. Aber ein weiteres Argument ist, dass in der jetzigen Situation im Grunde genommen Russland entscheide, wann die ukrainische Bevölkerung ihre Regierung wählen kann. Und das dürfe nicht sein. Und damit meint er, dass die politischen Prozesse in der Ukraine gelähmt sind, solange Russland nicht aufhört, das Land anzugreifen. Und so fordert er, dass in der Ukraine Rahmenbedingungen geschaffen werden, die es erlauben, auch in Kriegszeiten Wahlen abzuhalten.
2: Entlassen wurde Fedorov ja schon im Juli. Warum kommt die Forderung nach Wahlen denn jetzt?
5: Es ist wohl kein Zufall, dass es gestern war, denn seit gestern ist absolut klar, dass Präsident Selenskyj Michailo Fedorov definitiv nicht mehr als Verteidigungsminister wieder einsetzen wird. Heute soll das Parlament seinen Nachfolger bestimmen. Fedorov ist aber sehr beliebt, weil er eine enorm wichtige Rolle gespielt hat in der Verteidigung des Landes, und seit seiner Absetzung gehen Menschen für ihn auf die Straße und fordern seine Wiedereinsetzung. Und mit diesem Rückenwind fühlt sich Fedorov offenbar stark genug, eines der größten Tabus zu brechen und Wahlen während Kriegszeiten zu fordern und auch Selenskyj für Intransparenz und schlechte Regierungsführung zu kritisieren.
2: Zum Schluss noch Ihre Einschätzung, Judith Huber. Wie realistisch ist es überhaupt, dass es während des Kriegs zu Wahlen kommt in der Ukraine?
5: Also ich denke, es wäre wirklich sehr, sehr, sehr schwierig und risikoreich. Aber wahrscheinlich, wenn der Wille da ist, nicht ganz unmöglich. Zuerst bräuchte es zwingend eine Änderung der Verfassung, denn die sieht unter Kriegsrecht keine Wahlen vor und diesen Passus müsste das Parlament ändern. Das größte Problem aber wäre die Legitimität dieser Wahlen. Man müsste es irgendwie hinkriegen, dass zum Beispiel die Soldaten an der Front wählen könnten. Man müsste entscheiden, was mit all den Geflüchteten geschieht, auch den Geflüchteten, die im Ausland sind. Was wohl nicht lösbar ist, das sind die Millionen von Ukrainern und Ukrainerinnen, die unter russischer Besatzung leben. Da gibt es wohl keine Möglichkeit, diese Menschen wählen zu lassen. Weiter ist aber eine große Sorge, dass während eines Wahlkampfs die mühsam aufrechterhaltene nationale Einheit aufgebrochen würde, weil man sich politisch streitet. Und das würde dann auch Tür und Tor öffnen für Einflussnahme von außen, für Desinformation von Seiten Russlands. Das ist ein weiteres Problem. Aber vielleicht braucht es jetzt tatsächlich eine breite Diskussion darüber, ob man dieses Risiko nun doch eingeht. Und man kann sagen, Fedorov hat diese Diskussion angestoßen und es kommt eine Dynamik in Gang, die wohl auch Selenskyj nicht mehr stoppen kann.
2: Sagt Osteuropa-Korrespondentin Judith Huber. Und wir wechseln in die Schweizer Wirtschaft. Das Winterthurer Industrieunternehmen Burkhardt Compression rechnet damit, dass es in nächster Zeit weniger zu tun geben wird. Deshalb will es bis zu 220 Stellen streichen.
3: Bis zu 150 dieser Stellen könnten am Standort Winterthur betroffen sein, schreibt das Unternehmen. Bis zu 70 weitere Stellen könnten an internationalen Standorten gestrichen werden. Es gibt ein Konsultationsverfahren. Der Stellenabbau sei Teil eines Restrukturierungsprogramms und dieses sei nötig, um die Wettbewerbsfähigkeit des Unternehmens sicherzustellen, wird der Chef in der Mitteilung zitiert. Mit dem Programm sollen jährlich 20 Millionen Franken eingespart werden können. Burkhardt Compression produziert verschiedene Kompressoren für die Industrie. Weltweit beschäftigt das Unternehmen laut eigenen Angaben etwas mehr als 3.300 Mitarbeitende.
2: Schnell ein Rezept zum Kochen suchen, eine Frage klären oder eine Internetseite programmieren. Wer bei ChatGPT dafür die Gratis- oder die Go-Version nutzt, bekommt dort bald auch Werbung zu sehen.
3: Ja, und zwar ab Montag und insgesamt in 31 europäischen Ländern. Und zu diesen gehört eben auch die Schweiz. Das hat der Mutterkonzern OpenAI mitgeteilt. OpenAI betont, dass die Privatsphäre der Nutzenden gewahrt werde. So erhielten die Firmen, die Werbungen schalten, keinen Zugriff auf die Chatverläufe. Auch die Antworten der künstlichen Intelligenz würden nicht durch die Werbung beeinflusst. Mit der Entscheidung für eine Werbefinanzierung hatte OpenAI Anfang Jahr einen Strategiewechsel vollzogen. Damit will OpenAI auch mit Gratis-Nutzerinnen und Nutzern Geld verdienen. Zu den Börsendaten von SIX. Der Euro wird zu 93,98 gehandelt, der Dollar zu 81,04.
2: Das sind die Informationen von heute Morgen. Aktuelle Meldungen und Hintergründe finden Sie rund um die Uhr online bei uns auf der SRF News App. Verantwortlich für diese Sendung Simon Weber, die Zeit 9:09.
0: Stefanie Westerhuis von SRF Meteo hat gefragt, wie hoch steigt denn das Thermometer an dem 19. August?
6: Heute wird es das letzte Mal für längere Zeit in der ganzen Schweiz so richtig heiß mit 30 bis 33 Grad. Dazu ist es den ganzen Tag sonnig, nur im Süden werden gegen oben die Quellwolken grösser und daraus einzelne Gewitter möglich.
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0: Marc Schindler aus der Morgenredaktion mit im Studio.
7: Guten Tag.
0: Die Schweiz ist der grösste Exporteur von Kaffeeprodukten weltweit. Obwohl bei uns kein einziger Kaffeebohnen wächst. Oder? Ist noch verrückt. Oder wir sind einer der grössten Exporteure auf der ganzen Welt von Schokoladeprodukten. Obwohl bei uns kein Kakaobohnen wachsen.
7: Handeln haben wir schon immer gut.
0: Ja, genau. Und wir sind euch zum Beispiel Exporteur von Hirsebrei auf Frankreich.
7: Auf Straßburg, ganz ja. Genau.
0: Allerdings wächst bei uns Hirse. Das ist jetzt der Unterschied. Aber was macht das für einen Sinn, Hirsebrei zu exportieren nach Straßburg? Vielleicht schaut ihr heute, falls ihr zu Zürich seid, ein bisschen komisch, weil da irgendwelche Schiffe mit Hirsebrei nach Frankreich fahren. Was soll das genau? Das schauen wir uns an in ein paar Minuten. Da auf dem Eis. The Human League. Don't you want me jetzt gerade.

0: Gianna Nannini, ogni tanto. Was machen die Zürcher jetzt da wieder genau? Es ist so, Zürcherinnen und Zürcher wiederholen heute ein Abenteuer von ihren Vorfahren. Vor über 500 Jahren sind Zürcher Schützen mit ihrem Ruderboot über die Limmat, die Aare und den Rhein zu einem Schützenfest auf Straßburg gefahren. Mit eingelagertem heissem Hirsebrei. So, und seitdem gibt es die Hirsebrei-Fahrer. Und die Hirsebrei-Fahrt, und die ist aber heute, die startet jetzt. Die Hirsebrei-Fahrer vom 21. Jahrhundert sind unterwegs und fahren mit 4 Booten, insgesamt 80 Leute drauf, Richtung Straßburg. Jetzt habe ich vom OK, vom Organisationskomitee, der Severin Pflüger in der Leitung. Was ist genau die Geschichte da dahinter? Warum ist es zu dieser Hirsefahrt gekommen, Hirsebrei-Fahrt?
1: Ja, grüezi miteinander. Die Hirsebrei-Fahrt hat stattgefunden, das erste Mal im 15. Jahrhundert und ist dann immer wiederholt worden. Und man muss sich vorstellen, dass hier Europa und die ganze Region von der Eidgenossenschaft, aber auch Elsass, eine recht kriegerische Gegend war und man gerne militärische Verbündete hat und die gegenseitig dann auch das Schützenfest eingeladen hat, aber dann auch darum gehofft hat, dass sie im Kriegsfall einem unterstützen. Und so einen Vertrag haben die Zürcher mit den Straßburger. Und den haben wir versucht zu erfüllen hier, und das ist uns gelungen. Und seitdem haben wir eine tiefe Freundschaft, die wir immer noch pflegen.
0: Jetzt muss man sagen, eure Kollegen vor 500 Jahren, die haben das angeblich in einem Tag gemacht. Ihr braucht 5 Tage. Also das ist jetzt ein bisschen Hobbyclub, oder?
1: Ja, das haben sie natürlich recht. Wir passieren nicht so, weil wir uns auch ein bisschen geniessen. Wir gehen ab und zu an Land, wir werden in Baden empfangen, wir werden in Laufenburg empfangen, in Rheinfeld, in Basel, in Breisach etc. Und überall gibt es Aperitif. Aber es hat auch einen technischen Grund. Unsere Vorfahren, die haben auf dieser Limmat runterfahren und die Limmat war nicht begradigt, die hat die ganze Zeit Strömung gehabt. Es hatte kein Elektrizitätswerk, keine Wehre, keine Brücke. Und kein Hindernis. Und entsprechend haben die können durchrudern und von der Strömung immer profitieren. Und wir werden die ganze Zeit aufgehalten durch solche Bauwerke.
0: Das Jahr nehmen die Boote ja zum Teil, und ich würde sagen, sogar der Landweg, weil es an gewissen Stellen einfach zu wenig Wasser hat. Wie geht denn das?
1: Ja, das ist ein grosses Problem. Wir haben wirklich viel zu wenig Wasser in den Flüssen. In den Fahrrinnen hat es vielleicht genug Wasser, aber das Wasser hat sich so weit zurückgezogen, dass wir das Boot gar nicht dort am Land kommen, wo wir ein- und aussteigen können oder das Boot ein- und auswassern können. Und darum haben wir 2 Lastwagen und einen Kran von der Firma Planzer dabei, wo uns die Boote dann wieder rausnehmen und wieder einsetzen. Das ist sehr schade, aber wir müssen das jetzt so machen. Und ich glaube, vor 500 Jahren, wenn es dort zu wenig Wasser gab, hätte es sich selbst zu helfen gewusst.
0: Da hätte es keine Hirsebrei gegeben unter Umständen. Das klingt sehr aufwendig. Warum hat er denn nicht gesagt, wir verschieben das Ganze einfach, bis es wieder mehr Wasser hat?
1: Ja, das haben wir nicht wollen. Wir haben einen Turnus von 10 Jahren. Immer wenn es eine 6 hat, hinten an der Jahreszahl. Das war schon immer so gewesen. Und wir haben das jetzt seit 3 Jahren vorbereitet. Wir haben so viele Abmachungen getroffen. Sponsoren und Gemeinden in Straßburg, Basel, Baden, überall erwartet es uns. Und die haben wir auch nicht wollen enttäuschen.
0: Das ist jetzt nicht die wichtigste Frage in dem Ganzen, aber es nimmt mich gleich Wunder. So, also, Hirsebrei, kann ich mich nicht erinnern, dass ich das gegessen habe? Ist das fein?
1: Ja, es ist gar so fein. Also wir haben das grosse Glück, dass unser Hirsebrei von der Confiserie Sprüngli gemacht wird und darum auch Luxemburgerli Qualität haben. Und wenn sie noch kurz entschlossen sind, man kann heute noch zwischen 10 und 12 Zürcher vom Lindenhof kommen, probieren. Aber es ist ein bisschen gewöhnungsbedürftig. Hirse ist einfach eine Pflanze gewesen, die sich sehr gut anbauen in der Region von Zürich in dieser Zeit. Und Brei ist das einfachste Mal gewesen, das man daraus können produzieren.
0: Danke vielmals, der Severin Pflüger vom OK von der Hirsebrei-Fahrt, die heute ab Zürich Richtung Straßburg startet. Wenn es auch interessiert, wie das aussieht und wie es historisch ausgesehen hat, dann kann ihr im Internet auf srf1.ch schöne Bilder sehen.

0: Das ist SRF 1 am Mittwochmorgen. Und wenn wir so das Wetter von den letzten Tagen und Wochen anschauen, dann haben wir die meisten irgendwann einmal gefunden, es ist warm genug. Also richtig zu kalt gehabt, hat glaube ich niemand in dem Sommer 2026. Stefanie Westerhuis ist bei mir von SRF Meteo. Wenn wir uns so die Frage stellen, ja, ist der Sommer 2026 in Zukunft vielleicht so ein Durchschnittssommer? Ne? Dann ziehen Spezialisten offenbar so Klimaszenarien zu sofort. Was sagen die genau vor uns, die Klimaszenarien?
1: Also ein Klimaszenario ganz generell, das zeigt auf, wie sich das Klima in Zukunft wird verändern. Aber das hängt natürlich davon ab, wie sich Treibhausgasemissionen entwickeln, weil das sind die globale Erwärmung vorantreiben. Wenn man von globaler Erwärmung redet, dann ist immer die Frage, auch mit was tut man vergleichen. Eine gängige Referenz ist das Klima, das wir hatten vor der Industrialisierung. Also konkret nimmt man so eine 30-Jahr-Periode von 1870 bis 1900. Und aktuell, also heute, hat sich die Erde im Vergleich zu damals schon fast um 1,5 Grad erwärmt. Der Hauptgrund dafür sind eben Treibhausgase, die wir durch zum Beispiel das Verbrennen von fossilen Brennstoffen in die Atmosphäre schon ganz viel emittiert haben und halt auch weiterhin emittieren. Mit den aktuell geplanten Massnahmen zur Reduktion von diesen Treibhausgasen erreichen wir die sogenannte 3-Grad-Welt ungefähr Ende dieses Jahrhunderts, also 2100.
0: Mhm. Gut, wenn wir jetzt wieder zurück auf den Sommer 2026 schauen. Wie ist denn der jetzt so einzuordnen in der 3-Grad-Welt, die du da gerade sagst?
1: Das Schweizer Bundesamt für Meteorologie und Klimatologie hat genau das ausgewertet und sie sind zum Schluss gekommen, dass der Sommer 2026 in der 3-Grad-Welt durchschnittlich warm, tendenziell sogar eher ein bisschen im kühleren Bereich anzusiedeln wäre. Also das heisst, wenn es die Menschheit nicht schafft, ihre Treibhausgasemissionen massiv mehr zurückzuschrauben, als wir das jetzt schon geplant haben, dann ist es Ende Jahrhundert einfach normal, dass wir so viele Hitzetage und Tropennächte erleben, wie wir es jetzt diesen Sommer schon hatten. Und in der 3-Grad-Welt, wo wir eben früher oder später wahrscheinlich darauf zusteuern, ist auch der jetzige Hitzesommer eben dort durchschnittlich. Und man will sich eigentlich gar nicht wirklich ausmalen, wie dieser potenziell zukünftige Hitzesommer in dieser 3-Grad-Welt wäre, weil der ist dann noch viel extremer.

April und Out of Reach bei SRF 1. Verkehrsinfo SRF von 9.35 Uhr. Vorsicht im Seeland auf der A20 zwischen Gampelen und Inns besteht in beiden Richtungen Gefahr durch Fahrradfahrer auf der Fahrbahn. Dann noch im Aargau A1 Richtung Bern zwischen Wettingen und Bierfeld. Stau wegen eines Unfalls mit mehreren Fahrzeugen. Bitte bilden Sie eine Rettungsgasse für die Fahrzeuge, die zu Hilfe kommen.

0: Eros Ramazzotti, dove c'è musica, bei essere fai 17 vor Zani. Mark, wer ist der Schnellsparner?
1: Der Mani Matter. Nein, Mani Matter. Keine Ahnung. Der hat einfach schnell gesungen auch.
0: Ich hätte, jetzt kann ich sagen, schnellste Sparnerin, Mushinga Kambunchi oder irgendwie so. Nein, der schnellste Sparner ist, hat man bei uns immer gesagt, der Hurti.
1: Der Hurti?
0: Der Hurti, das ist der schnellste Sparner.
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0: Ich höre Daniel Schocko aus Winterthur. Er hat ein Mail geschrieben wegen verschiedenen Mundartwörtern für schnell. Er selber sei meistens tiefig unterwegs gewesen. Also hat er das Wort gebraucht. Seine Grossmütter mit Jahrgang 1896 haben immer noch weitlich gesagt und es gäbe ja sicher noch mehr. Dem Daniel Schocko ist aufgefallen, dass man die Wörter vor allem im Umgang mit Kind braucht und er will von unserem Mundartexperten mehr darüber erfahren. Der Simon Lüthold aus der Mundartredaktion hat tiefig recherchiert.
3: Also als erstes muss man wahrscheinlich sagen, schnell ist nicht immer gleich schnell. Es gibt ja ganz unterschiedliche Facetten von dem Wort. Und man kann es erstens als Adjektiv oder zweitens als Adverb brauchen. Man kann sagen, ein schnelles Auto oder das Auto fährt schnell. Im zweiten Fall ist schnell ein Adverb. Wenn ich stattdessen sage, ich muss noch schnell posten, ist das nochmal etwas anderes. Und nochmal anders ist es, wenn man jemandem sagt, er oder sie soll schnell machen, also Gas geben. In der Schweiz gibt es in den verschiedenen Regionen recht eine grosse Vielfalt an Mundartwörtern für unterschiedliche Arten von schnell. Meistens gibt es dann bei entscheidenden Feinheiten noch Unterschiede in der genauen Bedeutung oder im Gebrauch. Und auch nicht all davon kann man wie das Wort schnell sowohl als Adjektiv als auch als Adverb brauchen. Ein Auto kann zum Beispiel nicht weidli sein. Aber um jetzt hier alle Varianten erklären oder nur schon aufzählen, fehlt schlicht Zeit. Ein paar besonders wichtige sind sicher geschwind, das gehört man vor allem in der Südostschweiz, aber es ist auch sonst sehr weit verbreitet. Dann natürlich schnell oder gschnell, hurtig oder hurti, vor allem in den Kantonen Bern und Fribourg, zu Fribourg auch noch flink, vom Jura Südfuss bis in Zentralschweiz gleitig oder gleitig und von Basel bis ins Bündnerland auch noch tiefig. Das Wort «Weidli», das Daniel Schocko seine Grossmutter amigs gebraucht hat, führt man in den Wörterbüchern zurück auf das mittelhochdeutsche Wort «weidenlich». Das «weiden» am Anfang ist das gleiche wie bei «Weidmannsheil». Es geht nämlich um die Jagd. «Weidenlich» hat ursprünglich jagdgemäße Sachen oder Menschen bezeichnet. Also solche, die man brauchen für die Jagd. Dort ist es dann entweder darum gegangen, dass das besonders loyal oder ehrenhafte, also ritterliche Leute sind und darum gute Jagdkumpane. Oder natürlich, was für die Jagd ja auch noch wichtig ist, jemand Geschickts und oder Schnells. Vermutlich ist es so aus dem alten «weidenlich» unser Mundartwort «weidli» geworden, wo man ja auch noch heute ab und zu hört. Beim anderen Wort, das Daniel Schocko danach gefragt hat, bei «tiefig» tappt die Sprachforschung zu der Herkunft im Dunkeln. Und was der Daniel Schocko auch noch geschrieben hat, dass man die Wörter vor allem im Umgang oder im Zusammenhang mit Kind braucht, das kann ich so nicht bestätigen. Ich kann mir aber gut vorstellen, wo der Eindruck herkommt. Ein paar von diesen Wörtern für schnell, zum Beispiel auch tiefig, braucht man ja auch für Leute, die schnell im Kopf sind oder die sonst etwas besonders gut können. Diese Art von Lob wird für Kinder sicher überdurchschnittlich häufig gebraucht. Und was man Kind ja auch häufiger muss sagen als Erwachsene, ist, dass es Fürschi machen sollen. So, jetzt machen Weidli oder kommen jetzt tiefig, tiefig.
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0: aus Belgien. Vaya con Dios und What's a Woman bei SRF 1 Mittwochmorgen. Und schon bald heisst es bei uns wieder Bundi. Vicky ist ein Nachtclub-Moderator, der Ralf Vicky. Er ist im Moment auf Entdeckungstour im Engadin und ab der Zähne jetzt denn gerade. Versteht er vielleicht nur noch Bahnhof? Ralf, wo bist du genau?
1: Ich bin an einem wunderschönen Ort. Ich bin hier zumindest in Samaden, auf einem Platz, wo es einfach nur einen Kieselstein hat. Und da würde man denken, das gibt es ja nicht, aber es gibt es tatsächlich. Das ist der Platz vor dem Chiesa Planta. Das Chiesa Planta, das ist ein ganz spezielles Haus, uralt, über 430-jährig ist es und ist 1595 von der Familie Salis als feudales Patrizierhaus gebaut worden. Heute ist es ein Kompetenzzentrum, und zwar für die romanische Sprache und Kultur. Bei mir jetzt hier ist Martina Schuler-Fluor. Sie ist Geschäftsführerin von der Stiftung Chiesa Planta. Martina Schuler-Fluor, was läuft in diesem Haus in Sachen rätoromanische Sprache alles so?
2: Bundi, Ralf.
1: Bundi, Martina.
2: Viel. Wir machen sehr viel für die Förderung von der romanischen Sprache und Kultur. Also einerseits haben wir die romanische Bibliothek, dann haben wir Sprachkurse, die sind seit 70er Jahren, führt man die. Das sind zweiwöchige Intensiv-

0: spielen auf Romanisch, mit romanischen Schauspielern, Schauspielerinnen. Und das ist wirklich ein Publikumsmagnet für uns. Ja.
1: Was, mich nimmt noch Wunder, was macht das mit dir, Martina? Das Haus, oder die Bibliothek, das Archiv der Chiesa Planta, das ist so gross, beherbergt eine der wertvollsten Sammlungen mit Rätsel, romanischen Büchern und Manuskripten. Was macht das mit dir? Macht dich das klein, ehrfürchtig, demütig?
0: Ja, klein schon auf eine Art, aber auch gross, stolz, weil es ist einfach so ein wunderbares Haus und es ist wie stehen bleiben in der Zeit, also man geht in ein Zeitfenster rein und das finde ich jeden Tag von neuem super spannend.
1: Zum Glück haben wir solche Anker und Fels in der Brandung. Das war Martina Schuler-Fluor, Geschäftsführerin von der Chiesa Planta. In der nächsten Stunde nach der 10 begrüße ich dann im Treffpunkt Rico Faller. Er ist Professor für rätoromanische Kultur und Sprache an der Uni Zürich. Und ich freue mich wahnsinnig, mit ihm über die rätoromanische Sprache dürfen zu reden.
2: Also, jetzt kann ich ja sagen: Bundi, Vicky!
1: Bundi, Vicky!

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1: Vor 9.59 Uhr Entwarnung im Seeland auf der A20 Diel Inns zwischen Gampelen und Inns besteht keine Gefahr mehr durch Fahrradfahrer auf der Fahrbahn. Im Aargau auf der A1 Richtung Bern eine Stunde mehr Fahrzeit zwischen Spreitenbach und Birfeld wegen eines Unfalls mit mehreren Fahrzeugen. Das Astra empfiehlt via A4 und Luzern zu fahren und Richtung Zürich zwischen Meggenwil und Baden-West Stau wegen Bauarbeiten. Haunen unterwegs, gute Fahrt, kommt gut ans Ziel.
2: Die Nachrichten von SRF um 10 mit Simon Richle. Trotz eigentlich hoher Nachfrage sind Kindertagesstätten in großen Schweizer Städten zu wenig ausgelastet. Einige der Kitas müssen deshalb schließen. Das bestätigt der Verband der Kinderbetreuung Schweiz, Kibe Suisse, gegenüber der Nachrichtenagentur Keystone SDA. Grund dafür, dass die Kitas schlecht ausgelastet sind, könnten insbesondere die hohen Betreuungskosten sein, sagt Kibe Suisse. Ein Blick auf den Familienbarometer 2024 von Pro Familia Schweiz zeige, dass rund die Hälfte der Familien wegen der Kosten auf eine familienergänzende Betreuung verzichtet. Wenn es an Kindern in Kitas fehle, müssten diese sparen und das Fachpersonal wechseln in andere Branchen, so Kibe Suisse. Der Verband fordert von Bund, Kantonen oder Gemeinden, dass sie mehr in die familienergänzende Bildung und Betreuung investieren. Nun zwei kürzere Meldungen. Das Industrieunternehmen Burkhardt Compression will bis zu 220 Stellen streichen, davon bis zu 150 am Standort Winterthur. Das teilt das Unternehmen mit. Der Stellenabbau sei nötig, um die Wettbewerbsfähigkeit sicherzustellen. Damit will das Unternehmen pro Jahr 20 Millionen Franken sparen. Und wer bei ChatGPT die Gratis- oder die Go-Version nutzt, bekommt dort ab Montag Werbung angezeigt. Das hat der Konzern OpenAI mitgeteilt. Neben der Schweiz gilt das auch für 30 weitere europäische Länder. OpenAI verspricht, die Privatsphäre der Nutzenden sei sicher und die Werbung habe keinen Einfluss auf die Antworten ihrer künstlichen Intelligenz. In China, wo menschenähnliche Roboter als Zukunftsindustrie gelten, hat es einen bemerkenswerten Börsenstart gegeben. Das Robotikunternehmen Unitree hat an ihrem ersten Börsentag einen Sprung gemacht. Die Aktie hat an der Star-Börse in Shanghai mit einem Plus von 629% eröffnet. Bis Börsenschluss hat sie wieder etwas verloren. Trotzdem machte die Aktie in China an ihrem ersten Handelstag ein Plus von 460%. Unitree ist eines der ersten Unternehmen, das humanoide Roboter produziert und in China an die Börse gegangen ist. Bekannt wurde das Unternehmen mit Roboterhunden sowie menschenähnlichen Robotern, die Rennen, Tanzen oder auch Kampfsportbewegungen machen. Und damit die aktuellen Börsendaten von SIX. Der Swiss Market Index liegt im Moment bei 14.362 Punkten, ein Plus von 0,3%. Der Euro wird zu 94,08 gehandelt und der Dollar kostet 81,11. Das Wetter, heute ist es sonnig und heiß. Die Temperaturen steigen auf 30 bis 33 Grad und im Süden gibt es am Abend dann einzelne Gewitter. Das waren Nachrichten von Radio SRF. Verantwortlich war Tobias Meyer.
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4: Bundi, einen schönen guten Morgen aus dem Engadin. Und ich muss gerade lachen, hinter mir da so ein herziges Büsi als Zuschauerin. Und wenn ich sage, hinter mir, wir sind hier auf dem Platz, mit in Samad, auf einem wunderschönen Platz. Wir reden ja heute über eine Sprache, die seit Jahrhunderten zum Engadin gehört. Und für das, finde ich, habe ich jetzt einen passenden Ort gefunden, der eigentlich selber schon Geschichte erzählt. Ich bin in der Chiesa Planta in Samad. Das ist ein prächtiges Haus und da jetzt auf dem Vorplatz, es ist ein prächtiges altes Engadiner Herrschaftshaus. Die ältesten Teile kommen aus dem 16. Jahrhundert und heute findet man hier unter anderem eine sehr umfangreiche rätoromanische Bibliothek. Und vor allem, es ist ein Ort, wo die Kultur nicht nur archiviert, sondern auch weitergelebt wird. Wenn man also über eine kleine Sprache redet, die ums Überleben kämpft, finde ich es ziemlich schön, dass man wenigstens so ein grosses Haus hat. Und wenn die alten Mauern hier, da bin ich überzeugt, könnten reden, ich würde wetten, sie würden rätoromanisch reden. Und genau von dieser Sprache habe ich es in dieser Stunde, und zwar mit dem Rico Valère. Er ist Professor für rätoromanische Literatur und Kultur an der Uni Zürich und selber im Engadin aufgewachsen. Bundi aus dem Chiesa Planta. Na, na.

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1: Wenn man diese Woche hier unterwegs ist, dann merkt man ziemlich schnell, das Engadin sieht nicht nur anders aus, es tönt auch anders. Buter im Oberengadin, Valader im Unterengadin, zwei von fünf rätoromanischen Idiomen. Ja, da fragt sich der sprachlich naive Wiki, warum machen wir das so kompliziert oben? Rätoromanisch ist eine der vier Landessprachen in der Schweiz und wird doch nur von einer verhältnismässig kleinen Minderheit geredet. Und trotzdem, die Sprache lebt in der Familie, in der Schule, auf der Strasse und vor allem in den Menschen. Was passiert mit der Sprache, wenn immer mehr Deutsch, Englisch, Italienisch, Portugiesisch rundherum geredet wird, sogar Arabisch? Und kann eine Sprache eigentlich, kann man die retten oder muss man sie vor allem einfach reden? Mein Gast heute ist der Rico Faller, Professor für rätoromanische Literatur und Kultur an der Uni Zürich und selber im Engadin aufgewachsen. Grüezi, Herr Faller. Ich freue mich, dass Sie da sind. Bevor jetzt der Professor redet, möchte ich jetzt einmal die Frage an Rico Faller stellen. Was ist Ihre Muttersprache und welche Sprache haben Sie als Kind daheim geredet?
2: Bon dia, Ralf Wiki, danke für die Einladung. Ich bin mehrsprachig aufgewachsen, wie sehr viele Rätoromaninnen und Rätoromanen, die ersten drei Jahre auch in Zürich. In der Familie haben wir immer romanisch geredet in meiner Kindheit und Jugend, aber natürlich im Umfeld Deutsch, Italienisch, durch Verwandte auch Französisch, sind Teil gewesen von meiner Kindheit und Jugend, mit der Schule dann noch weitere Sprachen. Also ich würde sagen, ein Sprachbad in mehreren Sprachen ist meine sprachliche Jugend gewesen und ich glaube, das trifft für mehr Leute zu, als man denkt, gerade im Engadin.
1: Kann man sich da noch wohlfühlen mit so viel Bädern?
2: Absolut. Man fühlt sich, denke ich, also mindestens, wenn man es sich gewöhnt ist, noch viel wohler als nur in einem Bad, weil man hat für gewisse Sachen mehr Ausdrücke, mehr Möglichkeiten, sich zu ausdrücken. Man kann auf die Leute direkt zugehen mit der eigenen Sprache. So ist meine sprachliche Realität.
1: Aber gibt es jetzt zum Beispiel Erinnerungen aus Ihrer Kindheit, die für Sie eigentlich nur auf rätoromanisch funktionieren?
2: Ja, sicher gewisse Kinderlieder oder gute Nachtgeschichten, gewisse Märli, also Sachen, die an die Sprache gebunden sind. Das auf jeden Fall. Aber sonst, genau, ist meine Jugend sehr vielsprachig gewesen. Natürlich auch Traditionen, die wir gelebt haben, sind mit der Sprache verbunden. Genau, es ist immer zwischen der Sprache und der Rätoromanisch hat auf jeden Fall eine Rolle gespielt.
1: Sie sind ja dann auch während Ihrem Studium im Ausland gewesen. Porto, Bresse, Haiti, Lissabon, Craiova. Was passiert mit denen, wenn sie nach längerer Zeit wieder ins Engadin kommen und rund um sie um wieder rätoromanisch geredet?
2: Gut, einerseits so rundum rätoromanisch muss man relativieren, also zum Teil rätoromanisch. Für mich ist es immer schön, dass ich kann versuchen, wenigstens in meinem Alltag mehr romanisch zu reden als sonst, im Laden, mit den Leuten, mit der Familie. Aber ihr werdet vielleicht staunen, mein Alltag in Zürich ist auch sehr rätoromanisch, mehr als man sich vorstellt.
1: Das kann ich mir vorstellen, wenn man das unterrichtet. Im Oberengadin redet man Buter, im Unterengadin Valader. Warum hat so ein kleines Gebiet gerade zwei Varianten?
2: Gut, dass man mündlich mehrere Sprachen redet, kennen wir ja von der Deutschschweiz sehr gut. Dass die verschriftlicht worden sind, also dass man die Idiome haben, also verschriftliche Regionalvarietäten, das hat damit zu tun, dass im 16. Jahrhundert das natürlich relativ distanziert war. Man hat fast eine Tagesreise gebraucht von Oberengadin bis Unterengadin und die sind schon so unterschiedlich eben verschriftlicht worden, schon im 16. Jahrhundert. Der Dori Champel, der die ersten Psalmen übersetzt hat, hat geschrieben, ja, die Leute um mich herum sagen, das Oberengadinische, das verstehen wir einfach nicht, das ist uns nicht so nahe bei der Seele. Darum bitte, wenn du schon etwas übersetzt, dann bitte auf Valader.
1: Übersetzen Sie mal etwas, mich nimmt es Wunder, oder? Vielleicht ein einfacher Satz, einer ist auf Buter und einer ist auf Valader. Zum Beispiel, heute ist einen schönen Tag.
2: Oggi sono bel di, also es gibt Sätze wie auch il rumänisch ist una bella lingua, il romanche ist una bella lingua, wo das sehr, sehr ähnlich und sehr gleich tönt. Aber man könnte auch Sätze erfinden, wo es ganz anders tönt. Zum Beispiel, ich möchte gerne einen gelben Apfel, er will es bilier un pom melen, sage ich, und er lässt tor un mail gelk. Vers Valader. Also es gibt Sätze, die gleich tönen und Sätze, die ganz anders tönen.
1: Ich habe alles da tipptopp verstanden. Wie haben in diesen Bündner Tälern überhaupt fünf verschiedene Idiome entstehen können?
2: Entstanden sind sie mit dem Latinischen, das die Römer hier angebracht haben. Und eben durch die Distanzen, die die Berge automatisch machen, dass man so grosse Distanzen hat, haben sich einfach in diesen 5 grossen Talschaften verschiedene Sprachen entwickelt. Und das Wichtige dabei, das, was anders ist als beim Schweizerdeutschen, ist, dass auch seit 500 Jahren die Sprachen unterschiedliche Schriftvarianten haben, also unterschiedlich geschrieben haben. Eigene Bücher, eigene Grammatiken, eigene Wörterbücher. Und so haben wir 5 Schriftidiome. Und das ist sehr speziell, aber erklärt sich die Topografie vor allem.
1: Und mit dem Grund, dass die Sprache so lange überlebt hat, könnte ich mir vorstellen. Jetzt kann ich Buter und Valader zwar immer noch nicht, muss ich zugeben, aber ein bisschen weiss ich langsam, warum dass es beide Sprachen gibt. Nur heute ist Engadin natürlich längst keine abgelegene Sprachinsel mehr. Menschen zügeln hierher, Touristen kommen hierher aus der ganzen Welt. In den Hotels hört man mehr Englisch, vielleicht Portugiesisch, Italienisch, Deutsch, vielleicht sogar Arabisch, Mandarin und sogar viele Einheimische wechseln im Alltag problemlos ihre Sprache. Jetzt fragt es mich natürlich, nehme ich Wunder, was passiert mit einer kleinen Sprache, wenn rundum immer grössere Sprachen geredet werden. Und Ketzer ist gefragt, wie oft redet man den Rätoromanisch heute hier im Engadin? Und über das rede ich nachher mit dem Rico Faller.

0: würde am liebsten drin singen, aber man darf nicht so gut essen. Danny Lennox, Shining Lights. Vielleicht noch schnell, wo wir überhaupt sind jetzt. Ich bin in der Chiesa Planta, Samaden. Und wenn man da ist, dann merkt man schnell einmal, das ist nicht irgendein altes Haus. Das sind dicke Mauern, alte Böden, schwere Möbel, Räume, wo ziemlich nicht nach 2026 ausgesehen, zum Glück auch nicht mühend. Da haben die Generationen vor uns gelebt, geredet, gegessen, gestritten, wahrscheinlich auch geflucht und sich wieder vertreibt. Und irgendwie hat man so das Gefühl, das Haus bewahrt nicht nur Gegenstände, es bewahrt Erinnerungen. Und heute reden wir über etwas, das ebenfalls Erinnerungen bewahrt, nämlich die Sprache. Ich möchte also wissen, wie viel Rätoromanisch lebt eigentlich heute tatsächlich noch in diesem Engadiner Alltag. Bei mir ist der Rico Faller, Professor für rätoromanische Literatur und Kultur an der Uni Zürich, selber im Engadin aufgewachsen. Und wenn ich jetzt heute durch Samaden oder St. Moritz spaziere, wie wahrscheinlich ist es, dass ich zwei junge Einheimische treffe, die miteinander rätoromanisch reden?
1: Ja, die Wahrscheinlichkeit gibt's absolut. Es kann gut sein, dass man als Deutschsprachiger das Gefühl hat, Rätoromanisch ist nicht sehr präsent. Vielleicht sieht man es nicht schriftlich, vielleicht erkennt man es nicht. Aber ich kann mehr oder weniger als Rätoroman sehr rätoromanisch durchs Oberengadin und durchs Unterengadin sowieso. Man hört es auch auf der Straße, auf Schulplätzen. Aber es ist klar, man hört auch andere Sprachen. Die heimische Bevölkerung redet auch viel Portugiesisch, Italienisch, natürlich Deutsch, Rätoromanisch. Aber es ist präsent.
0: Gibt's denn so Situationen, wo rätoromanisch selbstverständlich ist und andere Situationen, wo man dann automatisch auf Deutsch wechselt?
1: Also ich denke, jetzt im Vereinswesen zum Beispiel ist vielleicht selbstverständlich, es ist sicher selbstverständlich unter Leuten, die sich kennen und wissen, dass sie romanisch reden. Aber auch, das mache ich häufig als Experiment, ich gehe in den Laden und rede einfach mal romanisch und sehr häufig kommt auch romanisch zurück, aber wenn ich einfach Deutsch geredet hätte und sie oder er mich nicht kennt, dann wäre Deutsch zurückgekommen. Also es ist auch immer so ein Testen, aber es ist auf jeden Fall präsent.
0: So wie die Welschen mit mir Französisch reden in Bern und ich muss
1: genau, sie können dir helfen, ein bisschen deine Sprachkenntnis zu verbessern.
0: Manchmal muss man ja auch sich regelrecht entscheiden, gibt's das, jetzt bleibe ich beim Romanisch, beim Rätoromanisch, oder ist das automatisch? Oder muss man sich entscheiden?
1: Also es ist sicher so, dass man manchmal bewusst sich muss sagen, ich muss nicht immer wechseln. Weil entweder das Gegenüber ist vielleicht zum Beispiel am Lernen, romanisch am Lernen. Und dort helfe ich ja nicht, wenn ich wechsle auf Deutsch. Oder das Gegenüber findet es schön oder interessant oder kann es verstehen durch Kenntnis von Französisch und Italienisch. Und klar, es kommt immer darauf an, steht Kommunikation im Vordergrund, muss ich vor allem eine Message überbringen oder möchte ich auch irgendwie einen Teil von meiner Identität mitgeben und die resonieren lassen.
0: Was mich auch noch interessiert, du hast ganz viele Leute, die herkommen als Gäste aus der ganzen Welt. Wie verändert der Tourismus die Sprache?
1: Der Tourismus ist schon sehr lang im Engadin. Also Tourismus, das Engadin ist schon lange auch als Passland, ganz Graubünden. Also da hat es immer schon Sprachkontakt gegeben und der Sprachkontakt tut die Sprache weiterhin prägen. Sprachkontakt ist einerseits eine Bereicherung. Die Sprachen geben uns neue Wörter, andere Wörter, mehr Ausdrucksmöglichkeiten. Und klar, der Druck insbesondere vom Deutschen ist sehr gross und bedeutet, dass man immer auch dafür muss sorgen, dass es Gelegenheiten geben, wo man die Sprache nutzen kann, dass die Sprache ein Prestige hat, eine Verwendung hat, auch in der Politik zum Beispiel eine Präsenz hat, im Alltagsleben und in der Schule vor allem präsent ist.
0: Entschuldigen Sie mir die Frage, aber kann man auf Rätoromanisch eigentlich genauso gut flirten wie auf Deutsch?
1: Was ist das für eine Frage? Viel besser natürlich. Das ist doch keine Frage. Die Sprache der Liebe ist auch eine eigene Sprache und gehört auch zu dieser Mehrsprachigkeit dazu.
0: Und Sprache lebt nicht nur durch Liebe, sondern auch durch Humor, wie ich jetzt gerade merke, aber natürlich auch durch Streit, Popkultur, also nicht nur Sprachpolitik. Gibt es eigentlich genügend Musik, Social Media, Film, Podcasts, also Sachen, wo jetzt zum Beispiel ein junger Mensch die Sprache, die rätoromanisch freiwillig und gern wählt?
1: Absolut, also das ist keine Selbstverständlichkeit, aber es ist toll, wie viele Kulturschaffende in all diesen Bereichen auch auf rätoromanisch eben schreiben, singen, Theater machen, Slam-Poetry machen und so weiter. Und das ist sehr wichtig für die Lebendigkeit von der Sprache und auch für die Attraktivität, für das Prestige von der Sprache. Das animiert auch die Leute, das zu verwenden, in vielen Bereichen zu verwenden, im Alltag, in verschiedenen Momenten die Sprache zu nutzen.
0: Ganz kurze Antwort, was verlieren wir eigentlich, wenn eine Sprache verschwindet?
1: Wir verlieren die ganze Welt, Erinnerungen, wir verlieren Traditionen, aber vor allem Sprachrealitäten von Menschen, die in dieser Sprache wachsen und leben und reden.
0: behalten wir sie also. Man hat Rätoromanisch schon manchmal tot geredet, das Ende vorausgesehen. Und Tote sind ja normalerweise relativ still. Rätoromanisch aber wird immer noch geredet, geschrieben, gesungen, unterrichtet und offenbar sogar zum Flirten gebraucht. Also, die Sprache scheint erstaunlich lebendig zu sein, aber bleibt das so? Nachher möchte ich vom Rico Valer wissen, ob wir in 50 Jahren im Engadin noch Buter und Valader hören und was eine kleine Sprache vielleicht braucht, dass sie nicht irgendwo nur noch auf einer Ortstafel existiert.
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1: Von 10.30 Uhr im Aargau auf der A1 Richtung Bern stockender Verkehr zwischen Spreitenbach und Birfeld. Die Unfallstelle wurde geräumt. Und Richtung Zürich zwischen Meggenwil und Baden-West Stau wegen Bauarbeiten.

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1: Wie überlebt ein kleiner Spruch? Sprachen sterben ja selten von einem Tag auf den anderen. Und irgendeiner redet die Generation die Sprache weniger. Und die nächste versteht sie vielleicht noch. Und irgendeiner bleiben noch ein paar Wörtchen. Am Schluss ein paar Ortsnamen in dieser Sprache. Und am Ende ein paar alte Bücher. Beim Rätoromanischen probiert man seit Jahrzehnten genau das zu verhindern. Bei mir ist Rico Faller, er ist Professor für die rätoromanische Sprache und Kultur an der Uni Zürich. Und jetzt habe ich so ein bisschen den Eindruck bekommen, auch im Gespräch off the record, habe ich eine romantisierte Vorstellung von der rätoromanischen Sprache? Muss man da wirklich so viel machen? Oder könnte man auch sagen, ja, wir können es ja einfach lassen. Mal schauen, was passiert. Lassen wir sie ihren Weg machen.
2: Ja, zu einer romantisierten Vorstellung gehört vielleicht auch über die Idee, dass eine Sprache sterben kann, dass es ein Licht gibt, das man beatmen muss und so weiter. Und eine Sprache ist kein Organismus, das heisst, eine Sprache stirbt nicht, sondern nur Sprecherinnen und Sprecher. Und von dem her ist es wie, die kann man nicht zwingen, um die Sprache zu brauchen, sondern die tun, das ist eine individuelle Entscheidung, die im Alltag das brauchen. Aber man kann fördern, dass es Sinn macht, die Sprache zu brauchen, indem sie zum Beispiel in der Politik verwendet wird, in der Schule vor allem, indem man den Kind zum Beispiel multimediale Angebote macht, kleine Filme, Liedli, Liederbücher, Kinderbücher. Also man kann fördern, dass man die Sprache braucht, ohne die Leute zwingen, um sie zu brauchen, weil das ist eine individuelle Entscheidung. Und das ist nicht ein riesen Massnahmenpaket, das man da sich vorstellen muss.
1: Wird genug gemacht und was?
2: Es wird viel gemacht. Ich denke, was man muss machen, vor allem es ist individueller Entscheid. Brauchen, die Sprache brauchen, weitergeben in der Familie, der Kind, die Sprache in der Schule pflegen. Und eben, was man macht, ist vor allem das Bildungssystem unterstützen. Das ist ein grosser Punkt, ein wichtiger Punkt für die sprachliche Integration, auch von all den Menschen, die da kommen, eben mit anderen Sprachen, für die sprachliche Integration. Und dann auch fördern und unterstützen, dass das Kulturschaffen, das will auf Romanisch entstehen, auch kann auf Romanisch entstehen. Weil Bücher, Musik, Filme, Theater und so weiter unterstützen auch die Verwendung von der Sprache, das Prestige von der Sprache und die Lust darauf, mit dieser Sprache etwas zu machen in seinem Leben und in seinem Alltag und in seiner Identität.
1: Ja, wenn man die Sprache redet, einfach so selbstverständlich, wie Sie es jetzt erzählen, dann müsste man ja auch nicht Angst haben, dass eine Sprache ausstirbt. Ist das Rätoromanisch tatsächlich bedroht? Also müssen wir uns Sorgen machen? Oder reden wir seit Jahrzehnten kleiner etwas, was eben ist? Also müssen wir uns Angst machen um die rätoromanische Sprache?
2: Also es gibt auf jeden Fall extreme Herausforderungen, das ist klar. Germanisierung ist sehr stark und geht weiter. Das sieht man gerade im Oberengadin, wo es für mich zum Teil vielleicht in den 80er Jahren noch normal ist, in gewissen Ortschaften oder in gewissen Bereichen romanisch zu verwenden, kann man das heute nicht mehr. Also es gibt einen Rückgang, das heisst, es gibt grosse Herausforderungen, wie es in der Familie weitergegeben wird und wie es in der Schule überhaupt kann unterrichtet werden, weitergegeben werden. Da machen Lehrerinnen und Lehrer einen riesen Job. Aber es ist nicht so, dass das irgendwie eben ein Patient ein Leich ist, wo man muss die ganze Zeit beatmen muss, damit es überhaupt geredet wird. Sondern es gibt schon von diesen 40.000, 50.000 Leuten, die das reden in der Schweiz, die reden das spontan und normal. Und in ihrem Alltag ist das einfach die normale Sprache. Und es ist kein Zwang und es ist aber auch nicht etwas Wunderschönes, das mit wunderbaren Emotionen und Erinnerungen verbunden ist. Sondern es ist einfach eine sprachliche Normalität.
1: Meine ganz romantische Vorstellung vom Rätoromanischen
2: wird... Es ist auch sehr romantisch, das wollte ich ja gar nicht sagen. Aber es ist auch einfach eine Normalität.
1: Ich muss es noch fragen, ein bisschen realistisch, wenn Sie jetzt noch eine Sache finanzieren könnten, für rätoromanisch eben zu erhalten oder zu fördern, wie Sie gesagt haben, wo würden Sie das Geld investieren?
2: Ich glaube schon, dass ein wichtiger Pfeiler die Schule ist. Also die Schule ist wichtig für die sprachliche Integration. Die Schule ist wichtig für die Präsenz von einer Sprache auf einem Dorfplatz, in einer Dorfgemeinschaft. Die Lehrerinnen und Lehrer sind meistens sehr engagierte Personen, auch sonst in der Gemeinschaft. Also, dass der Kanton Graubünden die rätoromanische Schule, rätoromanische Lehrmittel stark unterstützt, ich denke, das ist der zentrale Pfeiler. Ja. Und vieles andere hat mit der eigenen Initiative, mit der eigenen Identität und mit dem eigenen Willen zu tun, auch von den Sprecherinnen und Sprechern.
1: Rico Faller, was heisst Tiertei?
2: Tiertei heisst bei dir.
1: Bei dir?
2: Also, bei dir. Ein Liebeslied nehme ich an.
1: Ich nehme an, das ist...
2: Damit Romantik wieder zurückkommt.
1: Mario Pacchioli ist es, der das singt und wir sind, genau, damit Romantik wieder zurückkommt. Wir bleiben noch einmal kurz nachher nach dem Lied. Danke vielmals, dass Sie da sind. Lassen wir jetzt einmal das Lied, das heisst «Bei dir», aber auf rätoromanisch anders.

0: Savage, Garden to the Moon and Back. Und wir sind hier immer noch mitten in Samaden an einem wunderschönen Platz vor einem wunderschönen Haus vor dem Gesa Planta. Das heisst hier eine Fondation de Planta Samedan. Und ich habe es garantiert falsch ausgesprochen, aber was ich übersetzen kann, ist Bibliotheca Romancia. Und das heisst rätoromanische Bibliothek. Das ist ein grosses Haus hier. Wir haben es von der Sprache mit dem Rico Valer, der Professor ist an der Uni Zürich und rätoromanische Sprache und Kultur dort unterrichtet. Wir haben es gehört von ihm, das hat mich ziemlich überrascht. Ich bin ein bisschen nicht mehr so romantisch. Man muss rätoromanisch gar nicht so wahnsinnig hochstufen, sondern es ist eine Sprache, die lebt. Natürlich dank dem, dass sie eben auch in der Schule geredet wird, in der Familie, in der Politik. Das haben wir alles gehört. Aber mich nimmt jetzt etwas Wunder, Rico Valer. Wenn jetzt ich auf die Idee käme, rätoromanisch zu lernen, wie kann ich das machen? Kann ich es überhaupt?
1: Absolut. Also da gibt es sehr viele Möglichkeiten. Vielleicht muss man gar nicht als erste Ambition haben, um es zu lernen, sondern einfach, um mal ein bisschen zu hören. Da kann man auf Radio Television Schweizer Romancia Kontrast schauen am Sonntagabend, die Dokumentarfilme oder einfach mal Radio hören. Beim Fernsehen gibt es auch Untertitel. Dann gibt es wirklich Sprachkurse. Die sind auch sehr gut besucht, sehr gut organisiert in allen Regionen, also für alle 5 Idiomen. Und es gibt wunderschöne rätoromanische Literatur, die entweder in Übersetzungen zugänglich ist oder auch in zweisprachigen Editionen, wo man sogar ein bisschen hin und her schielen kann. Und ich denke, für alle Personen, die gerne das möchten, mal ein bisschen entdecken und vielleicht nicht als irgendetwas Exotisches weiter weg, als irgendein Phantom wahrnehmen, sondern als etwas, was auch mit unserer Realität zu tun hat, dann sind das sicher gute Einfallstore oder Eintrittsmöglichkeiten, um in Kontakt zu kommen mit dieser Sprache und Sprachgemeinschaft.
0: Jetzt, das klingt gut, Literatur zum Beispiel oder auch Popmusik, TikTok, Humor, Alltag. Ich könnte mir vorstellen, dass Digitalisierung jetzt da ein bisschen wegkommen könnte. Oder ist die Digitalisierung für eine kleine Sprache jetzt eher eine Bedrohung oder tatsächlich vielleicht eine grosse Chance?
1: Es ist sicher beides. Digitalisierung ist eine riesige Herausforderung, weil wir arbeiten alle jeden Tag mit digitalen Mitteln. Das heisst, wenn eine Sprache genutzt werden will, auch das ist eine Domäne, dann muss sie präsent sein, dann muss ich mit ChatGPT auf Romanisch reden und es muss mir romanisch antworten und etwas Gescheites können sagen. Ich muss können automatisch übersetzen können, ich muss mir einen Text können vorlesen. Und da haben sehr viele Menschen aus dieser Sprachgemeinschaft und besonders auch die Romanche sehr viel geleistet, dass man mit diesen 5 Idiomen und mit Romanisch Grischun jetzt in den digitalen Mitteln präsent ist. Und zum Beispiel mit ChatGPT mache ich sehr viel auf Rätoromanisch und das funktioniert recht gut. Also Literatur ist natürlich immer noch eine grosse Hürde, aber für Alltagstext ist das sehr gut und das ist extrem wichtig, dass ich die Digitalisierung ja, da sind, wenn ich mit meinem iPhone romanisch rede und der Kalender auf romanisch kommt und so weiter, nur weil ich dort eingestellt habe, rätoromanisch, dann zeigt mir das, dass eben meine Sprache eine Normalität ist und nicht etwas, was ich nur irgendwie in ganz spezifischen Bereich vom Alltag kann nutzen.
0: Also wenn ich die rätoromanische Sprache wäre, wäre ich froh, dass es sie gibt, weil sie so engagiert sind.
1: Eine ganze Gemeinschaft und ich würde sagen, die ist überproportional engagiert.
0: Was muss passieren, dass sie wirklich Angst um die Zukunft vom Rätoromanischen hätten?
1: Also ich habe jeden Tag Angst um Zukunft, könnte man auch sagen. Also das heisst, darum engagiere ich mich auch jeden Tag und darum engagieren sich sehr viele Menschen jeden Tag. Wenn die Sprache in der Familie nicht mehr würde weitergegeben werden oder wenn die Position in der Schule würde geschwächt werden, wäre das sicher sehr starkes Signal, dass es richtig eine Schwäche geht. Es braucht jeden Tag einen Willen, ein Engagement, einen Einsatz, damit die Sprache gebraucht wird und auch in der Zukunft gebraucht wird.
0: Gibt es ein rätoromanisches Wort für Sie, das Engadin besonders gut beschreibt?
1: Klar, Engadina. Weil das Engadin, wo auch noch eng drin ist, gefällt mir überhaupt nicht. Was beschreibt das Engadin? Engadina.
0: Und das bedeutet?
1: Engadina, das Engadin.
0: Und da lassen wir jetzt ein Lied dazu. Danke vielmals, Rico Valer, dass Sie da sind. Ich habe mich sehr, sehr gefreut. Alles Liebe, alles Gute Ihnen.
1: Danke für die Lade, grazie für die Jungen.

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1: Im Aargau auf der A1 Richtung Bern stockender Verkehr zwischen Spreitenbach und Birfeld.
2: Die Nachrichten von SRF um 11 mit Simon Richle. Die Schweizerische Flüchtlingshilfe kritisiert das Bundesverwaltungsgericht, weil dieses entschieden hat, dass ein junger Afghane in sein Heimatland zurückgewiesen werden darf. Hintergrund ist ein neues Urteil. Dieses bestätigt den Entscheid des Bundes, dass junge, gesunde Männer in einzelnen Fällen nach Afghanistan zurückgeschickt werden können. Die Flüchtlingshilfe kritisiert das, weil in Afghanistan die islamistischen Taliban herrschen. Das sei eine Willkürherrschaft ohne staatliche Strukturen. Darum sei es unzumutbar, Menschen nach Afghanistan zurückzuweisen, sagt die Organisation. Der Entscheid des Bundesverwaltungsgerichtes ist ein Referenzentscheid, dürfte also auch noch andere Afghanen betreffen. Mehr als 200 warten noch auf ein Urteil zu ihrer Wegweisung. Trotz eigentlich hoher Nachfrage sind Kindertagesstätten in großen Schweizer Städten zu wenig ausgelastet. Einige der Kitas müssen deshalb schließen. Das bestätigt der Verband der Kinderbetreuung Schweiz, KiBeSwiss, gegenüber der Nachrichtenagentur Keystone SDA. Grund dafür, dass die Kitas schlecht ausgelastet sind, könnten insbesondere die hohen Betreuungskosten sein, sagt KiBeSwiss. Ein Blick auf den Familienbarometer 2024 von Pro Familia Schweiz zeige, dass rund die Hälfte der Familien wegen der Kosten auf eine familienergänzende Betreuung verzichtet. Wenn es an Kindern in Kitas fehle, müssten diese sparen und das Fachpersonal wechseln in andere Branchen, so KiBeSwiss. Der Verband fordert von Bund, Kantonen oder Gemeinden, dass sie mehr in die familienergänzende Bildung und Betreuung investieren. Und noch zwei tierische Kurzmeldungen aus den Regionen. Im Zoo Zürich gibt es eine neue Affenart zu sehen, sogenannte Bärenstummelaffen. Ein paar sei neu im Menschenaffenhaus eingezogen, teilt der Zoo in Zürich mit. Bärenstummelaffen sind besonders gute Kletterer. Ihr Leben spielt sich vor allem in den Baumkronen ab. Und im Fluss Wiener zwischen dem Aargau und dem Kanton Luzern wütet eine gefährliche Krankheit für Krebse. Die Rede ist von einer Flusskrebspest. Nun hat der Kanton Aargau das Sperrgebiet erweitert, von der Grenze zum Kanton Luzern bei Menziken bis zur Mündung in die Sur in Sur. Im Sperrgebiet gelten nun diverse Regeln. Man darf den Fluss vor allem nicht betreten, auch Hunde nicht. Die Seuche wird durch einen pilzähnlichen Erreger verursacht und ist für Menschen und etwa Hunde selbst ungefährlich. Das Wetter, heute ist es sonnig und heiß, die Temperaturen steigen auf 30 bis 33 Grad. Im Süden gibt es am Abend dann einzelne Gewitter. Das waren Nachrichten von Radio SRF. Verantwortlich war Roger Brändlin.
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4: Ja, wir alle können doch Höchst und Tiefs im Leben, oder? Wenn man gerade mal in einer schwierigen Lebensphase ist, was gibt euch am meisten Halt? Wie wär's mit Freunden, Familie, Nachbarn, Menschen, die uns zulassen und uns aufhören? Gute Beziehungen tun nicht nur gut, sie machen uns auch widerstandsfähiger. Warum sind soziale Kontakte für unsere Resilienz so wichtig? Dem gehen wir nachher auf die gut 10 ab 11 im Ratgeber. Dani Vorler am Mikrofon, hier mit Belinda Carlisle und «Leave a Light On».

SRF-Verkehrsinfo von 11.07 Uhr. Auf der Nord-Süd-Achse ist der Gotthardtunnel wegen eines Pannenfahrzeugs in beiden Richtungen gesperrt.

0: Der Julien Clerc auf dem Eis. Assez, assez, haben wir gehört, am 11 Minuten nach den 11.
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0: Wir sind ja bei dieser Frage, warum übersteht die eine schwierige Lebensphase besser als andere. Eine mögliche Erklärung liefert das Sperma-Modell vom amerikanischen Psychologen Martin Seligman. Es beschreibt 5 Bereiche, die zu unserem Wohlbefinden und zu unserer Widerstandskraft beitragen. Positive Emotionen, Engagement, Beziehungen, Sinn und Erfolg. Erlebnis. Heute steht das R von diesem PERMA-Modell im Mittelpunkt. R steht für Relationships, also Beziehungen. Warum sind gute Beziehungen so etwas wie ein Sicherheitsnetz für unsere Psyche, die Regula Zehnder?
2: Beziehungen sind das A und O für ein gesundes Leben, sagt Psychologin und Psychotherapeutin Sandra Filioli-Hofstetter.
3: Das ist nichts Überraschendes für viele Menschen. Und doch ist es auch etwas, wo zum Beispiel im Buch die 5 Dinge, die am Ende des Lebens bereut werden, wo zusammengefasst wird, was Menschen am Sterbebett am häufigsten sagen, was sie gerne anders gemacht hätten, ist einer von diesen wichtigen Punkten auch, dass sie sagen, ich hätte gerne meine wichtigen Beziehungen mehr gepflegt, mich mehr um sie gekümmert, mich mehr darin investiert. Das bereuen sie jetzt.
2: Beziehungen sind eines der Grundbedürfnisse des Menschen. Da sieht sich die psychologische Forschung einig.
3: Das heisst, es lohnt sich sehr, in die Permasäule Relation zu investieren. Und was bedeutet das? Es bedeutet nicht nur quantitativ, also vor allem nicht quantitativ viele Freunde zu haben, sondern immer wieder die Beziehungen, die man hat, achtsam zu pflegen, zu schauen, tun die mir gut.
2: Und konkret heisst das?
3: Es geht auch ein bisschen darum, in eine Balance zu kommen in diesen Freundschaften. Habe ich Freunde, mit denen ich reden kann, wo ich mich auch mitteilen kann, wenn es mir nicht gut geht. Habe ich Freunde, mit denen ich lachen kann, wo ich meine liebsten Interessen teilen kann. Also es darf divers sein und es ist mega wichtig, dass ich zu mir schaue, dass ich Beziehungen auch ab und zu wieder loslassen darf. Also das gehört für mich auch zu der gesunden Beziehungspflege, dass ich mich mit Menschen umgebe, die mir gut tun.
2: Das heisst aber auch, dass man in Freundschaften investieren muss, und zwar in jedem Lebensalter. Gerade wenn man ein Paar ist, vielleicht 50 oder 60, Kinder sind erwachsen und man ist seit Jahrzehnten zusammen.
3: Dass beide ihre Beziehungen pflegen. Und da erlebe ich immer wieder, dass, Entschuldigung für die Schubladisierung, liebe Männer, aber dass bei den Männern vermehrt auftritt, dass sie sich nicht selber aktiv um ihre Freundschaften bemühen, dass das häufig im Sektor der Frau ist und dass das vielleicht bequem ist für eine bestimmte Zeit und gleichzeitig auch dann kann fehlen, wenn plötzlich mal die Frau nicht mehr da sein sollte, aus verschiedenen Gründen.
2: Natürlich kann das auch Frauen passieren, sei Psychologin und Psychotherapeutin. Wichtig sei es, und das in jedem Lebensalter, dass man Freundschaften pflegt. Als Paar, aber auch für sich einen eigenen Freundeskreis hegen und pflegen.
3: Also ich würde gerne ein Beispiel geben zu einer Beziehung, die ich selber als tragfähig erlebe, weil ich finde wirklich, Freundschaften unterscheiden sich auch sehr in der Tiefe und Qualität. Und für mich ist eine Freundschaft eine wunderbare, wo eine Freundin von mir, und ich weiss, ich kann ihre zu jeder Zeit anrufen, wenn es mir nicht gut geht. Und sie wird sich sofort melden, wenn sie das kann. Und umgekehrt weiss sie das von mir auch. Und gleichzeitig aber auch eine Freundschaft, die nicht nur von diesen Krisen erlebt, sondern auch, ich kann mit ihr tanzen, ich kann mit ihr auch einfach mal im Wald spazieren und ein tiefgründiges Gespräch führen.
2: Die Freundschaft sei wie ein bunter Blumenstrauß, sagt Psychologin und Psychotherapeutin. Ein Blumenstrauß, den sie und ihre Freundin aber beide pflegen.
0: Ja, gute Beziehungen sind also weit mehr als eine schöne Zugabe im Leben. Sie geben uns Halt und können uns in schwierigen Zeiten eben aufhören. Morgen nehmen wir dann noch das M von diesem PERMA-Modell unter die Lupe. Meaning, also die Frage, was unserem Leben Sinn gibt, morgen um die gleiche Zeit hier im Ratgeber.
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0: Mit dem Bruce Springsteen kommen wir zum Verkehrsüberblick.
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0: Hier die Übersicht von 11.29 Uhr auf der Nord-Süd-Achse. Ist der Gotthardtunnel wieder offen, aber Richtung Norden 3 Kilometer Stau und eine halbe Stunde Wartezeit ab Quinto. Die Autobahneinfahrt in Airolo ist gesperrt. In der Region Basel auf der A3 Richtung Wiese Stau ab Kannenfeld. Im Aargau auf der A1 Richtung Bern stockender Verkehr zwischen Spreitenbach und Baden-West. Sowie am Walensee auf der A3 Richtung Chur zwischen Reichenburg und Bilten Stau wegen Unterhaltsarbeiten. Mittwochvormittag, der 19. August. Schön seid ihr mit SRF 1 unterwegs. Der Sender, der immer wieder besonders gerne Schweizer Musik spielt. Als Beispiel hier gerade der Hanner Jammann. Kannst du mir's glauben? Am Mikrofon Dani Vorler.

Kurze Frage, was ist das? Sie ist deftig, nahrhaft und auf den Skihütten oben. Manchmal ist fast wichtiger als gutes Wetter. Ich rede von der Bündner Gerstensuppe. Der Kulinarik-Klassiker hat es allerdings schon lange vor dem ersten Skilift gegeben, wenn ich noch mal ein bisschen in die Berge rauf will. Warum sie früher vor allem am Sonntag auf den Tisch kam, ist die Gerstensuppe, und wie aus einem so einem einfachen Gericht ein Bündner Wortzeichen geworden ist, das gerade in der kulinarischen Rubrik «À point» gegen die 4 Uhr vor 12.

0: eine richtige Stimmungsbombe habe ich da jetzt aber abgelassen an diesem Mittwochvormittag. Miami Sound Machine und Gloria Estefan Conga haben wir gehört.
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0: Mit dem Kollegen Ralf Wicki sind wir diese Woche ja im Engadin unterwegs und da fokussieren wir natürlich auch immer mal wieder die lokale Kulinarik. Etwas, wo alle können sozusagen, ein Klassiker ist die Bündner Gerstensuppe. Wir können sie vor allem von der Skihütte. Deftig, nahrhaft und herrlich unkompliziert. Aber die Suppe, die ist viel älter als jetzt eben der Wintertourismus, den ich hier angesprochen habe, und erzählt einiges über das Leben in den Bündner Tälern. Wie aus einem einfachen Alltagsgericht ein kulinarischer Klassiker geworden ist, weiss der Sergio Guetsch, Kulinarikredakteur beim rätoromanischen Radio RTR.
2: Die Gerstensuppe ist eines der ersten Gerichte, die es gegeben hat im Engadin. Und eben mit einfachen Sachen etwas Grosses erschaffen. Das haben sie gemacht. Es war alles vorhanden. Gersten, Gemüse, Trockenfleisch. Es ist ein Gericht zubereitet worden mit alles einheimischen Zutaten. Der Domenico Giovanoli, Skilegende aus dem Engadin, Koch und Hotelier, hat einmal gesagt, die Frauen schufen in der Küche Speisen, die satt machten, viel Energie spendeten und dabei erst noch sehr gut schmeckten.
0: Ja, und offenbar war man in den Bündner Kochinnen schon früh erfinderisch gewesen. Was hat man aus den wenigen Zutaten alles rausgeholt?
2: Man hat gekocht mit dem, was man hatte. Erdöpfel, Gerste, Reis haben sie zum Beispiel nicht gehabt. Reis ist importiert worden von Norditalien, weil es teuer war, haben sie dann höchstens mal ein Festessen gegeben mit Reis. Sonst eben Mehlspeisen, Gericht mit Erdöpfel und Gerste. Es ist alles gebraucht worden zum Kochen. Wenn Polenta feurig geblieben ist, haben sie Polenta in der Pfanne anbrötelt. Das gleiche bei Erdöpfeln oder eben Gerstensuppe am anderen Tag gewärmt. Es ist nichts weggeworfen worden. Das haben sie gar nicht gekannt. Und falls gleich noch etwas feurig geblieben ist, Gemüseblätter, Schalen von Rüebli, so Sachen haben sie dann am Schwein gegeben.
0: Aber eben aus einem einfachen Gericht für den Alltag ist mit der Zeit ein Bündner Wortzeichen geworden. Wo und wie hat die Erfolgsgeschichte der Gerstensuppe überhaupt angefangen?
2: Man muss sich vorstellen, frisches Fleisch, so wie wir es kennen, hat es einmal im Jahr gegeben, an der Metzgeda anfangs Winter. Es war dann so gewesen, viel Fleisch ist zu Trockenfleisch oder Rauchfleisch geworden. Das Fleisch haben sie in der Vorratskammer gelagert, in den Chaminades. Vorratskammern sind immer gegen Nord gebaut worden, dass einwendig schön kühl sind, dass die Sonne nicht drin scheint, sodass die Essware drin frisch bleiben. Die Familien haben sich dann so ernährt anhand von dem, was sie hatten.
0: Die Gerstensuppe hat die Menschen also schon vor Jahrhunderten begleitet. Was hat man früher über ihre Wirkung und ihre Nährkraft gewusst?
2: Alle haben sie gerne gehabt. Sie war nahrhaft, ist sättigend. Es hat auch verschiedene Varianten gegeben. Mit Gemüse, ohne Gemüse. Rauchfleisch ist gebraucht worden, nur um der Suppe Aroma zu geben. Später haben sie dann auch Varianten gegeben mit Fleisch drin. Als vollwertige Mahlzeit haben sie früher noch dazu gegeben, Pleins aus Mehl. Das sind wie Bälleli. Das hat mir Danina Mengiardi erzählt. Was ist drin gekommen? Gemacht haben sie die auch mit geschnittenen Kastanien, die importiert worden sind, oder auch kleine Fleischstücke sind drin gekommen. Die Pleins sind dann über die Gerstensuppe gekocht worden. Wenn sie gekocht gewesen sind, sind sie in eine Scheibe geschnitten worden und so serviert zusammen mit der Gerstensuppe. Dann war das vollwertige Mahlzeit gewesen.
0: Wir kommen gerade Appetit über, wenn man im Sergio Guetsch so zuhört. Besonders häufig ist die Gerstensuppe offenbar am Sonntag. auf den Tisch gekommen. Und das hat einen ganz praktischen Grund gehabt.
2: Der Sonntag war für alle der einzige freie Tag gewesen. Gerstensuppe hat man am Sonntag zeitig aufgesetzt zum Köcherle. Nachher sind alle in die Kirche. Wenn sie zurückgekommen sind von der Kirche, ist die Suppe parat gewesen zum Essen. Man kann sich vorstellen, die ganze Familie am Tisch. Es ist dann ein richtiges Sonntagsessen gewesen. Falls es gleich einmal Reste gegeben hat, hat man gerade noch für den Montag gehabt, zum Wärmen. Gerstensuppe hat es dann auch gegeben, wenn die Frauen am Lismen gsi sind. Auch dann ist gerne mal eine Gerstensuppe gekocht worden, dass die Frauen dann auch für sich mal Zeit hatten. Eben zum Beispiel zum Lismen. Das haben sie dann gut können, während die Gerstensuppe köchert hat. Zum Klassiker ist Gerstensuppe avanciert, später auch dank dem Tourismus. Die Zeit, wo der Tourismus aufgekommen ist, ist die Gerstensuppe dann auch in den Wirtshäusern und Hotels serviert worden.
0: Die Bündner Gerstensuppe ist also ein Stück Schweizer Kulinarik-Geschichte. Schon im 16. Jahrhundert war sie in Graubünden ein richtiges Grundnahrungsmittel gewesen. Heute ist sie ein Klassiker. Vielen Dank, Sergio Guetsch, für die wärmende Exkursion in die Bündner Suppenschüssel. 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

0: More Lonely Nights mit dem Paul McCartney wird's Mittag. Zeit für die nächsten Nachrichten und gerade anschliessend für euch ein Regionaljournal.
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0: Im Aargau auf der A1 Richtung Bern stockender Verkehr zwischen Spreitenbach und Baden-West. In der Region Basel auf der A3 Richtung Wiese Stau ab Kannenfeld, sowie vor dem Gotthardtunnel Richtung Norden 5 Kilometer Stau und bis zu einer Stunde Wartezeit ab Quinto. Die Autobahneinfahrt in Airolo ist gesperrt. Für Reisende Richtung Gotthardpass ist die Sonderspur Cupra offen.
2: Die Nachrichten von SRF um 12 mit Simon Richle. Der Bundesrat will in den nächsten Jahren mehr Geld für die Armee ausgeben. Das ist schon länger bekannt. Dafür soll unter anderem die Mehrwertsteuer erhöht werden. Nun hat der Bundesrat bekannt gegeben, es soll schon in diesem Jahr noch mehr Geld ins Militär fließen. Fast 1 Milliarde Franken. Möglich ist dies dank unerwarteten Mehreinnahmen. Lukas Siegfried.
3: 970 Millionen Franken mehr für die Armee dieses Jahr. Das will die Schweizer Regierung. Sie schreibt, sie wolle dem Parlament einen entsprechenden Nachtragskredit für das laufende Budget beantragen. Dieses zusätzliche Geld brauche es wegen der verschärften Bedrohungslage. Die Schweiz sei nicht genug vor Bedrohungen aus der Luft geschützt. Das Geld soll entsprechend in die Luftverteidigung fließen. Konkret sollen damit Anzahlungen für Luftabwehrsysteme gemacht werden. Ohne diese Anzahlungen müsste die Schweiz noch Jahre auf die Systeme warten, weil die internationale Nachfrage im Moment so groß sei. Finanzieren will der Bundesrat diese zusätzliche Milliarde mit unerwarteten Steuereinnahmen. Er hat heute nämlich gleichzeitig mitgeteilt, dass er dieses Jahr beim Bundeshaushalt nun doch nicht 700 Millionen Franken Verlust erwartet, sondern 800 Millionen Gewinn. Das Geld stamme aus höheren Gewinnsteuereinnahmen aus den Kantonen und auch die Nationalbank schüttet mehr Gewinn aus. Zudem will der Bundesrat in den kommenden Jahren auch 100 Millionen Franken mehr ausgeben, um 60 militärische Standorte besser zu schützen, zum Beispiel mit Zäunen oder Überwachungskameras.
2: Lukas Siegfried. Und wir bleiben beim Bundesrat, der hat heute auch mitgeteilt, auf wann die Individualbesteuerung eingeführt wird. Das Stimmvolk hatte im Frühling ja entschieden, dass künftig jede Person eine Steuererklärung ausfüllen muss, unabhängig davon, ob sie verheiratet ist oder nicht. Und diese Individualbesteuerung kommt nun im Jahr 2032. Der Bundesrat hat sich damit für den spätmöglichsten Termin entschieden. Damit wolle er den Kantonen die nötige Zeit geben für die Umsetzung. In China, wo menschenähnliche Roboter als Zukunftsindustrie gelten, hat es einen bemerkenswerten Börsenstart gegeben. Das Robotikunternehmen Unitree hat an seinem ersten Börsentag einen Sprung gemacht. Die Aktie hat an der Star-Börse in Shanghai mit einem Plus von 629% eröffnet. Bis Börsenschluss hat sie wieder etwas verloren. Trotzdem machte die Aktie in China an ihrem ersten Handelstag ein Plus von 460%. Unitree ist eines der ersten Unternehmen, das humanoide Roboter produziert und in China an die Börse gegangen ist. Und damit der Blick auf die aktuellen Börsendaten von SIX. Der Swiss Market Index liegt im Moment bei 14.330 Punkten, ein Plus von 0,1%. Der Euro wird zu 94,04 gehandelt und der Dollar kostet 81,02. Und das Wetter? Heute ist es meist sonnig und 31 Grad heiß. Morgen gibt es dann mehr Wolken und einige Regengüsse bei 25 Grad. Das waren Nachrichten von Radio SRF. Verantwortlich war Roger Brändlin.
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5: Regionaljournal Zürich Schaffhausen. Jede siebte Stelle geht verloren. Der Winterthur-Industriekonzern Burkhardt streicht also im Hauptsitz bis zu 150 Stellen. Und am Flughafen Zürich kann es wegen IT-Problemen zu Verspätungen kommen. Am Mikrofon Christoph Brunner. Grosser Stellenabbau zu Winterthur. Der Industriekonzern Burkhardt Compression will 150 Stellen aus seinem Hauptsitz zu Winterthur streichen. Ein weiterer schwerer Schlag für den Industriestandort Winterthur. Details von Hans-Peter Künzi.
1: Man muss auf die geringe Auslastung reagieren und die Kostenbasis nachhaltig an die Marktbedingungen anpassen, heisst es in der Medienmitteilung von Burkhardt von heute Morgen ein bisschen kompliziert. Tatsache ist, Burkhardt, der riesige Kompressoren produziert, die das Gas Flüssigkeit macht, hat sehr lang sehr profitabel geschafft. Jetzt aber läuft es weniger gut. Gründe dürften die Zollpolitik vom US-Präsident Donald Trump und jetzt auch noch der Iran-Krieg sein. Mediensprecherin von Burkhardt bestätigt das in einer schriftlichen Stellungnahme mindestens zum Teil.
6: Die geopolitische Lage ist ein wichtiger Faktor. Insbesondere der Iran-Krieg sowie die daraus resultierende Unsicherheit haben die Investitionsbereitschaft vieler Kunden beeinflusst.
1: Kunden von Burkhardt, das sind zum Beispiel grosse Energiekonzerne oder auch Reedereien, die von den aktuellen weltweiten Turbulenzen besonders stark betroffen sind. Wie genau die 150 Stellen abgebaut werden, vor allem ob und wenn ja, wie viele Entlassungen das es gibt, kann Burkhardt noch nicht sagen. Zuerst gibt es jetzt noch ein sogenanntes Konsultationsverfahren. Dort können Arbeitnehmervertretungen Vorschläge machen, um Kündigungen zu vermeiden oder mindestens reduzieren. Zu Winterthur kommt die Nachricht natürlich nicht gut an. Das House of Winterthur ist zuständig für die Standortförderung und die wirtschaftliche Entwicklung der Stadt. Der Geschäftsführer Jakob Bechtold sagt auf Anfrage vom Regionaljournal:
7: Der angekündigte Abbau ist sehr bedauerlich. Gerade auch für die betroffenen Mitarbeiter und ihre Familien ist das eine schlechte Nachricht. Und auch für Winterthur ist das natürlich keine gute Nachricht.
1: Ganz überraschend kommt der Entscheid aber nicht, eben auch vor dem Hintergrund von diesen ganzen weltpolitischen Turbulenzen.
7: Burkhardt und Preston hat vorher Stellen aufbauen. Jetzt läuft es leider weniger gut. Das hat sich schon ein bisschen abgezeichnet. Es hat ja auch schon einen kleineren Stellenabbau gegeben.
1: Für Industriefirmen in der Schweiz sei die Situation im Moment nicht einfach und Winterthur ist ja bekannt als Industriestandort. Außerhalb der Industrie entwickelt sich die Arbeitsplatzsituation zu Winterthur aber positiv, betont Jakob Bechtold. Burkhardt Compression beschäftigt aktuell zu Winterthur gut 1000 Mitarbeiterinnen und Mitarbeiter. In Zukunft sind es also sicher weniger. Trotzdem betont Burkhardt Compression selber, soll das Unternehmen auch in Zukunft ein wichtiger Arbeitgeber Gebra zu Winterthur bleiben.
5: Grosse Informatikprobleme am Flughafen Zürich. Teil des Systems für die Abflugplanung sind heute Morgen ausgefallen. Der Flughafen bestätigt eine Meldung vom Blick. Darum müssen jetzt gewisse Arbeiten von Hand durchgeführt werden, die eigentlich das System würde erledigen. Und der Flughafen hätte seine Kapazität darum reduziert, wie die Flughafensprecherin Bettina Kunz sagt.
8: Techniker arbeiten im Moment zusammen mit den Lieferanten mit Hochdruck daran, das System wieder zum Laufen zu bringen. Wir haben zusätzliches Personal aufgeboten, um die Auswirkungen so gering wie möglich zu halten. Und wir haben den Freizeitflugverkehr, also die Kleinflügerei, weitestgehend ausgesetzt, um den regulären Flugbetrieb können zu priorisieren. Die Passagiere werden von ihren Airlines über allfällige Verspätungen oder Änderungen zu ihrem Flug informiert.
5: Wenn das die Störung behoben ist, lässt sich jetzt noch nichts sagen. Der Pegel vom Zürichsee ist auf einem historisch tiefen Stand. Darum muss die Zürichsee Schifffahrtsgesellschaft ZSG ihren Fahrplan weiter zusammenstreichen, weil die Schiffe viele Anlegestellen gar nicht mehr anfahren können. Die Mini-Seerundfahrt ab dem Bürkliplatz macht zwischen ihnen nie nicht mehr Halt und die kleine Seerundfahrt verkehrt nur noch als Shuttle zwischen Bürkliplatz und Kilchberg. Auch die Station Erlenbach wird nicht mehr bedient, wie die ZSG mitteilt. Sollte der Pegel weiter sinken, sind jetzt allenfalls weitere Massnahmen nötig. Die Rundfahrten von der Limetboot sind schon vor etwas mehr als einer Woche komplett eingestellt worden. Sich die Heime in der gewohnten Umgebung erholen, statt im Spital. Das ist die Idee von Hospital at Home. Ein Prinzip, das nach dem Spital Zollikerberg und dem Seespital Zorgen jetzt auch am Stadtspital Zürich eingeführt wird. Patientinnen und Patienten, die zum Beispiel wegen einer Harnwegs- oder Magen-Darm-Infektion im Spitalnotfall behandelt worden sind, müssen dann normalerweise nicht mehr zur Weiterbehandlung im Spital bleiben, sondern werden nach Hause entlassen, wenn sie ihre Diagnose zulässt. Dort werden sie von Ärzten besucht und kommen auch Pflege über. Internationale Erfahrungen haben gezeigt, schreibt das Stadtspital, dass Patientinnen und Patienten zu Hause häufig besser schlafen und sich schneller erholen als im Spital. In der Mitteilung wird betont, dass Patientinnen, die für die Behandlung zu Hause in Frage kommen, selber entscheiden dürfen, ob sie nach Hause gehen oder im Spital bleiben. Jetzt warnt auch die Stadt Uster vor ihren Bäumen, weil die lange Hitze und Trockenheit haben den Bäumen fest zugesetzt. Die Bäume sind stark ausgetrocknet, schreibt die Stadt in einer Mitteilung. Und darum können Äste und Teile der Baumkronen ohne Vorzeichen abbrechen. Darum sollen wir aufpassen in Grünanlagen, auf Spielplätze, Schulareal und Parkplätze und sich nicht unter grossen Bäumen aufhalten. Schon andere Städte wie Winterthur, Bülach und Schaffhausen haben in den letzten Tagen solche Warnungen herausgegeben. Es ist Symbol für die guten Beziehungen von der Stadt Zürich und Straßburg zu Frankreich. Die sogenannte Hirsebreifahrt. Sie geht zurück auf das Jahr 1576. Da haben junge Zürcher Zäufter im Rahmen von einer Wettwelle beweisen, dass sie im Notfall innerhalb von einem Tag von Zürich auf Straßburg rudern könnten. Als Beweis haben sie einen Topf heissen Hirsebrei mitgenommen. Bei der Ankunft Straßburg sei der Brei, laut der Überlieferung, immer noch warm gewesen. Seit 1946 wird die Hirsebreifahrt alle 10 Jahre wiederholt. Immer ein Riesenereignis für Zäufte und Politik. 1956 hat ein Reporter vom Schweizer Radio direkt vom Boot darüber berichtet.
9: Liebe Hörerinnen und Hörer, das ist der Startschuss, der Böllerschuss für die Hirsebreifahrt 1956. Schauen Sie dafür, dass wir recht schönes Wetter haben. Das lässt ziemlich zu wünschen übrig.
5: Heute, zum Start der Hirsebreifahrt 2026, scheint die Sonne. Auf der Weidling Richtung Straßburg ist unter anderem auch der Zürcher Stadtpräsident Raphael Golta an Bord. Die Reportage von den ersten Etappen auf Baden hören Sie heute Abend, 5:30 Uhr, hier im Regionaljournal.

Und jetzt ein Song wie ein Teufelschnuff im Bauch haben. Fein, zart, zerbrechlich. Da kommt das Ding mit Fragile von mir, Dani Furler. Schöne Mittagspause.

0: Ist es die Liebe oder der Beruf? Ja, manchmal landet man im Leben neu, wo man vielleicht nie gedacht hat, dass man mal dort wohnen würde. Das passiert ja vielen Schweizer, wo sich das Ausland verschneit, die nachher im Ausland leben. Aber klar, es gibt auch viele, die innerhalb von der Schweiz neu anders gehen wohnen. Die ganze Woche sind wir ja im Engadin unterwegs mit dem Kollegen Ralf Wicki, der die Berge lernt können. Und da stoßen wir auch immer wieder auf Menschen, die im Engadin hängen bleiben, ohne dass das jetzt mal ein Plan gewesen wäre. Beispielsweise Thunerin Regula Gredig.
1: Ich bin seit 1978 in Pontresina. Das ist Stanko, dass ich da oben eigentlich mit 17 in die Lehre gekommen bin und meinen Mann lernen kennen und wegen der Liebe gerade da geblieben bin. Und wir haben eine Familie mit 3 Kindern, 3 Enkeln. Ich bin sehr glücklich im Engadin.
0: Und nicht nur für die Schweizerinnen und Schweizer kann das Engadin zu einer zweiten Heimat werden, auch für Leute aus dem Ausland. Im Engadin wohnen auch viele Portugiesinnen und Portugiesen. Nicht zuletzt, weil ihre Sprache so schön zu unserem Romanisch passt, so nah an dieser Sprache halt verwandt ist. Allein in Pontresina leben rund 450 Portugiesen. Beispielsweise der 59-jährige Max Almeida, der mit 17 damals von Portugal ins Engadin gekommen ist.
2: Mein Bruder hat hier geschafft und das ist praktisch die Familie. Also mein Bruder hat mir hier einen gebracht. Das ist der Grund.
0: Mittlerweile sind mehr als 38 Jahre vergangen. Er hat 2 erwachsene Kinder und arbeitet schon 3 Jahrzehnte immer im gleichen Sportgeschäft, mitten im Dorf. Und er hat sich ein bisschen verliebt ins Engadin.
2: Mir fasziniert alles praktisch, immer nach so vielen Jahren Berge wandern, Skifahren, Langlaufen, Biken und ja, alles allgemein und auch Kultur, klar.
0: Der Max Almeida haben wir hier gehört. Wir lernen heute noch mehr Leute kennen, die irgendwann ins Engadin gezogen sind und dort sie bleiben hängen, wenn man so schön sagt. Bundi Wicki, der Ralf Wicki, unterwegs im Engadin. Nächste Tranche, der heute zwischen 2 und 3 hier auf dem Eis.

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2: Ein weiterer Hitzetag ist uns auf heute Mittwoch angekündigt worden. Simon Eschli bei SRF Meteo, Temperatur aktuell?
3: Die sind noch unter 30 Grad an ziemlich den meisten Orten, bist so bei rund 27 bis 29 Grad am Nachmittag. Da wird es aber eben einmal so richtig heiß, 30 bis lokal 35 Grad. Die 35 Grad könnte es gerade in Genf geben. Es ist dann jetzt aber immerhin, wenn wir mal auf die nächsten Tage schauen, also der letzte grosse Hitzetag aktuell. Dazu sonnig, der Wind frischt noch ein bisschen auf. Im Süden da haben wir Quellwolken rum, die werden dann Nachmittagabend noch grösser. Und Abend und in die Nacht kann es vor allem gerade im Tessin, Südbünden, lokal mal noch einen Platzregen oder auch ein Gewitter geben.
2: Und was ändert denn alles jetzt auf morgen Donnerstag?
3: Ziemlich alles ein bisschen. Also mal Wolken haben wir deutlich mehr um den Morgen. Die Sonne zeigt sich nur noch ab und zu. Und die Wolken, die bringen hier und da Regen. Das morgen Vormittag, morgen kann es im Süden in den Alpen schon teilweise nass sein. Am Nachmittag wird es nach vielen Orten mal regnen oder durchaus auch Gewitter kommen. Das vor allem Alpen, Voralpen und Süden. Flachland noch ein bisschen anders. Da ist dann vor allem morgen Nachmittag hier und da mal ein bisschen Regen möglich. An vielen Orten wird der Donnerstag aber auch trocken über die Bühne gehen. Und speziell, das müssen wir noch ein bisschen rausnehmen, da ist der Süden morgen. Morgen Nachmittagabend gibt es doch dort auch richtig kräftige Gewitter, also mit viel Regen oder auch Hagel. Da werden wir dann vielleicht auch noch etwas davor hören. Die Temperaturen, die ändern auch, die gehen dann eben zurück. Wir sind morgen also bei rund 25 Grad. Wieder mit von der Partie ist der zügige Westwind.
2: Und wie halten sich die Temperaturen und das Wetter natürlich ganz allgemein ab Freitag?
3: Die Temperatur hält sich fast ein bisschen tiefer, also Freitag gerade bis so mit Wochenende bist du etwa bei 20 bis 25 Grad als Höchstwert. Freitag selber, der ist vom Wetter her jetzt mal ähnlich wie der Donnerstag. Also am Freitag viele Wolken rum, kommt da viel noch mal regnen, kurz gewittern. Freitag Nachmittag, Abend lädt dann das mehr und mehr ein bisschen nach, die Sonne zeigt sich ein bisschen besser und es ist schon mal längere Zeit trocken. Dann der Samstag, zeitweise sonnig. Höchstens mal lokal nass, an den meisten Orten definitiv trocken. Und am Sonntag sieht es dann aus, dass da wieder mehr Wolken aufkommen und die Chancen auf Regen oder Gewitter wieder ansteigen.
2: Chancen auf Regen und Gewitter tust du hier ankündigen auf den Sonntag. Wie sieht es aus, wenn wir noch den Ausblick machen auf die nächste Woche? Was kann man da schon sagen?
3: Die Chance wird noch etwas grösser auf Regen und Gewitter. Es sind grundsätzlich wechselhafte Tage, also Wolken dominieren, die Sonne dazwischen. Und gerade Montag, Dienstag sieht doch auch dann aus, dass man an vielen Orten mal wieder ein bisschen vom Regen könnte abbekommen. Die Temperaturen die bleiben noch ähnlich, so irgendwie bei rund 25 Grad.
2: Gut, dann haben wir dann jetzt den Wetterüberblick. Danke Simon Eschli von SRF Meteo. Merci und einen schönen Nachmittag.
3: Danke gleichfalls.
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2: Mit dem Summertime Blues kommen wir gerade zum Informationsmagazin Rendezvous. Vorher habe ich noch einen kurzen Verkehrsüberblick.
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2: Im Aargau auf der A1 Richtung Bern zwischen Spreitenbach und Baden-West Stau. Sowie vor dem Gotthard-Südportal 5 km Stau und bis zu einer Stunde Wartezeit ab Quinto. Die Autobahneinfahrt in Airolo ist gesperrt. Allen unterwegs, eine gute, sichere Fahrt. Kommt gut ans Ziel.
4: «12.30 Uhr, Rendezvous. Das sind die Mittagsinformationen von Radio SRF. In der Schweiz will der Bundesrat bei der Beschaffung von Rüstungsgütern vorwärts machen, mit einem ungewöhnlichen Schritt. In Russland geraten die Fabriken des Schweizer Nahrungsmittelkonzerns Nestlé ins staatliche Visier. Warum und wie reagiert Nestlé? Unser Schwerpunkt. In Syrien macht die Regierung den Fund mehrerer Tonnen Nuklearmaterial bekannt.
5: Es ist der Übergangsregierung jetzt sehr wichtig, sich kooperativ zu zeigen. Nukleare Angelegenheiten sind jetzt heikel für ein Land und deswegen ist es etwas, wo es sich besonders gerne kooperativ zeigen wird.
4: Sagt Nahost-Expertin Bente Scheller. Und so einen Hitzesommer habe er noch nicht erlebt, sagt David Bittner vom Schweizerischen Fischereiverband.
6: Und wir rechnen wirklich, dass der Jahrhundertsommer Millionen von toten Fischen wird fordern.
4: Bittner ist Gast im Tagesgespräch um 1. Verantwortlich heute für das Rendezvous ist Philipp Fontana. Im Studio begrüßt sie Radka Laubacher. Wegen der verschärften Bedrohungslage will der Bundesrat die Schweizer Luftabwehr stärken. Die Beschaffung der dazu nötigen Rüstungsgüter ist bereits beschlossen, deren Finanzierung aber noch nicht. Nun greift der Bundesrat angesichts einer vollen Bundeskasse zu einer überraschenden Maßnahme. Bundeshausredaktor Dominik Meyer, wie sieht diese Maßnahme aus?
7: Ja, Verteidigungsminister Martin Pfister hat den Bundesrat von einem, ich sag mal, finanzpolitischen Schachzug überzeugen können. Er nutzt dafür eine spezielle Situation dieses Jahr. Die Pharmaindustrie und die Rohstoffbranche zahlen dieses Jahr massiv mehr Gewinnsteuern nach Bundesbern, als es die Finanzministerin erwartet hatte. Es sprudeln fast 1,5 Milliarden Franken mehr. Eigentlich muss solches in Anführungszeichen Zusatzgeld in den Schuldenabbau fließen beim Bund. Doch dem kommt jetzt der Verteidigungsminister, kommt der Bundesrat nun aber zuvor. Er zapft von diesen unerwarteten Einnahmen rund 1 Milliarde Franken ab für Beschaffungen im Bereich Luftverteidigung, also für Rüstungskäufe, die zwar bereits geplant sind, aber noch nicht finanziert sind.
4: Wie ungewöhnlich ist dieser Schritt?
7: Es ist ein sehr ungewöhnliches Finanzmanöver, würde ich sagen. Das Parlament berät im Moment erst grundsätzlich über den Kauf dieser Rüstungsgüter, um die es hier geht. Da reden wir von Abwehrdrohnen, von einem zusätzlichen Luftabwehrsystem für mittlere Distanzen und einem Abwehrsystem zum Beispiel gegen Drohnen auf kurze Distanz. Der Ständerat hat im Juni Ja dazu gesagt, der Nationalrat aber entscheidet erst im September. Und normalerweise ist die Reihenfolge so, dass zuerst das Parlament grundsätzlich sagt, wollen wir diese Rüstungsgüter beschaffen, ja oder nein, und erst dann in den darauf folgenden Jahren die Finanzierung regelt, jedes Jahr über das normale Budget. Jetzt ist alles ganz anders, der Bundesrat prescht vor und will einen Teil des Geldes für diese Rüstungsgüter schon dieses Jahr ausgeben. Natürlich nur, wenn das Parlament dann definitiv Ja sagt zu den Käufen und natürlich nur, wenn das Parlament auch dieses Finanzmanöver absegnet, aber doch, all in allem, werden hier die normalen Abläufe ziemlich durcheinander gewirbelt.
4: Wie stichhaltig sind denn die Argumente von Verteidigungsminister Martin Pfister? Man hätte ja auch noch 6 Monate warten können.
7: Nun, er hat durchaus aus militärischer Sicht gute Argumente. Der Rüstungsmarkt international ist dermaßen überhitzt, weil alle bestellen, dass die Wartezeiten immer länger werden. Je früher man bestellt, desto früher wird man beliefert. Das ist der eine Punkt. Der zweite, die Rüstungsindustrie verlangt immer höhere Anzahlungen bereits bei der Bestellung. Ein Drittel des Gesamtpreises, des Verkaufspreises ist inzwischen Standard ab Zeitpunkt der Bestellung. Will man also Tempo machen beim Bestellen, muss man auch sehr früh früh schon bezahlen. Und dass dieses Tempo nötig ist, begründet der Bundesrat mit der erhöhten Bedrohungslage. Er hat bereits vor der Sommerpause festgelegt, dass sich die Armee auf die aus seiner Sicht wahrscheinlichsten Bedrohungen ausrichten solle. Das sind Sabotageaktionen, zum Beispiel mit Drohnen, oder Angriffe aus der Distanz, zum Beispiel mit Raketen. Hier ist die Schweiz zurzeit faktisch ungeschützt gegen solche Angriffe. Ja, und genau um solche ABS-Systeme gegen Bedrohungen aus der Luft geht es jetzt bei diesen Beschaffungen. Das Manöver lässt sich also aus militärischer Sicht durchaus schlüssig begründen.
4: Es geht eben nicht um die Beschaffung von zusätzlichen Rüstungsgütern, sondern einzig und allein um die Finanzierung von bereits beschlossenen Beschaffungen. Muss denn das Verteidigungsdepartement diese Milliarde später zurückzahlen?
7: Das habe ich auch angefragt bei den Leuten des Verteidigungsministers. Sie sagen mir nein. Der Bundesrat habe explizit das als zusätzliches Geld beschlossen, das nicht gestrichen werde im nächsten oder in den nächsten Jahren. Wobei hier natürlich auch immer so ist, denn letztendlich einen definitiven Entscheid über die Ausgaben trifft das Parlament. Aber aus Sicht des Bundesrats nein, ist das zusätzliches Geld und eben auch deshalb würde ich sagen, ein durchaus cleveres Manöver des Verteidigungsministers, der die Gunst der Stunde, die finanzpolitische Gunst der Stunde nutzt.
4: Zum Schluss, welche Reaktionen der Parteien erwarten Sie?
7: Ich gehe davon aus, dass dieses Finanzmanöver mehrheitsfähig ist. Es gibt eine stabile, vor allem bürgerliche Mehrheit im Bundeshaus für eine rasche Aufrüstung der Armee, besonders auch im Bereich Luftverteidigung. Es kommen jetzt bereits erste kritische Töne von den Grünen und der SP. Sie sagen sinngemäß, der Bundesrat solle diese unerwarteten Einnahmen bei den Steuern anders verwenden, zum Beispiel auf Kürzungen beim Schutz des Waldes verzichten, die ja in den letzten Wochen Schlagzeilen gemacht haben angesichts der Dürre, oder auch verzichten auf geplante Kürzungen bei der Entwicklungshilfe. Ich gehe aber nicht davon aus, dass die Linken mit diesem Widerstand gegen das Finanzmanöver Erfolg haben werden.
4: Einschätzungen von Bundeshausredaktor Dominik Meyer. Vielen Dank. Zu den weiteren Nachrichten des Tages mit Simon Richle.
8: Und da geht es zuerst um die Individualbesteuerung, über die wir im Frühling abgestimmt haben. Der Bundesrat hat entschieden, dass diese im Jahr 2032 eingeführt wird. Das heißt, ab dann muss jede Person eine eigene Steuererklärung ausfüllen, unabhängig davon, ob sie verheiratet ist. Mit der Einführung auf 2032 hat sich der Bundesrat für den spätmöglichsten Termin entschieden. Er wolle damit den Kantonen die nötige Zeit geben für die Umsetzung. Der Bundesrat hat den Schutzstatus S zudem für Geflüchtete aus der Ukraine um ein Jahr verlängert. Er gelte bis mindestens im März 2028, schreibt der Bundesrat. Denn eine nachhaltige Stabilisierung der Lage in der Ukraine sei weiterhin nicht absehbar. Der Bundesrat führt aber auch neue Einschränkungen ein. So bekommen den Schutzstatus S in der Schweiz nur noch Personen, die ihre militärischen Pflichten in der Ukraine einhalten, die sie allenfalls haben. Zuvor hatte schon die EU den Schutz für Flüchtlinge aus der Ukraine verlängert und die gleiche Einschränkung eingeführt. Die Schweizerische Flüchtlingshilfe kritisiert das Bundesverwaltungsgericht, weil dieses entschieden hat, dass ein junger Afghane in sein Heimatland zurückgewiesen werden darf. Hintergrund ist das neue Urteil. Dieses bestätigt den Entscheid des Bundes, dass junge, gesunde Männer in einzelnen Fällen nach Afghanistan zurückgeschickt werden können. Die Flüchtlingshilfe kritisiert das, weil in Afghanistan die islamistischen Taliban herrschen. Das sei eine Willkürherrschaft ohne staatliche Strukturen. Drum sei es unzumutbar, Menschen nach Afghanistan zurückzuweisen, sagt die Organisation. Der Entscheid des Bundesverwaltungsgerichts ist ein Referenzurteil, dürfte also auch noch andere Afghanen betreffen. Mehr als 200 warten noch auf ein Urteil zu ihrer Wegweisung. Trotz eigentlich hoher Nachfrage sind Kindertagesstätten in grossen Schweizer Städten zu wenig ausgelastet. Einige der Kitas müssen deshalb schließen. Das bestätigt der Verband der Kinderbetreuung Schweiz, KiBeSwiss, gegenüber der Nachrichtenagentur Keystone Estia. Grund dafür, dass die Kitas schlecht ausgelastet seien, könnten insbesondere die hohen Betreuungskosten sein, sagt KiBeSwiss. Ein Blick auf den Familienbarometer 2024 von Pro Familia Schweiz zeige, dass rund die Hälfte der Familien wegen der Kosten auf eine familienergänzende Betreuung verzichte. Der Verband fordert von Bund, Kantonen oder Gemeinden, dass sie mehr in die familienergänzende Bildung und Betreuung investieren. Im Fluss Wiener zwischen dem Kanton Aargau und dem Kanton Luzern hat sich die sogenannte Krebspest weiter ausgebreitet. Deshalb hat der Kanton Aargau nun das Sperrgebiet vergrößert. Von der Grenze zum Kanton Luzern bei Menzigen bis zur Mündung in die Sure in Sur. In der Sperrzone gelten diverse Regeln. So dürfen weder Menschen noch Hunde den Fluss betreten. Auch sollen keine Krebse aus der Wiener entfernt werden. Die Krankheit ist für Flusskrebse hoch ansteckend. Sie sterben meistens daran. Für Menschen oder etwa Hunde ist der pilzähnliche Erreger aber ungefährlich. Noch das Wetter. Heute ist es recht sonnig und rund 31 Grad heiß. Im Süden gibt es am Abend lokale Gewitter. Morgen ist es dann wechselnd bewölkt mit einigen Schauern und Gewittern. Am meisten Regen gibt es im Süden. Dazu gibt es noch rund 25 Grad.
4: In Russland könnte es für den Schweizer Nahrungsmittelkonzern Nestlé ungemütlich werden. Das größte Unternehmen der Schweiz könnte die Kontrolle über sein Russlandgeschäft verlieren. Wie die russische Zeitung Kommersant berichtet, wurde Präsident Wladimir Putin von einer russischen Firma aufgefordert, die 6 Nestlé-Fabriken unter eine vorübergehende Verwaltung zu stellen. Was steckt dahinter? Das vertiefen wir gleich und fragen später bei unserem Wirtschaftsredaktor nach, wie man in der Nestlé-Zentrale in Vevey reagiert. Zuerst die Frage an Russland-Korrespondent Callum McKenzie. Gegen Nestlé wurde in Russland eine Beschwerde eingereicht. Von wem? Wer steckt dahinter?
9: Ja, die Zeitung Kommersant, die in der russischen Wirtschaft gut vernetzt ist, schreibt, dass eine kleine unbekannte Firma, die KS Logistica, gegen Nestlé Beschwerde eingereicht hat. Sie bemängelt, Nestlé wolle in Russland nicht expandieren und verkaufe russische Produkte ins Ausland. Laut anderen Quellen von Kommersant prüfen die Behörden jetzt den Fall. KS Logistica hat verlangt, Nestlé unter vorübergehende Zwangsverwaltung zu stellen. Und in der Vergangenheit war das die Vorstufe dazu, dass westliche Firmen vom russischen Staat enteignet wurden.
4: Es gab schon andere Fälle der Enteignung in Russland. Was hat Russland davon?
9: Die zwei bekanntesten Fälle betrafen den französischen Lebensmittelhersteller Danone und die Firma Baltika, die das verbreitetste russische Bier produziert. Die gehörte dem dänischen Konzern Carlsberg. Und die beiden versuchten nach Beginn des Kriegs gegen die Ukraine den russischen Markt zu verlassen. Die russischen Behörden haben aber den Wegzug zuerst regulatorisch aufgehalten, dann angebliche Misswirtschaft geltend gemacht, die Firmen unter Zwangsverwaltung eben gestellt und schließlich russischen Unternehmern verkauft. Und dabei war es im Interesse des russischen Staats, diese großen Firmen, die auch tief in die lokale Wirtschaft eingebettet waren, nicht einfach gehen zu lassen. Bei Nestlé scheint ein Wegzug jetzt nicht bevorzustehen, aber solche Enteignungen können auch andere Hintergründe haben.
4: Warum gerät Nestlé gerade jetzt ins Visier? Wie ist der Zeitpunkt zu bewerten?
9: Also für die französische Firma Danone wurde letztlich für sehr wenig Geld dem Vertrautenkreis des tschetschenischen Machthabers Ramzan Kadyrov zugeschanzt. Kadyrovs Neffe wurde sogar zum neuen Geschäftsführer von Danone in Russland. Und es gibt viele Fälle, in denen enteignete Vermögenswerte in die Hände von einflussreichen Figuren gelangen. Die KS Logistica, die Nestlé sozusagen angezeigt hat, ist mit großer Wahrscheinlichkeit ein Instrument einer Figur oder Gruppe aus der russischen Elite, die Interesse am Geschäft von Nestlé hat. Auch Kommersant schreibt, dahinter stünden vermutlich unbekannte Drittpersonen. Wir wissen nicht, wer die sind und was mit Nestlé letztlich passiert, ist noch völlig unklar. Aber die Enteignungen und Umverteilungen sind zu einem Mechanismus des Kremls geworden, um die Elite bei Laune zu halten. Und viele Leute in der Macht- und Wirtschaftselite sind im Moment unzufrieden mit dem Kriegsverlauf und mit den wirtschaftlichen Problemen, die damit einhergehen. Also der Kreml hätte ein Motiv, die Stimmung wieder anzuheben, indem er eine wertvolle ausländische Firma wie Nestlé verscherbelt.
4: Informationen von Russland-Korrespondent Callum McKenzie, vielen Dank. Nun schauen wir das aus der Schweizer Perspektive an, was das für Nestlé heißen könnte. Wirtschaftsredaktor Damian Rast, wie reagiert Nestlé?
10: Ja, Nestlé gibt sich recht zugeknöpft. Der Nahrungsmittelkonzern, der sagt lediglich, er sei in der Angelegenheit bisher nicht von den russischen Behörden kontaktiert worden. Und Nestlé sagt, man halte sich an die russischen Vorgaben. Von mir frei übersetzt heißt das, Nestle sieht keinen legitimen Grund für eine Zwangsverwaltung oder eine Enteignung. Nestle exportiert nämlich weiterhin bestimmte Produkte von Russland aus in andere Staaten, etwa nach Kasachstan und in die Mongolei. Und Nestle hält seine Fabriken in Russland auch in Stand. Und Nestle sagt, Russland zu verlassen sei kein Thema. Kellen McKenzie hat es schon angesprochen. Alles andere wäre aus meiner Sicht auch erstaunlich, denn Nestle hat nach dem Ausbruch des Ukraine-Kriegs beschlossen, in Russland zu bleiben, trotz teilweise heftiger Kritik. Das Argument war, man wolle die Grundversorgung der Bevölkerung mit Nahrungsmitteln weiter sicherstellen, zum Beispiel mit Babynahrung. Und darüber hinaus ist das Geschäft in Russland für Nestle profitabel und das möchte Nestle sicher nicht aufgeben. Und natürlich will man auch die Fabriken und die Mitarbeiter behalten.
4: Was würde eine Zwangsverwaltung oder eine Enteignung für Nestle bedeuten?
10: Also das wäre natürlich eine negative Nachricht, wäre sicher ein Schlag für Nestle, kurz- und vor allem langfristig. Bei einer Enteignung müsste Nestle die Fabriken in Russland abschreiben, was Verluste in Milliardenhöhe bedeuten würde. Und der Konzern würde etwa 2% seines Umsatzes verlieren. Und Nestle würde auch weniger Gewinn machen, weil eben das Geschäft in Russland profitabel ist. Problematisch wäre zudem ein neuer russischer Betreiber, der hätte ja dann die Fabriken und die Mitarbeiter und auch viel Wissen, viel wertvolles Wissen über die Produktion, also wie das funktioniert, um diese Produkte herzustellen, diese Nestle-Produkte, und könnte damit gleiche oder ähnliche Produkte wie jene von Nestle weiter herstellen. Und das alles wäre natürlich für den Nahrungsmittelkonzern aus WoW schlecht, auch weil Nestle ohnehin schon unter Druck steht, seine Gewinne zu verbessern. Gleichzeitig muss man aber auch etwas relativieren. Nestle ist ein riesiger, weltumspannender Konzern und das heißt, ein Verlust des Russland-Geschäfts würde die Firma nicht jetzt ins Wanken bringen oder sie in ihren Grundfesten erschüttern. Also kurz, ich würde sagen, es wäre schmerzhaft, aber es wäre keine Katastrophe.
4: Wirtschaftsredaktor Damian Rast, vielen Dank für diese Einschätzungen. «12.46 Uhr, Rendezvous gleich hier bei uns. Sie putzen WCs, beladen Gabelstapler, boxen oder machen Kung-Fu. Humanoide Roboter werden gerade in China gerne groß in Szene gesetzt. Nun geht der größte Hersteller an die Börse. Das ist auch politisch. Und der Hitzesommer sorgt für Wassermangel auf den Alpen. Das stimmt diese Urne-Älterin nachdenklich.»
11: Es ist schön, wenn man halt nicht weiss, ja, ist das ein Ausnahmesommer, wenn es 2003 ein bisschen war, oder bleibt es jetzt so?
4: Die Reportage aus dem Kanton Uri, kurz vor 1. Die Internationale Atomenergieorganisation IAEA hat gestern über den Fund von mehreren Tonnen Nuklearmaterial in Syrien informiert. Und zwar an einem Ort, welcher der IAEA bisher nicht als potenzielle Lagerstätte bekannt war. Der Fund gehe auf Hinweise der syrischen Regierung zurück. Dass das gestürzte Assad-Regime ein geheimes Atomprogramm verfolgt hat, wurde von Israel seit mehr als 20 Jahren gewarnt. Das scheint nun bestätigt. Bente Scheller ist Politikwissenschaftlerin und Nahost-Expertin. Ich fragte sie kurz vor der Sendung, was weiß man konkret über diesen Fund?
12: Soweit bislang verlautete, handelt es sich um einige Tonnen Nuklearmaterial, das in Damaskus gefunden wurde. Das ist so, dass die derzeitige syrische Regierung diesen Fund bei der Internationalen Atombehörde gemeldet hat und diese ist dem nachgegangen.
4: Handelt es sich bei dem gefundenen Material um angereichertes Uran, also das man zum Bau einer Atombombe benötigt?
12: Das ist nicht bekannt angesichts der Äußerungen, die jetzt sowohl von der Regierung erfolgten. Da hat der Außenminister verlauten lassen, es handele sich um einige Tonnen nicht gefährliches Nuklearmaterial und des Umstandes, dass augenscheinlich das Material im Lande verbleiben kann, wenngleich es unter internationale Aufsicht gestellt werden soll, gehe ich davon aus, dass es kein waffenfähiges Uran ist.
4: Die neue syrische Regierung hat den Fundort selbst bekannt gemacht und eben der Atomenergiebehörde mitgeteilt. Warum?
12: Die neue syrische Regierung versucht wirklich eine neue Seite aufzuschlagen, ganz besonders im internationalen Bereich in der Kooperation sowohl mit anderen Staaten als auch mit internationalen Institutionen. Das Assad-Regime war da ja wirklich sehr hartleibig und hat wenig Zugänge ermöglicht und immer versucht, sich hier drum herum zu drücken. Und ich denke, es ist der Übergangsregierung jetzt sehr wichtig, sich kooperativ zu zeigen. Man muss auch wirklich sagen, nukleare Angelegenheiten sind jetzt heikel für ein Land. Und Und deswegen ist es etwas, wo es sich besonders gerne kooperativ zeigen wird, dieses auch aufzuklären.
4: Wie geht es jetzt weiter? Wird es Inspektionen geben?
12: Ich denke, dass der Weg für Inspektionen auf jeden Fall geebnet ist. Das hatten wir bereits vorher mit anderen Behörden oder anderen Organisationen der UN, die sich um Massenvernichtungswaffen kümmern, insbesondere Chemiewaffen. Also ich denke, da ist tatsächlich der Drang da, Transparenz an den Tag zu legen. Und das bedeutet natürlich auch, Inspektionen zuzulassen und eine Einigung zu erreichen darüber, was mit dem Material geschehen soll, ob es dort verbleiben soll, ob es am besten vielleicht auch zerstört werden soll, außer Landes transportiert. Ich denke, das wird alles geklärt werden, aber ich denke, es ist ein wirklich wichtiger erster Schritt, dass hier ein Bemühen da ist, Klärung herbeizuführen und dass es diese Kooperation mit den Vereinten Nationen gibt.
4: Israel warnt seit über 20 Jahren vor einem geheimen Atomprogramm des Assad-Regimes. Zu Recht?
12: Israel hat ja mehrfach auch schon bombardiert. Also einmal im Osten des Landes in Deir ez-Zor, das war schon 2007. Es hat auch immer wieder in der Provinz Homs bombardiert, wo eben ein mutmaßlicher Reaktor bzw. eine Forschungsstätte mit Atomfragen befasst war. Deswegen denke ich, dass Israel diese Bedrohung durchaus ernst nimmt und sich eben dagegen auch schon militärisch versucht hat zu verwahren. Gleichzeitig ist es ein langer Weg von der Entwicklung oder von den Ursprüngen eines Atomprogramms bis hin zu Waffen. Und das war definitiv nicht die Priorität des syrischen Regimes. Das hatte offiziell den Atomwaffensperrvertrag unterzeichnet. Das heißt nicht, dass es nicht Seitenwege daran vorbeigesucht hätte. Aber ich denke, es ist ein wirklich kostspieliges Unterfangen und auch ein sehr aufwendiges. Und deswegen ist es nicht sehr weit gediehen.
4: Bente Scheller, sie leitet das Referat für den Nahen Osten und Nordafrika bei der Heinrich-Böll-Stiftung in Berlin. Diese steht den deutschen Grünen nahe. Schon in der griechischen Mythologie sprach man von künstlichen Menschen, von menschenähnlichen Maschinen. Heute sind die Fortschritte der humanoiden Roboter groß und werden gerade in China vorangetrieben. Roboter schlagen Saltos, boxen oder zeigen Kung-Fu-Einlagen. Eines der Aushängeschilder bei der Entwicklung von solchen Robotern in China ist die Firma Unitree. Der heutige Börsengang von Unitree sorgt für Schlagzeilen und einen Hype. Das hat nicht nur geschäftliche, sondern auch handfeste politische Gründe. China-Korrespondent Samuel Emsch.
13: Beste Unterhaltung boten die flinken Unitree-Roboter an der Neujahrsgala im Februar. Von dort stammen einige der Videoausschnitte, die in den sozialen Medien um die Welt gingen. Eine gelungene PR-Aktion von Unitree einerseits, aber auch eine Botschaft der Staatsführung andererseits. Nach der Solarindustrie und den Elektroautos sieht die Zentralregierung in Peking die Robotik als eines der wichtigsten industriellen Entwicklungsgebiete. Festgeschrieben hat sie dies auch im neuesten Fünfjahresplan. Das tönt nach angestaubter kommunistischer Planwirtschaft, hat aber große Auswirkungen auf die entsprechende Industrie. Provinzen, Städte sowie staatliche und nichtstaatliche Anleger investieren Milliarden in Robotikunternehmen und Start-ups. Thomas Derksen von Asiabits berät von Shanghai aus vor allem europäische Firmen, die in China Roboter einkaufen wollen, um diese in ihren Fabriken, Läden oder Hotels einzusetzen. Er sieht eine politische Komponente des heutigen Börsengangs.
14: Dieser Börsengang ist auch politisch, weil es natürlich gewollt ist. Und wir haben es auch gesehen, dass die politische Führung sich dessen bewusst ist, dass alles, was sie machen, alle Unternehmen, die sie besuchen, sehr symbolisch sind. Und dass es da viele, viele Besuche von oberster Staatsebene bei Robotics-Unternehmen gegeben hat. Und deswegen ist das ein Zeichen, dass da wird ein großer Wert drauf gelegt. Und deswegen geht hier Politik und Wirtschaft Hand in Hand.
13: Anders etwa als in Europa oder den USA haben die Behörden in China stärkeren Einfluss darauf, welche Firmen Zugang zum Kapitalmarkt erhalten und damit Geld von Anlegern aufnehmen können. Finanzexperte Hao Hong, Investmentverantwortlicher beim Lotus Asset Management Fonds in Hongkong, sagt: Viele Firmen wollen an die Börse, um so Geld aufzunehmen. Die chinesische Wertpapieraufsichtsbehörde hat letztlich die Entscheidungsgewalt darüber, ob ein Unternehmen die Voraussetzung für eine Börsennotierung erfüllt oder nicht. Dabei schauten die Behörden auch auf die Marktbedingungen und diese seien derzeit gut, meint Hao Hong.
2: Der Antrag des Roboterherstellers Unitree wurde in rekordverdächtigem Tempo geprüft und genehmigt. Von den 14 Firmen, die dieses Jahr bisher an den Star

0: eine Stierkampfarena. Dann werden da 40 oder 50 Bullen in diese Stierkampfarena gebracht. Die bekämpfen sich bis aufs Blut. Es gibt ein großes Blutbad und im Endeffekt bleiben 10 sehr, sehr starke übrig und die bauen dann in China für die Welt zu einem sehr guten Preis-Leistungs-Verhältnis.
1: Damit Unity am Ende dazugehört, müssen ihre Roboter nun weitere Anwendungsgebiete finden. Saltos in Fernsehshows reichen nicht. Welche Firma am Schluss zu den Gewinnern gehört, dürfte Peking weniger wichtig sein, solange sie aus China kommt.
2: China-Korrespondent Samuel Emsch. Hitze und Trockenheit haben diesen Sommer auch der Alpwirtschaft zu schaffen gemacht. Auf vielen Alpen der Schweiz wurden Wasser und Futter knapp. Zum Teil mussten Älplerinnen und Älpler mit ihren Tieren früher als geplant zurück ins Tal. Rund 1000 Kühe im Kanton Uri konnten auf ihren Hochalpen bleiben, bis zum regulären Alpwechsel gestern. Sie kehrten zurück auf den etwas tiefer gelegenen Urner Boden auf die größte Kuhalp der Schweiz. Es war ein Sommer, der die Urner Älplerinnen und Älpler nachdenklich stimmte. Die Reportage von Zentralschweiz-Korrespondent Markus Föhn.
3: Für Autos ist ab der Klausenpasshöhe bereits morgen um 7 bestenfalls noch Schritttempo angesagt. Grund ist ein hohes Verkehrsaufkommen der besonderen Art. Rund 1000 Kühe strömen die Passstraße hinab, in Gruppen zu je rund 50 Tieren. Älplerinnen und Älpler begleiten sie, dazwischen jagen Hirtenhunde umher, sorgen dafür, dass keine Kuh vom Weg abkommt. Rund 40 Älplerfamilien aus dem Urner Klausengebiet verlassen ihre Hochalpen, die sogenannten Oberstaffeln, und ziehen mit ihren Tieren auf den tiefer gelegenen Urner Boden. Viele sind bereits mehrere Stunden unterwegs, Mario Baumann zum Beispiel.
4: Morgen um 3:30 haben wir die Kuh genug, oder? Etwa so um 4:15, 5:30 haben wir die Treichelglocke abgelegt. Und ab 10:05 sind wir los mit ihnen. Stockfinster, alle zusammen Stirnlampen. Und ja, da musst du ja immer schauen, dass alle Kühe ist, ja.
3: Die sogenannte Bodenfahrt, dieser gemeinsam vollzogene Alpwechsel auf den Urner Boden, findet seit Jahrhunderten gegen Ende des Sommers statt. Viele Kühe sind geschmückt, sie tragen Gestecke und Zierbänder. Der Klang ihrer Tricheln hallt an den steilen Felswänden wieder. Ein besonderer Tag für die Älplerfamilien, schwärmt Mario Baumann, und auch für die Tiere.
4: Die Kühe merken sicher auch, vor allem am Morgen, wenn wir die Tricheln anlegen. Die vordersten Kühe, die können hier allein gehen. Die wissen den Weg, ja. Und vor allem auch so die letzten paar Tage, manchmal, wenn der Oberschirr nicht mehr so Gras ist, muss man hier schauen, dass sie nicht ausbüchsen.
3: Die Kühe ziehen es in die tieferen Lagen, das sagen viele Älplerinnen und Älpler. Denn die Nahrung auf den Oberstaffeln sei knapp geworden, das Wasser ebenfalls. Anders als in anderen Gegenden habe es in der Klausenregion zwar immer mal wieder etwas geregnet, es sei darum nicht nötig gewesen, die Alpen früher als geplant zu verlassen oder gar Tiere notzuschlachten. Doch man habe in diesem Hitzesommer noch sparsamer mit Wasser umgehen müssen als andere Jahre, sagt diese Älplerin. Das stimme sie nachdenklich für die kommenden Jahre.
5: Es ist schön, wenn man halt nicht weiss, ja, ist es ein Ausnahmesommer, wenn es 2003 war. Oder bleibt es jetzt so? Ja, man muss sich schon überlegen, was macht man halt mit dem Wasser, dass es reicht. Das ist nicht nur für die Kühe, es ist auch zum Milchkühlen, dass es genug kalt ist für die Käserei. Es hängt halt anders auch noch dran.
3: Und dieser junge Mann, der gerade mit einem langen Stock eine Kuh in Schach hält, damit ein Auto seine Herde überholen kann, sagt:
6: Ich glaube, das allgemeine Wasserversorgung auf den Alpen ist sicher ein Thema. Das kommt sicher auch im Zusammenhang mit den Gletschern, die immer mehr zurückgehen. Also ich denke, da gibt es sicher einen Haufen Alpen, die ein bisschen, ja, aber bechern, was man überhaupt machen kann.
3: Doch das Wasser ist nur ein Problem. Das andere ist die Hitze. Selbst auf fast 2000 Metern sei es zeitweise gegen 30 Grad heiß geworden, berichten viele, die die vergangenen Wochen auf den Oberstaffeln verbracht haben. Für die Tiere sei das ein Stress gewesen, sagt Älplerin Rita Arnold.
7: Sie kommen viel früher von der Weide, weil sie Garten in den Wind, weil sie sich Schatten erhoffen. Aber den Schatten haben wir nicht wirklich bieten. Und irgendwann geben sie dann schon weniger Milch, weil sie ein bisschen Stress haben. Somit hat man vielleicht am Ende ein weniger Käse.
3: Das sorge für ein mulmiges Gefühl, wenn sie an die Zukunft der Alpwirtschaft denke. Dennoch, nicht mehr auf die Bergweiden zu ziehen, ist für Rita Arnold

0: unvorstellbar. Auch wenn es heute den Elblerinnen und Elblern genau gleich gehe wie den Kühen, ist hier sie in tiefere Lagen.
1: Wir freuen uns. Ja, das finde ich macht es an uns, dass wir ein bisschen Zeuginnenleben haben. Man freut sich einfach auf das, was kommt. Ja, jetzt nehmen wir die letzten 3 Wochen noch in Angriff.
0: So lange bleiben die Kühe noch auf dem Urner Boden, wo im Gegensatz zu anderen Alpen in den vergangenen Wochen immer wieder etwas Regen gefallen ist. 3 Wochen frisches Gras, bevor die Kühe definitiv hinabsteigen ins Flachland.
2: Es ist eins. Sie sind ein trauriges Symbolbild des Hitzesommers 2026. Für tausende Fische haben Trockenheit und Dürre in der Schweiz den Tod bedeutet. Die Kombination aus zu warmen Gewässern und ausgetrockneten Flüssen führte zu einer Lage, wie sie David Bittner noch nie erlebt hat. Der Geschäftsführer des Schweizerischen Fischereiverbandes ist Gast im Tagesgespräch, gleich nach den Schlagzeilen dieses Mittags mit Simon Richle.
3: Der Bundesrat will das Armeebudget 2026 rückwirkend um weitere 970 Millionen Franken aufstocken und damit Luftabwehrprojekte finanzieren. Er hat dafür einen Nachtragskredit beantragt. Das Geld komme aus unerwarteten Einnahmen der Kantone und der Nationalbank. Der Bund mache dieses Jahr deshalb doch keinen Verlust, sondern 800 Millionen Franken Gewinn. Die Individualbesteuerung wird in der Schweiz im Jahr 2032 eingeführt. Das hat ebenfalls der Bundesrat entschieden. Er habe den spätmöglichsten Termin gewählt, um den Kantonen die nötige Zeit für die Umsetzung zu geben. Die Schweizer Stimmbevölkerung hat die Individualbesteuerung im Frühling angenommen. Und der Bundesrat hat außerdem den Schutzstatus S für Geflüchtete aus der Ukraine erneut verlängert bis mindestens März 2028. Neu bekommen den Schutzstatus S aber nur noch Personen, die ihre militärischen Pflichten in der Ukraine einhalten. Unsere Verkehrsinfo von 13.02 Uhr im Aargau auf der A1 Richtung Bern, Stau zwischen Spreitenbach und Baden-West sowie vor dem Gotthard-Süd-Portal 6 Kilometer Stau und 1 Stunde Wartezeit ab Quinto. Die Autobahneinfahrt in Airolo ist gesperrt. Für Reisende Richtung Gotthardpass ist die Sonderspur Cupra offen.
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5: Katastrophal. So sei die Situation der Fische aktuell in der Schweiz. Katastrophal. Das sieht mein heutiger Gast, David Bittner. Er ist der Geschäftsführer vom Schweizerischen Fischereiverband. Herzlich willkommen im Tagesgespräch, Herr Bittner.
6: Danke.
5: Ihr bekommt beim Verband Meldungen aus der ganzen Schweiz von euren Mitgliedern. Meldungen zum Zustand der Fische. Aktuell, ihr habt eure Mitglieder auch aufgerufen, dass bei euch sich zu melden. Was kommt ihr da für Meldungen über, damit wir mal so ein Bild bekommen, wie die Situation ist?
6: Also im Moment ist es wirklich sehr, sehr eine dramatische Situation. Es gibt viele besorgte Fischer, es gibt viele Rückmeldungen aus der ganzen Schweiz, die Bilder schicken von ausgetrockneten Bächen, sind vor allem die kleinen, mittleren Gewässer betroffen, Bilder von toten Fischen, tote Krebs, die man liegen. Und das macht einem sehr, sehr betroffen.
5: Man liest ja von Hunderttausenden von Fischen, die in den letzten Wochen gestorben sind. Könnt ihr die Zahl bestätigen?
6: Die kann ich sehr gut bestätigen von unseren Meldungen und Erfahrungen. Und man kann jetzt sogar zu diesem Zeitpunkt noch einen Schritt weitergehen und wir rechnen wirklich, dass der Jahrhundertsummer Millionen von toten Fischen wird fordern.
5: Und wie kommt ihr auf die Zahl?
6: Das sind einfach Abschätzungen von Gewässerstrecken, die trocken liegen, wo man zum Beispiel Bestandeserhebungen gemacht hat, wo man genau weiss, was da etwa so noch an Fischbestandzahlen einfach vorkommt. Und wenn man nachher ganz ausgetrocknete Gewässer findet und häufig auch tote Fische, dann kann man das schon ein bisschen extrapolieren und hochrechnen.
5: Jetzt hat es ja Anfangswoche oder die Woche ein bisschen geregnet. Hat das die Situation mögen entspannen?
6: Wie auch ganz viele Jahre sind wir täglich auf diesem Niederschlagsradar und hoffentlich kommt es bei mir vorbei. Und bei mir persönlich daheim im Aargau ist es regnen und das hat vielleicht jetzt, wenn es wieder trocken bleibt, einfach zu einer Entspannung vielleicht von einer Woche geführt. Aber wenn es einfach nicht nachhaltig lang richtig regnet, dann ist das immer nur ein Tropfen, der schnell eine kleine Entspannung bringt, aber wir gehen nachher wieder in eine extreme Situation zurück.
5: Die Trockenheit, eben die austrockenden Gewässer, das hat ja auch dazu geführt, dass es Rettungsaktionen gegeben hat, dass man probiert hat, die Fische umzusiedeln, also vom trockenen Gebiet eben noch her, wo es noch Wasser hat. Könnt ihr uns mal beschreiben, David Binder, wie geht das, so eine Rettungsaktion von Fischen?
6: Es gibt zum Glück eine sehr einfache und effiziente Methode, wie man Fisch kann mittels einem Elektrofanggerät einfassen, sie werden von diesem Feld angezogen. Aber das macht natürlich nur dort Sinn, wo man auch ein entsprechendes Ersatzhabitat in einem anderen Lebensraum hat. Und der Erfolg von diesen Massnahmen wird durchaus zu Recht auch manchmal ein bisschen kritisch hinterfragt. Ja, jetzt tögeln wir es einfach ein bisschen weiter runter. Dort hat es ja auch Fisch noch in den letzten tieferen Stellen. Und jetzt sind wir da zusätzlich Fisch drin. Es gibt mehr Dichtestress, mehr Konkurrenz. Aber es gibt auch viele gute Beispiele, wie zum Beispiel das an der Emme, wo, denke ich, viele Menschen, Zuhörer auch dürfen mithören und sehen, dass man Trinkwasser zusätzlich in so einen Pool zuführt. Und dort hat man ein grosses Habitat, einen grossen, tiefen Gumpen gehabt, wo man durchaus nachher viel Fische können sichern und denen so das Leben retten.
5: Aber ob die langfristig dort heimisch werden, weiss man dann auch noch nicht, oder?
6: Also Fische wandern sehr stark durch das ganze Jahr. Jungfische haben ein anderes Habitat, einen anderen Lebensraum als erwachsene Fische. Das ist ganz normal. Bei jedem Hochwasser gibt es Verdriftungen. Wir wandern jetzt zurück. Laichwanderungen, Nahrungswanderungen, Wintereinstandswanderungen. Und so ist auch in so einem Trockenheitssommer, der zu Verschiebungen führt, wenn sich alles wieder normalisiert, darf man wieder davon ausgehen, wenn Fischwanderung eben ermöglicht ist, dass die Fische auch wieder ihre angestammten Gebiete zurückwandern
5: können. Ich hätte gesagt, mit einem Elektrofanggerät, oder? Kann man die Fische fahren? Das heisst, die werden leicht betäubt mit einem Stromschlag.
6: Und das, richtig, und das ist natürlich ein zusätzlicher Stress für die Fische. Aber ich möchte an dieser Stelle vielleicht auch ein riesiges Danke sagen. So vielen Fischereivereinen, Fischer, auch den Behörden, vielen kantonalen Fischereibehörden, die da Tag und Nacht zum Teil sind im Einsatz gewesen und einfach das Möglichste gemacht haben. Ich habe grösstes Verständnis, dass man die Fische nicht einfach verenden lässt. Einfach die Augen schliessen und wegschauen ist eben auch keine Lösung. Also gerade Fischer, die sich einfach so stark für den Gewässerlebensraum und für die Bewohner einsetzen, da kann man fast nicht anders. Sei es am Schluss halt auch mit Kübel und Netzli irgendwie die letzten lebenden Fischli halt zusammensammeln, bevor sie einfach dort vertrocknen und versticken.
5: Aber es müssen ja Bedingungen erfüllt sein, dass man das darf machen. Oder man kann ja nicht einfach so die Fischfangaktionen durchführen.
6: Selbstverständlich müssen Behörden da involviert werden. Aber ich würde mal sagen, also wenn es der Herd auf Herd geht, dann hat man nicht Zeit für noch eine Stunde oder ein paar Tage zu warten, bis eine Behörde antwortet. Wenn man selber Lösungen kann finden kann, dann soll man auch handeln zum Fisch vor dem Sterben. Wenn es wirklich darum geht, dass sie jetzt gerade sterben in den nächsten paar Minuten, dass man selber aktiv wird.
5: Trockenheit ist das eine, dazu kommt ja noch die Hitze, oder die Kombination macht es ja auch so anspruchsvoll für die Fische. Die Wassertemperatur, die sich erhöht, wann wird das warme Wasser zum Problem für die Fische?
6: Das sind wirklich die zwei Faktoren. Wenig Wasser, gar kein Wasser, kein Leben mehr. Aber eben auch warmes Wasser heisst weniger gelösten Sauerstoff. Und wir haben halt sehr viele Fischarten, die sind kältebedürftig. Die sind einfach physiologisch auf kälteres Wasser angewiesen. Die kommen einfach ab 20 Grad schon, sagt man im Durchschnitt, in eine Stresssituation, ab 22-23 Grad in eine tödliche Stresssituation, es vergrössert sich alles und dann natürlich ab 25 Grad ist irgendwann die Grenze erreicht und dann machen sie leider irgendwann einfach ein Organversagen, der Rückenschwung, dann ist einfach irgendwann fertig.
5: Und das heisst aber auch, dass es in den Seen weniger prekär ist, weil man dort eine gewisse Tiefe hat, also dort können die Fische noch runter in kühlere Gefilde.
6: Das ist korrekt, das kennen wir alle, wenn wir da ein bisschen runtertauchen in einem See, wird es schnell ein bisschen kälter. Man kann aber durchaus nicht sagen, dass jetzt dort einfach die Welt in Ordnung ist und die Gewässerökosysteme in den Seen überhaupt nicht betroffen sind von so einem Jahrhundertsommer. Denken wir zum Beispiel nur an die riesigen trockengelegten Flächen im Bodensee. Das sind Jungfischhabitate. Alles verloren. Also es gibt extreme schnelle Veränderungen, auch in den Seen. Stoffwechselflüsse, die sich ändern. Und die haben durchaus auch negative Auswirkungen auf das gesamte Ökosystem.
5: Da gibt es aber auch Fische, die von dem profitieren, oder? Profiteure vom Klimawandel, die es gerne haben, wenn das Wasser wärmer ist. Welche Fische sind denn das?
6: Bekanntlich gibt es immer irgendwelche Profiteure und neben den kältebedürftigen Fischarten gibt es eben auch sogenannte wärmeliebende Fischarten und denen macht heißeres, wärmeres Wasser nicht viel aus, die fühlen sich manchmal sogar noch wöhler. Da könnte man vielleicht den Aalet nennen oder auch der Wels, das sind zwei Arten, die vom Klimawandel stark profitieren. Aber ich möchte an dieser Stelle vielleicht erwähnen, dass 3 von 4 einheimischen Arten auf der roten Liste stehen von der bedrohten Art und damit einfach stark gefährdet sind vom Aussterben Sterben bedroht sogar oder eben schon ganz verschwunden sind.
5: Und die Welsen, die tauchen dann eben auch auf dort, wo wir baden. Also das heisst, in Zukunft werden uns auch andere Fische und Beine schwimmen in den Seen und Flüssen vielleicht.
6: Hat man auch viel können lesen da, so ein Bärschli, wo jemand in die Hände beißen oder eben einen grossen Welsen. Natürlich ein Hecht auch, die haben die Hände und wenn man denen im Laichgeschäft in der Fortpflanzungszeit natürlich ein bisschen zu nahe kommt, kann es durchaus ein bisschen unangenehme Interaktionen geben. Aber gefährlich ist das jetzt wirklich nicht, auch wenn ein paar Fische wie der Wels sehr gross werden können.
5: Das ist ein Gespräch mit dem Geschäftsführer vom Schweizerischen Fischereiverband, dem David Bittner. Der hat gesagt, Hunderttausende von Fischen, vielleicht eben sogar eine Million, werden sterben wegen dem Hitzesommer, wie wir ihn hatten. Was heisst denn das jetzt? Also kann sich der Bestand wieder erholen?
6: Das braucht Jahre, bis sich die Fischbestände von so einem Jahrhundertereignis wieder erholen können. Und das ist etwas, was uns eben ganz besonders Sorgen macht. Was ist, wenn nächsten Sommer noch gerade mal so eine Hitzesommer nachkommt? 22 haben wir letztes Jahr, 18, es hat sich einfach 2003 jetzt angefangen. Also, dass es immer mehr so Ereignisse gibt, ist eben auch anzunehmen. Und das ist das, was uns doch sehr grosse Sorgen macht, dass gerade wieder ein Ereignis kommt. Und jetzt braucht es einfach eben diverse Massnahmen, die wir auch fordern, damit wir die Gewässer und die Fische nicht einfach sozusagen zu Grund gehen.
5: Weil, und das ist ja eben auch, der hat es schon angesprochen, ein Fakt, dass der Hitzesommer, die Trockenheit, dass das auf eine Fischpopulation trifft, die eh schon geschwächt ist. Also wir haben in der Schweiz, sie ist ein Fünftel von allen Fischarten, gibt es nicht mehr. Und von denen, die es noch gibt, sind 3/4 gefährdet oder vom Aussterben bedroht, so sagt das Bundesamt für Umwelt. Also eigentlich ist die Population schon geschwächt in der Schweiz.
6: Das ist vielen Menschen draussen nicht bewusst, die gehen spazieren, die gehen baden jetzt und denken, man hat doch da schöne Natur und man kann wieder baden in unseren Fluss. Gewässerschutz super erfolgreich. Nein, leider hinter dieser Fassade spielt sich eigentlich ein langsames, chronisches Sterben ab. Die Bestände nehmen dramatisch zurück. Und das sind diverse Faktoren, die da dazu führen und schon seit Jahrzehnten wirken. Das ist jetzt einfach ein Sonderereignis, das das noch einfach alles viel stärker zum Ausdruck bringt, die Probleme.
5: Und da sprechen ihr ja als eine Ursache die Wasserkraft an, oder? Ihr sagt, die Verbauung der Gewässer ist für die Fische ein Problem. Wann wird denn die Wasserkraft zum Problem?
6: Das ist wirklich einer von diesen 5 grossen Problemen, Pfeiler. Und insbesondere die Kleinwasserkraft ist noch viel stärker ein Problem als die Grosswasserkraft. Wir stehen übrigens zum Ausbau und für die neue erneuerbare Energie. Aber so ein Hindernis, ein Wasserkraftwerk, ist einfach, macht die ganze Dynamik, die Natur, die Reinheit eigentlich von einem Gewässer kaputt. Es wird die Fischwanderung unterbrochen. Sie können nicht mehr aufwandern. Sie können beim Abwandern schwimmen sie durch Turbinen, häufig tödliche oder sonstige Verletzungen. Der Geschiebtrieb wird unterbrochen. Das ist das Laichsubstrat für ganz viele Fischarten. Das wird in der Stauhaltung gesammelt, geht nicht weiter hinter die Stauhaltung. Schwalsunkbetrieb, die Tafeln, die viele kennen, gerade in den Bergregionen, ja, nicht zu nahe ans Wasser, es könnten da ganz schnell hohe Wellen kommen. Mehrmals am Tag, manchmal einen Meter rauf, wieder runter, dauernd werden Flächen.
5: Also wenn Wasser abgeladen wird.
6: Wird Wasser abgeladen, um einfach dann den bestmöglichen Profit auch können aus dem Verkaufen zu schlagen. Schwalsunkbetrieb. Und wenn das Wasser wieder zurückgeht, ist das jedes Mal ein schädigender Faktor für das ganze Gewässerökosystem. Und dann, ganz ein wichtiger vierter Faktor, ist natürlich die Restwasserproblematik. Das heisst, das Wasser, das von den Kraftwerken für die Wasserkraftnutzung, für die Energiegewinnung abzapft wird, in irgendwelche Röhren, häufig unterirdisch, geht durch ganze Berge durch, bis es irgendwann ganz anders wieder zurückkommt. Und wir haben rund 3000 Kilometer Gewässerstrecke, die stark betroffen sind von solchen Restwasserstrecken, wo manchmal sogar, ganz legal übrigens, gar kein Wasser fließt oder eben viel zu wenig Wasser fließt.
5: Jetzt ist ja nicht so, dass das Problem nicht erkannt wäre, oder? Es gibt ein Gewässerschutzgesetz, das ja auch ihr, die Fischer, dann quasi initiiert hat. Er hat dann mit einer Initiative gedroht. Das ist dann nachher quasi der Gegenvorschlag angenommen worden. Ein Gewässerschutzgesetz, das eben verlangt, dass die Inhaber von Wasserkraft verpflichtet werden, problematische Bauten zu beheben. Also das Problem ist ja eigentlich erkannt. Also man redet von einer ökologischen Sanierung von der Wasserkraft bis 2030.
6: Wir haben die rechtlichen Grundlagen und Instrumente. Das ist unseren Gewässern und den ganzen Fisch und Krebs und anderen Wassertieren viel besser könnte gehen. Es gibt auch Fristen. Wenn man, das Problem ist einfach die Umsetzungsgeschwindigkeit. Wir sind da wirklich mit einem sehr langsamen Bummelzug unterwegs. Es gibt Fristen, die sind schon abgelaufen. 2018 für einen Gewässerraum, eine, die gleich kommt, 2030 für die Sanierung Wasserkraft, die wir bei weitem nicht werden können einhalten. Und auch die Frist für die Renaturierung, also die Revitalisierung von unseren Gewässern, sind wir mehr als die Hälfte überhaupt nicht auf Kurs. Und das ist das Hauptproblem.
5: Gut,
6: das
5: Bundesamt für Umwelt sagt jetzt bei der ökologischen Sanierung von Wasserkraft, das Tempo habe zugenommen. Also in den ersten 3 Jahren im Vergleich zu den nächsten 3 Jahren hat sich das Tempo verdoppelt. Dieses Jahr müssen die Kantone wieder berichten, wo sie stehen. Alle 4 Jahre wird das gemacht. Im 26 ist es wieder so weit. Da werden wir dann sehen, wo sie stehen. Aber das BAFU schreibt uns so, wir haben angefragt, dass eben bis 2030, dass das nicht wird länger mit den Umsetzungen. Was macht ihr jetzt mit dem? Also man spürt, ihr seid sehr leidenschaftlich. Was machen die Fischer jetzt mit dem, wenn es nicht vorwärts geht?
6: Also ich denke, die politische Aufarbeitung von dieser ganzen Tragödie, die wird erst folgen. Aber die Forderungen sind lang bekannt von uns und wir möchten sie einfach mit Nachdruck noch einmal wiederholen. Wir fordern eigentlich nur etwas, was schon im Gesetz gilt, wo man einfach nicht umsetzt, wie es eigentlich vorgesehen ist. Vielleicht sind ein paar Fristen schon ein bisschen sportlich, aber man sieht dauernd politische Angriffe, Verzögerungen. Man macht nicht vorwärts, man darf das Positive würdigen. 10% sind wir mittlerweile, sind es dann vielleicht beim nächsten Zwischenbericht 20%.
5: Aber und 45% sind schon in der Planung, oder?
6: Aber eben, es wird niemals länger bis 2030 all die Wasserkraftwerke ökologisch sanieren.
5: Dann macht ihr jetzt keinen Druck?
6: Unbedingt.
5: Also was habt ihr jetzt vor?
6: Also vielleicht ganz konkret und ganz aktuell, es hat gerade eine Geschäftsleitungssitzung gegeben von der Spitze des SFV und die Lancierung von einer 4. Volksinitiative von den Fischer ist aktuell im Gespräch und die Vergangenheit hat gezeigt mit den früheren 3, dass man das wirklich ernst nehmen in Bundesbern und das ist einfach das, wo man denkt, ist vielleicht nachher der einzige Weg, dass man die Beschleunigung mit ein paar weiteren Massnahmen, wo man einfach muss, den Umgang mit unserem Wasser neu und anders davon denken, dass man dort einfach endlich vorwärts macht, bevor es zu spät ist für die Fischau.
5: Also die planen eine Initiative? Und wie könnte der Titel sein? Also das wäre so ein bisschen toll gestossen,
6: richtig? Das ist wirklich Gegenstand im Moment von der Diskussion. Ist hoch aktuell, gerade gestern Abend Geschäftsleitungssitzung gehabt. Das wäre jetzt verfrüht. Aber dass es mit dem Thema Wasser wird zu tun haben, ist selbstverständlich. Und wie erwähnt, sicher eben auch was so. Der Wasserrückhalt, das ist ja das Hauptproblem, vielleicht auch schnell zu erwähnen. Heute sind unsere Gewässer so zerstört, zerbaut. Das ist der zweite Pfeiler übrigens. Zerstörte Lebensräume neben der Wasserkraft. Dann kommen eben ein paar andere. Dass wir dort müssen die wieder revitalisieren und aufwerten. Und dass wir das Wasser müssen zurückbehalten in der Landschaft, für eben auch besser gewappnet zu sein, resilienter zu sein für solche zunehmende Hitzeereignisse. Schwammstadt, Schwammland sind dort ganz wichtige Stichworte. Und nicht einfach alles abführen, so schnell wie es geht, und Hochwasserschutz in den Vordergrund stellen. Das muss Hand in Hand gehen, das geht heute auch, das zeigen viele Beispiele. Es ist super eigentlich angedenkt, dass solche Revitalisierungsprojekte häufig auch den Hochwasserschutz verbessern, aber eben auch die Sanierung Wasserkraft, die möglich ist für eine nachhaltige, wirkliche grüne Energie. Die Schattenseite ist vielen Menschen eben auch nicht so bekannt gewesen. Und dann sicher ein ganz weiterer Faktor ist, dass wir natürlich das Restwasser einfach auch gewährleisten können, so wie man es eigentlich auch in wichtigen Geschäften, am runden Tisch Wasserkraft, hat man den Ausbau beschlossen, haben alle unterschrieben, die Umweltschutzorganisationen mit uns, aber eben auch Behörden, Kantone, die Branche, alle Stakeholders. Aber dort hat es auch eine ökologische Seite gehabt, dass man das Restwasser nicht anlängen, Hände weg vom Restwasser und eben auch die Finanzierung stärkt für die Sanierung, ökologische Sanierung von der Wasserkraft.
5: Aber es ist schon ein Zielkonflikt, der drin sitzt, oder? Wir brauchen die Wasserkraft, gerade eben auch im Kampf gegen Klimawandel und dir, man könnte jetzt sagen, werfen dem Ausbau ein bisschen Steine in den Weg.
6: Nein, das würde ich wirklich nicht sagen. Das geht Hand in Hand. Das zeigen aktuelle Beispiele wie der Grimsel-Dialog oder auch die Neukonzessionierung von der Mutterkraftwerke, wo man in Balance kommt zwischen Schutz und Nutzung. Es gibt sehr gute Beispiele.
5: Also wir sind immer noch beim Thema, was bringt die Fische so in Stress, dass der Bestand so gesunken ist in den letzten Jahren. Wir haben von Wasserkraft geredet. Ihr habt gesehen, von den Gewässern, die verbaut sind, die wieder mehr Platz brauchten, auf Kosten von Landwirtschaftsland zum Beispiel. Oder dass sie auch schon wieder Konflikte vorprogrammieren.
6: Ja, in der Schweiz geht es bekanntlich um jeden Quadratmeter. Das ist leider so. Der braucht eine gute Zusammenarbeit mit der Landwirtschaft. Da probieren wir auch, am Tisch zu hocken und gute Lösungen zu erarbeiten. Aber ja, die direkt Betroffenen haben dort grosses Verständnis dafür. Aber zum Beispiel gibt es auch Synergie. Also gerade beim Restwasser, das nutzt auch der Landwirtschaft für die Bewässerung. Mehr Wasser in unseren Gewässern nützt auch der Landwirtschaft. Dort haben wir einen grossen gemeinsamen Nenner. Aber jetzt zum Beispiel gehen Becken reinbauen aus Beton, wie wir sie in den Bergen kennen, für Schneekanonen irgendwie können, die Kulturen zu bewerten, das wäre ein völlig falscher Ansatz. Das muss Hand in Hand gehen, naturverträglich, zusammen mit der Biodiversität. Und vielleicht da noch kurze Klammerbemerkung. Die Gewässer und ihre Lebensräume am Ufer, das sind wirklich unsere Korallenriffe und unsere Regenwälder in der Schweiz. Das sind unsere Biodiversität-Hotspots. Es gibt ganz viele Berichte, Daten, wo man das nachlesen kann. Über 80% der Biodiversität kommt im und am Gewässer vor.
5: Also sind nicht nur Fische betroffen?
6: Sind der ganze Lebensraum, das ganze Ökosystem ist da betroffen.
5: Und gleich gibt es keine Fischschutzgebiete in der Schweiz?
6: Ja, das ist leider so eine Lücke im Natur- und Heimatschutzgesetz. Wir kennen alle Vogelschutzgebiete von auf verschiedenen Ebenen, international, national, kantonal, regional. Fischschutzgebiet findet man leider nicht. Das ist etwas, was uns ein grosses Anliegen ist, das wir auch schon probiert haben und wieder in der Zukunft werden probieren, dass solche Schutzzonen ausgeschieden werden.
5: Und in so einem Fischschutzgebiet dürfen dann zum Beispiel keine Kormorane durchfliegen und lebhaft sein, die ja auch gerne fischen ist. Oder wie läuft denn das?
6: Nein, da muss man Hand in Hand gehen, auch wieder hier gemeinsame Lösungen erarbeiten.
5: Aber die Fische drehen Kormoran schon nicht so gerne, oder?
6: Natürlich, ja Predatoren und Neozoen, also Invasive, das werden, haben wir alle Faktoren mittlerweile abgearbeitet. Klimawandel, Wasserkraft, zerstörte Lebensräume. Das ist natürlich eine Konfliktzone, aber währenddem in einem Vogelschutzgebiet verständlicherweise die Vögel Vorrang haben, hätten eben zum Beispiel in einem Aschenleichschutzgebiet. Ja, dort hätten halt die Aschen Vorrang. Und wenn dort Kormoran, die sehr gescheit sind, die übrigens jetzt auch in dieser Trockenheit, die Vögel, die profitieren extrem. Ich habe selber bei mir im Bach viel Graureiher gesehen. Das ist ein Schlaraffenland im Moment für die, was die dort zusammenpicken können. Ist okay, die müssen auch etwas essen. Aber jetzt zurück zum Aschenschutzleichgebiet. Dort sollen nachher die Aschen Vorrang haben. Wenn der Kormoran, der gescheit ist und die kann holen in der Laichzeit, dann, ja, sind Vergräbungsmassnahmen sehr eine effektive Massnahmen, um die Aschen zu schützen.
5: Warum haben eigentlich die Fische kein Schutzgebiet? An was liegt das?
6: Fische kennen sehr viele Menschen von uns als etwas noch feines zum Essen auf dem Teller. Man sieht ja auch kaum einen Fisch, wenn man geht spazieren. Sie haben leider keine farbigen Federli wie ein Vogel. Sie haben auch leider kein flauschiges Fell wie irgendein Säugetier. Und dementsprechend sind wir Fischer halt die Stimme und die Anwälte von den Fischen und setzen uns hier ein. Übrigens eben für alle Fische. Also eine nachhaltige Fischerei, eine ökologische Fischerei ist ganz eine zentrale Säule von unserem Leitbild, auch von unserem Ethikkodex, den der Schweizerische Fischereiverband hat. Und da planen wir halt auch nicht nur so Fischschutzgebiete sind extrem wichtig und wünschenswert, sondern ein Pendant zu haben zu der Vogelwarte Sempach, die jeder und jede kennt, gibt es bis heute in der Schweiz nicht. Und da haben wir auch unser Jahrhundertprojekt in der Fischerei, Fischzentrum Schweiz, wo wir seit vielen Jahren am Konkretisieren sind. Mosse hier, nahe von Bern, sollte das auch entstehen. Und das ist etwas ganz Zentrales, um eine Säule, wo die Fische und die Stimme der Fische, der Schutz der Fische, eben auch sollte zentralisieren und einen Anziehungspunkt schaffen, um die Bevölkerung zu informieren und ihr in Kontakt zu treten.
5: Gut, also wir merken, dass ich sehr viele Forderungen um sehr viel Blender, wir müssen selber auch ein bisschen lachen. Ein Punkt haben wir noch nicht erwähnt, was die Schwierigkeit ist für die Fische, und das ist die Wasserqualität. Und die hat ja auch, das hat auch wieder einen Einfluss, je nachdem, wie wenig Wasser das es hat. Oder? Also wenn die Qualität nicht so gut ist, wenn irgendwelche Giftstoffe ins Wasser kommen, spielt es eben auch eine Rolle, wie viel Wasser es in diesem Gewässer drin ist.
6: Wunderbar, jetzt sind wir wirklich beim letzten grossen Problem für den Fisch und den Gewässer angelangt. Zu viel Nährstoff ist ein Problem, aber eben auch Pestizide, andere Mikroverunreinigungen, die auch hochkonzentriert jetzt bei diesen Hitzereignissen so wenig Wasser sich natürlich akkumulieren und einen zusätzlichen Stressfaktor für den Fisch darstellen. Und da hören wir ja immer wieder Meldungen von Grenzwertüberschreitungen, teils haushöhe, horrende Grenzwertüberschreitungen. Und hier Nein, ist auch da gibt es ein entsprechendes Gewässerschutzgesetz und da müssen wir einfach die entsprechenden Vorgaben, die heute gelten, einfach einhalten.
5: Gut, also jetzt haben wir eure Forderungen gehört. Dir drohen, sage ich jetzt mal an, mit einer Initiative, die ihr einreichen wollt. Jetzt ist das Thema ja auf der politischen Agenda. Wasser, oder? Über das wird jetzt geredet. Es gibt ja aber natürlich, man ist schon ein bisschen rausgespürt jetzt so in der Diskussion, unterschiedliche Vorstellungen, wie man jetzt den Wasserplan, den Wasserhaushalt so organisieren in der Schweiz. Habt ihr das Gefühl, es gibt einen gemeinsamen Nenner?
6: Ich glaube, wir haben sehr einen grossen gemeinsamen Nenner, weil Wasser ist einfach für so viele grundlegende Säulen von unserer Gesellschaft absolut zentral. Wir sind auch das sogenannte Wasserschloss von Europa und wir müssen jetzt früh eben auch mit der nationalen Wasserstrategie anfangen, Wasser anders, sparsamer, besser zu nutzen, als das bis jetzt der Fall ist. Und dort gibt es neue, moderne Konzepte, die auch schon Lösungen vorzeigen. Und dass alle gern, auch die Mehrheit der Bevölkerung, eben an einem naturnahen Gewässer, wo man auch ein bisschen die Füsse nachher betteln kann, gehen spazieren, als an einem verbauten, kanalisierten, verbetonisierten Gewässer, versteht sich auch von selber. Naherholung, Trinkwasser, aber eben auch die Landwirtschaft, die Fischerei, es sind so viele grosse Pfeiler betroffen und wir werden da, es gibt einen grossen gemeinsamen Nenner. Und ich bin überzeugt, auch da wird es gute Lösungen geben können.
5: Eigentlich ist es ein bisschen absurd, oder? Ihr wollt Fische schützen, damit ihr sie dann auch wieder rausziehen und töten könnt.
6: Ja, das ist manchmal ein kleines Dilemma, wo Fische drin stecken. Aber hier nochmal, die bedrohten Arten sind selbstverständlich geschützt. Die werden fischereilich nicht genutzt. Ganz viele Arten, es gibt viele kleine Fischarten. Aber klar, wir stehen zu unserem schönsten Hobby der Welt. Und es ist auch beliebt. Es gibt rund 150'000 Fischer in der Schweiz. Das ist eine grosse Gruppe. Die wirtschaftliche Bedeutung, auch ökonomische Zahlen, die da eine Rolle spielen. Und wir stehen aber auch ganz klar zu der Nutzung. Aber für uns ist auch der Schutz. Wir behandeln beide Themen eigentlich auf Augenhöhe und das müssen wir auch bei vielen anderen politischen Themen genau gleich so umsetzen.
5: Euer Präsident noch zum Schluss ist der Daniel Josic, Ständerat. Ist er ein guter Fischer?
6: Er hat erst gerade den Sachkundennachweis zur Fischerei absolviert, ist also jetzt ein ausgebildeter Fischer und lernt jetzt zu fischen. Und es ist immer toll, zu sehen, wie neue Personen da einen Zugang finden. Und ich bin überzeugt, wenn er mal ein bisschen mehr Zeit hätte, dass er auch mehr am Wasser anzutreffen wäre.
5: Also man kann Präsident sein, ohne können zu fischen?
6: Also eben, wie gesagt, er lernt jetzt langsam und kommt da rein. Aber selbstverständlich ist der Direktrat ins Bundeshaus ist viel matchentscheidender für die Spitze von einem Schweizerischen Fischereiverband, als dass man selber aktiver Fischer ist.
5: David Bittner, vielen Dank für das Gespräch.
6: Ganz herzlichen Dank.
2: David Bittner, Geschäftsführer vom Schweizerischen Fischereiverband im Tagesgespräch bei Simon Huliger. Das sind Mittagsinformationen von Radio SRF gewesen. Verantwortlich für die Nachrichten Roger Brändlin, am Mikrofon Rad Klaubacher. Einen schönen Nachmittag.
4: Eins am Nachmittag.
7: Ja, auf in diesem Mittwochnachmittag, Dani Vorler am Mikrofon mit Musik aus der Schweiz. Da kommt Michael von der Heide, Tränen im Wind. Schön seid ihr auf dem Eis.

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1: Mit der Übersicht von 13.32 Uhr im Aargau auf der A1 Richtung Bern. Stau zwischen Spreitenbach und Baden-West. Sowie vor dem Gotthardtunnel 6 Kilometer Stau und eine Stunde Wartezeit ab Quinto. Die Autobahneinfahrt in Airolo ist gesperrt. Heute ist Welttag von der humanitären Hilfe, den du noch ausgerufen hast. Diesem Thema nehmen wir uns heute an im Nachmittagsspiel 3 von 5, wo es darum geht, 5 Fragen zu beantworten. Also richtig zu beantworten. Wer 3 von 5 richtig hat, der gewinnt eine Jahreskarte für die Schweizer Museen. Wenn ihr es mal möchtet probieren, dann kann ich euch nur anspornen, jetzt anzuläuten. Die Telefonlinien sind jetzt off auf 0848 440 222. 0848 440 222.

0: Mit dem Paul Simon wird es Zeit für die 5 Fragen und die hoffentlich 5 richtigen Antworten.
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0: Vorstellen kann ich euch aus Aesch, Kanton Luzern, die Margrit Arnold, die ich jetzt am Telefon habe. Frau Arnold, ihr seid eine, die gerne lesen, hat immer gesagt, und wo etwa die mal mit einer Freundin unterwegs ist und in Museen gerne geht. Aber ihr habt also noch keinen so Museumspass, so eine Schweizer Museumskarte. Das kann ich euch natürlich gerne zuschicken, so ein Teil. Im Wert von 177 Franken. Wenn ihr 3 von diesen 5 Fragen richtig beantwortet. Sagt mir noch schnell zu eurem Hobby lesen. Was lesen ihr denn?
2: Ich lese also diverses, von Biografie und so weiter. Und ich habe Glück, dass wir in Hitzkirch eine Bibliothek haben.
0: Ja.
2: Und die Bibliothekarin, die ist einfach herrlich. Die tut einem so viel eben ermöglichen, weil sie ja Tipps hat vom Aktuellen oder das, was sie gerade
0: kennt. Ja, und wahrscheinlich, weil sie euch auch schon lange kennt und sie natürlich weiss, was ihr gerne habt. Das ist natürlich ein unglaublicher Wert. Das kann man fast
2: das
0: nicht sagen.
2: Das ist sehr, sehr
0: so
2: wert.
0: Ja. Weil sonst, wenn man einfach in eine Buchhandlung geht, ist es manchmal so schwierig, was kannst du nicht auf eine Buchdeckel gehen oder so, oder? Also, und auf einen Titel vielleicht auch nicht. Und von dem her ist das natürlich super, wenn ihr so jemanden habt, der euch quasi beraten persönlich.
2: Das ist es.
0: Da beneidet man euch gerade, wenn man das hört. Frau Arnold.
2: Ja, das darf man, weil sie ist eben dann ja so, wie sagt man, so engagiert in ihrem Beruf. Und ich kehre durch das auch noch viel anders, was sonst so geht, auch in den Schulen und so. Und das
0: gönne ich euch, Frau Arnold. Jetzt seid ihr vorher, wo ich gesagt habe, dass es heute im Spiel geht, ein bisschen erschrocken, weil es heute um den Welttag von der humanitären Hilfe geht. Aber ich kann euch beruhigen, ich gebe ja jeweils bei diesen 5 Fragen auch 2 Antworten durch, die ihr nachher einfach auf eine könnt setzen. Und dann braucht es natürlich, wie immer im Leben, auch noch ein bisschen Glück dazu.
2: Ja.
0: Legen wir los, hä?
2: Ja, gerne.
0: Also, der 19. August, ich habe es vorher schon erwähnt, ist von den Vereinten Nationen ausgerufen zum Welttag der humanitären Hilfe. Ich möchte zuerst mal wissen, welche Organisation ist früher gegründet worden, Frau Arnold? Das Internationale Komitee vom Roten Kreuz oder die Vereinten Nationen?
2: Das Rote Kreuz.
0: Welche Rotkreuz-Organisation ist älter? Ist es das Schweizerische Rote Kreuz, SRK, oder das Internationale Komitee vom Roten Kreuz?
2: Ich würde sagen, das SRK.
0: Welche Organisation ist später gegründet worden? Die WHO, die Weltgesundheitsorganisation, oder das UNHCR, die UNO-Flüchtlingshilfswerk?
2: Erste.
0: Also die WHO, gell?
2: Die WHO.
0: Welche Organisation ist häufiger mit dem Friedensnobelpreis ausgezeichnet worden? Ärzte ohne Grenzen oder das IKRK?
2: Ja, IKRK.
0: Und welche Organisation ist stärker mit neutraler Arbeit in bewaffneten Konflikten verbunden? Das IKRK oder UNICEF?
2: IKRK.
0: So, Dali, das wären sie schon gesehen, die 5 Fragen. Das ist ja nur eingegangen, Frau Arnold.
2: Ja.
0: Wir lösen auf. Der hat gesagt, das Internationale Komitee vom Roten Kreuz ist früher gegründet worden als die UNO. Das ist korrekt. Erster Punkt auf eurem Konto. Also das wäre 1863 gewesen, wo das gegründet worden ist, die Vereinten Nationen, die UNO 1945. Dann haben wir gefragt, welche Rotkreuz-Organisation ist älter? Ihr habt auf das Schweizerische Rote Kreuz gesetzt, das ist leider letztes. Es wäre das Internationale Komitee vom Roten Kreuz gewesen, das 1863 ist gegründet worden. Das SRK, also das Schweizerische Rote Kreuz, 1866. Gut, gehen wir gerade eins weiter zu der Frage Nummer 3. Welche Organisation ist später gegründet worden? Ihr habt auf die WHO tippet. Es ist aber das UNO-Flüchtlingshilfswerk. Tut mir leid.
2: Ja.
0: Ein Punkt haben wir immer noch. Ja, es ist also, grosse, also die Chance ist immer noch da, dass ihr jetzt auch so einen Museumspass bekommt. Welche Organisation ist häufiger mit dem Friedensnobelpreis ausgezeichnet worden? Die haben gesagt, das ist das IKRK. Ist korrekt. Dreimal hat das IKRK die Auszeichnung gewonnen. Ärzte ohne Grenzen einisch. Und nachher noch die letzte. Die haben gesagt, das IKRK ist stärker mit neutraler Arbeit bei bewaffneten Konflikt verbunden. Und das ist ebenfalls korrekt. Das heisst, es hat gelangt. Was weinen mehr? Frau Arno, die werden künftig, wenn ihr mit eurer Freundin in Museen geht und dort geht, geht Ausstellungen anschauen, einfach die Jahreskarte für Schweizer Museen zücken und der Fall ist klar, die bekommen super. Eintritt.
2: Muss ich ihr jetzt gerade telefonieren?
0: Ja, unbedingt. Ihr seid jemand, der gerne noch telefoniert, oder?
2: Ja, sehr.
0: Eben, gell? Ich habe es gerade gedacht. Weil heutzutage viele junge Leute die gar nicht mehr so telefonieren.
2: Ja, und dann immer Karten schreiben und so, das mache ich auch gerne.
0: Das macht ihr auch noch gerne. Also dann habt ihr jetzt auf einmal noch etwas zu telefonieren. Was habt ihr sonst noch vor heute?
2: Aber dann Abend turnen und jetzt gerade noch, du willst noch zusammenlegen.
0: Turnen heisst, ihr macht das jeweils für euch oder seid ihr in einem Verein?
2: Ich bin im Turnverein, der Freie.
0: Eine Frau
2: Vorturnerin,
0: Ja. Und was tut denn die Vorturnen? Was ist das so, was man sich das vorstellen kann? Ist das so Gymnastik, oder?
2: Ja.
0: Gymnastik.
2: Also, verschiedenes. Also Gedächtnistraining, den wir trainieren. Ja. Also Spiel und Spass. Und vor allem, es hat immer so ein Thema. Einmal ist es vielleicht für die Gelenke oder für die Muskeln und sie macht das so abwechslungsreich.
0: Ja, super.
2: Ja,
0: ich sehe, ihr seid in einem guten Umfeld. Zuerst mit dieser Bibliothekarin und dann noch mit dieser Vorturnerin und eurer Freundin und diesen Telefonat. Ja. Ich wünsche euch weiterhin viel Spass.
2: Danke vielmals.
0: Alles Gute, danke fürs Mitspielen, Frau Arnold. Ade.
2: Danke.
0: Merci, ade.
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0: Paul Jones bei SRF1, What is Love? Und ich, der Ralf Wicki, ist unterwegs im Engadin die ganze Woche. Wir haben heute schon eine ganze Stunde über die rätromanische Sprache sehr viel erfahren. Jetzt geht es nach Pontresina. Dort ist der Ralf im Moment. Wo genau, Ralf?
1: Ja, das mitten im Dorf von Pontresina. Das ist ein wunderschönes Dörfli, auch so im Engadin. Und da bin ich, weil ich etwas ganz Besonderes herausfinden will. Mir ist aufgefallen jetzt in den letzten Tagen, seit dem Montag, als ich hier unterwegs bin, ich begegne immer wieder Menschen, erstaunlich viele Menschen, die gar nicht von da sind. Also sie kommen aus dem Unterland, aus Deutschland, Frankreich, Portugal. Sie sind irgendwann hierher gekommen, verschaffen, vielleicht auch nur für eine Saison, sind hier oben gelandet und dann hängen geblieben. Und in dem Wort hängen geblieben kommt ja auch das Wort Liebe vor. Also definitiv auch ein guter Grund, für hier sesshaft zu werden. Hier ist Engadin gekommen und nicht mehr weggegangen. Und genau diese Menschen, die interessieren mich jetzt noch, der zwei. Ich treffe hier in Pontresina drei davon, den Max Almeida, ein Portugies, der seit 42 Jahren hier lebt, Franziska Barta, eine Berlinerin, Ärztin, Buchautorin und Nathalie Scherer aus dem Elsass, die heute hier in einer Käserei in Pontresina arbeitet. Natürlich interessiert mich natürlich auch ein bisschen, warum das sie gekommen sind, aber viel mehr möchte ich wissen, warum sie geblieben sind. Also, was muss ein Ort mit einem machen, dass aus dem «Ich bin hier fremd» irgendein ist es «Da bin ich daheim» wird? Und vielleicht erfahre ich dann auch, ob man gerade irgendein mal wirklich Engadiner wird oder ob man nach 40 Jahren immer noch der Portugies ist. Also, Bundi Wiki heute ab dem 2. auf SRF 1. Drei Menschen, die ins Engadin gekommen sind und offenbar den Ausgang nicht mehr gefunden haben.
0: Bin ja gespannt, ob der Ralf Wiki am Schluss auch noch bleibt hängen in diesem Engadin.
1: Ist möglich.
0: Ja, ist möglich, oder? Es ist 8 Minuten vor der 2, ab der 2 der Ralf live aus Pontresina.

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0: Zürich West, wir wollen nicht grübeln, es ist schon recht, aber wir wollen euch noch den Verkehrsüberblick geben.
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0: Von 13.59 Uhr im Aargau. Stau wegen Bauarbeiten auf der A1 Richtung Bern zwischen Dietikon und Baden-West und Richtung Zürich zwischen Meggenwil und Baden-West. Dann vor dem Gotthardtunnel 4 Kilometer Stau und rund 45 Minuten Wartezeit ab Quinto. Die Autobahneinfahrt in Airolo ist gesperrt. Für Reisende Richtung Gotthardpass ist die Sonderspur Cupra offen. Zudem ein Hinweis zum Sustenpass. Die Passstraße ist bis voraussichtlich 16 Uhr gesperrt.
2: Die Nachrichten von SRF um 14 Uhr mit Lukas Lüthi und diesen Themen. Mehr Geld für die Armee noch in diesem Jahr, das will der Bundesrat. Das sei ein sehr ungewöhnliches Vorgehen, sagt unser Bundeshausredaktor. Der Schutzstatus S für Menschen aus der Ukraine. Der Bundesrat verlängert ihn um ein Jahr. Für

0: räumt aber auch Einschränkungen ein. Und ein neuer Verteidigungsminister für die Ukraine. Das Parlament hat Jevhenij Chmara gewählt. Und das Wetter, heute ist es meist sonnig bei 31 Grad. Morgen wird es wechselnd bewölkt und es gibt einige Regengüsse. Der Bundesrat will noch in diesem Jahr mehr Geld ins Militär investieren, vor allem in die Luftabwehr, fast 1 Milliarde Franken. Finanzieren will der Bundesrat diese zusätzlichen Ausgaben mit unerwarteten Einnahmen im laufenden Budget. Er hat heute nämlich auch mitgeteilt, dass er dieses Jahr beim Bundeshaushalt nicht einen Verlust von 700 Millionen Franken erwartet, sondern 800 Millionen Gewinn. Der Bundesrat presche hier vor, sagt Bundeshausredaktor Dominik Meyer.
1: Es ist ein sehr ungewöhnliches Finanzmanöver, würde ich sagen. Das Parlament berät im Moment erst grundsätzlich über den Kauf dieser Rüstungsgüter, um die es hier geht. Da reden wir von Abwehrdrohnen, von einem zusätzlichen Luftabwehrsystem für mittlere Distanzen und einem Abwehrsystem zum Beispiel gegen Drohnen auf kurze Distanz. Der Ständerat hat im Juni Ja dazu gesagt, der Nationalrat aber entscheidet erst im September. Und normalerweise ist die Reihenfolge so, dass zuerst das Parlament grundsätzlich sagt, wollen wir diese Rüstungsgüter beschaffen, ja oder nein, und erst dann in den darauf folgenden Jahren die Finanzierung regelt, jedes Jahr über das normale Budget. Jetzt ist alles ganz anders. Der Bundesrat prescht vor und will einen Teil des Geldes für diese Rüstungsgüter schon dieses Jahr ausgeben. Natürlich nur, wenn das Parlament dann definitiv Ja sagt zu den Käufen und natürlich nur, wenn das Parlament auch dieses Finanzmanöver absegnet. Aber doch, all in allem werden hier die normalen Abläufe ziemlich durcheinander gewirbelt.
0: Die Einschätzung von Bundeshausredaktor Dominik Meyer. Der Bundesrat hat den Schutzstatus S für Geflüchtete aus der Ukraine um ein Jahr verlängert. Er gelte bis mindestens im März 2028, schreibt der Bundesrat. Denn eine nachhaltige Stabilisierung der Lage in der Ukraine sei weiterhin nicht absehbar. Der Bundesrat führt aber auch neue Einschränkungen ein. So bekommen den Schutzstatus S in der Schweiz nur noch Personen, die ihre militärische Pflichten in der Ukraine einhalten, sie allenfalls haben. Zuvor hatte schon die EU den Schutz für Flüchtlinge aus der Ukraine verlängert und die gleiche Einschränkung eingeführt. Weiter hat der Bundesrat heute mitgeteilt, auf wann die Individualbesteuerung eingeführt wird. Das Stimmvolk hatte im März ja entschieden, dass künftig jede Person eine Steuererklärung ausfüllen muss, unabhängig davon, ob sie verheiratet ist. Diese Individualbesteuerung kommt im Jahr 2032. Der Bundesrat hat sich damit für den spätmöglichsten Termin entschieden. Damit wolle er den Kantonen die nötige Zeit geben für die Umsetzung. Weiter mit zwei Meldungen aus den Regionen. Im Kanton Appenzell-Ausserrhoden gilt ab sofort kein absolutes Feuerverbot mehr. Der Regen zuletzt habe die Situation etwas entspannt, schreibt der Kanton. Im Wald und in der Nähe davon gelte das Feuerverbot aber weiterhin. Im Fluss Wina zwischen dem Kanton Aargau und dem Kanton Luzern hat sich die sogenannte Krebspest weiter ausgebreitet. Deshalb hat der Kanton Aargau nun das Sperrgebiet vergrößert. In dieser Zone dürfen weder Menschen noch Hunde den Fluss betreten. Die Krebspest ist vor allem für Flusskrebse gefährlich, für Menschen oder Hunde nicht. Die Ukraine hat einen neuen Verteidigungsminister. Jevhenij Chmara ist vom Parlament bestätigt worden. Präsident Volodymyr Zelensky hatte Chmara bereits vor einigen Wochen vorgeschlagen. Seither hatte dieser das Amt des Verteidigungsministers geschäftsführend inne. Zuvor leitete er den ukrainischen Geheimdienst. Jevhenij Chmara folgt auf Mikhailo Fedorov, dessen Absetzung letzten Monat löste in der Ukraine Proteste aus. Dann zum Fußball und zwei Schweizer Nationalspielern, die ihren Arbeitgeber wechseln. Verteidiger Nico Elvedi verlässt nach 11 Jahren den deutschen Club Borussia Mönchengladbach und spielt neu in der englischen Premier League für Leeds United. Mit Noah Okafor ist dort schon ein anderer Schweizer Spieler unter Vertrag. Und Mittelfeldspieler Michel Abischer wechselt von Pisa in Italien in die deutsche Bundesliga zu Union Berlin. Dort trifft Abischer auf den Schweizer Trainer Mauro Lustrinelli. Dann die Börsendaten von SIX. Der Swiss Market Index liegt im Moment bei 14.384 Punkten plus 0,4%. Der Euro wird zu 94,00 gehandelt und der Dollar zu 81,00. Noch der Blick aufs Wetter. Heute scheint meist die Sonne bei 31 Grad. Im Süden gibt es am Abend lokale Gewitter. Morgen ist es wechselnd bewölkt mit einigen Schauern und Gewittern. Am meisten regnet es im Süden. Die Höchstwerte liegen bei 25 Grad. Das waren Nachrichten von Radio SRF. Verantwortlich Lukas Siegfried.
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3: Bundi, Bundi, ich bin noch immer unterwegs im Engadin. Langsam wird es gefährlich, aber zuerst sage ich Ihnen, wo ich bin. Ich bin hier mitten im Dorf von Pontresina. Und da hat es ein bisschen Verkehr rundherum. Es hat einen Haufen Menschen, die hin und her laufen. Wir sind hier vor einem Sportgeschäft. Ich habe gesagt, es wird langsam gefährlich. Es passiert etwas Gefährliches. Ich fange nämlich an, all die Menschen zu verstehen, die irgendwann hier oben angekommen sind. Aber nicht mehr gegangen. Und genau um das geht es in dieser Stunde. Es geht um Menschen, die nicht im Engadin geboren sind, nicht hier aufgewachsen sind und vielleicht ursprünglich auch gar nicht vorgehabt haben, hier ihren Lebensmittelpunkt zu haben. Aber dann ist etwas passiert. Sie sind eben hängen geblieben. Ich bin heute jetzt hier in den Pontresina und treffe drei von diesen Menschen. Ein Portugies, der seit etwa 40 Jahren hier im Engadin lebt. Eine Berlinerin, die heute hier als Ärztin und Autorin lebt. Und eine Frau aus dem Elsass, die in einer Käserei in Pontresina arbeitet. Drei Menschen, drei Geschichten und, einmal für mich, immer die gleiche Frage. Wann wird aus einem fremden Ort ein Zuhause, Heimat? Und wer weiss, vielleicht finde ich ja so ganz nebenbei raus, ob ich mir noch vier Tage hier oben muss Gedanken machen. Am Mikrofon der Ralf Wiki. Bundi.

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1: Wenn man sagt, ich bin im Engadin hängen geblieben, dann können das 4 Tage sein, so wie ich jetzt. Das können aber auch 5 Jahre sein und es können vielleicht sogar 10 Jahre sein. Aber bei meinem ersten Gast reden wir von über 4 Jahrzehnten. Der Max Almeida, der kommt aus Portugal, arbeitet heute in einem Sportgeschäft hier in Pontresina, wo wir jetzt gerade davor stehen. Und er hat einen portugiesischen Chor hier in Pontresina gegründet. Und genau das finde ich so super spannend. Wie viel Portugal bleibt jemandem, wenn sein Engadin schon längst ein Zuhause geworden ist? Max Almeida, ich habe sehr Freude, dass Sie hier hingekommen sind, respektive mit Uzen uns. Ich freue mich, dass du hier bist. Gehen wir doch mal ganz zurück. Warum bist du überhaupt hierher gekommen?
2: Ja, also so, ich habe meine obligatorische Schule gemacht, bis 17.
1: In Portugal?
2: In Portugal. Und nachher, als mein Bruder schon da in Pontresina war, in 1980,
1: Familie
2: nachgezogen. Und er hat gemeint, ja, die Schweiz braucht immer gute Leute zum Arbeiten. Und er hat mir auch im Hotel Albrecht in Pontresina als Hilfskonditor engagiert.
1: Also du hast dann die Schweiz in Zusammenhang gebracht mit der Schweiz braucht Leute zum Arbeiten. Du bist hierher zum Arbeiten und Geld verdienen.
2: Genau.
1: Erinnerst du dich an den allerersten Eindruck, den du hast vom Engadin? Also was hast du denn gedacht, wo du zum ersten Mal da warst?
2: Also ich bin am 8. Juni 1984 im Bahnhof Pontresina gelandet. Es ist 8 Uhr am Abend, es ist dunkel. Ich habe nicht gewusst von Pontresina. Nachher haben sie mir immer in ein Zimmer gebracht. Und wenn ich am Morgen am anderen Tag aufgestanden bin, habe ich gesagt, oh, was ist das? Ich habe nur Berg gesehen vor meinem Zimmer. Das sieht ein bisschen komisch aus. Wir kommen von einem flachen Land. Und dann bist du vor so hohen Berg. Ja, nachher jetzt, ja.
1: Liebe auf den ersten Blick.
2: Ja.
1: Kann man sagen.
2: Ja, genau so. Später ist das ein anderes Thema, weil...
1: wenn ist aus dem später, also das später, wo dann gekommen ist, wenn ist aus dem vorläufig da sein, so der Gedanke gekommen, da bleibe ich jetzt?
2: Nicht sofort. Also am Anfang, ich muss sagen, ich muss zurückgehen in den Jahren, wo ich es nicht einfach war, weil ich sehr
1: schwierig... Es muss sehr kämpfen.
2: Ich muss sehr kämpfen, nicht nur ich, alle anderen auch. Also, und es war nicht einfach, im Kanton Graubünden zum Leben. Ja, reden wir von Politik, alles gesamt vom...
1: Du hast Geld, teuer.
2: Auch, ja. Also schon damals war es teuer, vor 40 Jahren, 42 Jahren.
1: Es war nicht einfach, hast du jetzt gerade gesagt. Was hätte ich denn da festgehabt?
2: Es ist so, für die Ausländer her, also wir müssen immer sehr starke Regeln haben, wir müssen nicht lange bleiben, einfach arbeiten. Und nach dem Arbeiten, einen Tag nach dem deinen Arbeitstag, müssen wir sofort raus von Pontresina. Ich nicht dürfen nicht mal eine halbe Stunde länger bleiben. Und ich muss im Gemeinde einen Stempel holen.
1: Und dann
2: raus. Ja, wenn wir nicht für lange bleiben, wie es jetzt mit dem Vertrag mit der EU ist, viel einfacher für uns, für alle unsere Portugiesen und alle anderen Ausländer.
1: Ja, was auch ich gesehen, du hast den Platz tatsächlich müssen erschaffen und auch erkämpfen, jetzt nach fast 40 Jahren. Wenn du jetzt nach Portugal fährst und heimgehst quasi, ist das ein Heimkommen in Portugal oder ein Wegfahren aus dem Engadin?
2: Ich bin Bürger von Pontresina, ich bin einer von Pontresina. Wenn ich in Portugal gehe,
1: dann gehst du in die Ferien.
2: Bin in der Ferien. Ja. Also ich habe noch viel Kontakt in Portugal mit meinen Landsleuten, ich habe noch viele Cousins, meine Familie, viele Freunde. Und den Monat kann ich auch geniessen mit meinen Freunden in Portugal.
1: Und ich weiss, dass du hier oben in Pontresina portugiesischen Chor gegründet hast, gell? Du singst portugiesisch mit anderen Menschen zusammen. Braucht es denn das Stückchen alte Heimat vielleicht gerade umso mehr, weil man eben schon längst eine neue Heimat gefunden hat? Also weißt du, Engadin, du bist jetzt da, aber braucht es das noch und warum?
2: Also unsere Sprache da oben ist sehr beliebt auch über unsere...
1: Ich weiss.
2: also nicht da oben, auch in der ganzen Schweiz. Wir sind herzlich willkommen in der Schweiz, Portugiesen. Mhm. Wir haben auch gut gemacht, wir haben auch sehr gute Arbeitgeber gehabt und alles insgesamt ist es super gelaufen, was ich nur positiv sagen kann. Über unseren Chor, klar, wir haben immer, ist es positiv, weil wir haben so viel Auftrieb, wir haben so viel eingeladen, um unsere Sprache auch präsentieren. Und über unseren Chor, wie wir singen, will es positiv, also, nur positiv.
1: Dann gehen wir das noch hören, in dem Fall, was du dort singst. Und positiv ist immer gut. Also, da ist einiges Portugiesisches ins Engadin geflossen. Und ich nehme an, dass einiges aus dem Engadin dann auch wieder zurückgeht nach Portugal. Max Almeida, danke vielmals, dass du hierher gekommen bist. Ja. Meine nächste Gesprächspartnerin hat eine ganz andere Strecke hinter sich. Und Berlin, Engadin. Und wer beide Orte kennt, weiss natürlich, das ist nicht nur geografisch ein gewisser Unterschied. Franziska Barta ist Ärztin, Buchautorin und sie eine Grossstadt verloren und eintauscht gegen hier ein Leben in den Bergen. Mich interessiert jetzt dann gerade, was findet die Berlinerin hier oben, wo es ihre Berlin offenbar nicht mehr geben konnte? Und ob es ein angekommen ist und ob es da einen Moment gegeben hat, wo sie gedacht hat, wunderschön hier oben, wo sind eigentlich die Menschen nach dieser Millionenstadt? A te logo!
2: A te logo, obrigado! Obrigado!
1: Danke!

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1: Von 14.31 Uhr in der Region Zürich auf der A4 Richtung Schaffhausen Stau in der Höhe Winterthur Nord. Dann im Aargau Stau wegen Bauarbeiten auf der A1 Richtung Bern zwischen Dietikon und Baden-West. Weiter noch vor dem Gotthardtunnel 4 km Stau Richtung Norden. Rund 40 Minuten Wartezeit ab Quinto. Die Autobahneinfahrt in Airolo ist gesperrt. Zudem ein Hinweis zum Sustenpass. Die Passstraße ist bis voraussichtlich 16 Uhr aus Sicherheitsgründen gesperrt. Sondern unterwegs gute Fahrt.
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3: Berlin gegen Berge vor einer Millionenstadt ins Engadin. In Berlin kann man wahrscheinlich die Nacht um 3 noch irgendwo Falafel kaufen und hier im Engadin gehört man zum Morgen oder die Nacht um 3 unter Umständen nichts. Also, für die einen ist das ein Albtraum, für die anderen genau das, was sie gesucht haben. Und Franziska Bartha, sie kommt aus Berlin, ist Ärztin, Autorin und lebt jetzt heute hier im Engadin. Und jetzt ist sie bei mir, zumindest in Pontresina. Franziska Bartha, was ist dir irgendeinmal einmal lieber geworden? Also, die Möglichkeiten von der Grossstadt Berlin oder die Möglichkeiten von der Stille?
4: Im Moment würde ich die Stille bevorzugen, okay. Nach wie vor. Aber man weiß nicht, das Leben kann sich ändern. Und manchmal ganz schnell.
3: Ich weiss, es hat ja auch am Ende jetzt auch noch ein bisschen mit Liebe zu tun, oder warum dass du da bist. Aber wie bist du überhaupt hier hingekommen? Was hat dich in die Schweiz und nachher im Speziellen St. Gallen gebracht?
4: In Berlin war riesige Arbeitslosigkeit nach dem Mauerfall. Wir jungen Ärzte haben keine Arbeitsstelle mehr gefunden. Da mussten wir raus. Und bevor ich aufs Land in die DDR gegangen bin, mit rechtsradikalem Druck und was auch immer alles so auf dem Land dann da an Veränderungen war, die nicht nur gut war, dachte ich, denn schon, oder? Dann richtig weg, oder?
3: Was hast du gewusst von der Schweiz? Was hast du gedacht, was es da ist?
4: Berge, mal? Ja doch, Berge.
3: Du kommst auf deine Kosten jetzt, würde ich jetzt einmal sagen. Genau. Wo du ins Engadin gekommen bist, du bist jetzt hier Ärztin, du hast auch ein Buch geschrieben. Wo du hier in die Schweiz oder ins Engadin gekommen bist, magst auch du dich erinnern, was du hier zum ersten Mal gefühlt hast? Also hast du das Liebe auf den ersten Blick gesehen oder hat das Engadin quasi müssen Werbung machen für dich?
4: Ich bin hier schon lange in den Urlaub gekommen, nach Sils Maria. Und ich habe nie die Seen gesehen, ich habe nur den Schnee gesehen, die Berge und die Ruhe.
3: Und dann, die Stille. Und dann was entdeckt?
4: Hier geht die Zeit ein bisschen langsamer als in der Stadt, als in Zürich, wo ich da vorher war, und in Chur. Und das habe ich hier gefunden. Und deshalb habe ich gedacht, ja, wenn, dann irgendwann ins Engadin und so ist es angegangen. Ja.
3: Was hast denn du in Berlin zurückgelassen? Etwas, was dir da jetzt am Anfang tatsächlich vielleicht auch gefällt hat von damals, hat es etwas gegeben?
4: Ja, die Frauenszene natürlich in Berlin.
3: Was die?
4: Die Frauenszene in Berlin. Ich bin viel noch in Ausgang noch gegangen und plötzlich war da Prärie. In Liechtenstein gab es den Flay, den schwul-lesbischen Verein. Wir waren gut organisiert, es waren ganz liebe Leute. Das war ein guter Start, auch ein bisschen mich auch ja, in der Szene auch ein bisschen zu setteln. Aber hier im Engadin, da ist Steppe.
3: Aber das,
4: da gibt es die Berge.
3: Aber das hätte dir ja gefallen, oder? Was ist dir schwieriger gewesen als erwartet, wo du dort tatsächlich gelebt hast? Hat es etwas gegeben, was schwieriger gewesen ist, als du gedacht hast?
4: Würde mir jetzt...
3: Nichts
4: einfallen. Nein, eigentlich nicht. Nein.
3: Du bist Überzeugungstäterin hier. Gibt es einen Unterschied zwischen dem Engadin, wo man sich als Feriengast vorstellt und sich auch verliebt drin, und dem Engadin, wo man am Montag am Morgen wieder arbeiten muss in deiner Praxis und den Alltag muss bewältigen?
4: Es gibt schon zwei Welten, gell? Es gibt die Welten mit den Gästen und es gibt die Welten ohne die Gäste, wo wir uns auf dem Dorfplatz begegnen und miteinander ein Schwätz halten. Das ist Nebensaison. Das ist so eine ganz eigene Atmosphäre, die dann anfängt, wenn, ja.
3: Ich würde jetzt mal sagen, du bist sehr gut angekommen hier, gell?
4: Ja,
3: auf einer Skala 1 bis 10 gut angekommen. Wo würdest du dich einordnen?
4: Ja, also ein bisschen Heimweh, das muss sein, oder? Ja, okay. Oh, das gestehst du mir zu. Aber ich würde mal 9.
3: Ich stehe dir sowieso alles zu. Okay. Gut, du bist Ärztin und Autorin. Du hast ein Buch geschrieben, «Eine Berlinerin im Engadin». Das ist von der Franziska Barta. Rausgekommen im 11 und 10 Verlag. Das ist eine Biografie. Macht jetzt die Landschaft da oben etwas mit deiner Art zu denken oder zu schreiben?
4: Vielleicht puristischer werden?
3: Inwiefern?
4: Versuchen, die Dinge auf den Punkt zu bringen. Das hat auch meine Lektorin immer wieder mir eingebläut. Und, aber die Landschaft ist auch so. Die ist ganz, ganz klar. Das Licht ist klar. Oder die Berge sind klar. Die Linien sind klar. Das ist nicht Stadt Berlin, nicht? Das ist ganz was anderes.
3: Hat das Engadin dich als Mensch verändert? Oder bist du zum Beispiel langsamer geworden? Oder nimmt man Berlin einfach immer ein bisschen mit?
4: Berlin ist immer auch ein bisschen mit mir, jetzt erst recht im Moment. Aber ich glaube, ja.
3: Wenn du nach Berlin gehst, dann sagst du, schön da zu sein auf Besuch, oder nehme ich jetzt an?
4: Es ist so, und dann brauche ich erstmal noch eine Woche, um mich zu erholen.
3: Ja. vom Engadin?
4: Ja, genau.
3: Okay, ich kann mich auch von den Steppen erholen müssen. Ja. Ich habe mich sehr gefreut, dass du da gewesen bist bei mir. Danke vielmals.
4: Ja, danke dir.
3: Franziska Barta, ich wünsche dir weiterhin gute Luft oben natürlich und gute Kreativität und gutes Schaffen.
4: Danke.
3: Portugal, Berlin. Als nächstes gehen wir noch ins Elsass. Meine dritte Engadin hängen geblieben, die heisst Nathalie Scherer. Und bei ihr gefällt mir besonders, wo sie gelandet ist, nämlich ihre Käserei hier in Pontresina. Vom Elsass in eine Engadiner Bergwelt und dann beruflich zumindest in einen Laden mit Lebensmitteln, wo zu den Bergen gehört, wie Kühe, Arfen und auch Diskussionen darüber, wer den beste Käse macht. Wie aus einer Elsässer eine Pontresiner Käsefrau geworden ist und wenn sie gemerkt hat, ich bleibe da, das hören wir als nächstes.
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1: Unterwegs und ich laufe gerade in einen Laden, ich laufe in eine Sennerei und da klöckelt es und da schmeckt es und da sieht es so richtig toll aus. Da gibt es einfach alles, was man zum Leben oder Überleben braucht. Es gibt Käse, es gibt Milch, es gibt Esswaren, Honigflocken und sogar Brot gibt es. Und ich freue mich sehr, ich bin jetzt hier am dritten Ort in Pontresina, wo ich jemanden treffe, der im Engadin hängen geblieben ist. Und hängen geblieben, von dem haben wir so in dieser Stunde. Was passiert denn da, dass jemand hängen bleibt? So, natürlich, jetzt habe ich einen Gast bei mir. Ich habe es schon versprochen vorher. Vom Elsass, daher ins Engadin nach Pontresina in eine Käserei. Und bei mir ist Nathalie Scherz. Und auch bei ihr interessiert mich jetzt vielleicht im ersten Moment ein bisschen weniger, warum dass sie hier gekommen ist, aber viel mehr, warum dass sie geblieben ist. Aber Nathalie, ich muss es einfach fragen, was war es, was dich hier hingetrieben hat?
2: Hallo, ich bin Nathalie, genau. Mein Mann hat vor 22 Jahren ein Jobangebot bekommen, in Engadin. Und dann hat er mir angerufen und hat gesagt, er könnte sich irgendwo vorstellen. Und das war Samada. Und meine Antwort war damals mal, das ist ja am Arsch der Welt. Aber ich habe gesagt, los, wenn es für dich passt, dann komme ich natürlich mit. Und bei mir hat es von Anfang an gepasst. Und dann habe ich ja den Job hier bekommen. Und seitdem bin ich da.
1: Das muss Liebe sein.
2: Liebe, ja, auf jeden Fall. Ja.
1: Ich hoffe, sie hat überlebt.
2: Sie lebt immer noch. Seit 31 Jahren.
1: Ich gratuliere, das ist sehr schön, Nathalie. Nathalie, wie lange hast du ursprünglich gedacht, dass du hier bleibst?
2: Eigentlich haben wir uns eigentlich von Anfang an da wohl gefühlt. Und es war eigentlich nie ein Thema, dass wir einen Saisonjob machen. Weil wir haben beide Jahresstelle gehabt. Und es war eigentlich schon vom ersten, zweiten Jahr schon klar, dass wir da bleiben wollen.
1: Ihr müsst gemütliche Menschen sein, die aus dem Elsass kommen, oder? So bescheiden. Ja, ich habe jetzt irgendwie das Gefühl, so bescheiden. Hat es etwas gegeben, das euch fremd ist hier im Engadin?
2: Vielleicht die Sprache, also das Rätoromanisch. Oder eben die saisonale Arbeit, die wir hier oben haben. Das war uns beiden fremd. So, dass vor Weihnachten, wo voran nichts los ist, und dann macht es klopft und das Tal ist voll, bis nach drei Königen. Und nachher hast du wieder die Ruhephase und dann die strenge Wintersaison, die Zwischensaison. So das Wort Saisonmüde, das ist ein Wort, das ich nicht gekannt habe.
1: Apropos Wort, das man nicht kennt. Ich habe ja heute Morgen mit dem Rico Valer zu tun gehabt, mit einem romanischen Professor. Und er hat gesagt, ja, wir müssen vielleicht auch die Leute ein bisschen dazu bringen, Rätoromanisch zu lernen. Hast du das gelernt, die Sprache da?
2: Nein, also ich kenne ein paar Wörter natürlich, eben vom Pämitsche Schöl, also Brot und Käse und Bundi Allegra und Stabein, einfach so sättige Sachen. Das sind einfach so, ja, so Wörter, die jeder vielleicht probiert einmal zu lernen, sage ich jetzt einmal.
1: Hast du etwas müssen machen, für dazu zu gehören?
2: Nein.
1: Einfach wohlgefühlt?
2: Ja. Ja, und vor allem Pontresina ist wirklich, also wir sind die ersten vier Jahre in Zuz gsi. Dort muss ich sagen, ist es vielleicht eher ein bisschen schwierig gsi, halt auch wegen dem Rätromanisch. Aber da in Pontresina wird einfach mal gefragt, von wo das kommst. Ja, okay, Elsass, Deutschland, Dübendorf. Aber das ist kein Thema.
1: Ab wann hast du dazugehört?
2: Von Anfang an.
1: Das braucht wahrscheinlich auch ein gutes Selbstbewusstsein, dass man sagt, ich gehöre von Anfang an dazu, an einem fremden Ort.
2: Nein, also ich meine, das ist, finde ich, wirklich immer gut aufgehoben gefühlt und zu Hause gefühlt. Und das ist ja mittlerweile unser Zuhause. Also ich will da nicht mehr zurück ins Elsass.
1: Nathalie Scherer, ich bin ziemlich begeistert, wie gut bündnerisch du redest.
2: Ja, komm jetzt. Nein, das ist nicht bündnerisch. Glaube nicht.
1: Danke vielmals, auf alle Fälle alles Liebe und Gute, auch dir und dem Mann selbstverständlich. Ja, Und jetzt, oder ich habe jetzt drei Menschen getroffen in dieser Stunde. Der Max aus Portugal, Katharina aus Berlin und jetzt noch Nathalie aus dem Elsass. Und niemand ist hier geboren. Und trotzdem ist für alle irgendeinmal mal der Ort geworden, wo man eben nicht nur arbeitet oder Ferien macht, nämlich der Ort, wo man hängen geblieben ist und vielleicht dann sagt, hier ist mein Zuhause. Und vielleicht ist Heimat ja tatsächlich weniger die Frage, wo man herkommt, sondern viel mehr, wenn man irgendeinmal mal merkt, da will ich bleiben, da will ich nicht mehr weg. Und jetzt frage ich mich natürlich auch nach meinen ersten Tagen hier im Engadin, ob ich jetzt hier bleiben soll oder nicht. Schliesslich habe ich dann eine grosse Pause nach Ende August. Aber im Moment freue ich mich auf heute Abend um 7 Uhr wieder live Bundi Wiki, dann mit der Künstlerin, mit der Nora Engels. Wenn Sie Lust haben, ich freue mich, wenn Sie dabei sind.

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1: Von 14.59 Uhr in der Zentralschweiz auf der A2 Richtung Luzern zwischen Altdorf und dem Selisbergtunnel Stau wegen eines Pannenfahrzeugs. Zudem Stau in der Region Zürich auf der A4 Richtung Schaffhausen in Höhe Winterthur Nord. Im Aargau auf der A1 Richtung Bern zwischen Dietikon und Baden-West Richtung Zürich zwischen Meggenwil und Baden-West. Sowie in der Region Basel auf der A2 Richtung Luzern ab Wiese bis Wettstein, dies wegen eines Unfalls. Und auf der A2 Richtung Deutschland ab Hagenau bis Badischer Bahnhof. Dann noch vor dem Gotthardtunnel Richtung Norden. 4 Kilometer Stau und rund 40 Minuten Wartezeit ab Quinto. Die Autobahneinfahrt in Arolo ist gesperrt. Schließlich noch zum Sustenpass. Die Passstraße ist bis voraussichtlich 16 Uhr aus Sicherheitsgründen noch gesperrt. Ich wünsche allen unterwegs eine gute und vor allem natürlich eine sichere Fahrt.
2: Die Nachrichten von SRF um 15 Uhr mit Lukas Lüthi. In der Schweiz könnten diesen Sommer Hunderttausende Fische sterben, weil Gewässer zu wenig oder gar kein Wasser mehr haben. Das bestätigt nun der Schweizerische Fischereiverband. Das decke sich mit Meldungen von vielen Fischerinnen und Fischern. Und die Zahlen dürften sogar noch höher sein, sagt David Bittner vom Schweizerischen Fischereiverband.
3: Man kann jetzt sogar zu diesem Zeitpunkt noch einen Schritt weitergehen und wir rechnen wirklich, dass der Jahrhundertsommer Millionen von toten Fischen wird fordern.
2: Ein Problem sei, dass die Politik zu wenig für den Schutz der Fische mache und Fristen nicht einhalte. Zum Beispiel bei der naturfreundlichen Sanierung von Wasserkraftwerken. Deshalb wolle man politisch mehr Druck machen.
3: Die Lancierung von einer vierten Volksinitiative der Fischer ist aktuell im Gespräch.

0: Und die Vergangenheit hat gezeigt mit den früheren drei, dass man das wirklich ernst nehmen sollte in Bundesbern.
1: Sagt David Bittner vom Fischereiverband im Tagesgespräch von SRF. 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Weiter mit zwei Meldungen aus der Schweiz in der Übersicht. Der Bundesrat will die Vorschriften für elektrisch betriebene Lieferwagen vereinfachen. Künftig gelten für E-Lieferwagen bis 4,25 Tonnen die gleichen Verkehrsregeln wie für Fahrzeuge mit einem Verbrennungsmotor. Unter anderem dürfen E-Lieferwagen ab dem 1. Oktober auf der Autobahn auch 120 km pro Stunde fahren. Zudem falle die Fahrtenschreiberpflicht weg, schreibt der Bundesrat. Und der Zürichsee hat momentan so wenig Wasser wie noch nie seit Messbeginn im Jahr 1951. Das hat weitere Auswirkungen auf die Schifffahrt. So transportiert die Autofähre zwischen Horgen und Meilen unter anderem keine schweren Lastwagen mehr. Die Ukraine hat einen neuen Verteidigungsminister. Jevgeny Chmara ist vom Parlament bestätigt worden. Präsident Volodymyr Zelensky hatte Chmara bereits vor einigen Wochen vorgeschlagen. Seither hat dieser das Amt des Verteidigungsministers geschäftsführend inne. Zuvor leitete er den ukrainischen Geheimdienst. Jevgeny Chmara folgt auf Mikhailo Fedorov, dessen Absetzung letzten Monat löste in der Ukraine Proteste aus. Noch zum Fußball und zwei Schweizer Nationalspielern, die ihren Arbeitgeber wechseln. Verteidiger Nico Elvedi verlässt nach 11 Jahren den deutschen Club Borussia Mönchengladbach und spielt neu in der englischen Premier League für Leeds United. Und Mittelfeldspieler Michel Abischer wechselt von Pisa in Italien in die deutsche Bundesliga zu Union Berlin. Und das Wetter, heute ist es meist sonnig bei 31 Grad, morgen wird es wechselnd bewölkt, dazu gibt es einige Regengüsse bei 25 Grad. Das waren Nachrichten von Radio SRF, verantwortlich Lukas Siegfried.
2: Eis am Nachmittag.
3: Der Mittwochnachmittag mit Ihnen und mit mir, Damian Betschart ist mein Name. Freue mich, sind Sie mit dabei.

0: Julia Dor, nu.
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0: Es ist definitiv eine der schönsten und spektakulärsten Panoramastrecken der Welt, die man mit dem Zug machen kann. Der Bernina Express zwischen St. Moritz und Tirano. Über den Bernina Pass geht es in die Nähe vom Gletscher und man steigt dann eigentlich sozusagen bei der Palme im italienischen Tirano wieder aus. Unser Ralf Wiki hat genau diese Strecke für Bundi Wiki dürfen abfahren und hat dabei mit der Zugbegleiterin Andrea Neff geredet.
2: Du bist seit 17 Jahren unterwegs für die Rätische Bahn, Zugbegleiterin. Du, wenn ich jetzt als Passagier hier einsteige zum ersten Mal und du könntest die Strecke, was würdest du mir empfehlen, auf was ich mich achten soll?
3: Ja, sicher einmal den Motoratschgletscher mit dem Piz Bernina, Piz Palus, ganze Bernina-Massiv. Der Lago Bianco ist auch immer sehr schön mit dem Gambrena-Gletscher, Piz Gambrena. Und ich denke, jedes Wetter zeichnet das Ganze wieder anders.
2: Du bist jemand, der das tatsächlich offenbar sehr bewusst und achtsam wahrnimmt. Es gibt ja viele Bahnen, aber du arbeitest jetzt hier auf dieser Bahn, auf dem Bernina Express. Was ist das Besondere? Warum willst du hier arbeiten in diesem Tag?
3: Ich habe sehr gerne verschiedene Sprachen. Ich rede sehr gerne auf Englisch oder Italienisch. Ich brauche gerne das, was ich gelernt habe.
2: Chinesisch?
3: Das lassen wir vielleicht einmal noch.
2: Bist du am Abend eigentlich mehr müde wegen den Höhenunterschied, den du gemacht hast, wie heute jetzt, oder? Es sind ja doch ein paar, etwa 2000 insgesamt. Oder bist du mehr müde wegen den vielen Leuten, die hier drin sind, die so verschieden sind?
3: Das ist jetzt einmal noch eine gute Frage.
2: Ah, danke.
3: Das habe ich mir jetzt gar nicht so überlegt. Aber ich denke so ein bisschen von allem, sage ich jetzt mal ein bisschen. Darum, ich schätze es auch, wenn ich heimkomme, ein bisschen, ein bisschen Ruhe, ein bisschen runterfahren, ein bisschen abschalten. So.
2: Du arbeitest auf einer der beliebtesten, der schönsten Strecken überhaupt auf der ganzen Welt. Schaust du das als ein Privileg an für dich selber?
3: Das ist sicher, ich sage jetzt mal sicher, ein kleines Privileg. Also. Ja. So gesehen, dass man immer so die Landschaften, weil viele kommen ja wegen dem überhaupt hierher, um das zu sehen und so. Und vor allem da die Aussicht da Richtung Boschiavo.
2: Gibt es Leute, die dich beneiden, aktiv beneiden um das, was du hier nicht kannst machen, dass du jeden Tag so eine Aussicht hast? Und
3: also es gibt schon Leute, die das sogar einmal sagen, also die finden, wow, haben sie einen schönen Job und so. Das will ich auch mit dieser Landschaft, in dieser Landschaft schaffen.
2: Wahnsinnig.
3: Ja, oder? Mit dem Lago di Boschiavo.
2: Darf ich ein Foto machen?
3: Sicher. Ja. Ah, jetzt ist schon.
2: Jetzt muss ich doch auch noch. Ah, jetzt ist es wirklich gerade. Meine Güte, jetzt hätte ich doch so gerne den Lago. Ja gut, ich bin spät. Ich bin einfach.
3: Kommen wir nochmal.
2: Ich bin einfach kein guter.
4: Sehen wir noch.
3: Haben wir nochmal eine Chance.
0: Der Ralf Wiki im Gespräch mit der Zugbegleiterin Andrea Neff. Ein Fötterchen hätte er später dann übrigens doch noch machen können. Und auch mit dem Lokführer Joshua Buchler hat er noch geredet. Das Gespräch gibt es gerade in ein paar Minuten da bei uns. In der Zwischenzeit können Sie gerne online ja schon mal das Video dazu anschauen auf srf1.ch.

0: auf die halbe Vier zu mit Musik aus der Schweiz vom Nicholas. Und da bleibt man eigentlich in der Schweiz und geht auf Zugstrecke St. Moritz Tirana von der Rätischen Bahn. Die Fahrt ist nämlich richtig spektakulär und ein unglaubliches Erlebnis, nicht nur für die Passagiere, sondern auch für den Lokführer, den Joshua Buchler, wie er unserem Ralf Wicki erzählt hat.
1: Ja, es ist einfach die Aussicht, die Natur. Es ist wunderschön. Es gibt eine Stelle, wie da unten nach so hoch, wenn du dort mit einem 60er durch die Ebene fährst, die Sonne aufgeht. Vielleicht ist es noch ein bisschen bewölkt, dann ist dort eine super schöne Morgenstimmung.
2: Ist also für dich nicht einfach nur ein Arbeitsweg, sondern auch immer wieder ein Moment oder irgendeine Strecke, die du selber machst. Mhm. Denkst, wow, ist das cool, was ich hier machen kann, was ich erlebe.
1: Ja, genau, ja.
2: Gibt es so Momente, ich denke immer, du bist auf einer der schönsten Strecken unterwegs. Gibt es Momente, wo du besonders stolz bist?
1: Ja, es ist halt schon noch, es ist etwas anderes. Die SBB fährt jetzt eher im Geraden. Nicht so, also so eben hier über den Pass fahren, das ist schon. Das hat jetzt das ganz eigene. Wenn du da noch wenn du irgendwie einen schweren Güterzug da hast, wenn du Holzwege da hast zum Beispiel, dann ist das noch mal etwas ganz anderes.
2: Gibt es eine Stelle, wo besonders konzentriert sein muss?
1: Ja, das gibt es schon. Also, wenn irgendwo Baustelle ist, zum Beispiel, ja. Wenn irgendwo eine Langsamfahrtstelle ist, oder nachher, wenn wir auf Tirana runterkommen, dann fährt man dort ein Stück durch Tirana, durch die Stadt, auf der Straße mit den Autos.
2: Das sind auch die Momente, wo dann du durchhupen, oder, dass man dich hört. Was mich jetzt so ein bisschen wundernimmt, jetzt geht es 1600 Meter herab, vorher sind wir 300 Meter rauf, also Höhenmeter. Gehst du auch schauen, ob die Bremsen gut sind, bevor es losgeht, oder ob das alles gewartet ist?
1: Für das gibt es spezielle Vorschriften. Ja, da musst, bevor du wirklich das starke Gefälle einfährst, musst du eine Bremsprobe machen und schauen, ob es wirklich bremst.
2: Joshua, wie muss ein Tag für dich ablaufen, dass du am Abend, wenn du heim kommst, glücklich bist und kannst sagen, das war jetzt ein toller Tag da vorne im Führerstand von dieser Loki?
1: Ja, am besten mit dir einen schönen Zug. Irgendetwas, wo du morgen kannst, vielleicht noch etwas vorbereiten. Vielleicht die Maschine in Betrieb nehmen. Und dann pünktlich und ohne Zwischenfall irgendwo ans Ziel kommen und wieder heimkommen.
2: Ich weiss, du bist noch weiter vorweg jetzt mit 29. Wenn du das letzte Mal auf dieser Strecke fährst, das ist ja eine einzigartige Strecke, was würdest du vermissen?
1: Ich glaube vor allem die Aussicht. Ja, du siehst halt schon, es ist ein anderer, wenn du vorne drin hockst, hast du einen anderen Blickwinkel, dann siehst du Sachen, die du hinten als Passagier vielleicht nicht siehst.
2: Joshua, die sind nur das Zweite, die diesen Zug leiten. Du davor als Lokführer und Kollegin als Zugbegleiterin. Wie ist die Zusammenarbeit zwischen euch? Habt ihr wie Piloten vor einem Flug vorher ein Gespräch, wo gewisse Sachen besprochen werden? Oder wie ist das?
1: Ja, wir reden miteinander. Da kommt der Zugbegleiter oder die Zugbegleiterin kommt auf mich zu. Zeigt vielleicht noch, wo vielleicht Gruppeneinstieg sind oder Ausstieg. Wenn ich irgendwo muss, vielleicht ein bisschen speziell halten für gewisse Gruppen.
0: Der Lokführer vom Bernina Express, der Joshua Buchler, begleitet von unserem Ralf Wicki.
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Einen schönen Mittwochnachmittag. Wir gehen kurz auf die Strasse. SRF Verkehrsinformation mit der Übersicht von 15.31 Uhr. Stau in der Zentralschweiz auf der A2 Richtung Luzern zwischen Altdorf und dem Seelisberg-Tunnel. In der Region Zürich auf dem Westring Richtung Gubristunnel ab Urdorf Nord. Im Aargau auf der A1 Richtung Bern zwischen Dietikon und Baden-West und Richtung Zürich zwischen Mägenwil und Baden-West. In der Region Basel auf der A2 Richtung Deutschland ab Hagnau bis Badischer Bahnhof und auf der A3 Richtung Wiese ab Euro Airport. Dann noch vor dem Gotthardtunnel Richtung Norden 3 km Stau und rund 30 Minuten Wartezeit ab Quinto. Die Autobahneinfahrt in Airolo ist derzeit gesperrt. Schließlich noch zum Sustenpass. Die Passstraße ist noch bis 16 Uhr aus Sicherheitsgründen gesperrt. Ich wünsche allen unterwegs eine gute und vor allem natürlich eine sichere Fahrt. Ja, und ihn da kennt man eigentlich seit den 80er Jahren, der britische Musiker, der Shaken Stevens. Er hat einen Haufen Hits gehabt, bis heute wahrscheinlich am bekanntesten Weihnachtsklassiker. Merry Christmas, everyone. Passt jetzt nicht ganz, aber ist halt wirklich einer seiner grössten Hits. Vom Shaken Stevens dazu sind weitere Songs gekommen, wie zum Beispiel This Old House, Oh Julie oder auch Green Door. Seit 2010 geht es mittlerweile 78-Jährigen übrigens ein bisschen entspannter an. Nachdem er einen Herzinfarkt gehabt hat, ist es zwar wieder gut und macht auch wieder Musik, aber eben nimmt es ein bisschen ruhiger. Und da kommt er jetzt wieder mal auf Mais. Der Shaken Stevens, Green Door. Schön sind Sie mit dabei.

0: 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Ganz genau hinschauen, tun wir heute für bei Regional, Diagonal. Sie kennen das sicher, wenn man eine neue Wohnung sucht oder manchmal auch bei einem Job. Da muss man ja nachweisen, dass man keine Betreibung hat, die laufen oder dass man mal betrieben worden ist. Genau so Dokument kann man ja beim Betreibungsamt bestellen. Und genau die Auszüge die werden aber immer mehr gefälscht. Und darum hat der Kanton Thurgau jetzt ein Projekt gestartet, um die Echtheit von so Betreibungsauszügen zu prüfen. Das ist heute ein Thema beim Jürg André bei Regional, Diagonal am 16:30 hier bei uns. Jürg, wie funktioniert das jetzt ganz genau mit dem Kampf gegen die Fälschungen?
1: Ja, es ist eigentlich ganz einfach. Das Betreibungsamt im Kanton Thurgau tut auf jeden Auszug, den sie verschickt, einen QR-Code. Und mit diesem Code können die Vermieter oder Arbeitgeberinnen prüfen, ob der Betreibungsauszug, den eine Bewerberin oder ein Bewerber vorgelegt hat, echt ist oder nicht. Wenn der QR-Code fehlt oder nie herführt, kann man davon ausgehen, dass das Papier nicht vom Betreibungsamt kommt. Man muss also nicht mehr auf dem Amt nachfragen, wenn man gewisse Zweifel an der Echtheit eines Auszugs hat. Man sieht auf einen Klick sozusagen.
0: Das klingt jetzt also relativ simpel. Wie ist es denn zu diesem Pilotprojekt gekommen?
1: Ja, zwei Softwarefirmen aus Bern und Luzern sind auf den Kanton Thurgau zugekommen und haben diese Idee präsentiert. Sie haben sich für Thurgau entschieden, weil dieser Kanton als besonders innovativ bei der Digitalisierung gilt. Jetzt wird der Auszug mit QR-Code ein paar Wochen getestet und wenn er sich bewährt, soll die Lösung auch in anderen Kantonen und sogar beim Bund zum Zug kommen.
0: Das ist also ein Thema bei Regional Diagonal am 16:30 hier bei uns auf SRF 1. Ja.

0: Einen schönen Mittwochnachmittag mit Tina Turner.
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0: Von 15.59 Uhr, so ist richtig. Stamm der Zentralschweiz auf der A2 Richtung Luzern zwischen Altdorf und dem Seelisberg-Tunnel. In der Region Zürich vor dem Gubristunnel Richtung St. Gallen ab dem Limmataler Kreuz sowie ab Urdorf Nord. Im Aargau auf der A1 Richtung Bern zwischen dem Limmataler Kreuz und dem Barregg-Tunnel und Richtung Zürich zwischen Mägenwil und Baden-West. In der Region Solothurn auf der A1 Richtung Zürich zwischen Wangen an der Aare und Önsingen. In der Region Basel auf der A2 Richtung Deutschland ab dem Schweizer Halle-Tunnel bis Badischer Bahnhof und auf der A3 Richtung Wiese ab St. Johann. Dann vor dem Gotthardtunnel Richtung Norden 3 km Stau und rund 30 Minuten Wartezeit ab Quinto. Die Autobahneinfahrt Arolo ist gesperrt und schließlich noch zum Sustenpass. Die Passstraße ist weiterhin aus Sicherheitsgründen gesperrt. Ich wünsche allen unterwegs eine gute und vor allem natürlich eine sichere Fahrt.
2: Die Nachrichten von SRF um 16 Uhr mit Lukas Lüthi und diesen Themen. Der Schutzstatus S für Menschen aus der Ukraine. Der Bundesrat will ihn einschränken. Beim ukrainischen Verein in der Schweiz löst das gemischte Gefühle aus. Und das Fischsterben in der Schweiz. Wegen des Hitzesommers könnten Millionen Fische verendet sein, sagt der Fischereiverband. Das Wetter. Heute ist es meist sonnig bei 31 Grad. Morgen wird es wechselnd bewölkt. Dazu gibt es einige Regengüsse. Der Schutzstatus S für Geflüchtete aus der Ukraine wird eingeschränkt. Kriegsdienstverweigerer sollen in der Schweiz keinen besonderen Schutz mehr genießen. Den Status S erhalte nur noch, wer seinen militärischen Verpflichtungen in der Ukraine nachkomme, teilt der Bundesrat mit. Bei den Ukrainerinnen und Ukrainern in der Schweiz löst dieser Entscheid gemischte Gefühle aus. Für Betroffene kann eine Abweisung brutal sein. Andererseits brauche die Ukraine diese Männer, sagt Sascha Volkov vom ukrainischen Verein in der Schweiz.
3: Ja, ich finde das eine schwierige Entscheidung, aber eben wenn ich selber in der Ukraine bin, dann und mit den Leuten rede, ich denke, die meisten Ukrainer dort würden diese Entscheidung begrüßen.
2: Ukrainische Kriegsdienstverweigerer erhalten von der Schweiz also kein Bleiberecht mehr. Abgesehen davon hat der Bundesrat den Schutzstatus S für ukrainische Flüchtlinge aber um ein Jahr verlängert.

0: bis März 2028. In der Schweiz könnten diesen Sommer Hunderttausende Fische sterben, weil Gewässer zu wenig oder gar kein Wasser mehr haben. Das bestätigt nun der Schweizerische Fischereiverband. Das decke sich mit Meldungen von vielen Fischerinnen und Fischern. Und die Zahlen dürften sogar noch höher sein, sagt David Bittner vom Schweizerischen Fischereiverband.
1: Man kann jetzt sogar zu diesem Zeitpunkt noch einen Schritt weitergehen und wir rechnen wirklich, dass der Jahrhundertsommer Millionen von toten Fischen wird fordern.
0: Ein Problem sei, dass die Politik zu wenig für den Schutz der Fische mache und Fristen nicht einhalte, zum Beispiel bei der naturfreundlichen Sanierung von Wasserkraftwerken. Deshalb wolle man politisch mehr Druck machen.
1: Die Lancierung von einer vierten Volksinitiative der Fischer ist aktuell im Gespräch. Und die Vergangenheit hat gezeigt mit den früheren drei, dass man das wirklich ernst nehmen in Bundesbern.
0: Sagt David Bittner vom Fischereiverband im Tagesgespräch von SRF. 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Weiter mit zwei Meldungen aus der Schweiz in der Übersicht. Der Bundesrat will die Vorschriften für elektrisch betriebene Lieferwagen vereinfachen. Künftig gelten für E-Lieferwagen bis 4,25 Tonnen die gleichen Verkehrsregeln wie für Fahrzeuge mit einem Verbrennungsmotor. Unter anderem dürften E-Lieferwagen ab dem 1. Oktober auf der Autobahn auch 120 km pro Stunde fahren. Zudem falle die Fahrtenschreiberpflicht weg, schreibt der Bundesrat. Der Zürichsee hat momentan so wenig Wasser wie noch nie seit Messbeginn im Jahr 1951. Das hat weitere Auswirkungen auf die Schifffahrt. So transportiert die Autofähre zwischen Horgen und Meilen unter anderem keine schweren Lastwagen mehr. Ins Ausland. Erneut hat die israelische Armee den Gazastreifen angegriffen. Ziel war allem Anschein nach eine Polizeistation. Nach palästinensischen Informationen sind dabei mindestens 9 Menschen getötet worden. Eine Sprecherin der israelischen Armee sagt, der Angriff habe einem hochrangigen Hamas-Vertreter gegolten. Die Angaben lassen sich nicht unabhängig überprüfen. Israel hatte den Friedensplan von US-Präsident Donald Trump für den Gazastreifen vergangene Woche offiziell abgelehnt und auch die jüngsten Vermittlungsgespräche brachten keinen Durchbruch. Bei einem Fußballspiel des Schweizer Nationalteams in der Fankurve stehen und mitjubeln, das wird künftig wieder möglich sein. Ab September gibt es bei Heimspielen der Männer- und der Frauennazi wieder Stehplätze, zum ersten Mal seit mehr als 25 Jahren. Das teilt der Schweizer Fußballverband mit. Man komme so einem Bedürfnis von Fans nach. Hintergrund für die Umstellung ist ein Entscheid der UEFA, des Europäischen Fußballverbandes. Dieser weitet ein Beobachtungsprogramm für Stehplätze auf die kommende Saison hin auf weitere Wettbewerbe aus. Mit dem Programm will die UEFA prüfen, ob und wie Stehplätze in Stadien definitiv wieder eingeführt werden können. Nach mehreren tödlichen Katastrophen in überfüllten Stadien wurden Stehplätze bei internationalen Spielen ab 1998 verboten. Zum Blick an die Börse mit den Börsendaten von SIX. Der Swiss Market Index liegt im Moment bei 14.381 Punkten, plus 0,4%. Der Dow Jones Index in New York steigt um 0,2%. Der Euro wird zu 93,52 gehandelt und der Dollar zu 80,22. Soweit die Meldungen. Und der Blick aufs Wetter. Heute scheint meist die Sonne bei 31 Grad. Im Süden gibt es am Abend lokale Gewitter. Morgen ist es wechselnd bewölkt mit einigen Schauern und Gewittern. Am meisten regnet es im Süden. Die Höchstwerte liegen bei 25 Grad. Dazu windet es. Das waren Nachrichten von Radio SRF. Verantwortlich Lukas Siegfried.
2: Damian Betschart mein Name. Freue mich ehrlich gesagt schon ein bisschen auf morgen. Da gibt es nämlich wieder mal ein bisschen Regen und es wird nass, nass, nass. Wet, wet, wet gibt es jetzt schon mal für sie. Sweet Little Mystery.

0: Einen schönen Mittwochnachmittag mit Gianna Nannini. 13 ab 4 Hämmer. Ja, und er war definitiv das Rückgrat von einer Band, die man vor allem wegen ihren Gesichtsbehaarung gekannt hat. Der Schlagzeuger Frank Beard von CC Top. Und ausgerechnet der Frank Beard, wo Bart zum Nachnamen heisst, hat kein Bart gehabt. Dafür der richtige Rhythmus. Vor kurzem ist er mit 77 in seiner Ranch in Texas gestorben. Wieso, weiss man nicht. Aber Claudia Landolt aus der Musikredaktion, sein Mitmusiker, der Billy Gibbons, hat sich gemeldet.
1: Ja, genau. Der eine, also noch lebend von diesen beiden bärtigen CC Toppers, der Leadsänger Billy Gibbons, der hat der verstorbene Frank Beard als von Natur aus innovativen Schlagzeuger gewürdigt online und mitteilt, dass sein charakteristischer Rhythmus entscheidend dazu beiträgt hat, dass CC Top eben on top geblieben sind.
0: Weiss man eigentlich, warum der Frank Beard kein Bart hatte?
1: Er hat ganz kurz übrigens einen gehabt für ein Fotoshooting in den 70er. Man hat ihn dann aber gar wieder abgeschnitten und auf einen Schnauz reduziert. Ich glaube, das hat das Bild von CC Top auch erst ausgemacht. Also zwei Typen vorne mit Bart, links und rechts, und der Drummer hinten aber ohne. Und ich glaube, drei Bärte wären einfach einer zu viel gewesen. Der Frank Beard ist der Mann, der optisch nicht ins Bild gepasst hat, aber musikalisch dafür umso wichtiger gewesen ist.
0: Abgesehen von den Äußerlichkeiten, was hat der Frank Beard für CC Top ausgemacht?
1: Das würde ich gerne eigentlich schnell mit einem Songausschnitt illustrieren. Hört man da eigentlich schon, das ist Fadengrad. Also der Typ war einfach der Anker, der präzise, schnörkellos und wie ein Säuerli durch die Songs durchgeführt hat. Und die knackigen Gitarrenriffs, für das, was CC Top auch bekannt war oder immer noch ist, die kamen eigentlich erst auf dem richtigen Tablar zur Geltung. Und das hat der Frank Beard gelegt, der trocken, schwere Texas Backbeat, wo CC Top mit ihrer Mischung aus Blues, Boogie und Rock in den 80er dann auch zum riesengroßen Stadion-Act gemacht haben. Im Gegensatz zu seinem fadengeraden Beat hinter dem Schlagzeug ist in seinem Leben hingegen ziemlich viel Opsi und Nitsi gegangen.
0: Inwiefern?
1: Der Frank Beard hat lang mit exzessivem Drogenkonsum gekämpft, hat eigentlich alles konsumiert, was man sich vorstellen kann. So, dass er irgendwann sogar sein Schlagzeug verkauft hat, um an Geld zu kommen für Drogen.
2: I sold my original Ludwig kit, buy drugs with it. In the back of my mind, I knew that I needed to kick heroin. I need to stop doing cocaine. I had done it all and I couldn't go any further.
1: Aber irgendwann hat er gewusst, er muss hören mit dem Zeug und muss rauskommen. Er hat es dann auch geschafft. Und ein paar Jahre später haben CC Top mit ihrem durchdesignten Bluesrock wirklich rund um die Welt einfach noch einmal schnell Stadien gefüllt.
0: CC Top. Ich frage mich gerade, Claudio, sind die eigentlich noch unterwegs?
1: Ja, sie sind immer noch kräftig am Touren sogar, beziehungsweise der Frontbart Billy Gibbons, kann man sagen, mit einer Ersatzband im Rücken. Also schon länger ohne Frank Beard, der jetzt gestorben ist am Schlagzeug, da ist ein anderer an den Drums. Und auf der aktuellen Amerika-Tour setzt CC Top oder die jetzige Formation jetzt gerade mal zwei Konzert aus, wegen dem Tod von Frank Beard. Und nachher rollt es dann aber einfach weiter, wie Frank Beard seine Beats das gemacht haben für alle ikonischen CC Top Songs.
0: Ja, und so einen hören wir jetzt zu Ehren vom verstorbenen Schlagzeuger Frank Beard, ein CC Top Klassiker aus dem 73. Lagrange. Merci dir, Claudia.
1: Danke.
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0: ZZ Top LaGrange. Wieder mal gehört hier bei uns auf SRF 1. 9 Minuten und dann ist es 16:30.
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0: Und Sie kennen ja sicher unser Jukebox-Duell, das es am Samstagabend von 8 bis Mitternacht gibt. Da geht es ja darum, einen Song nach möglichst wenigen Sekunden, die man gehört, zu erkennen. Wenn Sie jetzt immer daheim mitfiebern und praktisch immer richtig liegen und sich sowieso super gut mit Musik auskennen, dann wäre eventuell das Musikquiz morgen Abend im Treibhaus Luzern etwas für Sie. Vom Abend um 8 bis um 11 können Sie im Treibhaus Luzern mitraten, wenn es eben um Musik von heute bis früher geht. Und natürlich können Sie auch mit ganz vielen anderen Fachsimpeln über eben Ihr Lieblingsthema über Musik. Der Eintritt, der ist übrigens gratis, habe gerade noch rasch nachgeschaut.
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1: Von 16.29 Uhr Stau in der Zentralschweiz auf der A2 Richtung Luzern zwischen Altdorf und Beckenried sowie auf der A14 Richtung Luzern ab Gisikon rot. In der Region Zürich vor dem Gubristunnel Richtung St. Gallen ab dem Limmataler Kreuz sowie ab Urdorf Nord, weiter auf dem Nordring Richtung St. Gallen ab Seebach wegen eines Unfalls vor dem Brütiseller Kreuz und vor dem Nordring Richtung Bern ab dem Brütiseller Kreuz. Im Aargau auf der A1 Richtung Bern zwischen dem Limmataler Kreuz und dem Barecktunnel, in der Region Solothurn auf der A1 Richtung Zürich zwischen Lutherbach und Önsingen und in der Region Basel auf der A2 Richtung Deutschland ab dem Schweizerhalle-Tunnel bis Badischer Bahnhof. Dann noch vor dem Gotthardtunnel Richtung Norden 3 km Stau und rund 30 Minuten Wartezeit ab Quinto. Die Autobahneinfahrt in Airolo ist gesperrt und schließlich noch zum Sustenpass. Die Passstraße ist weiterhin aus Sicherheitsgründen gesperrt. Allen unterwegs eine gute und eine sichere Fahrt. Ja, und diese Themen, die beschäftigen heute in den Regionen.
2: Das ist Regional Diagonal. Mein Name ist Jörg André. Wir starten mit der regionalen Wirtschaftsmeldung. Beim Industriekonzern Burkhardt Compression kommt es zu einem weiteren Stellenabbau. Der Kompressorenhersteller streicht das im Hauptsitz zu Winterthur nochmal bis zu 150 Stellen. 70 weitere Stellen sollen an internationalen Standorten verschwinden, wie das Unternehmen heute mitteilt. Burkhardt will mit dem Stellenabbau und weiteren Massnahmen gut 20 Millionen Franken pro Jahr sparen. Weniger Bestellungen und darum weniger Auslastung, das sind die Gründe für den Stellenabbau. Dabei hat der Krieg in der Golfregion auch eine Rolle gespielt, hat die Firma heute schriftlich mitteilt.
3: Die geopolitische Lage ist ein wichtiger Faktor. Insbesondere der Iran-Krieg sowie die daraus resultierende Unsicherheit haben die Investitionsbereitschaft vieler Kunden beeinflusst.
2: Schon Ende letzten Jahr hat Burkhardt Winterthur fast 70 Stellen abgebaut. Rund 1'000 Leute arbeiten Winterthur für Burkhardt Compression. Das Unternehmen produziert grosse Kompressoren, unter anderem für Energieunternehmen und Schiffsbauer. Wer etwa die mit dem Zug durch den Lötschberg-Basistunnel fährt, vom Wallis in Kanton Bern oder umgekehrt, der weiss, der Tunnel ist ein Nadelöhr. Wenn ein Zug Verspätung hat, dann muss der in die andere Richtung fährt, warten, weil die beiden nur in einem Teil des Tunnels kreuzen können. Der Lötschberg-Basistunnel ist nämlich nicht überall doppelspurig. Das will die BLS ändern. Der Tunnel soll auf die ganze Länge auf 2 Spuren ausgebaut werden. Die Pläne dafür sind jetzt bekannt. Andrea Appiu.
4: BLS hat nämlich die Pläne fertig ausgeschafft und die Pläne für einen vollständigen Doppelspurausbau liegen ab jetzt öffentlich auf, bis Mitte September. Das meiste werden dabei im Inneren des Berg bauen, schreibt BLS in ihrer Mitteilung. Der wichtigste Teil, auf einem 7 km langen Abschnitt, sollen 2 Röhren rausgebrochen werden, zwischen Frutigen und mit Holz. Das Ziel ist, dass der Verkehr zwischen Norden und Süden besser fließt. Wenn es durchgängig 2 Spuren hat, könnten alle halbe Stunde Fernverkehrszüge fahren zwischen dem Kanton Bern und dem Kanton Wallis. Und auch für den Güterverkehr gibt es mehr Kapazitäten, so die BLS. Aktuell ist der Tunnel nur zwischen Raron und Verden 2-spurig. Bis auf Mitholz gibt es zwar schon 2 Röhren im Rohbau, dort sind aber noch keine Gleise verlegt. Die BLS wird 2028 anfangen bauen. Sie rechnet damit, dass die Arbeiten erst 10 Jahre lang dauern und dass der Ausbau rund 1,7 Milliarden Franken kostet.
2: Der Kanton Thurgau prüft als erster Kanton der Schweiz die Echtheit von Auszügen aus dem Betreibungsregister. Seit Anfang Woche macht das der Kanton im Rahmen von einem Pilotversuch im Bezirk Arbon. Später sollen die noch mehr Kantone und sogar der Bund dazukommen. Michael Ullmann.
5: Ein Betreibungsregisterauszug braucht es zum Beispiel, wenn man eine neue Wohnung oder einen Kredit will, ein Auto leist oder je nachdem, wo man arbeitet. Er zeigt, ob jemand betrieben wird oder worden ist oder nicht. Das Problem, gerade mit der modernen Bildbearbeitung würden Betreibungsregisterauszüge mehr und mehr gefälscht werden, stellt der Roger Wiesendanger fest, der Leiter vom Thurgauer Amt für Betreibungs- und Konkurswesen. Auf den Betreibungsregisterauszug aus dem Bezirk Arbon hat es darum seit Anfang Wochen einen Hinweis und einen QR-Code drauf, wo man mit dem Handy scannen kann und dann sieht, dass der Auszug echt ist.
6: Wir sind immer wieder gebeten worden, dass wir Anzeigen machen sollten. Das machen wir aber im Kanton Thurgau auch schon länger, immer konsequenter, wie Fälschungen sind. Und andererseits ist das natürlich vor allem auch ein Bedürfnis von Vermieterinnen und Vermietern oder auch von Arbeitgeberinnen und Arbeitgebern. Und so ist es eigentlich dem Rechnung getragen, dass die relativ einfach kontrollieren können.
5: Mit zwei Softwarefirmen aus Bern und Luzern hat man die Echtheitsprüfung geplant.
6: Und zusammen haben wir das können erarbeiten, damit natürlich das Ziel schon auch wäre, dass andere Betreibungsämter in anderen Kantonen nachher auch die Dienstleistung nutzen. Mein Bedürfnis ist ja nicht nur im Kanton Thurgau, sondern auch in anderen Kantonen.
5: Auch bei den eidgenössischen Betreibungsregisterauszügen, die geplant sind, soll es dann so eine Echtheitsprüfung geben. Im Thurgau geht jetzt zuerst mal der zweiwöchige Pilotversuch weiter. Klappenthalen soll die Echtheitsprüfung Ende des Monats in allen Bezirken im Kanton eingeführt werden.
2: Der Michael Ullmann hat berichtet. Ende Juli hat ein Wanderer auf dem Triftgletscher bei Saas Grund Überreste vom menschlichen Körper gefunden. Vorgekommen sind die wegen der Gletscherschmelze. Jetzt zeigen DNA-Analysen, dass es die Überreste von zwei Bergsteigern sind, die seit 1992 in der Region Wiesmies im Saastal als vermisst gelten. Die beiden Männer sind Belgier und dann, wo sie verschwunden sind, 39 und 41 waren. Das schreibt die Walliser Kantonspolizei in einer Mitteilung. Seit 1925 führt sie eine Liste mit Vermissten, hauptsächlich Personen, die im Hochgebirge oder in Flüsse und Gewässer verschwunden sind und seither vermisst werden. Das Geschichte quer durch die Schweiz für heute hier bei Regional Diagonal.
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1: Ja, zusammen durch den Mittwochnachmittag und schon wieder langsam richtig Feierabend zu. Mit mir, Damian Betschart.

Faith Hill, Wild One. 18 Minuten noch, dann ist es 5 Uhr. Und seit heute wissen wir, wer in 2 Monaten an die Baloise-Session auf Basel kommt. Und da geben sich wirklich auch dieses Jahr wieder die ganz grossen Stars Klinken in die Hand. Zum Beispiel mit dabei, ich picke jetzt einfach mal ein paar raus: Mark Forster, Stefan Eicher, Joe Bonamassa, Tori Kelly, Natasha Bedingfield, Callum Scott oder auch der allbekannte Rick Astley. Kennen wir mit «Never Gonna Give You Up» oder auch mit «Together Forever». Der Rick Astley gibt es das ja live von der Baloise-Session und zwar am Montag, 19. Oktober, das heisst genau heute, in 2 Monaten, zusammen mit dem Nile Rodgers und Chic. Und Sie können mit dabei sein. 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

0: 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Und ich habe gerade noch zwei Tickets geholt für den Rick Astley an der Balois Session im Oktober. Die sind weg, gehen auf Staufen zum Damian Erler.
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0: Und wir gehen direkt dorthin, wo das Wetter nicht gemacht wird, aber dort, wo es rauskommt, wenn es um das Wetter geht, Simon Reichle. Heute Abend, da bleibt es jetzt zuerst mal sonnig und heiss.
2: Definitiv, Temperaturen noch über 30 Grad. Sonnig bleibt es auch, einzig vielleicht im Tessin kann es in der Nacht lokal schon mal nass werden, sonst grundsätzlich trocken. Wenn man jetzt draußen ist, dann spürt man auch noch den Wind. Der Westwind, der frischt nämlich noch zügig auf.
0: Und dann aber für alle, die es gerne eben heiss und sonnig haben, noch geniessen will, es ändert nachher?
2: Es ändert auf morgen, so ziemlich überall. Mal die Temperaturen, die gehen zurück, es wird nicht mehr so heiss, es bleibt einfach, sagen wir, normal sommerlich morgen. Rund 25 Grad, dazu ein zügiger Westwind. Deutliche Änderung ist auch bei den Wolken. Wir haben morgen nämlich viele Wolken rum. Die Sonne die zeigt sich nur ab und zu. Gerade zum Vormittag bringen die Wolken dann im Süden, in den Alpen teilweise schon Regen. Nachmittag regnet es in den Alpen, vor Alpen Süden verbreitet. Es sind dann auch Gewitter mit dabei. Flachland für alle, die auf Regen hoffen, muss man morgen ein bisschen Glück haben. Da wird es nämlich nur hier und da nass. Also im Flachland dann morgen auch an vielen Orten trocken. Und was man doch noch ein bisschen erwähnen muss, ist der Süden. Weil da gibt es dann morgen Nachmittag und Abend teilweise richtig kräftige Gewitter.
0: Also das heisst, es wird sicher ein bisschen nass die nächsten Tage. Wie sieht es dann am Wochenende aus, Freitag, Samstag, Sonntag?
2: Freitag auch, Samstag, Sonntag schon wieder weniger. Der Freitag, der ist jetzt ähnlich wie morgen. Also auch wieder viel Wolken rum zuerst, dann regnet es einmal an vielen Orten oder gewittert. Freitag Nachmittag, Abend stabilisiert sich das Wetter dann langsam. Das heisst, es gibt mehr sonnige Abschnitte, es wird dann mal längere Zeit trocken. Und dann auch Samstag, Sonntag, da wird es höchstens mal lokal nass. Dazu häufig sonnig. Ein bisschen mehr Wolken haben wir dann in den Bergen. Das bei so Temperaturen zwischen 20 und 25 Grad.
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1: Von 16.59 Uhr auf der Nord-Süd-Achse ist der Gotthardtunnel in beiden Richtungen wegen eines Pannenfahrzeugs derzeit gesperrt, daher Stau vor beiden Tunnelzufahrten. In der Zentralschweiz ist die A2 Richtung Luzern zwischen Altdorf und Beckenried wegen eines Pannenfahrzeugs ebenfalls gesperrt, folglich staut sich der Verkehr ab Erstfeld. Zudem Stau auf der A14 Richtung Luzern ab Rütihof. In der Region Zürich vor dem Gubristunnel Richtung St. Gallen ab Dietikon sowie ab Urdorf Nord. Weiter auf dem Nordring Richtung St. Gallen ab Seebach wegen eines Unfalls vor dem Brütiseller Kreuz und vor dem Nordring Richtung Bern ab Balterswil. Im Aargau auf der A1 Richtung Bern zwischen dem Limmataler Kreuz und Bierfeld. In der Region Solothurn auf der A1 Richtung Zürich zwischen Lutherbach und Önsingen. Und in der Region Basel auf der A2 Richtung Deutschland ab dem Schweizer Halle-Tunnel bis Badischer Bahnhof. Und schließlich noch zum Sustenpass. Die Passstrasse ist weiterhin aus Sicherheitsgründen gesperrt. Braucht also ein bisschen Geduld, wenn es rollt. Allen und Tracks, eine gute Fahrt.
2: Die Nachrichten von SRF um 5 mit Kevin Garnes. Trotz der Taliban im Land, abgewiesene Asylsuchende aus Afghanistan dürfen dorthin ausgeschafft werden. Und zum ersten Mal seit mehr als 25 Jahren, es gibt wieder Stehplätze an Heimspielen der Schweizer Fußballnazi. Das Wetter morgen wechselnd bewölkt mit stellenweise Regengüssen, im Süden teils kräftige Gewitter. Abgewiesene Asylsuchende aus Afghanistan dürfen unter bestimmten Bedingungen in ihr Heimatland ausgeschafft werden. Das sagt das Bundesverwaltungsgericht. Es stützt damit die Praxis des Bundes. Das Gericht hat in einem Fall eines jungen Mannes geurteilt, der sich gegen seine Wegweisung gewehrt hatte. Es ist der Ansicht, dass der Mann im Taliban-Regime nicht besonders gefährdet sei. Die Schweizerische Flüchtlingshilfe widerspricht. Christine Wanner.
3: Die Flüchtlingshilfe kritisiert das Urteil. Mediensprecherin Eliane Engela gibt zu bedenken.
4: Die Taliban-Herrschaft ist eine Willkürherrschaft. Trotz versprochener Amnestie ist die Rückkehr für viele Afghanen wirklich noch hochgefährlich. Da lässt sich das Risiko von Misshandlungen oder anderen Menschenrechtsverletzungen eben nicht ausschließen. Auch nicht im Einzelfall bei Personen wie jenem, die jetzt von diesem Referenzurteil betroffen sind.
3: Das Bundesverwaltungsgericht sieht den Afghanen aber nicht bedroht durch die Taliban oder eine völkerrechtswidrige Strafe. Er sei jung, gesund, mit Berufsausbildung, familiär gut vernetzt und gehöre der größten Ethnie der Paschtunen an. Doch grundsätzlich hält das Gericht Wegweisungen nach Afghanistan für unzumutbar. Prekäre Menschenrechtslage, besorgniserregende sozioökonomische und humanitäre Lage. Das Staatssekretariat für Migration SEM hat bis im Sommer für rund 320 afghanische Männer die Wegweisung angeordnet. Weil die meisten von ihnen Beschwerde eingereicht haben, sind diese Fälle noch hängig. Dazu SEM-Sprecherin Magdalena Baker.
5: Mit diesem Entscheid hat das Bundesverwaltungsgericht ein Referenzurteil gefällt. Es bedeutet, dass es die Praxis

0: Justizsystem grundsätzlich stützt. Die hängigen Verfahren müssen jetzt aber vom Bundesverwaltungsgericht noch im Einzelfall geprüft respektive entschieden werden.
1: Entsprechend ist offen, wie viele von ihnen später ausgeschafft werden können.
2: Der Schutzstatus S für Geflüchtete aus der Ukraine wird eingeschränkt. Kriegsdienstverweigerer sollen in der Schweiz keinen besonderen Schutz mehr genießen. Den Status S bekomme nur noch, wer seinen militärischen Verpflichtungen in der Ukraine nachkomme, teilt der Bundesrat mit. Bei den Ukrainerinnen und Ukrainern in der Schweiz löst dieser Entscheid gemischte Gefühle aus. Für Betroffene kann eine Abweisung brutal sein. Andererseits brauche die Ukraine diese Männer, sagt Sascha Volkov vom ukrainischen Verein in der Schweiz.
3: Ja, ich finde das eine schwierige Entscheidung, aber eben wenn ich selber in der Ukraine bin dann und mit den Leuten rede, ich denke, die meisten Ukrainer dort würden diese Entscheidung begrüßen.
2: Ukrainische Kriegsdienstverweigerer bekommen von der Schweiz also kein Bleiberecht mehr. Abgesehen davon hat der Bundesrat den Schutzstatus S für ukrainische Geflüchtete aber um ein Jahr verlängert bis März 2028. Zwei Meldungen aus dem Ausland, kurz zusammengefasst. Die israelische Armee hat erneut den Gazastreifen angegriffen. Nach palästinensischen Informationen sind bei einer Polizeistation mindestens 9 Menschen getötet worden. Israel sagt, der Angriff habe einem ranghohen Hamas-Vertreter gegolten. Die Angaben lassen sich nicht unabhängig überprüfen. Und die Feuerwehr in Belgien hat einen Waldbrand im Osten des Landes eingekreist. Die Entwicklung sei positiv, es bleibe aber trotzdem schwierig, sagen die Behörden. Der Brand ist letzten Freitag in einem Naturschutzgebiet nahe der Grenze zu Deutschland ausgebrochen. Rund 3000 Hektar sind zerstört, etwa so viel wie die Fläche der Stadt Luzern. Bei einem Fußballspiel des Schweizer Nationalteams in der Fankurve stehen und mitjubeln, das wird künftig wieder möglich sein. Ab September gibt es bei den Heimspielen der Männer- und Frauen-Nazi wieder Stehplätze. Zum ersten Mal seit mehr als 25 Jahren. Das teilt der Schweizer Fußballverband mit. Man komme so einem Bedürfnis von Fans nach. Hintergrund für die Umstellung ist ein Entscheid der UEFA, des Europäischen Fußballverbandes. Dieser weitet ein Beobachtungsprogramm für Stehplätze auf die kommende Saison hin auf weitere Wettbewerbe aus. Mit dem Programm will die UEFA prüfen, ob und wie Stehplätze in Stadien definitiv wieder eingeführt werden können. Nach mehreren tödlichen Katastrophen in überfüllten Stadien wurden Stehplätze bei internationalen Spielen ab 1998 verboten. Die Börsendaten von SIX. Der Swiss Market Index liegt im Moment bei 14.382 Punkten plus 0,4%. Der Dow Jones Index in New York steigt um 0,5%. Der Euro wird zu 93,50 gehandelt, den Dollar gibt es für 80,17. Der Blick aufs Wetter. Im Süden gibt es am Abend und in der Nacht lokale Schauer und Gewitter. Morgen ist es dann wechselnd bewölkt mit einigen Regengüssen und vor allem im Süden teils kräftigen Gewittern. Es wird windig bei 25 Grad. Das waren die Nachrichten von Radio SRF. Verantwortlich war Lukas Siegfried.
4: 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Ganz einen schönen Feierabend, wenn Sie gerade auf dem Heimweg sind. Oder einen guten Schlusssport, wenn es noch etwas zu tun gibt. Damian Betschard ist mein Name. Begleite Sie gerne dabei.

0: Mit den Bee Gees durch Mittwoch. You win again.
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0: Ja, gerade zwei Spieler aus der Schweizer Fußballnazi haben heute bekannt gegeben, dass sie per sofort den Club wechseln. Tanja Spichtig, einer geht von Deutschland weg, der andere geht auf Deutschland.
2: Der Nico Elvedi, der wechselt von der deutschen Bundesliga in die englische Premier League zu Leeds United, dort, wo schon der Schweizer Noah Okafor spielt. Die letzten 11 Jahre war der Nico Elvedi bei Borussia Mönchengladbach. Er hat so lange in der deutschen Bundesliga gespielt wie kein anderer Schweizer. Neu in der höchsten Liga zu Deutschland spielt Michel Aebischer, der die letzten Jahre in Italien in der Serie A gespielt hat. Letzte Saison ist er mit Pisa abgestiegen. Jetzt geht er zu Union Berlin und damit zu einem Schweizer Trainer. Seit dem Sommer ist der Meistertrainer vom FC Thun, der Mauro Lustrinelli, Trainer von Union Berlin. Ein Neustart gibt es nicht nur für die beiden Schweizer Fußballer, sondern auch für das Schweizer Eishockey-Nationalteam der Frauen. Nachdem die Schweizerinnen an den Olympischen Spielen Bronze geholt haben, sind 6 Spielerinnen zurückgetreten und es hat einen Trainerwechsel gegeben. Jennen Miller ist die neue Nationaltrainerin. Heute haben die Schweizerinnen das erste Spiel unter ihr. Ein Heimspiel zu Kloten gegen Finnland im Rahmen der Euro-Hockey-Tour. Für die Schweizerinnen ist es eine Standortbestimmung, auch für die WM, die das Jahr schon im November ist. Es ist darum ein wichtiges Spiel, sagt Stürmerin Alina Müller.
3: Es ist wirklich eine gute Vorbereitung jetzt für die WM, weil auch in den nächsten Zusammenzügen sind die Leute wahrscheinlich schon wieder nicht mehr rum, die am College sind oder so. Darum das ist eigentlich jetzt fast das volle Team und ein paar Verletzte, aber es ist ein sehr wichtiger Test für uns. Darum ja, wir nehmen es mega ernst und vor Heimpublikum ist immer das einzige Turnier, das wir im Jahr eigentlich in der Schweiz spielen können und das ist für uns immer das Coolste.
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1: Von 17.29 Uhr. Auf der Nord-Süd-Achse ist der Gotthardtunnel in beiden Richtungen wieder offen, jedoch weiterhin Stau vor beiden Tunnelzufahrten. Dann in der Zentralschweiz ist die A2 Richtung Luzern zwischen Altdorf und Beckenried wegen eines Pannenfahrzeugs noch immer gesperrt. Folglich staut sich der Verkehr ab Erstfeld. Das Astra empfiehlt Reisenden, über die Achsenstraße zu fahren. Zudem Stau auf der A14 Richtung Luzern ab Rütihof. Dann weiter in der Region Zürich vor dem Gubristunnel Richtung St. Gallen ab Dietikon sowie ab Urdorf Nord. Weiter auf dem Nordring Richtung St. Gallen ab Affoltern wegen eines Unfalls vor dem Brütiseller Kreuz. Dann auch noch Stau vor dem Nordring Richtung Bern ab Baltenswil. Und auf dem Westring Richtung Chur zwischen dem Limmataler Kreuz und Zürich West. Im Aargau auf der A1 Richtung Bern zwischen dem Limmataler Kreuz und Lenzburg. In der Region Solothurn auf der A1 Richtung Zürich zwischen Lutherbach und Önsingen. Im Berner Oberland auf der A8 Richtung Spiez zwischen Interlaken West und Derligen. Und in der Region Basel auf der A2 Richtung Deutschland ab dem Schweizerallee-Tunnel bis Badischer Bahnhof. Schließlich noch zum Sustenpass. Die Passstraße ist weiterhin aus Sicherheitsgründen gesperrt. Ich wünsche allen unterwegs eine gute und vor allem eine sichere Fahrt.
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3: Regionaljournal Zürich auf Hause. Grosser Stellenabbau bei Burkhardt Compression zu Winterthur. Gewerkschaften sind empört.
4: Wir sind irritiert, dass ein Stellenabbau in dieser Größe angekündigt wird, obwohl Burkhardt Compression wirtschaftlich hervorragend dasteht.
3: Zu diesem Thema hat die Stimmbevölkerung das letzte Wort. In der Stadt Zürich wird über die Wiedereinführung der Entsorgungscoupons abgestimmt. Und dann sind wir kreuz und quer unterwegs. Eine Zeitzeugin aus der Steinzeit reist von Basel zurück auf Schaffhausen. Die Regierungspräsidentin Cornelia Stamm-Hurter ist gerührt.
5: Und es ist natürlich schön, wenn sie wieder an den Ort kommt, wo sie gefunden worden ist. Das ist auch ein Stück Heimat, das hier jetzt wieder zurück auf Schaffhausen kommt.
3: Und Kessu Hirsebrei reist per Schiff von Zürich auf Straßburg. Wir waren bei den letzten Vorbereitungen dieser Traditionsfahrt dabei gewesen. Das Wetter morgen. Die grösste Hitze ist vorbei. Es kann regnen und kommt luften. Das bei 25 Grad. Am Mikrofon Fanny Kerstein. Es ist ein massiver Stellenabbau beim Winterthurer Industriekonzern Burkhardt Compression. Weil das Geschäft nicht mehr so gut läuft, will das Unternehmen 220 Stellen streichen, 150 davon am Hauptsitz zu Winterthur. Die Gewerkschaften sind empört und hoffen, dass sie den Abbau zumindest zum Teil noch verhindern. Hans-Peter Künzi.
6: Burkhardt produziert riesige Kompressoren, die aus Gas Flüssigkeit machen. Sehr lange ist das sehr gut gelaufen. Jetzt aber harzt es offenbar wegen der Zollpolitik vom US-Präsident Donald Trump und jetzt auch noch wegen dem Iran-Krieg. Konkret liest man das in der Medienmitteilung von Burkhardt zwar nicht. Auf Nachfrage schreibt die Firmensprecherin aber per Mail:
7: Die geopolitische Lage ist ein wichtiger Faktor. Insbesondere der Iran-Krieg sowie die daraus resultierende Unsicherheit haben die Investitionsbereitschaft vieler Kunden beeinflusst.
6: Zu den Kunden gehören zum Beispiel grosse Energiekonzerne, aber auch Reedereien. Branchen also, die von den aktuellen weltpolitischen Turbulenzen besonders stark betroffen sind. Von daher könnte man also sagen, so weit, so klar. Und trotzdem hat die Industriegewerkschaft Unia überhaupt kein Verständnis, wie Nicole Niedermüller von der Unia Zürich Schaffhausen sagt. Vor allem auch, weil Burkhardt 2025 mit 110 Millionen Franken Reingewinn noch ein Rekordergebnis erzielt hat.
4: Wir sind irritiert, dass ein Stellenabbau in dieser Größe angekündigt wird, obwohl Burkhardt Compression wirtschaftlich hervorragend dasteht.
6: Auch für den Winterthurer Stadtpräsident Stefan Fritschi ist heute kein guter Tag.
8: Stellenabbau, Ankündigungen sind immer schmerzhaft. Also das ist sicher keine schöne Nachricht. Es ist so, dass Burkhardt Compression eine wichtige Firma für die Stadt Winterthur ist. Es ist zum Glück nicht die einzige Firma. Und trotzdem schmerzt sie, dass sie muss Stellen abbauen.
6: Vor allem gehen in der Industriestadt Winterthur weitere Industriearbeitsplätze verloren. Das bedauert Jakob Bechtold, Geschäftsführer vom House of Winterthur, der für die Standortförderung und die wirtschaftliche Entwicklung von Winterthur zuständig ist.
9: Es findet ein Strukturwandel statt, der nicht einfach ist, aber
0: Winterthur hat auch bewiesen, schon in den letzten Jahren, dass man mit dem Wandel gut können umgehen können und dass man ein attraktiver Wirtschaftsstandort bleibt.
6: Laut Haushof Winterthur gibt es momentan etwa 75'000 Arbeitsstellen zu Winterthur, Tendenz steigend. Zurück aber zu Burkhardt Compression. Bei so einem grossen Stellenabbau ist ein sogenanntes Konsultationsverfahren vorgeschrieben, wo die betroffene Firma mit den Gewerkschaften das Ganze nochmal genau anschaut. Da ist also auch die Gewerkschaft Unia dabei, wie die Sprecherin Nicole Niedermüller bestätigt.
4: Unser Ziel ist es jetzt, Alternativen für den Stellenabbau zu entwickeln. Auch wenn wir es nicht schaffen, die 150 Stellen komplett zu retten, wäre ja auch schon etwas erreicht, wenn man diese große Anzahl ein bisschen reduzieren könnte.
6: Bis am 9. September gehen die Gespräche. Die Erfahrung zeigt allerdings, dass so ein Verfahren einen geplanten Stellenabbau in den meisten Fällen mindestens nicht grundsätzlich kann verhindern kann.
3: Das Bezirksgericht Bülach hat heute für einen 74-jährigen, schwer dementen, schuldunfähigen Mann die Verwahrung angeordnet. Er hat im Februar 25 seine Frau und seine Tochter mit mehr als 200 Messerstichen getötet. Das Gericht hat festgestellt, dass der Mann zwar den Tatbestand vom mehrfachen Mord erfüllt hat, einen Schuldspruch hat es aber nicht gegeben, wegen der Demenz. Das Gericht hat eine Verwahrung angeordnet, wo das Tier vollzogen wird, sagt das Amt für Justizvollzug. Das Urteil ist noch nicht rechtskräftig, es kann das Obergericht vom Kanton Zürich weitergezogen werden. Die Stadt Zürcher Bevölkerung kann über die Wiedereinführung der Entsorgungscoupons abstimmen. Die Volksinitiative, die das verlangt, sei mit gut 3'000 gültigen Unterschriften zustande gekommen, meldet die Stadt. Bis Ende April 2025 hat jeder Haushalt in der Stadt Zürich 400 Kilo Sperrgut gratis entsorgen können. Die Stadt hat dafür Coupons in jeden Haushalt geschickt. Mit dem ist seitdem Schluss. Wer seine alten Möbel oder Matratzen mit dem Auto geht entsorgen, muss dafür zahlen. Die Stadt will so den Abfall reduzieren. Die Initiative von der SVP will Gratis-Coupon wieder einführen. Die Partei argumentiert unter anderem damit, dass seither Sperrgut illegal auf dem Trottoir entsorgt werde. Sich daheim in der gewohnten Umgebung erholen anstatt im Spital, das ist die Idee von Hospital at Home. Spital daheim. Es ist ein Prinzip, das nach dem Spital Zollikerberg und dem Seespital zu Horgen jetzt auch das Stadtspital Zürich einführt. Patientinnen und Patienten, die zum Beispiel wegen einer Harnwegs- oder Magen-Darm-Infektion im Spitalnotfall behandelt worden sind, müssen dann nicht mehr im Spital bleiben, sondern werden daheim weiter betreut, wenn es ihre Diagnose zulässt. Dort werden sie von Ärzten besucht und kommen auch Pflege über. Das hat viele Vorteile, sagt Dominik Weisshaupt. Er ist der medizinische Direktor vom Stadtspital Zürich.
9: Die internationalen Erfahrungen zeigen, dass geeignete Patientinnen in ihrer vertrauten Umgebung besser schlafen, mobiler bleiben und sich auch schneller erholen. Im Weiteren hat man können zeigen, dass vor allem Patientinnen mögliche Verwirrtheitszustände sich weniger ereignet im Spital. Man spricht auch von der Senkung vom Delirrisiko.
3: Die Patientinnen und Patienten, die für die Behandlung daheim in Frage kommen, können selber entscheiden, ob sie heimgehen wollen oder im Spital bleiben. Der Dominik Weisshaupt geht davon aus, dass das am Anfang bis zu 8 Leute pro Woche machen und den Spitalaufenthalt zu sich verlegen wollen. Die Sanierung und Erweiterung des Hallenbad Altstädte in der Stadt Zürich verzögert sich. Grund ist die neue Bau- und Zonenordnung, die aktuell revidiert wird. Sie ist zwar noch nicht in Kraft, trotzdem hat sie schon jetzt eine sogenannte negative Vorwirkung. Das heisst, alle Bauprojekte müssen schon den neuen Vorschriften entsprechen. Beim Hallenbad Altstädte ist das nicht der Fall. Es ist mit zu wenig Grünfläche geplant worden. Dass das passieren konnte, hat den Grund, das Hallenbad Altstädte sei ein seltener Spezialfall, sagt die Sprecherin vom Hochbauamt, Franziska Martin.
10: Das Hallenbad befindet sich, obwohl es ja öffentlich ist, in einer Wohnzone und nicht in einer öffentlichen Zone. Und das heisst, bei Wohnzone ist eben nach der neuen BZO der Anteil von der Grünfläche, die Ziffern, höher.
3: Die Stadt sei jetzt dran, um Lösungen zu suchen. Wie lange es jetzt geht, bis die Stadtsanierung vom Hallenbad Altstädte angehen kann, ist noch nicht klar. Aktuell bleibt das Bad aber offen, die Betriebssicherheit sei gewährleistet. Ursprünglich hätte das Bad vom Frühling 27 bis Ende 29 sollen saniert werden. Es ist vielen noch in Erinnerung. Lebensgrosse Tierfiguren in der Zürcher Innenstadt. Mal sind es Löwen, dann Kühe, zuletzt vor gut 20 Jahren Teddybären. Nächsten Sommer gibt es eine Neuauflage von dieser Tradition. Mit City Animals stellt die Zürich City Vereinigung das Mal Wildtier ins Zentrum. Feuersalamander, Dachs oder Wildzäu in Form von überlebensgrossen Holzskulpturen. Sie sollen die Stadt bevölkern. Ich habe den Geschäftsleiter der Zürich City Vereinigung, Dominik Zickmund, gefragt, warum sie jetzt nach über 20 Jahren zu dieser tierischen Neuauflage kommen.
11: Ja, für mich sind die Sommeraktionen immer Kindheitserinnerungen gewesen. Ich weiss vor allem noch Kühe. Da sind wir wirklich in die Stadt gegangen und haben die Kühe gesucht und angeschaut und Freude gehabt daran. Und es hat immer wieder so Aktionen gegeben. Und das sind Highlights gewesen. Wirklich in den Sommermonaten, wo die Leute auf Zürich gekommen sind, extra für das. Und jetzt hat es ein bisschen eine längere Pause gegeben. Wir haben wirklich gedacht, wir machen das wieder. Wir wollen wieder den gleichen Geist. Aber wir müssen es ein bisschen anders machen. Wir müssen es ein bisschen moderner machen. Wir wollen etwas, das nachhaltig ist. Darum machen wir es aus Holz, aus lokalem Holz. Wir wollen ein bisschen ein anderes Thema setzen. Darum haben wir jetzt die Stadtwildtiere genommen als Thema. Und so bringen wir den Geist von früher ein bisschen in die heutige Zeit, aber wieder mit Freude, mit einem Augenzwinkern und so, dass etwas passiert in der Innenstadt von Zürich.
3: Jetzt sind es 200 Wildtiere im Ganzen, vom Eichhörnchen über Wildzäune bis zu Bachforellen. Die kann man kaufen für knapp 3'000 bis 4'000 Franken, ein stolzer Preis. Haben da die Leute zugegriffen?
11: Ja, die Leute greifen zu. Sie müssen sehen, das ist Handarbeit. Das wird gemacht in Uster von einem Künstlerkollektiv. Das ist jedes Tier auch ein Unikat. Jedes sitzt ein bisschen anders, schaut ein bisschen anders. Künstlerinnen und Künstler überlegen sich auch, was hat das Tier, was sagt das aus, was will das darstellen. Und durch das fließt viel Arbeit in so ein Tier rein und das rechtfertigt auch den Preis dahinter. Und darum sind wir überzeugt, dass es auch die Wertigkeit hat. Die Läden greifen zu, wir haben aber auch noch ein bisschen Produktionskapazität vorig. Und darum sind wir jetzt dran, um wirklich die Tiere nochmal zeigen. Wir bringen sie jetzt auch auf Zürich, man kann sie anschauen und so tun wir uns eigentlich vorbereiten dann auf den Sommer 2027.
3: Also es hat noch nicht jedes ein Plätzchen Stand heute?
11: Nein, es hat noch nicht jedes ein Plätzchen, aber wir sind dran, es sind auch schon viele Tiere weg. Was wir eben auch noch haben, wir haben Tierherden. Das sind grosse Tiergruppen mit Tierfiguren, die 3 bis 4 Meter gross sind und die stehen auf den öffentlichen Plätzen von Zürich. Und das sind eigentlich unsere Leuchttürme. Das sind die Tiere, die man sieht, wenn man durch Zürich läuft und so merkt, ah, da passiert wieder etwas in Zürich, das ist lässig. Und nachher geht man in die Läden schauen. Wir werden auch eine Sammelaktion machen, wo man die Tiere sammeln kann und so sehen, ah, was ist denn da überhaupt rum, ein bisschen suchen und auch etwas erfahren über die Tiere. Und darum haben wir auch eine wissenschaftliche Begleitung auf der naturwissenschaftlichen Seite, dass man wirklich auch etwas erfährt darüber, was haben wir da überhaupt in dieser Stadt Natur. Wie viele von diesen Tieren ist den Leuten gar nicht bewusst, dass es das gibt bei uns in der Stadt und das wollen wir auch ein bisschen thematisieren.
3: Der Dominik Zickmund, Geschäftsleiter von der Zürich City Vereinigung. Die Wildtiere sollen 2 Wochen vor den Sommerferien nächstes Jahr in der Stadt Zürich platziert werden und 10 Wochen lang bleiben. Die Stadt muss diesen Zeitraum noch bewilligen. Die kleinste und vermutlich auch älteste Schaffhauserin ist zurück in ihrer Heimat. Eine Frauenfigur aus der Steinzeit kommt von Basel offiziell an Fundort Schaffhausen zurück, 60 Jahre nach ihrer Entdeckung. Die Figur, ein versteinertes Holzstückchen, etwa 2 cm gross, ist rund 15'000 Jahre alt und ursprünglich vom Finder verschenkt worden an das Museum der Kulturen zu Basel als Dank für die wissenschaftliche Unterstützung. Heute also hat Basel den Wunsch von Schaffhausen erfüllt und die sogenannte Venus vom Schweizer Bild zurückgebracht, reinaufwärts in die Sammlung vom Museum zu Allerheiligen. Roger Steinemann war bei der Übergabe dabei.
12: Für Laien braucht es ehrlich gesagt schon ein bisschen guten Willen und viel Fantasie, um in diesem kleinen schwarzen Hölzli eine Frauenfigur zu sehen. Aber die Fachleute sind aus dem Häuschen, ab dem steinzeitlichen Objekt. Gerade mal ein bisschen mehr als 2 cm gross ist die Schnitzerei sogar schon zu Paris ausgestellt worden. Es muss also etwas dran sein. Der Schaffhauser Satiriker Gabriel Vetter, der in Basel lebt, hat die Statuette mal scherzhaft als Identifikationsfigur von allen Schaffhausenden auf Erde bezeichnet. Wenn das Hölzli nach über 60 Jahren von Basel zurückkommt, müsste er mit Pauken und Trompeten passieren, hat er vor wenigen Wochen bei einer Führung im Museum Allerheiligen betont.
13: Das Museum würde eine riesige Chance verpassen, wenn man diese Rückführung nicht als triumphale Rückkehr der Venus nach Schaffhausen inszeniert. Wie wenn so ein Staatspräsident oder Präsidentin durch die Schweiz fährt, so eine WEF-Kolonne. 15 Polizeitöpfe raus mit Blaulicht, dann so schwarze Kastenwege und dann irgendwann ein Papamobil mit dem Glasding oben dran und mitten drin die 2,8 cm hohe Venus, wo durch die ganze Schweiz gefahren wird und die ganze Autobahn muss abgesperrt werden. Genau, und dann kommt man da ein Schaffhausen und irgendeine Blasmusik spielt oder irgendein Symphonieorchester.
12: So pompös ist die offizielle Übergabe heute allerdings dann gleich nicht gewesen. Schade, kein Super Pumas, keine Stadtmusik, kein Papamobil. Die Venus vom Schweizer Bild ist in einer Plastikbox angeliefert worden.
5: Wenn wir Eidgenossen sind, wir sind halt sehr bescheiden.
12: Hat sich die Schaffhauser Regierungspräsidentin Cornelia Stamm-Hurter im Vortragssaal vom Museum fast schon ein bisschen entschuldigt. Aber das mit der Strahlkraft von dieser Venus, ja, das stimme ich schon.
5: Und es ist natürlich schön, wenn sie wieder an den Ort kommt, wo sie gefunden worden ist. Das ist ja auch ein Stück Heimat, das hier jetzt wieder zurück auf Schaffhausen kommt.
12: Über 60 Jahre hat man sich die Schaffhausen mit einer Kopie müssen begnügen. Ganz vorsichtig, ja nicht fallen lassen und bei Gost noch verlieren. So ist die kleine Venus den Fotografinnen und Fotografen präsentiert worden. Bei allem Pathos. Als Finanzdirektorin hat sich Cornelia Stamm dann gleich noch schnell bei einer Restauratorin erkundigt, was denn eigentlich der materielle Wert von dem Holzstück ist. Die kantonale Finanzkontrolle will es eben wissen. Die Antwort: unbezahlbar. Immerhin handelt es sich um einen Schatz, den der Basler Regierungspräsident Konradin Kramer übergeben hat. So etwas kommt nicht häufig vor, hat er betont. Stundenlang hätte sie im Regierungsrat über die Rückgabe müssen diskutieren. Kleiner Scherz. Der Wunsch der Schaffhauser hätte sie gerne erfüllt.
14: Es ist ja auch nicht so, dass jetzt unsere Museumssammlungen sich leeren würden, wenn wir hier etwas übertragen an Schaffhausen. Es ist eine Art von freundeidgenössischen Akt, eine Art von Zusammenarbeit hier am Rhein entlang zwischen unseren beiden Grenzkantonen. Und das hat für mich ganz eine schöne Symbolik.
12: Dazu gehört, dass der Konradin Kramer auch nicht mit leeren Händen musste aus Schaffhausen abreisen. Er hat nicht die Kopie von der Venus mitgenommen, sondern eine kleine Silbervase geschenkt bekommen. Eine Rarität. Zwar nicht aus der Steinzeit, aber aus der früheren Schaffhauser Silbermanufaktur Jetzler. Die gibt es mittlerweile auch nicht mehr.
3: Roger Steinemann. Wer die originale Venus vom Schweizer Bild im Museum zu Allerheiligen anschauen will, sie soll schon in den nächsten Tagen Platz in der Steinzeit-Ausstellung bekommen, prominent platziert in einer Vitrine.

0: Ihr hört das Regionaljournal Zürich Schaffhausen, es ist gleich 13 Minuten vor 6 Uhr. Heute Mittag hat es geklopft in der Zürcher Innenstadt. Mit zwei Böllerschüssen ist am Punkt 12 in die traditionelle Hirsebreifahrt in Zürich losgegangen. Rund 80 Zünfter, Rudererinnen und Politiker fahren dabei auf dem Wasserweg von Zürich bis auf Straßburg mit einer Ladung Hirsebrei im Gepäck. Die Tradition gibt es seit 570 Jahren. Dann wollten Zürcher den befreundeten Straßburger zeigen, wie schnell sie ihnen im Ernstfall helfen könnten. Bei der ersten Hirsebreifahrt haben sie die 300 km lange Strecke in nur gerade 22 Stunden zurückgelegt. Der Hirsebrei sei bei der Ankunft noch warm gewesen, heisst es in der Legende. Dass der Hirsebrei heute warm ankommt, das ist nur mit allerhand Tricks möglich. Die Bedeutung der Hirsebreifahrt ist aber immer noch die gleiche. Die Mayra Schmidt war bei den letzten Vorbereitungen für die Fahrt heute am Morgen dabei gewesen.
1: Ein paar Dutzend Zäufter haben sich heute Morgen in der Zürcher Innenstadt versammelt. Alle mit einem Koffer in der Hand. Es sieht ein bisschen aus wie eine grosse Reisegruppe, die in die Ferien geht. Und ganz so falsch ist das nicht. Die Zäufter geben jetzt nämlich ihr Gepäck ab und gehen dann auf die Hirsebreifahrt. Einer von ihnen ist der Severin Pflüger. Er ist von der Schiffleutenzunft und im OK von der Hirsebreifahrt. Auch er gibt seinen Koffer ab und kommt im Gegenzug sein Reiseequipment über.
2: Das ist einerseits ein Sackmesser mit einem schönen Bändel und dann noch eine ganz wichtige Plakette, wo Hirsebrei drauf steht. Und das ist eigentlich dann so ein bisschen der Zugang zu allen speziellen Orten. Also wenn man in Straßburg ins Rathaus kommt, dass man dann beim Znacht das Znacht bekommt etc. Und auch dazu gehört ein Bierbecher. Das ist halt auch wichtig, dass man nicht dehydriert auf so einer langen Fahrt.
1: Nachdem der Severin Pflüger sein Reiseequipment bekommen hat, geht es los auf den Lindenhof in der Zürcher Altstadt. Da laufen nämlich die letzten Vorbereitungen für das Eröffnungsfest. Über den Platz verteilt stehen verschiedene Festzelte, Tisch und Bänke.
2: Elsass ist hier vertreten mit einer Organisation von Elsässer in der Schweiz und in Zürich. Und die machen den Elsässer Wein ausschenken. Für mich ist es jetzt noch ein bisschen früh, ich komme gerade vom Morgen, aber ich nehme dann aus Höflichkeit auch ein Glas. Und dann nachher werden die Würste serviert von unserem OK. Und dort gibt es den Hirsebrei.
1: Der Hirsebrei, das vermutlich wichtigste Gut an diesem heutigen Tag. Bei der allerersten Hirsebreifahrt 1456 haben die Zürcher den Straßburger den Brei serviert, den sie zu Hause gekocht haben. Weil sich die Fahrt über die Jahrhunderte aber verändert hat und heute 5 Tage dauert statt nur einen, ist das heutzutage ein bisschen anders, erzählt der Severin Pflüger.
2: Leider ist es so, der Hirsebrei wird nach 5 Tagen schlecht. Also es wird so sein, dass man dann in Straßburg den Hirsebrei nicht kommen und kurz vor Straßburg aufs Schiff nehmen. Wir haben aber einen grossen Kessel dabei, einen Kupferkessel. Und dort legen wir dann ein bisschen trockene Eisen reinlegen, damit es ein bisschen aussieht, als würde es dampfen.
1: Bei der allerersten Hirsebreifahrt, so heisst sie in der Legende, war der Brei nämlich noch warm gewesen, wo die Zürcher Delegation nach 22 Stunden zu Straßburg angekommen ist. Und diese Legende will man heute also mit trockenem Eis am Leben behalten. Gekocht wird der Hirsebrei übrigens seit 40 Jahren von der Confiserie Sprüngli. Sie halten sich dabei so gut wie es geht als Ursprungsrezept, sagt der Sprüngli-CEO Thomas Brenosil.
3: Wir haben noch ein bisschen Milch hinein da, Nüsse, ein bisschen Mandeln, ein bisschen Rosinen. Weil das ist, so glaubt mir, mehr oder weniger das Originalrezept von damals. Eine gewisse Basis haben wir aus den alten Büchern. Aber unsere wissen, wenn sich die Rohstoffe ein bisschen verändern, die Geschmäcker haben sich verändert und wir haben es noch mit Honig verfeinert und noch mit anderen Schlemmereien.
1: Seit dem 6 Uhr am Morgen köchelt der Hirsebrei jetzt schon vor sich hin und er ist mittlerweile parat, um probiert zu werden. Und wie schmeckt er dann?
2: Also schmeckt er tut jetzt nicht so schlecht, schmeckt er so wie Boritsch, oder?
1: Der Hirsebrei ist also parat und der Lindenhof füllt sich immer mehr mit Menschen. Auch die Zürcher Stadtmusik macht sich bereit für ihren ersten Auftritt. Sie ist eine der 5 Vereine, die die Hirsebreifahrt organisiert. Nebst der Stadtmusik ist es der Limit Club Zürich und dann noch die Zunft zur Schiffleute, die Gesellschaft der Bogenschützen und die Stadt Zürcher Schützengesellschaft. Auf dem Lindenhof ist das Fest mittlerweile schon in vollem Gang. Gleichzeitig stehen unten am Fluss beim Limmat Ruderclub die 4 Weidlinge, die für die Fahrt gebraucht werden, parat. Sie sind geschmückt mit Blumen und Fähnchen. Kurz vor 12 Uhr kommen dann die Zäufter und die Ehrengäste, die mitfahren vom Lindenhof oben runter. Sie machen sich bereit, um ins Boot einsteigen. Auch die 9 Zürcher Stadträtinnen und Stadträte sind im traditionellen Kostüm erschienen. Der Stadtpräsident Raphael Golta ist nicht zum ersten Mal mit dabei. Bei der letzten Hirsebreifahrt vor 10 Jahren ist er schon als Stadtrat die ganze Strecke mitgefahren.
4: Also vor 10 Jahren war natürlich schon das Erlebnis, die ganze Fahrt mitzumachen, da dabei zu sein. Das war etwas sehr Besonderes, einfach so von dem Erlebnis her. Jetzt habe ich natürlich ein bisschen mehr repräsentative Verpflichtungen als einerseits jetzt hier, aber dann auch in Straßburg, was nochmal eine andere Erfahrung ist, aber ich freue mich sehr darauf.
1: Der Raphael Golta mag sich aber auch erinnern, dass eine so eine mehrtägige Fahrt in einem Weidling anstrengender ist, als es vielleicht von außen aus sieht. Darum sei er auch froh, dass er in diesem Jahr nicht die ganze Strecke muss im Boot sitzen muss. Wegen der Trockenheit und dem tiefen Wasserpegel muss die Hirsebreifahrt das Mal nämlich zum Teil den Landweg nehmen, mit Gar- und Lastwagen. Der Start aber vom Limmatgäu bis zum Lettenwehr, der kann mit dem Boot gemacht werden. Auch der Severin Pflüger vom Hirsebreifahrt OK ist bereit zum Einsteigen, bereit für die Reise auf Straßburg.
2: Jetzt freue ich mich, dann auf dem Boot zu sein, ein bisschen übers Wasser zu gleiten, statt Zürich anzuschauen, mit den Kollegen zu schwätzen. Und ja, sind wir zweieinhalb Jahre, fast drei Jahre dran gewesen. Und das ist jetzt so ein Kulminationspunkt. Und viel besser kann es jetzt sein, als es jetzt gerade ist.
1: Nachdem alle 4 Boote voll sind, kann es losgehen. Und mit 2 Böllerschüssen ist die Hirsebreifahrt 2026 eröffnet.
0: Die Reportage von der Mayra Schmidt. Heute Abend kommt die Zürcher Delegation an ihrem ersten Halt zu Baden an. Am Ziel in Straßburg ist sie dann am Samstag. Und wir schauen in 2 Minuten aufs Wetter und die wichtigsten Meldungen von heute.

0: Es ist gleich 6:04. Die Wetterprognose für morgen Donnerstag hat der Simon Eschli von SRF Meteo.
1: Nach einem sonnigen und heissen Tag stellt dann das Wetter morgen um. Wir haben viele Wolken herum. Zwischendurch kann sich dann immer die Sonne zeigen. Und gerade so am Nachmittag kann es doch hier und da mal regnen kommen oder auch mal das Gewitter geben, wird aber an vielen Orten auch trocken bleiben morgen. Dazu gehen die Temperaturen schon ein bisschen zurück, es bleibt aber sommerlich, nämlich rund 25 Grad haben wir an der Goldküste oder auch im Säuliamt. Dazu frischt auch noch der Wind auf. Und am Freitag geht es dann zuerst mit vielen Wolken teilweise nass weiter, dann stabilisiert sich das Wetter im Laufe des Tages.
0: Am Schluss der Sendung dann noch mal die wichtigsten Meldungen aus der Region. Härter Schlag für Winterthur. Der Kompressorenhersteller Burkhardt Compression streicht an seinem Hauptsitz noch mal bis zu 150 Stellen, rund 15% der Belegschaft zu Winterthur. Wie viele Entlassungen es gibt, ist noch nicht klar. Die Gewerkschaften sind empört und wollen den Abbau verhindern. Das Unternehmen begründet den Sparkurs mit dem aktuell schlechten Geschäftsgang. Bestellungen sind eingebrochen. Die Gründe sind unter anderem die Zollpolitik von Donald Trump und der Iran-Krieg. Schon Ende letzten Jahr hat Burkhardt zu Winterthur fast 70 Stellen abgebaut. Die Stadtzürcher Stimmbevölkerung kann darüber abstimmen, ob sie wieder Entsorgungscoupon einführen will. Die Stadt hat die im Frühling 25 abgeschafft, um den Abfall zu vermindern. Bis dorthin hat die Stadtzürcher 400 Kilogramm Sperrgut pro Jahr gratis entsorgen können.

0: verantwortlich für die Sendung heute und am Mikrofon war die Fanny Kirstein.
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4: Von 17.59 Uhr. In der Zentralschweiz ist die A2 Richtung Luzern zwischen Altdorf und Beckenried wieder offen, jedoch weiterhin Stau. Zudem Stau auf der Axenstrasse Richtung Brunnen zwischen Altdorf und Sisikon und auf der A14 Richtung Luzern ab Rüttihof. In der Region Zürich vor dem Gubristunnel Richtung St. Gallen ab dem Limmataler Kreuz sowie ab Urdorf Nord. Auf dem Nordring Richtung St. Gallen ab Affoltern, vor dem Nordring Richtung Bern ab Baltenswil und auf dem Westring Richtung Chur zwischen dem Limmataler Kreuz und Uttikon. Im auf der A1 Richtung Bern zwischen dem Limmataler Kreuz und Lenzburg in der Region Solothurn, auf der A1 Bern-Zürich zwischen Wangen an der Aare und Herkingen in beiden Richtungen, im Berner Oberland auf der A8 Richtung Spiez zwischen Interlaken West und Derligen und in der Region Basel auf der A2 Richtung Deutschland ab dem Schweizer Halle-Tunnel bis Badischer Bahnhof, dann noch vor dem Gotthardtunnel Richtung Norden, 3 Kilometer Stau und rund 30 Minuten Wartezeit ab Quinto, die Autobahneinfahrt in Airolo ist gesperrt und schließlich noch zum Sustenpass, die Passstraße ist weit drin aus Sicherheitsgründen gesperrt. Einiges los, wünsche Ihnen eine gute Fahrt. Damia Bechard, mein Name. Wünsche Ihnen jetzt auch einen schönen Rest von dem Mittwoch. Geniessen Sie es.
5: Radio SRF, Echo der Zeit mit Ivan Lieberherr. Mittwoch, der 19. August, unsere Themen. Ex-Raiffeisen-Chef Vinzenz vor Gericht. Der Berufungsprozess vor dem Zürcher Obergericht ist am Nachmittag zu Ende gegangen. Mehr dazu gleich zuerst. Dann Schutzstatus S für Ukrainer und Ukrainerinnen. Die Schweiz hält vorderhand daran fest, mit Einschränkungen. Russische Angriffe mit ballistischen Raketen. Der Ukraine gehen die Abwehrraketen aus.
6: Die Patriot-Raketenarsenale, die sind tatsächlich mehr oder weniger erschöpft auf ukrainischer Seite und das nutzen die Russen natürlich gerade aus.
5: Sagt der Waffenexperte Fabian Hoffmann im Echo-Gespräch. Schließlich, der Wald ruft und es kommen Jogger, Velofahrerinnen, Schüler.
7: Wir hatten auch schon die Situation, dass dann in einem Waldgebiet ein Schul-OL stattgefunden hat und dann sind dort schnell einmal 100 bis 200 Kinder unterwegs. Dort kann man natürlich den Wald nicht mehr bewirtschaften.
5: Sagt Philipp Hug, Co-Leiter eines Forstbetriebs. Die Waldbesitzer finden, es reicht. Das Zürcher Bezirksgericht hat vor gut 4 Jahren Pierin Vinzenz, den früheren Chef der Raiffeisengruppe, und seinen Vertrauten Beat Stocker verurteilt zu mehrjährigen Freiheitsstrafen, weil sie, so das Gericht damals, unrechtmäßig Millionengewinne erzielt haben. Vinzenz und Stocker gingen in Berufung. Nun hat sich das Obergericht mit dem Fall beschäftigt. Der Prozess ist am Nachmittag zu Ende gegangen, früher als erwartet. Zugeschaltet ist jetzt Wirtschaftsredaktorin Isabel Pfaff. Wie ist Vinzenz heute aufgetreten zum Abschluss des Prozesses?
8: Er war heute deutlich angespannter als bisher, hatte ich den Eindruck. Vielleicht, weil er schon wusste, dass er heute die Gelegenheit für ein Schlusswort bekommt. Er hat es dann sehr kurz gemacht. Ohne Notizen ist er ans Rednerpult gegangen. Seine Stimme hat etwas gezittert. Und dann hat er zunächst eingeräumt, dass er, Zitat, ein paar Sachen hätte besser machen können in den vielen Jahren bei der Raiffeisen und bei der Aduno, der zweiten Firma, um die es in dem Fall geht. Aber dass er immer die Interessen dieser Firmen vor Augen gehabt habe und sie nie habe schädigen wollen. Deshalb bitte er um einen Freispruch. Mehr wollte er nicht sagen.
5: 8 Tage wurde verhandelt vor Gericht. Was prägte diesen Berufungsprozess?
8: Der Prozess war einfach wahnsinnig dicht und kompliziert.

0: sowohl die Staatsanwaltschaft als auch die Verteidiger haben teils 6 Stunden plädiert. Es ging um winzige Details, um E-Mails, Chatnachrichten, Vertragsklauseln, Steuererklärungen. Der Staatsanwalt hat zum Beispiel versucht, seine Ausführungen etwas verständlicher zu machen mit einem Dreiecksschema, das er mehrmals in die Luft malte. Das wurde dann ein bisschen zum Running Gag im Prozess. Ein Verteidiger meinte heute, das Verfahren drehe sich im Kreis bzw. im Dreieck. Aber abgesehen von diesen Details hat man in dem Prozess schon auch einen Eindruck erhalten von der Welt, in der sich die Beschuldigten bewegt haben. Eine ziemliche Männerwelt, in der man Geschäfte macht, die schnell millionenschwer werden und die man durchaus auch in Stripclubs, Bars oder teuren Hotels bespricht. Das ist jetzt nicht zwingend ein Fall fürs Strafrecht, aber es zeigt schon auch, wie eine solche Managerwelt offenbar funktionierte, zumindest noch vor 10 oder 20 Jahren.
1: Eine zentrale Frage waren die Beteiligungen von Vinzenz an Firmen, die später von Raiffeisen oder einer Kreditkartenfirma aufgekauft wurden. In beiden Firmen bekleidete Vinzenz Führungspositionen. Er saß also gewissermaßen auf beiden Seiten des Verhandlungstischs. Ist das juristisch nicht eindeutig problematisch?
0: Genau das war eigentlich der zentrale Punkt in diesem Verfahren, wie problematisch das ist. Es geht dabei ja recht unbestritten um Regelverstöße. Die haben die Beschuldigten teils sogar eingeräumt. Also etwa, dass Vinzenz und sein früherer Geschäftspartner Beat Stocker ihre Arbeitgeberinnen nicht informiert haben über ihre Beteiligungen. Aber ein Regelverstoß allein macht eine Handlung noch nicht unbedingt strafbar. Es kommt eben noch auf den Vorsatz an und vor allem auf die Schädigung. Also in diesem Fall die Schädigung der Raiffeisen durch Vinzenz Beteiligungsgeschäfte. Und das war dann auch der Knackpunkt im Prozess. Die Anklage hat in ihrem Plädoyer versucht zu zeigen, dass die Raiffeisen einen zu hohen Preis für die gekauften Firmen bezahlt habe, allein aufgrund der Gewinne, die Vinzenz mit den Beteiligungen gemacht habe. Und die Verteidiger machten demgegenüber geltend, dass die Geschäfte letztlich positiv waren für alle Seiten, also dass es eine Win-Win-Situation gewesen sei. Also Details zwar, aber für ein Strafurteil eben ziemlich relevante Details.
1: Wann ist mit einem Urteil zu rechnen?
0: Der vorsitzende Richter hat zum Abschluss der heutigen Verhandlung gesagt, dass er keinen Zeitplan geben könne, aber dass es sicherlich Wochen dauern werde. Wir müssen uns also noch etwas gedulden, bis wir wissen, wie es im Fall Vinzenz weitergeht.
1: Informationen von Isabel Pfaff, direkt vom Zürcher Obergericht. Vielen Dank. Der Bundesrat will in den nächsten Jahren mehr Geld in die Armee stecken, wegen der verschärften Bedrohungslage. Soweit so bekannt. Nun aber sagt die Regierung, es soll schon in diesem Jahr noch mehr Geld ins Militär fließen. Die Nachrichten, Kevin Kahanes.
2: Insgesamt 970 Millionen Franken will der Bundesrat dieses Jahr zusätzlich fürs Militär ausgeben, für Abwehrdrohnen und Luftabwehrsysteme. Bewilligt sind die Systeme bereits, die Finanzierung hat das Parlament aber noch nicht verabschiedet. Dem kommt der Bundesrat nun mit einer Idee zuvor. Er will unerwartete Steuereinnahmen dieses Jahr für die Armee nutzen. Das ist ungewöhnlich, da solche Überschüsse eigentlich zwingend in den Schuldenabbau fließen müssten. Die Regierung argumentiert, ohne schnelle Anzahlungen an die Luftabwehrsysteme müsste die Schweiz zu lange auf die Lieferung warten, weil die Nachfrage weltweit so groß sei. Das zusätzliche Geld brauche es wegen der weltweiten Sicherheitslage dringend. Die Schweiz sei nicht genug vor Bedrohungen aus der Luft geschützt. Weiter hat der Bundesrat bekannt gegeben, auf wann die Individualbesteuerung eingeführt wird. Das Stimmvolk hatte im Frühling ja entschieden, dass künftig jede Person eine Steuererklärung ausfüllen muss, unabhängig davon, ob sie verheiratet ist oder nicht. Eingeführt wird die Individualbesteuerung nun im Jahr 2032. Der Bundesrat hat sich damit für den spätmöglichsten Termin entschieden. Die Kantone sollen so die nötige Zeit für die Umsetzung bekommen, sagt die Regierung. Die Schweizerische Flüchtlingshilfe kritisiert das Bundesverwaltungsgericht, weil dieses entschieden hat, dass ein junger Afghane in sein Heimatland zurückgewiesen werden darf. Das Gericht bestätigt in seinem Urteil die Praxis des Bundes, dass junge, gesunde Männer in einzelnen Fällen nach Afghanistan zurückgeschickt werden können. Die Flüchtlingshilfe kritisiert das, weil in Afghanistan die islamistischen Taliban herrschen. Es handle sich um eine Willkürherrschaft ohne staatliche Strukturen. Darum sei es unzumutbar, Menschen nach Afghanistan zurückzuweisen, sagt die Organisation. Der Entscheid des Bundesverwaltungsgerichts ist ein Referenzentscheid, dürfte also auch noch andere Afghanen betreffen.
1: Die spanische Regierung will junge Flüchtlinge von der Exklave Ceuta in Afrika auf den europäischen Kontinent bringen.
2: 500 Minderjährige, die ohne Begleitung und besonders schutzbedürftig sind, sollen aufs spanische Festland gebracht werden. Die Regierung in Madrid arbeitet zusammen mit den Behörden in Ceuta und verschiedenen Regionalregierungen an einer Lösung. Geplant sei, dass die Minderjährigen von Kinderschutzorganisationen betreut werden, sagt die spanische Integrationsministerin. Ende Juli sind innerhalb weniger Tage zehntausende Migrantinnen und Migranten von Marokko her nach Ceuta gelangt. Seit dann hat die Polizei gut 2000 unbegleitete Minderjährige identifiziert. Trotz eigentlich hoher Nachfrage sind Kindertagesstätten in großen Schweizer Städten zu wenig ausgelastet. Einige der Kitas müssen darum schließen. Das bestätigt der Verband Kinderbetreuung Schweiz, Kibe Swiss, gegenüber der Nachrichtenagentur Kiston SDA. Grund dafür könnten vor allem die hohen Betreuungskosten sein. Eine Umfrage habe 2024 gezeigt, dass rund die Hälfte der Familien in der Schweiz wegen der Kosten auf eine familienergänzende Betreuung verzichte. Die Schweizer Seen haben wegen der Trockenheit und der Hitze deutlich weniger Wasser als in anderen Jahren. Nun ist der Zürichsee auf dem tiefsten Wasserstand seit Messbeginn angelangt. Das zeigen Daten des Bundes. Sie werden seit Anfang der 1950er Jahre erhoben. Der tiefe Wasserstand hat Folgen, zum Beispiel für die Schifffahrt. Die Autofähre zwischen Horgen und Meilen transportiert unter anderem keine schweren Lastwagen mehr. Die Börsendaten von 18.10 Uhr geliefert von SIX. Der Swiss Market Index schließt bei 14.387 Punkten plus 0,5%. Der Dow Jones Index in New York steigt um 0,3%. Der Euro wird zu 93,31 Rappen gehandelt, der Dollar zu 79,95 Rappen. Und die Wetteraussichten. Im Süden gibt es am Abend und in der Nacht lokale Schauer und Gewitter. Morgen ist es dann wechselnd bewölkt mit einigen Regengüssen und vor allem im Süden teils kräftigen Gewittern. Es wird windig bei gut 25 Grad.
1: Wer aus der Ukraine in die Schweiz flüchtet, erhält den Schutzstatus S und darf in der Schweiz bleiben. Heute hat der Bundesrat den Schutzstatus ein weiteres Mal verlängert, bis mindestens Anfang März 2028. Er sieht vor, dass die Flüchtlinge rasch und unbürokratisch aufgenommen werden, ohne Asylverfahren. Doch der Bundesrat hat auch gewisse Einschränkungen für neue Schutzgesuche beschlossen. Aus dem Bundeshaus berichtet Ruth Witwer.
3: Für den Bundesrat ist die Weiterführung des Schutzstatus S die beste Lösung für die Geflüchteten. Ein Waffenstillstand in der Ukraine sei weder kurz- noch mittelfristig in Sicht. Ein vernünftiger Entscheid, findet Sascha Volkov. Er ist Vorstandsmitglied im ukrainischen Verein in der Schweiz. Punkto Waffenstillstand ist er zwar etwas optimistischer als der Bundesrat.
4: Ich könnte mir vorstellen, dass nach einem Jahr wir wenigstens eine Pause bei den Kriegshandlungen erleben können. Dies vor allem angesichts der Situation in Russland.
3: Diese Zuversicht schöpft der Familienvater aus dem Zustand Russlands. Die russische Bevölkerung sieht er als kriegsmüde, die Wirtschaft geschwächt. Dabei sei er gar kein Optimist, sagt der ukrainisch-schweizerische Doppelbürger. Und er zitiert seine geflüchteten Schwiegereltern, als sie in der Schweiz ankamen.
4: Als mich meine Schwiegereltern gefragt haben, auf wie lange müssen sie sich einstellen, ich habe denen gesagt, stellt euch sicherheitshalber auf 10 Jahre ein.
3: Die Schweiz orientiert sich mit der Verlängerung des Schutzstatus S an den Maßnahmen der EU. Die Europäische Union hat noch weitere Einschränkungen beschlossen. Für Dienstverweigerer aus der Ukraine gibt es keinen Schutz mehr. Neue Anträge von geflüchteten Wehrdienstpflichtigen werden ab morgen nur berücksichtigt, wenn sie ihre militärischen Pflichten in der Ukraine erfüllt haben. Die Schweiz schließt sich dieser Praxis an. Für Sascha Volkov ist das ein Dilemma. Einerseits braucht die Ukraine Soldaten, andererseits möchte er die jungen Menschen schützen. Deshalb ist es für ihn ein schlechter Entscheid, aber dennoch der bestmögliche.
4: Ich finde das eine schwierige Entscheidung, aber eben wenn ich selber in der Ukraine bin, dann und mit den Leuten rede, ich denke, die meisten Ukrainer dort würden diese Entscheidung begrüßen. Das ist auch das, was ich aus den ukrainischen Medien vernehme.
3: Die Schweiz hat die Schutzbestimmungen auch schon früher eingeschränkt. Mit der Umsetzung eines Parlamentsentscheids erhalten nur Personen aus besetzten oder umkämpften Regionen der Ukraine diesen speziellen Status. Im nächsten März sind rund 46.000 Menschen, die vor dem Krieg in der Ukraine geflüchtet sind, seit 5 Jahren in der Schweiz. Sie erhalten dann eine befristete Aufenthaltsbewilligung B und damit Anspruch auf Sozialhilfe wie Schweizerinnen und Schweizer. Der Bund wird seine finanzielle Unterstützung für die Kantone hingegen einstellen. So will es das Entlastungspaket 2027. Für die Kantone bedeutet das eine Mehrbelastung. Sie sollen die Höhe der Unterstützung der Ukrainerinnen und Ukrainer selber festlegen.
1: 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Hier geht's weiter mit den vermehrten Raketenangriffen Russlands auf die Ukraine und dem Ruf nach Wahlen im Land. Mit dem Aussöhnungsprozess von türkischer Regierung und kurdischer PKK. Mit Stromkonzernen, die nicht in Solarenergie investieren, obschon diese den Ausfall von Wasserkraftwerken kompensieren könnte. Und mit Schweizer Wäldern, die von vielen Leuten in Anspruch genommen werden, zum Missfallen der Waldbesitzer. Der russische Angriffskrieg gegen die Ukraine fordert je länger je mehr zivile Opfer. Das zeigen Erhebungen der UNO. Einer der Gründe, Russland greift ukrainische Städte an, weit abseits der Frontlinie, mit ballistischen Raketen und Marschflugkörpern. Und der Ukraine fehlen Patriot-Abwehrraketen. Darüber sprach ich mit dem Waffenexperten Fabian Hoffmann. Er forscht unter anderem zu Raketentechnologien. Er hat mir zuerst erläutert, wie viele Raketen Russland Nacht für Nacht auf die Ukraine abfeuert.
5: Also es ist natürlich Nacht für Nacht immer unterschiedlich. Was Russland auch des Öfteren macht, ist, dass eben ein paar Nächte kommt gar nichts und dann kommt wieder ein sehr großer Angriff. Wir können ungefähr sagen, dass pro Monat hat Russland wahrscheinlich um die 60 bis 70 ballistische Raketen zur Verfügung. Mehrere hundert Marschflugkörper und dann eben auch tausende Langstreckendrohnen. Und wie genau die dann eingesetzt werden, das kommt natürlich immer darauf an, wie die russischen Planer das gerade als richtig erkennen.
1: Die Ukraine hat Schwierigkeiten, die Raketen abzufangen. Patriot-Abwehrraketen werden knapp. Über wie viele verfügt die Ukraine eigentlich noch?
5: Ja, also wahrscheinlich gibt es noch ein kleines Reservearsenal an Patriot-Abfangraketen um bestimmte Hochwertziele. Da denke ich vor allem an Schlüsselindustrien zu verteidigen. Allerdings, wir wissen nicht, wie viele da noch da sind, aber es werden nicht mehr sehr viele sein. Also die Patriot-Raketenarsenale, die sind tatsächlich mehr oder weniger erschöpft auf ukrainischer Seite und das nutzen die Russen natürlich gerade aus.
1: Kann der Westen keine weiteren Abwehrraketen liefern oder will er nicht, um seine eigenen Bestände nicht zu gefährden?
5: Wahrscheinlich eher Letzteres. Also die westlichen Staaten haben ja schon sehr viele, mehrere hundert Patriot-Abfangraketen im Laufe dieses Krieges an die Ukraine geliefert. Allerdings zu großen Teilen aus eigenen Beständen. Auch einiges wurde neu gekauft. Aber jetzt sind wir eben an dem Punkt angekommen, wo viele der europäischen Nutzerstaaten, eigentlich alle den europäischen Nutzerstaaten von Patriot, die wollen keine eigenen Abfangraketen mehr abgeben, weil sie halt einfach sagen, jede Rakete, die jetzt aus unserem Arsenal geht und entsprechend dann fehlt, das beeinträchtigt unsere nationale Sicherheitsstrategie dermaßen, dass wir es uns einfach nicht mehr leisten können und entsprechend kommt da gerade auch nicht mehr viel an. Alles, was neu produziert wird, da kommt ein Teil in die Ukraine. Wir wissen nicht genau, wie viel. Aber letztendlich ist ja die Ukraine da ein Exportkunde von vielen. Also es gibt 18 verschiedene Staaten außerhalb der USA, die dieses System nutzen und entsprechend auch kaufen. Und deshalb von der globalen Produktion kommt immer nur ein kleiner Bruchteil in der Ukraine an.
1: Wie steht es um die Produktion von Abwehrraketen in der Ukraine selber?
5: Was die ballistische Raketenabwehr angeht, da wird zum jetzigen Zeitpunkt nichts produziert in der Ukraine. Das will man ändern. Das Projekt Freya, wo sich die Ukrainer unter Firepoint, dem ukrainischen Hersteller, mit anderen europäischen Herstellern zusammentun wollen, um eben ein eigenes ballistisches Raketenabwehrsystem zu produzieren, auch unabhängiger zu werden von den Amerikanern. Das ist im Gange, allerdings sollten wir da keine kurzfristigen Erfolge erwarten. Ich vergleiche das immer so, die ballistische Raketenabwehrtechnologie, das ist die Champions League der Raketentechnologie. Das macht man nicht einfach so. Da sind sehr viele technologische Hürden, die man überwinden muss. Das ist sehr komplex, dauert oft Jahre in der Entwicklung. Entsprechend ist das sehr wichtig, aber es wird die Ukrainer nicht morgen oder übermorgen schon beschützen können.
1: Russland greift die Ukraine verstärkt mit ballistischen Raketen an. Wie verändert das das Kriegsgeschehen? Die Zahl der Todesopfer auf ukrainischer Seite steigt ja markant.
5: Genau, also bei jedem Raketenangriff über die letzten Wochen hatten wir eigentlich immer wieder die Situation, dass ein oder auch mehrere Apartmenthäuser, Blöcke getroffen wurden und dann gab es auch einzelne Tote und viele Verletzte. Das ist natürlich für die individuell Betroffenen unfassbar schrecklich. Allerdings muss man auch sagen, für den größeren Kriegsverlauf ist das nicht entscheidend. Hier wäre es aus russischer Seite eigentlich deutlich günstiger, weiterhin auf die kritische Infrastruktur zu gehen, vor allem auf industrielle Produktion, um diese eben klein zu halten in der Ukraine. Das macht man sicherlich auch. Allerdings sind die Ukrainer jetzt auch schon in der Lage oder haben in der Vergangenheit schon viel ihrer Produktion in den Untergrund verlegt, um sich eben besser schützen zu können oder verteilt in die Breite, also nicht eine zentrale Fabrik, sondern viele kleinere Warenhäuser und Fabriken, die dann produzieren, um sich eben resilienter aufzustellen gegen diese russischen Raketenangriffe. Also für die Zivilbevölkerung absolut schrecklich, für den größeren Kriegsverlauf nicht entscheidend.
1: Wie kann die Ukraine sonst reagieren auf diesen russischen Raketenbeschuss?
5: Es gibt ja auch noch das französisch-italienische SAMP/T-Raketenabwehrsystem. Das ist etwa ein bisschen das europäische Pendant zu Patriot. Funktioniert nicht ganz so effektiv, aber auch da sind technologische Verbesserungen zu erwarten. Vielleicht kann das Abhilfe bringen in den nächsten Monaten. Bis dahin muss man einfach schauen, ja, dass die Ukrainer passiv ihre Resilienz erhöhen, mehr Schutzräume, Schutzbunker bereitstellen für die Zivilbevölkerung, die Zivilbevölkerung auch anhalten, wirklich diese Schutzräume zu nutzen. Im Falle eines Alarms ist es eben auch ein großes Problem zum jetzigen Zeitpunkt, dass große Teile der Bevölkerung einfach nicht mehr so aktiv diese Schutzräume dann auch aufsuchen und weiterhin, wo immer es geht, kritische Infrastruktur in den Untergrund verlegen, Ersatzteile schon jetzt anschaffen, zum Beispiel für den Winter, was die Elektrizitätswerke, Umspannwerke angeht, dass man da einfach dann auch schnell reparieren kann, wenn diese zerstört werden.
1: Sagt der Waffenexperte Fabian Hoffmann. Soweit das Militärische. Politisch gibt in der Ukraine weiterhin der kürzlich entlassene Verteidigungsminister Fedorow zu reden. Er sagt jetzt, es brauche Wahlen, um die Demokratie zu bewahren. Mit dieser Aussage sorgt er für große Aufregung. Und er fordert Präsident Zelensky heraus. Denn bisher war sich die politische Elite in der Ukraine einig, Wahlen während des Kriegs sind nicht möglich, zu gefährlich und politisch zu riskant. Was hinter Fedorows Ruf nach Wahlen steckt, das analysiert unsere Ukraine-Korrespondentin Judith Huber.
6: Ganz in Schwarz gekleidet und mit ernster Miene wandte sich Michailo Fedorow gestern Abend in einem YouTube-Video an die Bevölkerung. Er sagte, wir müssen uns der grundsätzlichen Frage stellen, wie der Staat funktionieren soll, falls der Krieg noch Jahre dauert. Die Demokratie dürfe nicht auf der Strecke bleiben wegen des Krieges, denn Demokratie sei das, wofür die Ukraine kämpfe. Die politische Führung müsse dazu gebracht werden, Rechenschaft über ihre Handlungen abzulegen. Das Vertrauen in sie müsse per Stimmzettel erneuert werden. Er zeigte sich überzeugt, Wahlen während des Krieges abzuhalten sei komplex, aber nicht unmöglich. Das Video sorgte für Aufregung, hat Fedorow doch ein politisches Tabu gebrochen. Wann immer in den letzten Monaten Forderungen nach Neuwahlen auftauchten, aus Washington oder auch aus Moskau, dann lautete die einhellige Antwort: Das ist unmöglich, nicht nur, weil es die Verfassung untersagt, sondern auch, weil faire und freie Wahlen unter Raketenbeschuss nicht denkbar sind. Denn wie sollen Soldaten an der Front abstimmen können? Wie will man Wahllokale vor Raketen schützen? Was ist mit den Millionen, die ins Ausland geflüchtet sind? Was mit den anderen Millionen, die unter russischer Besatzung leben? Eine unperfekte Wahl, so die Befürchtung, könnte die Legitimität der politischen Führung untergraben und das Land schwächen. Russland könnte den Wahlkampf nutzen, um das Land per Desinformation zu spalten. All das ist auch Fedorov bekannt. Und doch spricht er sich dafür aus, dass die Ukraine einen Mechanismus entwickelt, um Wahlen zu ermöglichen. Manche vermuten nun, dass er politische Ambitionen hat und Präsident Zelensky herausfordern will. Denn seit seiner Entlassung, die ohne Begründung erfolgte, demonstrieren regelmäßig Menschen für seine Wiedereinsetzung. Manche sind der Meinung, Fedorov habe sich mit dieser unrealistischen Forderung selbst geschadet. Tatsache aber ist, dass viele eine politische Erneuerung herbeisehnen. Zelensky regiert immer selbstherrlicher, er besetzt das Kabinett nach Belieben um, Loyalität gilt mehr als Professionalität. Immer mehr Korruptionsfälle tauchen auf und das Parlament funktioniert mehr schlecht als recht. Gesehen davon, dass heute ganz andere Politiker und Politikerinnen gewählt würden als bei den letzten Wahlen 2019. Das Land hat sich grundlegend verändert. Und der Krieg könnte noch lange dauern. Fedorov ist nicht der Einzige, welcher der Ansicht ist, dass es längerfristig riskanter sein könnte, keine Wahlen abzuhalten, als nicht ganz perfekte unter gefährlichen Kriegsbedingungen. Die Diskussion ist lanciert, das Tabu ist gebrochen. Was sich daraus entwickelt, ist offen.
1: Das türkische Parlament hat ein Gesetz verabschiedet, das zur Freilassung zahlreicher Mitglieder der verbotenen kurdischen Arbeiterpartei PKK führen könnte. Das Gesetz soll den Aussöhnungsprozess voranbringen zwischen der PKK und dem türkischen Staat. Die Kurden sind die größte Minderheit in der Türkei. Sie fordern seit Jahrzehnten eine gesellschaftliche Gleichstellung. Die PKK, die etwa in der EU als Terrororganisation gilt, kämpft seit Jahren für einen kurdischen Staat oder ein Autonomiegebiet im Südosten der Türkei. In dem Konflikt sind schon zehntausende Menschen ums Leben gekommen seit den 1980er Jahren. Und nun hat das türkische Parlament also ein Gesetz beschlossen mit einer überwältigenden Mehrheit, das unter anderem einen Strafaufschub für PKK-Mitglieder vorsieht. Darf man das als historisch bezeichnen? Das habe ich den Journalisten Thomas Seibert in Istanbul gefragt.
7: Historisch ist es auf jeden Fall. So etwas hat es in der Türkei noch nie gegeben. Der türkische Staat einigt sich mit einer aufständischen Guerillagruppe nach mehr als 40 Jahren Krieg, mehr als 40.000 Toten, der Zerstörung ganzer Regionen im türkischen Südosten. Das ist auf jeden Fall historisch. Was es nicht ist, ist eine Einigung zwischen zwei gleichberechtigten Partnern. Also wir haben hier keine Konfliktparteien, die gleichermaßen erschöpft nach einem langen Krieg sagen, okay, lass uns Frieden machen. Diese Abmachung und dieses Gesetz, das Erdogan jetzt unterzeichnet hat, ist Ausdruck des Sieges der Türkei über die PKK. Es ist also ein starkes Ungleichgewicht. Es ist eine Art Kapitulation der PKK.
1: Wie kam es zu diesem Gesetz?
7: Ein wichtiger Grund ist militärisch. Die PKK hatte in diesem jahrzehntelangen Konflikt lange einen großen Vorteil, weil sie mit kleinen Trupps sehr beweglich war in dem unwegsamen Gelände in Südostanatolien. Die türkische Armee war recht schwerfällig und konnte auch mit Hubschraubern oder Kampfflugzeugen da kaum etwas machen, um die Verstecke der PKK ausfindig zu machen. Das änderte sich durch die Einführung von Drohnen, Aufklärungsdrohnen, die sehr lange in der Luft bleiben können, konnten eben herausfinden, wo die PKK-Trupps waren, welche Wege sie benutzten, und Kampfdrohnen konnten diese PKK-Trupps dann angreifen. Da hatte die PKK nichts dagegen zu setzen. Ein anderer wichtiger Grund dafür war der Machtwechsel in Syrien Ende 2024. Damals stürzte Diktator Assad. Die neue Regierung unter Übergangspräsident Shara ist sehr eng mit der Türkei verbündet. Die Ableger der PKK in Syrien, die unter Assad im Bürgerkrieg sich da eine Autonomiezone errichtet hatten, die geriet ins Hintertreffen und konnte in dieser neuen Zeit auch nicht bestehen. Inzwischen ist diese Autonomiezone aufgehoben. Das heißt also, hier hat die PKK eine weitere Machtbasis verloren. Das waren zwei wichtige Gründe für diesen Friedensschluss.
1: Und welche Rolle spielte der inhaftierte PKK-Chef Abdullah Öcalan, der Gründer der PKK? Er hatte sich ja für die Auflösung der PKK ausgesprochen.
7: Genau, Öcalan hat sich im Grunde genommen an die Spitze der Bewegung gesetzt. Er hat gesagt, wir brauchen den Frieden mit der Türkei. Er hat wohl eingesehen, dass der bewaffnete Kampf nichts mehr bringt. Auf seinen Befehl hin hat sich die PKK im vergangenen Jahr für aufgelöst erklärt, hat mit der Niederlegung ihrer Waffen begonnen. Öcalan selbst allerdings wird auch unter diesem neuen Gesetz im Gefängnis bleiben müssen, weil dieses Gesetz die Führungskader der PKK ausspart. Die können also nicht freikommen. Und auch ein wichtiger Politiker der Kurden in der Türkei, Selahattin Demirtas, der seit mehr als 10 Jahren im Gefängnis sitzt, der darf auch nicht rauskommen. Das sind also von Kritikern jedenfalls beklagte Schwächen des Gesetzes. Viele Forderungen der Kurden bleiben ebenfalls unberücksichtigt. Da war zum Beispiel der Ruf nach der Verankerung der kurdischen Identität in der türkischen Verfassung. Davon ist jetzt keine Rede mehr. Ebenso wenig wie von der Zulassung, jedenfalls der offiziellen Zulassung von kurdischsprachigem Sprachunterricht in den Kurdengebieten der Türkei.
1: Viele Forderungen der Kurden bleiben unberücksichtigt. Sie haben vorher das Wort Kapitulation verwendet. Ist das überhaupt annehmbar für die Kurdinnen und Kurden?
7: Die politische Führung der Kurden und auch Öcalan sind wohl zu dem Schluss gekommen, dass mehr nicht drin war. Immerhin kommen 3.500 PKK-Mitglieder frei durch dieses Gesetz. Ihre Strafen werden zur Bewährung ausgesetzt. Sie können also darauf hoffen, jetzt nach Unterzeichnung des Gesetzes bald freizukommen. Der nächste Schritt ist, dass der türkische Staat quasi bestätigt, dass die PKK entwaffnet ist. Danach sollen dann die Freilassungen beginnen. Das ist ja immerhin etwas. Das kann man schon sagen. Auch politisch hat sich viel verändert durch diesen Friedensprozess. Treffen von Erdogan und führenden Kurdenpolitikern in Ankara sind heute an der Tagesordnung. Die waren früher eine Sensation, wenn sie überhaupt mal stattfanden.
1: Der türkische Präsident Erdogan ist auf die Stimmen der pro-kurdischen Partei DEM angewiesen, um an der Macht zu bleiben. Er braucht ihren Stimmen für eine Verfassungsänderung, damit er erneut als Präsident kandidieren kann. Wie weit hat das diese, ich sag mal, Annäherung begünstigt?
7: Das spielt auf jeden Fall eine Rolle. Im Moment weiß niemand genau, was Erdogan von der Kurdenpartei DEM erwartet und was die DEM bereit ist, ihm zu geben. Da wird es wohl in den kommenden Monaten noch ziemlich viele Verhandlungen und Gespräche geben müssen. Erdogan hofft wohl darauf, erstens durch dieses Gesetz die Kurden ein wenig zu beruhigen und auch auf seine Seite zu ziehen. Viele Kurden sind sehr konservativ. Wenn es jetzt einen Frieden gibt zwischen dem Staat und der PKK, sind sie möglicherweise leichter dazu zu bringen, für die Erdogan-Partei AKP zu stimmen. Und zweitens will Erdogan eben versuchen, zusammen mit der DEM diese Verfassungsänderung hinzukriegen, um sich selber an der Macht zu halten. Dafür wird die DEM natürlich einen Preis fordern, möglicherweise eben die Verankerung der kurdischen Identität in der Verfassung. Das wird wahrscheinlich der Prozess in den kommenden Monaten sein, das Hin und Her, das wir da erleben werden. Aber einen ersten Schritt zum Erhalt seiner Macht hat Erdogan auf jeden Fall getan.
1: Erläuterungen von Thomas Seibert, freischaffender Journalist in Istanbul. Das ist das Echo der Zeit am Mittwochabend. Wir berichten jetzt über Schweizer Wälder, die mehr und mehr Freizeitparks gleichen. Und zuerst über die extreme Trockenheit der letzten Wochen. Sie hat dazu geführt, dass Schweizer Wasserkraftwerke weniger Strom produziert haben als üblich. Der Berner Energiekonzern BKW zum Beispiel führt die schwächeren Geschäftszahlen im ersten Halbjahr vor allem auf die tiefen Wasserbestände zurück. Gleichzeitig aber produzieren Solarkraftwerke so viel Strom wie noch nie und kompensieren den Rückgang der Wasserkraft zu einem beträchtlichen Teil. Davon profitieren große Energiekonzerne wie die BKW bisher aber nicht. Wirtschaftsredaktor Klaus Ammann berichtet.
8: Der heiße, trockene Sommer ist in den Seen und Flüssen sichtbar, die Pegelstände so tief wie schon lange nicht mehr. Energiekonzerne wie die Berner BKW, die Nummer 3 in der Schweiz, haben deshalb deutlich weniger Strom aus Wasserkraft produzieren können, vor allem in den Flusskraftwerken, aber auch in den Speicherstauseen. BKW-Chef Robert Itschner:
9: Also wir hatten letztes Jahr schon ein sehr trockenes Jahr. Gegenüber dem Jahr 2025 haben wir nochmals eine tiefere Produktion im Hydrobereich, zu einem großen Teil Laufwasser, aber natürlich auch von den Speichern. Die füllten sich dann sehr langsam, haben sich jetzt aber in den letzten zwei Monaten, zumindest im Berner Oberland, einigermaßen gut entwickelt, aber natürlich auf Kosten von Gletscherschmelze.
8: Konkret resultierten bei der BKW gut 4% weniger Ertrag aus der Energieproduktion im ersten Halbjahr im Vergleich zu einem auch schon trockenen letzten Sommer. Die Kantone Graubünden, Tessin und Wallis waren von der Trockenheit noch stärker betroffen. Die Bündner Repower beispielsweise erklärt auf Anfrage, dass die Stromproduktion in diesem Sommer aufgrund der geringen Wasserzuflüsse rund 25% unter dem langjährigen Durchschnitt liege. Das ist grundsätzlich keine gute Ausgangslage für den Winter. BKW-Chef Robert Itschner hofft allerdings noch auf viel Regen in den kommenden Monaten.
9: Die Witterung kann nach wie vor dazu führen, dass wir natürlich einen großen Teil von diesem Manko noch kompensieren können. Wenn das Wetter sehr trocken bleibt bis Ende Jahr, plus allenfalls noch andere Themen in der Energieversorgung in Europa irgendwo nicht funktionieren sollten, dann kann es schon enger werden. Aber ich gehe jetzt mal davon aus, dass wir nach wie vor genügend Kapazität haben.
8: Die Schweiz insgesamt hat auch im trockenen Sommer 2026 genügend Strom produziert, vor allem weil Photovoltaikanlagen im ganzen Land so viel Sonnenstrom geliefert haben wie noch nie. Die Elektrizitätskommission des Bundes, die ElCom, die den Strommarkt überwacht, hält dazu fest:
10: Ohne den starken Ausbau der Photovoltaik in den vergangenen Jahren wäre die Strombilanz derzeit angespannter.
8: Und weiter:
10: Ohne diesen zusätzlichen Beitrag müsste die Schweiz voraussichtlich mehr Wasser aus den Speicherseen zur Stromerzeugung einsetzen, mehr Strom importieren oder weniger exportieren und könnte zudem mit höheren Strompreisen konfrontiert sein.
8: Just von diesem Sonnenstrom produzieren die grossen Schweizer Energiekonzerne aber wenig. Bei der Berner BKW macht Photovoltaik rund 5% des Strommixes aus. Und in den kommenden Jahren will der Konzern vor allem in Wasserkraft, Batterien und Pumpspeicherwasserkraftwerke investieren, aber kaum in Sonnenenergie. Robert Itschner erklärt das so:
9: Einerseits, weil viele dieser Anlagen recht kleinteilig sind. Das ist nicht ein Geschäftsmodell, das wir denken, dass wir die Besten sind, um das zu realisieren. Größere Anlagen würden wir gerne machen, was allerdings auch etwas dauert, bis man das realisieren kann. Aber ja, Sie haben recht, wir sind kein relevanter Player in diesem Photovoltaik-Umfeld.
8: Auch bei den anderen grossen Schweizer Energiekonzernen Axpo und Alpiq liegt der Anteil der Sonnenkraft im Stromproduktionsmix im tiefen einstelligen Prozentbereich. Fragt sich, ob das so bleiben kann. Der von der Schweiz angepeilte Ausbau der Sonnenenergie in den nächsten Jahren wird zwar zu einem grossen Teil von kleinen und mittleren Anlagen privater getrieben sein, doch ganz ohne grosse Anlagen geht der Plan kaum auf. Und für den Bau von grossen Solaranlagen werden auch die grossen Energiekonzerne gefragt sein.
1: Schweizer Wälder müssen viele Bedürfnisse gleichzeitig erfüllen. Sei es als Lebensraum für Tiere und Pflanzen, als Schutzwald oder für die Forstwirtschaft. Zudem dienen sie, und zwar zunehmend, als Naherholungsgebiet und Sportplatz. Das aber wird den Waldeigentümerinnen und Eigentümern teilweise zu viel. Deren Verband Wald Schweiz findet, die intensive Freizeitnutzung der Wälder überschreite Grenzen. Heute hat der Verband über diese verschiedenen Ansprüche diskutiert. Inlandredaktor Sandro Della Torre.
11: Die Wälder seien sozusagen die bestbesuchten Freizeitparks. Rund 10 Millionen Besuche pro Jahr gäbe es alleine in den Wäldern der Burgergemeinde Bern, sagt Philipp Hug, Co-Leiter der dortigen Forstbetriebe. Zum Teil führe dieser Ansturm zu schwierigen Situationen.
12: Wir hatten auch schon die Situation, dass dann in einem Waldgebiet ein Schul-OL von einem Schulhaus stattgefunden hat und dann sind dort schnell einmal 100 bis 200 Kinder unterwegs und dort kann man natürlich den Wald nicht mehr bewirtschaften. Und als wir am Morgen mit den Maschinen vor Ort waren, mussten wir natürlich zuerst diese Situation einordnen und das Gespräch suchen.
11: Dass der Wald zunehmend ein Sportplatz ist, führt für Forstbetriebe zu Problemen. So manche Hobbysportlerin, mancher Hobbysportler ignoriere Warnschilder, die anzeigen, dass in einem Waldstück Holz geschlagen werde. Das könne gefährlich werden, sagt Philipp Hug. SVP-Nationalrat Ernst Wandfluh ist Vizepräsident von Holzenergie Schweiz und Vizepräsident der Berner Waldbesitzer. Er sagt, das Verständnis dafür, dass der Wald auch wirtschaftlich genutzt werde, gehe verloren.
13: Nacherholung, das ist auch wichtig. Aber wenn die Nacherholung wichtiger ist als die Bewirtschaftung, dann wird es zu einem Problem.
11: Das Mountainbiken steht exemplarisch für den Nutzungskonflikt im Wald. So sagt Daniel Fessler, Präsident von Waldschweiz.
14: In der ganzen Schweiz ist es ein zunehmendes Ärgernis, dass Menschen mit ihrem Mountainbike sich nicht nur auf den offiziellen Straßen oder Wegen aufhalten, sondern es lieben, wilde Wege zu befahren, Trampelpfade zu befahren oder gar Biketrails anzulegen mit Schanzen und so weiter.
11: Der Verband Waldschweiz hat deshalb auch die Spitzenmountainbikerin Alessandra Keller zur Tagung eingeladen. Der Wald ist ihr Trainingsort und praktisch jede Woche sei sie in einen Konflikt verwickelt, sagt die Short-Track-Weltmeisterin. Auch von Waldeigentümerinnen und Eigentümern müsse sie sich einiges anhören.
15: Ich höre sicher von der Zerstörung, dass der Mountainbiker alles kaputt macht, dass er Wege befahrt, die er nicht darf, obwohl es Wanderwege sind und ich mich da ganz klar an die Regeln halte. Und generelle Unzufriedenheit, dass es zu viele sind, dass man macht, was man will, obwohl dies in diesem Falle gar nicht der Fall ist.
11: Sie halte sich an die Regeln und versuche, das Gespräch zu suchen, sagt Alessandra Keller. Gegenüber dem Waldeigentümerverband macht sie sich für das Mountainbiken stark.
15: Ich bin ganz klar der Meinung, dass der Mountainbiker, der Radfahrer und auch die Mobilität, die auch durch den Wald geht, nicht mehr wegzudenken ist. Und dass man eine gemeinsame Lösung finden muss und ein Verbot keine Lösung ist. Zumal es die Zukunft der Bewegung von uns ist, ja.
11: Dass es im Wald zu Nutzungskonflikten kommt, liegt auch an einem alten Gesetzesartikel. Seit über 100 Jahren ist im Zivilgesetzbuch festgeschrieben, dass Wälder frei betreten werden dürfen. In welchem Maß neuere Freizeitformen wie E-Biken, Paintball-Spielen oder Raves im Wald unter dieses Recht fallen, müssen heute Gerichte in Einzelfällen klären, sagt Rechtsprofessor Roland Nohrer von der Universität Luzern.
16: Es sind aber Einzelentscheide, es gibt aber keine Aussagen des Gesetzgebers dazu, was letztlich doch zu einer gewissen Rechtsunsicherheit führt.
11: Wollen nun die Waldeigentümerinnen und Eigentümer politisch aktiv werden und die Waldnutzung gesetzlich einschränken? Nein, sagt Verbandspräsident Daniel Fessler, der als Mitte-Politiker im Ständerat sitzt. Er respektiere das Recht der Leute, in die Wälder zu gehen.
14: Aber wir sind froh, wenn diese Waldbesuchenden auch den nötigen Respekt dem Wald gegenüber aufbringen, gegenüber den Tieren im Wald, gegenüber der Flora und letztlich auch den Respekt gegenüber den Waldeigentümern.
11: Mit einem guten Dialog sei das Nebeneinander von Freizeit und Forst möglich, so der Präsident von Waldschweiz.
1: Sandro Della Torre hat berichtet. Zum Schluss ein Hörtipp. Ayatollah Khamenei ist tot.
17: Ayatollah Khamenei is dead.
1: So feierten Exil-Iraner und Iranerinnen in London den Tod des obersten iranischen Führers im Februar. Den Menschen im Iran jedoch hat die Ermordung des Ayatollah durch die USA keine Erleichterungen gebracht, im Gegenteil. Die Lage im Land ist schwieriger denn je. In anonymen Sprach- und Textnachrichten berichten Iranerinnen und Iraner, wie ihre Hoffnung inzwischen der Verzweiflung gewichen ist und vom Gefühl von der Welt im Stich gelassen zu werden. 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Von uns war's das Echo der Zeit vom Mittwoch, dem 19. August, mit Redaktionsschluss um 18.41 Uhr. Nachrichtenredaktion heute Lukas Siegfried, verantwortlich für die Sendung Charles Liebherr, am Mikrofon Ivan Lieberherr.
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19: An diesem Mittwochabend begrüsse ich ganz herzlich den Mike Lamar.
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19: Die Übersicht von 18.42 Uhr. Stau in der Zentralschweiz auf der A2 Richtung Luzern zwischen Erstfeld und Beckenried. Sowie auf der A14 Richtung Luzern ab Rütihof. In der Region Zürich auf dem Nordring Richtung St. Gallen ab dem Limmataler Kreuz. Im Aargau auf der A1 Richtung Bern zwischen dem Limmataler Kreuz und Bierfeld. Im Berner Oberland auf der A8 Richtung Spiez zwischen Interlaken West und Derligen. Und in der Region Basel auf der A2 Richtung Deutschland ab Hagnau bis Badischer Bahnhof. Und noch zum Sustenpass. Die Passstraße ist weiterhin aus Sicherheitsgründen gesperrt. Nach dem Jacques Dutronc hier auf SRF 1 das Wichtigste vom Sport.

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0: An der Fußball-WM hat ein Schweizer wirklich in jedem Match überzeugt, weil er so souverän verteidigt hat, den Nico Elvedi. Und offenbar hat er mit seinem Auftritt auch einen Club aus England überzeugt, Tanja Spichtig.
2: Der Nico Elvedi wechselt von der deutschen Bundesliga in die englische Premier League zu Leeds United. Er hat dort einen altbekannten Trainer. Der Daniel Farke war schon einmal sein Trainer bei Borussia Mönchengladbach. Der Nico Elvedi hat die letzten 11 Jahre dort gespielt, hat 318 Mal gespielt in der Bundesliga. So viele Einsätze hat bis jetzt kein anderer Schweizer in der höchsten Liga in Deutschland. Ja, jetzt geht der Nico Elvedi weg von Deutschland. Ein anderer Schweizer Nationalspieler der wechselt auf Deutschland, der Michel Aebischer. Er hat die letzten Jahre in Italien gespielt, zuerst bei Bologna und letztes Jahr bei Pisa. Mit Pisa ist er abgestiegen. Jetzt wechselt er zu Union Berlin und damit ins Team vom Schweizer Trainer Mauro Lustrinelli, der auch neu bei Union Berlin ist, nachdem er letzte Saison mit Thun den Meistertitel geholt hat. Und wenn der Michel Aebischer und der Nico Elvedi das nächste Mal wieder einen Einsatz haben mit der Schweizer Nationalmannschaft, dann ist etwas neu. Der Schweizer Fußballverband hat heute bekannt gegeben, dass ab dem September das erste Mal seit über 25 Jahren wieder Stehplätze erlaubt sind bei Länderspielen der Schweizer Nationalteams. Das ist ab jetzt wieder möglich, weil der Europäische Verband, die UEFA, eine Regel angepasst hat. Darum können wir jetzt auf den Wunsch der Fans eingehen und wieder Stehplätze einführen, hat heute der Schweizer Fußballverband in einer Mitteilung geschrieben. Von den Schweizer Fußballstadien wechseln wir auf Aachen zu der WM im Springreiten. Nach dem Auftakt in die WM haben die Schweizer noch grosses Steigerungspotenzial. Der Steve Gerda ist der Einzige, der im Jagdspringen fehlerlos geblieben ist. Er ist nach dieser ersten Runde auf dem 5. Zwischenrang. Alle anderen Schweizer sind außerhalb der Top 50 klassiert. In der Teamwertung ist die Schweiz nur auf dem 13. Zwischenrang. Die Schweizer müssen sich nur mindestens um 5 Plätze steigern, wenn sie an der WM-Ticket für die Olympischen Spiele 2028 in Los Angeles holen wollen. Von diesem Dämpfer für die Schweizer Springreiter zum Auftakt der WM wechseln wir zu einem Dämpfer von der Schweizer Tennisspielerin Jill Teichmann. Sie hat heute bekannt gegeben, dass sie die US Open rauslassen muss. Seit Wimbledon hat sie eine Verletzung am rechten Bein und die ist immer noch nicht auskuriert. Das US Open in New York, das fällt am Sonntag in einer Woche an. Wir bleiben noch gerade beim Tennis und wechseln ja sozusagen zum Schlitzohr unter den Tennisspielern, zum Australier Nick Kyrgios. Mittlerweile spielt er zwar nicht mehr viel, sorgt aber immer noch für Schlagzeilen. Der Nick Kyrgios ist positiv auf Kokain getestet worden. Er ist bei einer Dopingkontrolle beim ATP-Turnier zu Mallorca im Juni verwischt worden. Dort hat er dank einer Wildcard antreten, ist aber in der ersten Runde ausgeschieden. Weil bei diesen Proben Spuren von Kokain nachgewiesen worden sind, ist er jetzt provisorisch gesperrt. Er könnte Rekurs einlegen, das hat er bis jetzt aber nicht gemacht. Er hat sich aber in den sozialen Medien gemeldet und dort hat er geschrieben, er habe einen grossen Fehler gemacht und übernehme für das die volle Verantwortung. Es tut ihm leid und er sei von sich selber enttäuscht. Und zum Schluss wechseln wir noch zum Handball. Einer der besten Schweizer Handballer ist im Moment vereinslos. Der Lenny Rubin hat nach 2 Jahren bei Stuttgart eine neue Herausforderung suchen und hat auf eigenen Wunsch das Team verlassen. Der Schuss ist aber hinten raus. 2 Wochen vor dem Saisonstart ist der Lenny Rubin immer noch auf Vereinssuche. Ist seine Karriere jetzt in Gefahr? Der Nico Rindlisbacher hat mit dem Lenny Rubin geredet.
3: In dieser Situation war der Lenny Rubin noch nie. 8 Jahre lang hat er immer einen Vertrag in der Bundesliga gehabt und wäre zu dieser Zeit schon voll in der Saisonvorbereitung. Das Jahr aber nicht.
4: Wir sind natürlich auch nicht gewohnt, Mitte August ohne Verein oder ohne Vertrag da zu stehen. Aber mir geht es wirklich eigentlich sehr, sehr gut. Ich habe mich dafür mal relativ gut erholen im Sommer, mal eine längere Pause gehabt als vielleicht sonst. Und das hat auch mal ganz gut getan für den Körper, für den Kopf.
3: Irgendwann sei aber auch mal gut, weil es hätte auch schwierige Momente gegeben. Der 30-Jährige wird natürlich weiter Handball auf höchstem Niveau spielen. Angebot hat es schon gegeben, mit einem Vertrag hat es aber nicht geklappt.
4: Schlussendlich habe ich mir schon vorgestellt, weil ich schon ein routinierter Spieler bin. Ich glaube, die letzten Jahre ganz gute Leistungen gezeigt, dass ich natürlich schon die Erwartungen hatte, in Deutschland auch vielleicht bei einem Verein spielen, der ein bisschen weiter oben spielt. Es müssen halt auch andere vertragliche Sachen passen. Wie gesagt, ich bin auch 30 mittlerweile und da habe ich auch so ein bisschen ein paar Ansprüche, die hat man vielleicht mit 22 noch nicht.
3: An was genau das gescheitert ist, hat der Schweizer Nazi-Star nicht gesagt. Stellt sich also die Frage, ob der Lenny Rubin zu viel hat wollen. Er sagt nein. Er hätte zwar zu Stuttgart können, aber nicht wollen bleiben.
4: Ich habe einfach gemerkt, dass der Weg, den der Verein einschlägt, dass ich mich nicht hundertprozentig mit dem identifizieren kann. Und habe dann selber den Entscheid getroffen, dass ich gerne einfach nochmal ein neues Abenteuer suchen würde.
3: Gefunden hat er das Abenteuer noch nicht. Darum trainiert er momentan mit dem BSV Bern. Das sei sehr wertvoll für ihn. Generell in der Schweiz spielen wäre dann aber schon eher eine Übergangslösung.
4: Meine Ziele sind ganz klar immer noch im Ausland Handball zu spielen, am liebsten in Deutschland. Aber trotzdem muss man sich irgendwo einen Plan bereit haben. Das wäre für mich sicherlich eine Option. Ich habe mir das überlegt. Es wäre aber sicherlich, wenn ich es machen würde, auch mal nur für ein Jahr.
3: Aber er hofft natürlich fest auf eine Option im Ausland. Und der Lenny Rubin ist optimistisch, dass es in den nächsten Tagen oder Wochen doch noch klappt und er aus dieser Situation rauskommt, wo er noch nie drin war.
2: In der Schweiz und auch in Deutschland fährt die Handballsaison nächste Woche an, stand jetzt eben nur ohne Lenny Rubin.
0: Danke, Tanja Spichtig. Der Sport auf SRF 1 war das.

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0: SRF 1 mit dem Stevie Wonder. Und nach den Nachrichten, da sind wir einmal mehr im Engadin mit dem Ralf Wicki und mit einer jungen Holzbildhauerin. Im Engadin hat es ja ganz viel Holz.
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0: Von 19 Uhr Stau in der Zentralschweiz auf der A2 Richtung Luzern zwischen Erstfeld und Beckenried sowie auf der A14 Richtung Luzern ab Rütihof. In der Region Zürich auf dem Nordring Richtung St. Gallen ab dem Limmataler Kreuz und im Aargau auf der A1 Richtung Bern zwischen dem Limmataler Kreuz und Bierfeld. Im Berner Oberland auf der A8 Richtung Spiez zwischen Interlaken West und Derligen und in der Region Basel auf der A2 Richtung Deutschland ab Gellert bis zum Badischen Bahnhof. Und der Sustenpass ist weiterhin aus Sicherheitsgründen gesperrt.
2: Die Nachrichten von SRF um 7. Guten Abend. Der Berufungsprozess gegen den ehemaligen Raiffeisen-Chef Pirin Vinzenz vor dem Zürcher Obergericht ist heute zu Ende gegangen. Zum Abschluss hat Vinzenz heute in einem kurzen Schlusswort einen Freispruch gefordert. SRF-Wirtschaftsredaktorin Isabel Pfaff hat den Prozess beobachtet und beschreibt Vinzenz' Auftritt so.
3: Er war heute deutlich angespannter als bisher, hatte ich den Eindruck. Ohne Notizen ist er ans Rednerpult gegangen. Seine Stimme hat etwas gezittert. Und dann hat er zunächst eingeräumt, dass er, Zitat, ein paar Sachen hätte besser machen können. Aber dass er immer die Interessen dieser Firmen vor Augen gehabt habe und sie nie habe schädigen wollen.
2: Genau diese Frage der Schädigung ist der Knackpunkt im Verfahren. Die Anklage wirft Vinzenz vor, durch heimliche Firmenbeteiligung Millionen kassiert und die Raiffeisen geschädigt zu haben. Die Verteidigung argumentiert, dass die Geschäfte letztlich für alle Seiten positiv waren. Das Urteil wird in einigen Wochen erwartet. Nach dem Cyberangriff auf Liechtenstein von Ende Juli steht die Ursache fest. Im Online-Verzeichnis der wirtschaftlich berechtigten Personen sei die Berechtigungsprüfung fehlerhaft gewesen, sagt die Regierung. Dies machte es möglich, Schnittstellen unbemerkt auszunutzen. Dabei wurden rund 31.000 Datensätze entwendet. Als Konsequenz verschärft das Fürstentum die Sicherheitsvorgaben. Künftig wird für die Benutzerkonten und die Identitätsprüfung die elektronische Identität vorgeschaltet. Zudem baut das Land seine Mechanismen zur frühzeitigen Erkennung unberechtigter Zugriffe aus. Liechtenstein nahm nach dem Vorfall viele Sicherheitssysteme vom Netz. Nach umfassenden mehrstufigen Sicherheitstests sollen sie in den kommenden Wochen nun wieder schrittweise aufgeschaltet werden. Das schwere Erdbeben in Kolumbien trifft auch die dortigen Kaffeebauern. Über 8000 Betriebe melden Schäden. Bei hunderten Höfen sind die Gebäude komplett zerstört worden. Der kolumbianische Kaffeebauernverband sagt, es seien auch tausende Anlagen stark beschädigt, die für die Verarbeitung der Kaffeebohnen nötig sind. Mit einer internationalen Kampagne sucht der Verband jetzt finanzielle Hilfe für die vom schweren Erdbeben getroffene Kaffeeanbauregion. Kolumbien gehört zu den wichtigsten Kaffeeexporteuren weltweit. Das Wetter. Morgen wechselnd bewölkt mit stellenweise Regengüssen. Im Süden teils kräftige Gewitter bei 25 Grad. Das waren die Nachrichten von Radio SRF. Am Mikrofon Kevin Gehannes, verantwortlich Patrick Seiler.
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0: Wo sich allerdings zuerst noch der Mike Lamar meldet, weil es hat Probleme gegeben mit der Leitung ins Engadin. Das letzte Mal, wo ich mit dem Ralf Kontakt hatte, hat es gehutet und da wie verrückt. Darum schaue ich mal, hört man mich zufälligerweise jetzt im Engadin? Ich glaube nicht, wobei auf dieser Leitung klappt es vielleicht. Ja, hallo!
5: Hört mich jemand?
0: Ja, Ralf, ich höre dich. Ich höre dich, Ralf.
5: Nein, ich höre nichts.
0: Okay, der

Ralf gehört uns noch nicht. Wie gesagt, wir haben das technische Problem. Hoffen, dass sich das nach der Diana Ross tut erledigen und wir dann tatsächlich ins Engadin können. Zum Ralf Wicki und zur jungen Holzbildhauerin Nora Engels. Schönen Abend weiterhin.

0: Jetzt wäre eigentlich der Moment, Ralf, wo du dich würdest melden. Vorhin hat es gerade so knapp geklappt.
1: Ich hoffe, es klappt auch jetzt. Jetzt höre ich dich,
0: Mike. Wunderbar.
1: Es ist lustig. Wir sind hier an einem so schönen Ort am Staatsersee und haben dermassen Troubles hier mit unserem Sendebüsschen. Und draussen ist alles so ruhig. Das ist unglaublich. Aber wir probieren es. Bonasaira vom Staatsersee. Normalerweise würde ja jetzt vielleicht auch ein Feuer knistern, haben wir mal wollen. Heute knistert aber gar nichts. Im Engadin ist auch Waldbrand gefahren. Es ist verboten zu führen und darum bleibt das Holz genau dort, wo es hergehört. Was bei meinem heutigen Gast eigentlich gerade so richtig passt, weil Nora Engels hat ein spezielles Verhältnis zum Holz. Sie ist Holzbildhauerin, im Engadin aufgewachsen und während ich bei einem Stück Schwemmholz denke, oh, das kann man wahrscheinlich entsorgen, geht sie vielleicht schon ein bisschen etwas anderes dran, etwas, was vorher noch gar niemand gesehen hat. Und genau das interessiert mich in dieser Stunde. Was sieht eine Künstlerin, die wir andere übersehen? Und wie wird aus einer Wurzel, einem Stamm oder einem Stück Holz Kunst? Und woher kommt die Idee und warum hat Nora Engels nie das Gefühl gehabt, sie müsste zum Leben und Arbeiten weg aus dem Engadin? Wir sitzen also am schönen Staatsersee ohne Feuer, aber mit genügend Holz im Gespräch, mit genügend Holz im Gebälk, würde ich sagen. Nora Engels ist bei mir und schön sind auch Sie hier am Radio dabei. Danke fürs Verständnis, es kommt alles gut. Buonasera.

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1: Wenn ich Holz anschaue, dann sehe ich Holz. Nora Engels aus Bever sieht offenbar mehr. Sie ist nämlich Holzbildhauerin. Und in ihrer Werkstatt liegen Wurzeln, Schwemmholz, Baumstämme, Material, das schon ein Leben hinter sich hat. Es ist gewachsen, hat Wind und Wetter erlebt, vielleicht Jahrzehnte überstanden. Und irgendeinmal landet es bei der Nora. Nora, mich nimmt es jetzt Wunder, zuerst einmal Buenos Aires und Allegra, schön bist du da, danke vielmals.
2: Danke, schön, dass ich da sein. Ich freue mich.
1: Gut, Nora, mich nimmt Wunder, wer bestimmt jetzt eigentlich, was daraus wird, Nora oder das Holz?
2: Beides. Ich glaube, wir sind ein eingespieltes Team und ich kann das Holz mittlerweile schon ein bisschen lesen, immer besser und darum ergibt sich das mit der Zeit.
1: Wann hast du zum ersten Mal gemerkt, Holz ist nicht einfach ein Material, sondern das ist mein Material?
2: Ich glaube schon ganz, ganz früh. Ich bin nämlich viel mit der Familie in den Wald gegangen und das hat mich dort schon inspiriert. Einfach die Wurzeln, die ich gesehen habe. Und dort habe ich die Wurzeln angeschaut und habe gemerkt, dass es lebt und das redet. Und ja, der Papi hat früher im Garten hat er viel Schwemmholzskulpturen gemacht und hat mir das gezeigt. Und das ist der erste Augenblick, wo es mich gepackt hat.
1: Was hat Holz, wo zum Beispiel Stein, Metall oder Ton für dich nicht hat?
2: Eine eigene Sprache. Aber nein, ein Stein hat auch eine Sprache. Aber das Holz ist warm. Für mich ist das warm. Und die Bäume, die sind schon so lange da. Die Steine natürlich auch. Aber ich fühle mich einfach ja, mehr hergezogen beim Holz. Und ich habe das Gefühl, ja, das lebt und es ist jedes wieder anders und das fasziniert mich so.
1: Ich sehe es dir an, dass du fasziniert bist. Jetzt kommt mir etwas in Sinn. Du hast ja mal gesagt, beim Holz oder beim Schaffen, beim Bearbeiten von Holz, dann würdest du aufblühen, du würdest auch die Energie spüren. Was meinst du mit Energie? Kannst du das tatsächlich körperlich spüren?
2: Ja, ich glaube, das können wir alle zusammen. Wir haben es nur ein bisschen verlernt. Und wie mehr dass ich mit dem Holz arbeite und wirklich in der Ruhe bin, wie mehr spüre ich das. Und ich kann das nicht in Worte fassen. Das ist einfach eine Energie, eine Wärme, die es mir gibt im Holz. Eine Gelassenheit, es nimmt mich ab. Wie vielleicht beim Meditieren spüre ich das beim Arbeiten mit dem Holz.
1: Fast ein bisschen meditativ habe ich jetzt den Eindruck, wenn du mit Holz schaffst. Wenn jetzt so ein alter Baumstamm vor dir liegt, hast du denn schon eine Idee? Oder zwingst du eine Idee im Holz auf quasi? Oder schaust du einfach so lange her, bis Holz dir sagt, was du kannst machen mit dem?
2: Aufzwingen tue ich nichts. Wenn es nichts gibt, dann tue ich das Holz auf die Seite. Aber ich sehe schon irgendetwas und irgendwie zieht es mich oder es zieht mich nicht. Und wenn es mich zieht, dann schaue ich das Holz an und lass mich führen und lass mich leiten. Es klingt ein bisschen speziell, aber es ist wirklich effektiv so. Und dann nehme ich mal einen Teil fort bei einem Schwemmholz jetzt. Und dann ergibt sich das Nächste. Und so redet eben das Holz.
1: Hat es auch schon ein Holz gegeben, das keine Lust hatte, dass es das machen muss, was du hast wollen, also wo sich deiner Idee widersetzt hat?
2: Hat es auch schon gegeben. Und das ist dann die Challenge an mich selber, dass ich mich dem hergebe und mich leiten und nicht denken, oh, Scheiße. Entschuldigung. Sondern einfach denken, okay, das Holz hätte das nicht wollen. Jetzt, was können wir anders machen? Okay. Mal, es wird immer etwas.
1: Holzbildhauerei, das klingt recht romantisch, nach Werkstatt, nach feinem Holzduft, nach Kreativität. Aber vermutlich gibt es auch die andere Seite, nämlich eben Staub, Lärm, schwere Maschinenfehler und vielleicht eben auch die fiese Frage, wo jede Künstlerin, jeder Künstler irgendeinmal mal zu hören bekommt, ist das jetzt wirklich gut oder finde nur ich das gut? Über das reden wir nachher. Und vorher hören wir einen Song, den Nora selber ausgewählt hat, weil sie einfach gerne Dire Straits hat. Water of Love.

0: Verkehrsinfo SRF von 19.31 Uhr. Stau in der Zentralschweiz auf der A2 Richtung Luzern zwischen Erstfeld und dem Seelisbergtunnel. Und in der Region Zürich auf dem Nordring Richtung St. Gallen ab Affoltern. Und beim Sustenpass ist die Passstraße wieder offen. Der Verkehr wird wechselseitig geführt.
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2: Ganz genau gesagt sind wir nicht nur im Engadin, wir sind am Starzer See. Es windet hier oben, es wird obig, Berge mit viel Wolken. Ins Wasser wird man jetzt nicht, auch ich nicht, aber in die Wiese legen mit denen, ja, das sind wie Haare, die jetzt im Wind wehen. Richtig schön ist es hier, romantisch. Ich habe einen Gast bei mir heute Abend hier, das ist Nora Engels. Und Nora Engels weiss mittlerweile ziemlich genau, was sie mit Holz kann und was nicht. Aber mich interessiert ja noch etwas anderes. Was macht das Holz mit ihr? Weil Künstler sein, das klingt von aussen immer so wunderbar. Kreativität, Inspiration, Freiheit. Nur irgendwann muss man ja mit dieser Kreativität auch Geld verdienen. Man muss entscheiden, ob etwas gut genug ist. Man muss seine Arbeiten zeigen und damit leben, dass jemand sagt, also mir gefällt das nicht so. Und plötzlich wird aus der romantischen Vorstellung vom Künstlerleben ein ziemlich normaler Beruf. Einer mit Zweifeln, mit offenen Rechnungen vielleicht. Einer mit Tagen, wo die Muse wahrscheinlich frei hat. Nora, wie romantisch ist dein Leben als Holzbildhauerin tatsächlich?
3: Ich kann es mir nicht romantischer vorstellen.
2: Also ich habe lauter etwas erzählt.
3: Nein, es ist sehr romantisch und ich will es nicht anders. Es ist hart, es ist schön, es ist kreativ, es ist inspirierend, es ist einfach wunderschön und jeden Tag ja, wieder aufs Neue. Einfach genial.
2: Woher kommen denn die Ideen, die du hast? Suchst du die Inspiration oder findet die Inspiration dich?
3: Wahrscheinlich beides. Ich bin einfach eine offene Person und gehe viel in die Natur. Und manchmal macht es schwupp und die Ideen sind in meinem Kopf und ich setze es um, ohne zuerst eine Skizze zu machen. Und manchmal habe ich eine Idee, die ein bisschen länger muss reifen muss. Es ist tagesabhängig.
2: Ich weiss, dass du am Morgen schon in die Werkstatt gehst. Gell? Du bist sehr disziplinierte Künstlerin. Musst du das, weil...
3: Weil ich es will und weil ich den Drang habe, am Morgen früh so schnell wie möglich zu der Arbeit zu gehen, weil es mich so bereichert und mir so viel Spass macht.
2: Wenn weisst du, jetzt ist ein Werk fertig? Also könntest du nicht immer noch etwas verändern? Ich bin jemand, der immer das Gefühl hat, es könnte noch besser werden und nie aufhört.
3: Natürlich, das bin ich auch. Aber das lernst du. Und irgendwann darf es dann auch einfach fertig sein und ist es gut so, wie es ist. Und ich habe gelernt, das Unperfekte ist perfekt.
2: Das muss man sich merken, aufschreiben. Also, jetzt muss ich einfach fragen, kannst du von deiner Kunst leben? Ich habe gesagt, das klingt so cool, aber kannst du auch leben davon?
3: Ja, ich bin so reich, weil ich einfach ja, für mich das Schönste mache. Und es ist hart, gerade im Engadin von dem können zu leben, aber weil ich es so gerne mache, arbeite ich auch ganz viel. Und ja, darum ist das möglich.
2: Sie sollten mein Gast sehen, Nora Engels, die vis-à-vis von mir sitzt. Sie erzählt das und sie strahlt über das ganze Gesicht. Es könnte einem fast erschlagen, so strahlt sie. Und ich glaube ihr jedes Wort. Aber es nimmt mich gleich Wunder, Nora, wie schwierig ist es eigentlich, einen Preis auf etwas zu schreiben, wo vielleicht Tag oder wochenlang Arbeit von dir drin steckt?
3: Das ist etwas, was ich heute immer noch lernen muss. Weil es hat auch ein bisschen damit zu tun mit dem Selbstwertgefühl wahrscheinlich, wo ich mir gebe, der Selbstwert. Und der ist manchmal nicht so hoch. Ich bin bescheiden und eine ruhige Person. Und auch ich gebe meiner Arbeit eigentlich sehr einen hohen Wert, weil ich weiss, was das alles drin beinhaltet. Und darum ist es wichtig, dass ich einen hohen Preis mache. Oder der Preis, den es verdient hat, ist manchmal nicht so einfach, aber ich habe das gelernt und ich lerne es immer besser.
2: Was ist schlimmer, wenn jemand von deinem Werk steht und sagt, es gefällt mir überhaupt nicht, oder wenn er gar nichts sagt?
3: Ganz ehrlich, das habe ich noch nie erlebt. Weil ich glaube einfach, wenn es den Leuten nicht gefällt, dann sehen sie wenigstens meine Freude in diesem Werk. Und entweder oder. Und ja, das ist für mich so schön.
2: So, ich bin sehr erfreut, dass du da bist, Nora. Wir hören uns noch einmal. Nora Engels bearbeitet Holz, aber eigentlich reden wir die ganze Zeit auch über etwas anderes, nämlich darüber, vielleicht, wo man verwurzelt ist. Wir sind ja hier im Engadin. Und das passt natürlich bei einer Holzbildhauerin schon verdächtig gut. Nora ist im Engadin aufgewachsen und vielleicht anders als ganz viele andere Junge, nicht irgendeinmal abgehauen Richtung Zürich, Chur oder sonst irgendwo hin. Und natürlich, warum eigentlich nicht? Ob ihr Engadin nie zu klein geworden ist und warum sie heute selber probiert, junge Menschen fürs Handwerk zu begeistern, das als nächstes.

0: Das sind die Prinzen und so fühlen wir uns auch wie Prinzen hier am Staatsersee im Engadin. Ich habe heute Nachmittag drei Menschen getroffen, die irgendwo, ich sage mal, ein bisschen anders ins Engadin gekommen sind und dann eben auch hier hängen geblieben sind. Der Max aus Portugal, Franziska aus Berlin und Nathalie aus dem Elsass. Nora Engels ist eine Holzbildhauerin, eine junge Künstlerin und für mich ist sie so eine Art Gegenbewegung. Sie ist hier aufgewachsen und während viele junge Engadiner irgendeinmal sagen, jetzt muss ich mal raus, ist sie hier in der Heimat geblieben, auch ihrem Handwerk treu geblieben. Und Nora, warum bist du eigentlich nicht gegangen? Hätte dich das weggehen, das Anzocken sie von etwas anderem denn gar nie gereizt?
1: Doch, natürlich. Andere Kulturen kennenlernen und anders sehen. Reisen bin ich etwa die gegangen, aber ich habe immer Heimweg nach dem Engadin. Es hat mich immer wieder da zurückverschlagen und ja, darum bin ich jetzt da und glücklich.
0: Ich stelle mir, also weißt, ich freue mich so dermaßen. Du lachst, wie man nicht besser und schöner könnte lachen wie ein Maienkäfer. Aber hast denn du nie das Gefühl gehabt, es wird dir zu eng? Du könntest alles und alles könnte dich.
1: Nein, wir sind so sportlich aufgewachsen und sind viel in den Bergen gewesen. Und heute sagen wir immer noch, wow, wir lernen etwas Neues kennen, wo wir noch nie sind gewesen. Und es gibt immer noch Sachen zu entdecken und es ist immer wieder ein anderer Winkel und anders wunderschön.
0: Was gibt es dir, Engadin, wo du noch jemand anders würdest vermissen?
1: Ganz viel. Vor allem die Natur. Vor allem die Natur und die Luft und die Flora, die Fauna. Ja.
0: Bist viel draussen, gehst bewusst raus. Du bist jetzt mit dem Velo hier hingeradelt.
1: Ja, ich gehe viel raus. Ich brauche das auch nach dem Arbeiten. Einfach ein bisschen draussen sein. Natur, die Ruhe. Ich habe gerne Ruhe. Ich bin nicht gerne unter vielen Menschen. Und das geniesse ich da so. Weil die Natur hat genauso viel, wenn nicht mehr, wie ganz viele Menschen auf einem Haufen.
0: Morgen kommt ein Angebot über vom Tourismusdirektor hier. Nehmt mich gleich wunder, gibt es etwas, das dich nervt am Engadin?
1: Nein. Eigentlich nicht.
0: Eigentlich nicht.
1: Okay, mal. So viele grosse Flüger, die hier landen und die Luft schmeckt nachher nach Kerosin. Aber wir leben alle viel vom Engadin oder das ganze Engadin lebt von diesen Leuten. Und darum ist alles so wichtig und auch richtig. Und man soll Verständnis haben für alles.
0: Was für weise Worte. Ist es für eine junge Künstlerin da nicht manchmal auch schwierig? Einfach weil alles ein bisschen kleiner ist und alles sich könnt.
1: Nein, dann muss man es einfach selber ein bisschen grösser machen. Und man muss an die Orte gehen, wo man dann weiter sieht. Ob das auf einem Berg ist oder irgendwo sonst in der Natur.
0: Hast du das Gefühl, wir würden jungen Menschen heute vielleicht manchmal einreden, dass Erfolg mehr am Bildschirm oder an der Uni ist und vielleicht weniger mit den Händen zu tun hat?
1: Vielleicht ist das so. Das kann ich wie zu wenig beurteilen. Ich probiere die Leute immer zu animieren, dass sie nach dem Herz gehen und nach den eigenen Bedürfnissen und den eigenen Talenten. Weil ich bin der Überzeugung, dass das einfach der Weg zum Erfolg ist bei jedem.
0: Was kann ein junger Mensch lernen, wenn er mit Holz schafft?
1: Ein wunderschönes Handwerk. Nicht nur eins, sondern ganz viel. Es gibt den Schreiner, den Zimmermann und den Holzbildhauer, der sehr kreativ ist. Man kann aus sich rauskommen, man kann... so viel!
0: Ich spüre es so richtig. Nora, wenn dein Leben bis jetzt ein Stück Holz wäre, was wäre es? Irgendein so ein sauber gesagter Balken oder eine knorrige Wurzel oder ein Stück Schwemmholz, das noch nicht weiss, wo es landet?
1: Oh nein, meine Mami sagt mir immer, ich könnte in meinen jungen Jahren schon eine Bibel schreiben mit dem, was ich erlebt habe. Und darum glaube ich, eine richtige, knurrige, spannende Wurzel an Arven.
0: Ein Arfer, da würdest du gut in die Umgebung passen, würde ich sagen. Ich werde die Lerche nebendran. Ich danke dir vielmals, Nora Engels. Schön, bist du da gewesen. Wir hören uns wieder morgen. Und zwar morgen am Morgen wieder im Treffpunkt. Und wir haben einen ganz spannenden Treffpunkt. Morgen geht es nämlich um Literatur hier im Engadin und um die rätoromanische Sprache. Von dem haben wir es heute gehabt. Aber morgen haben wir es von der Literatur. Ich habe zwei Gäste, Britta Spichiger und eine Autorin, die in Rätromani schreibt, also wenn Sie Lust haben, wir hören uns wieder live, Buona Morgen am 10. Buona Notch und bis morgen, sagt der Ralf Wicki.
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0: SRF 1 mit dem Paul Carrack und nach den Nachrichten Comedy und Musik mit dem Marco Tschirpke im Spasspartout.
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0: Von 20 Uhr in der Zentralschweiz auf der A2 Richtung Luzern Stau zwischen Altdorf und dem Selisbergtunnel. Und ein Hinweis zur Nord-Süd-Achse. Der Gotthardtunnel ist heute Nacht in beiden Richtungen von 23 Uhr bis 5 Uhr früh wegen Unterhaltsarbeiten gesperrt. Der Verkehr wird via Gotthardpass umgeleitet.
2: Die Nachrichten von SRF um 8 mit Kevin Garnes. Der Berufungsprozess gegen den ehemaligen Raiffeisen-Chef Pierin Vinzenz vor dem Zürcher Obergericht ist heute zu Ende gegangen. Zum Abschluss hat Vinzenz in einem kurzen Schlusswort einen Freispruch gefordert. SRF-Wirtschaftsredaktorin Isabel Pfaff hat den Prozess beobachtet und sie beschreibt Vinzenz Auftritt so.
3: Er war heute deutlich angespannter als bisher, hatte ich den Eindruck. Ohne Notizen ist er ans Rednerpult gegangen. Seine Stimme hat etwas gezittert. Und dann hat er zunächst eingeräumt, dass er, Zitat, ein paar Sachen hätte besser machen können. Aber dass er immer die Interessen dieser Firmen vor Augen gehabt habe und sie nie habe schädigen wollen.
2: Genau diese Frage der Schädigung ist der Knackpunkt im Verfahren. Die Anklage wirft Vinzenz vor, durch heimliche Firmenbeteiligung Millionen kassiert und die Raiffeisen geschädigt zu haben. Die Verteidigung argumentiert, dass die Geschäfte letztlich für alle Seiten positiv waren. Das Urteil wird in einigen Wochen erwartet. Zu zwei kurzen Meldungen. Auf Sardinien sind zwei Touristen aus der Schweiz ums Leben gekommen. Ein 72-jähriger Mann ist auf einer Yacht vor Olbia tot aufgefunden worden. Ein weiterer Mann aus Bellinzona ist an einem Strand zusammengebrochen. Nach Angaben der Behörden und italienischer Nachrichtenagenturen sind beide Männer eines natürlichen Todes gestorben. Und das Zürcher Stadtparlament fordert von der Stadtregierung rasche Massnahmen gegen das Clubsterben. Einstimmig hat das Parlament einen Vorstoß überwiesen, um mittelgroße Konzertlokale wie das Extra oder das Komplex zu sichern. Wegen auslaufender Verträge droht Zürich ab Mitte 2027 ein Mangel an Bühnen für bis zu 5'000 Personen. Am Flughafen Zürich hat ein Systemausfall seit gestern Verspätungen und einzelne Flugausfälle ausgelöst. Laut der Flughafenbetreiberin ist die Panne seit dem späten Nachmittag behoben und der Betrieb läuft wieder normal. Ausgefallen war ein System für die Abflugs- und Standplatzsicherung. Weil die Abläufe von Hand koordiniert werden mussten, kam es zu Verzögerungen von bis zu 45 Minuten. Zudem wurde der Freizeitflugverkehr vorübergehend ausgesetzt. Die genaue Ursache für die Panne wird noch abgeklärt. Einen Cyberangriff schließt der Flughafen aber aus. Im Verlauf des Abends kann es noch zu einzelnen Folgeverspätungen kommen. Die Wetteraussichten. Morgen wechselnd bewölkt mit sonnigen Abschnitten. Teils Regengüsse im Süden, teils auch kräftige Gewitter. Bei mäßigem Wind erreicht die Temperatur 25 Grad. Das waren die Nachrichten von Radio SRF. Verantwortlich war Patrick Seiler.
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0: Heute mit einem, wo Ihnen an dieser Stelle vielleicht auch schon begegnet ist und wo jetzt ein neues Programm draussen hat. Der 51-jährige Marco Tschirpke, schon länger einer der originellsten deutschen Musikkabarettisten. Letzten Mai hat er an den Oldner Kabaretttag sein Programm «Dichten, bis ich Dresche kriege» vorgestellt. Und er hat sich vor der Vorstellung, vielleicht um nicht allzu schnell eins auf den Nagel bekommen, mit ein paar Noten Bach aufgewärmt. Darum hat unser Satire-Redakteur Lukas Holliger gerade noch kurz Zeit gehabt für zwei, drei Fragen. Viel Vergnügen!
5: Ja. Marco Tschirpke, was erwartet uns in den nächsten 50 Minuten hier im Theaterstudio Olten?
6: Geplant ist eine Enttäuschung, sozusagen auf zwei Stunden gedehnt, in kurzen Segmenten zusammengebaut und eine große Erleichterung, wenn der Abend

0: vorbei ist für den Hörer und die Hörerin.
1: Das ist deutsches Understatement, das kommt in der Schweiz sicher gut an. Was geht dir als erstes durch den Kopf, wenn du in deiner Agenda einen Auftritt in der Schweiz siehst?
2: Natürlich die Kühe auf der Alm mit den Glocken und dem Alpabzug, den ich natürlich demnächst auch mal händisch machen möchte im Oktober. Und was geht mir nicht? Ja, die pünktliche Bahn, das ist so banal. Das ist so irre banal. Man sollte es unerwähnt lassen.
1: Was wir hiermit ja getan haben. Stellen wir uns mal vor, es gäbe die ideale Zuschauerin oder den idealen Zuschauer. Was würde deine Kunst im maximal idealen Fall mit dieser Zuschauerin oder diesem Zuschauer anstellen?
2: Sie würde nie wieder ins Theater gehen? Naja, lass kurz überlegen. Ich will ernsthaft antworten. Sie soll ein Mischgefühl in sich wahrnehmen, ob das jetzt unterhaltend war oder sie herausgefordert hat. Und sie soll mir einfach möglichst wenig Gram sein. Das reicht hin.
1: Ist das die Bilanz nach wie vielen Jahren Bühnenkarriere?
2: Nach 25 Jahren. Man wird sehr anspruchslos, oder?
1: Ich frage mich gerade, wie genau diese Karriere verlaufen ist.
2: Ja, ich glaube, Publika neigen dazu, unterhalten sein zu wollen. Das heißt, sie bringen ihren Humor in der Regel mit und ich zapfe den an.
1: Aber vielleicht mal ernsthaft, in diesen 25 Jahren, wie hat sich das Publikum verändert? Ich weiß zum Beispiel, dass Netflix macht die Filme unterdessen so, dass man dazu scrollen kann, dass man eigentlich gar nicht mehr hingucken muss. Es wird alles auch noch mündlich erwähnt, was zu sehen wäre, weil man schon weiß, dass die Zuschauer eigentlich die Aufmerksamkeitsspanne und auch die Augen gar nicht mehr beim Bildschirm haben. Gibt es da ähnliche analoge Bühnenerfahrungen?
2: Ja, aber ich mache sie nicht. Das heißt, ich vermute schon, dass mir über den ganzen Abend zu folgen eine Herausforderung sein kann. Aber es gibt ja auch den Zuhörer, der Kunst als solche nur dann erlebt, wenn er sie durchleiden muss. Von daher bin ich da ganz unbesorgt.
1: Ist die Zielgruppe ein Thema, das du dir beim Komponieren oder beim Texten stellst?
2: Die Frage ist wirklich sehr leicht zu beantworten, denn die Frage muss nicht nach der Zielgruppe gehen, sondern nach dem Gruppenziel. Und das Gruppenziel ist natürlich eine allgemeine Anhebung der Vernunft in Stadt und Land.
1: Es gibt eine Spezialität, die mir bei dir immer auffällt, dass du manchmal sehr interessante, eloquente Anmoderationen machst und das Lied selber bricht dann aber schon nach 15 Sekunden wieder ab und dann ist so eine Mischung aus erleichtertem und erstauntem Lachen zu hören. Schüttet das offenbar irgendwelche Endorphine aus, wenn man merkt, die Welt kann auch weniger kompliziert sein, als man denkt oder kürzer?
2: Ich möchte etwas korrigierend eingreifen. Die Lieder brechen nicht ab. Sie sind wohlgebaut, sie haben einen Anfang, eine Mitte und ein Ende, wie das seit der Antike ja üblich ist bei Werken, die man schöpft.
1: Also auch die 5 Sekunden haben 5 Akte?
2: Nein, aber sie haben einen dramaturgischen Aufbau, auch wenn ich ihn manchmal selber nicht kenne. Es ist ja so, dass das meiste, was ich spiele, ist ja auch nicht vom Kopf her gesteuert, sondern das ist ja das muskuläre Gedächtnis in den Fingern. So kann man das vielleicht sagen. Aber die Frage ging ja noch weiter. Die ging ja dahin, was es auslöst. Ob es sozusagen das Lachen, ein Verlegenheitslachen möglicherweise ist. Ich glaube, das würde über den ganzen Abend schwierig werden, wenn die Leute so oft aus Verlegenheit lachen würden. Ich glaube, da lässt sich niemand drauf ein. Ich vermute eher, dass auf einer inhaltlichen Ebene für mich oft oder gerne die Frage ist, wie oft kann ich den Würfel kippen? Ja, also wie oft kann ich den Winkel, die Perspektive nochmal ändern und das, den betrachteten Gegenstand interessant halten?
3: Guten Abend. Herzlichen Dank. Ja, mein Name ist Marco Zschirpke. Ich begrüße Sie zum Programm mit dem Titel Dichten, bis ich Dresche kriege. Dieser Titel enthält natürlich eine Aufgabenteilung. Ja? Gut, Sie haben es verstanden, das ist wunderbar. Das gibt mir ein gutes Gefühl, dass Sie da nicht weiter noch Erklärungsbedarf haben. Das lässt sich gut an mit Ihnen. Ich möchte mit einem Lied beginnen, das mir persönlich nicht so gefällt, aber es ist ein Walzer. Und dann habe ich überlegt, warum hast du den Walzer als erstes notiert? Bis mir einfiel, dass ich im Sommer auf dem Wiener Flughafen war und dort läuft in bestimmten Restrooms der Wiener Walzer im Viervierteltakt. Es dudelt so durch, es ist so eine Fahrstuhlmusik. Ich kann dir das mal so kurz andeuten. Also eins, zwei, drei, vier. Da, da, da, da, da, da, da, da, da, da, da, da, da, da. So, und verschiedene Wiener Walzer kommen da, also es haben einen Viervierteltakt. Und es kriegt keiner mit, alle fühlen sich leicht beschwingt, obwohl es nicht zwingt. Also es ist ein gerades Metrum. So, mein Walzer ist im Dreivierteltakt. Ich staune selber und heißt, ich warf einen Brief.

Es ist wie nach Hause kommen, ne? Wenn man dann doch wieder. Dekomposition ist der Fachbegriff. Ich könnte mir stundenlang zuhören, ohne anzufangen, aber ja.

Vielen Dank. Ja, ich habe den Frevel begangen, jetzt mit dem Flugzeug aus Berlin zu kommen und dachte dann, ich nehme mir noch eine vernünftige Tageszeitung mit. Dann habe ich aber eine NZZ gewählt und ich komme später noch drauf zu sprechen. Das war sehr erhellend. Also ja, wenn man wissen will, wie der moderne Schweizer nicht dicken sollte, trotz der ganzen Uhren, dann kann man da mal ein Blick riskieren. Ich möchte das später ausführen. Wir müssen ja erstmal so ein bisschen, ne? Also Sie haben jetzt vielleicht schon einen ersten Eindruck von mir. Ich habe auch längst einen von Ihnen. Ja, ja. Ich glaube, dass Sie sich fragen, wovon ich eigentlich lebe, aber dazu vielleicht auch etwas später.

Vielleicht noch ein paar Sätze zum Ablauf, zumindest zum Geplanten des heutigen Abends. Man kann da nicht viel planen, man sollte es auch nicht überstrapazieren mit der Planung. Ich werde mit jedem Lied das Thema wechseln. Ja, das heißt, wenn Sie mit der Erwartungshaltung kam, die ja sehr berechtigt ist, es würde so ein Abend werden mit einem roten Faden. Da könnt ihr sehr viel Energie sparen, indem Sie den nicht suchen. Ja, das ist ein fadenfreies Programm. Es klingt jetzt schlimmer, als es sich anhört am Ende, aber Sie werden sich wahrscheinlich auch in der nächsten Viertelstunde irgendwann sagen, ach komm, jetzt bin ich mal hier. Jetzt auch egal. Was soll's. Ja. So, gibt's bis hierhin Fragen? Noch nicht. Sie können jederzeit aufzeigen, ne? Also wenn da mal irgendwie auch, ich leg's auch ein bisschen auf Missverständnisse an, aber wenn Sie da Klärungsbedarf haben sollten, dann freue ich mich natürlich, wenn Sie dann sich kurz mit einem engagierten Buhruf vielleicht erheben wollen. Gut, ich würde schon nachhaken, dann müssen Sie auch ganz gut begründen, weshalb jetzt da Widerstand kommt. Aber Sie sollen auf keinen Fall alles heute Abend durchwinken. Ja, das ist ja hier für eine Demokratie praktizierende Menschheit, die wie Sie, die hier sind. Eigentlich spiele ich gar nicht so oft vor Bergvölkern, aber was? Haben Sie das jetzt als despektierlich wahrgenommen? Nein. Berge sind was Schönes. So ein Arm muss doch scheitern können, oder? Ne? Das kann ja nicht hier so als Routinier, das würde mich nicht sehr reizen. Ne? Ich werde, vielleicht haben Sie das schon den Nachrichten entnehmen können, ich werde in fast genau einem Jahr, etwas weniger, nach Dubai fliegen. Haben Sie das gelesen? Und zwar gibt's eine relativ obskure Einladung von einem dortigen Ölscheich. Der Mann hat vor einem Jahr eine Einladung geschickt schon. Das wird ja langfristig geplant. Und zwar möchte dieser Ölscheich im kommenden Jahr am 8. März mit seinen 300 Haremsdamen den Internationalen Frauentag feiern. Ich bin für das musikalische Rahmenprogramm gebucht. Ich habe Frauentagslieder geschrieben. Ich möchte die Ihnen mal vorstellen. Die werden dann auch irgendwann noch ins Arabisch übersetzt im Vorfeld und von einem Tablaspieler getrommelt. Ich bin froh, Ihnen mal hier die teutonischen Fassungen vorzustellen.

mir leid, ist was für Päpste und Eunuchen. Und er schrieb an seinen Neffen, dessen Tochter sollte ich treffen, sie sei schön wie Aphrodite und zahlt auch so wenig Miete. Ich kannte sie nur von einem Scherenschnitt, wie sie breitbeinig einen Esel ritt. Erst jetzt im dritten Ehejahr ist klar, dass ich der Esel war. Ja, mir hat's gefallen.

Da ich die letzten mittlerweile 10 Jahre mit der Lektüre Goethes verbracht habe, nicht nur, das hält kein Mensch aus, aber ich habe regelmäßig da zu Goethe gegriffen, um mal herauszuarbeiten für mich selbst, nach den schulischen Erfahrungen, ob da was ist, was mir ans Herz geht. Es geht ja viel eher um den Verstand bei Goethe, aber ich habe folgendes Fazit gezogen. Es gibt sehr schöne Sätze bei Goethe. Und die meisten in der Sekundärliteratur. Beispiel. Im Eckermann gibt Goethe beginnenden Dichtern so Hinweise. Da sagt er an einer Stelle, so kolportiert das eben Eckermann, dass der beginnende Dichter vor allem sich nicht am Sujet überheben solle. Das sind die Pointen der Barockzeit. Er führt das aus. Er sagt, Goethe, wenn man der Meinung ist, man müsse oder sollte Gedichte verfertigen, dann solle man möglichst kleine Themen behandeln. Also erstmal so mit Themenfeldern beginnen, die man selbst überschaut. Denn man liefe Gefahr, wenig attraktive Zeilen zu fabrizieren, wenn man gleich die großen welthistorischen Ereignisse in langen Epen bestruft. So, ich habe diesen Ratschlag Goethes beherzigt und ein Gedicht geschrieben über das Staubfischen. Staubfischen. Auf den Birkenholzfurnieren, die die Spanplatten kaschieren, schieb ich hin und her das Tuch. Und weshalb? Es kommt Besuch. So. Nun ja. Der Kenner hat natürlich sofort bemerkt, aha, da hat der Zschirpke aber ein Gedicht verfasst, was von der Machart her doch sehr altbacken ist. Ja, so mit Reim, mit Versmaß, mit Metrum und sogar mit Großbuchstaben. Ja, das ist unüblich. In der deutschsprachigen Literatur seit 1945 wird in der Regel auf den Endreim verzichtet. Sicherlich aus Gründen, also wenn Poesie ernst genommen sein will, dann verzichtet sie auf den Reim. Und ich will mich ja der Jetztzeit nicht total verschließen und habe dann auch mal versucht, ein Gedicht modernerer Bauart zu machen, das all die genannten handwerklichen Mängel enthält. Ja. Man kann ja im Grunde so weit gehen und sagen, dass die moderne Lyrik so eine Art Prosa ist, aber eine Prosa mit dem starken Hang zum Zeilenumbruch. So, und dieses Gedicht moderner Bauart heißt Apropos Zeitgeist. Wenn ich hätte einen Nerv treffen wollen, wäre ich Anästhesist geworden. Sie merken, das befriedigt weder formal noch inhaltlich, aber das ist mit dem dritten Gedicht nicht anders. Also das ist im Grunde aber doch eines ernster Natur. Ne? Heute Abend soll ja nicht nur geschmunzelt, es soll auch ein bisschen geweint werden. Man kann ja sozusagen aus der Gefühlspalette nicht nur immer so einen kleinen Ausschnitt thematisieren, sondern auch mal ein paar nachdenkliche Verse hier vortragen. Das Gedicht trägt schon seinen Titel wie eine Bürde, es heißt Nachtgedanke. Kein Tier in der Savanne schnarcht so wie du, Susanne. So, damit ist das Niveau für heute Abend so halbwegs in seiner unteren Begrenzung. Fixiert? Falls Sie sich fragen, ob das jetzt den ganzen Abend so weitergeht. Ja, genau. Ne? Es ist quasi die Aneinanderreihung von Enttäuschungen. Ja? Für mich sind es Verlusterfahrungen, aber für Sie möglicherweise Enttäuschung. Und der Effekt, wenn ich das vorwegnehmen darf, der Effekt wird sein, Sie werden dann irgendwann heute Nacht in die regnerische Oldener Landschaft treten und sagen, jetzt geht's mir wieder gut. Ja? Diese kathartische Wirkung soll der Abend haben. Nur, dass Sie sich da schon mal ein bisschen drauf einstellen. Ich komme zu einem Lied, das einen Tierparkbesuch beschreibt, den ich vornahm. In Berlin wird da viel umgebaut, in der größeren Anlage. Musik.

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Und damit zu NZZ. Also, Folgendes. Ich weiß ja, dass Sie darauf warten. So, also, das ist die heutige Ausgabe. Und berichtet wird im zweiten Teil von einem Schweizer Unternehmer, der heißt Jan Schoch in Appenzell. Hat irgendjemand den Namen schon mal gehört? Können Sie da mal kurz? Schoch? Tatsächlich? Sie sind die Ausnahme. Und zwar, was hat der Mann gemacht? Er hat offenbar Geld verdient, früher mit einem automatisierten Derivatprogramm. Also er war ein Banker und hat jetzt verschiedene Hotels hochgezogen. Also die Headline ist hier, der ehemalige Finanzstar ist jetzt Hotelier. Jan Schoch hat in Appenzell Innerhoden, ich weiß nicht, ob ich das richtig ausspreche, ein kleines Hotelimperium erschaffen. Rundgang durch seine Häuser und seine Gedankenwelt. Und dann ist eine Zwischenüberschrift, nennt man das, glaube ich, hier unten. Geld spielt für Jan Schoch keine Rolle. Das ist beeindruckend. So, ich möchte Ihnen jetzt kurz mal vorstellen, was er macht. Also er hat wohl den größten Weinkeller der Schweiz jetzt neu bauen lassen. Es gab schon einen großen, aber er wollte halt das nochmal getoppt sehen. Und ich lese folgende Passage. Der Weinkeller im Quell, das ist also eins seiner Hotels, erstreckt sich über zwei Stockwerke und umrahmt einen Raum, der einem Weinfass nachempfunden ist. Drinnen im Fass können die Gäste essen, draußen im Weinkeller die Weine anschauen. Wie unbefriedigend. Und das ist nicht der einzige Gag. Das geht doch weiter. Also, falls Sie die Ausgabe noch, wo ich kann die noch überlassen. Ich meine, ich habe ja da jetzt wirklich keine Verwendung mehr ab morgen. Aber es gibt wirklich ganz schöne Sachen noch, denn es gibt einen großen Wellnessbereich in seinen Hotels und da legt er drauf Wert. Es gibt verschiedene Kältekammern. Und eine Kammer ist auch mit reinem Sauerstoff. Also da kann man dann reinen Sauerstoff einatmen. Und es ist so ein Nullsummenspiel, ne? Also man besäuft sich erst und dann tut man was für die Gesundheit. Das finde ich gar nicht so schlecht von der Idee. Wenn Sie jetzt hier an der Stelle mit einer Pointe gerechnet hatten, da machen Sie sich unglücklich, wenn Sie das den ganzen Abend über tun. Ich haushalte da ein wenig, ne? Ich komme ja aus dem Norden, wir müssen haushalten. Ne? Das heißt, wir leben ja in einer Niedergangsepoche da, ne? Bei Ihnen ist das vielleicht doch gar nicht so sehr jetzt durchgesickert. Sie haben ja da sozusagen auch einen Wall, einen natürlichen Wall. Hören Sie ein kleines Verslein, das ehrlich gesagt auch so modern ist, dass ich es fragwürdig finde. Es heißt Geniebegriff. Wenn du an ihm hängst, kannst du ihn nicht fallen lassen. Vielleicht ein kleiner biografischer Exkurs zu mir. Ich habe jetzt kein so aufregendes Leben, das ist auch gar nicht mein Ziel gewesen, sondern die Betrachtung des Lebens der anderen.

Ich habe lange im Büro als Bürofachkraft gearbeitet. Man kriegt das ja nicht so schnell raus aus den Fingern. Hey. Übrigens, falls Sie sich fragen, was ich hier greife. Das ist ganz schnell erklärt. Irgendwas. Nein, ich möchte das wirklich mal kurz erläutern. Sie kennen vielleicht noch aus dem Musikunterricht früher in der Schule die einfachste Form der Akkordverbindung, die Kadenz. Ja, vielleicht haben Sie es im Ohr. Man kann natürlich diese Akkorde um Zusatzakkorde erweitern, was weiß ich. Dann nennt sich dieses Verfahren Dirty Cadencing. Ja? Ich lebe ja tatsächlich nicht vom Auftreten, sondern ich schreibe für eine deutsche Apothekenzeitung Gedichte und möchte Ihnen mal schildern, wie das so abläuft. Das ist vielleicht ganz interessant. Ja, also ich kriege 3-4 Monate vor Drucklegung des nächsten Heftes so einen Vorschlag von der Redaktion, also die Apothekenumschau, die liegt kostenfrei aus in den Apotheken, ne? Und dann sagt die Redaktion: Herr Zschöpke, wir hätten gerne ein Gedicht zu dem und dem medikamentösen Thema und es soll bitte schön auch mit der Jahreszeit korrespondieren. Und denen ist immer ganz wichtig, dass der Leser den Eindruck gewinnt, dass ihm das irgendwie hilft. Und der Eindruck reicht. Ja? Und deswegen hatte ich in einem der letzten Sommer gedichttechnisch die Frage aufgeworfen: Was tut man, wenn das Kind ein Radiergummi verschluckt hat? Die Antwort lautet natürlich: Beim ersten hastet man sofort zur Notfallambulanz im Ort. Beim zweiten wartet man den Tag mal ab, was so im Töpfchen lag. Beim dritten sagt man: So, mein Held, den zieh ich ab vom Taschengeld. Es wurde abgelehnt, es wurde nicht gedruckt. Und der Hinweis darauf, es sei an der Zielgruppe vorbei. Lassen Sie mich im Folgenden doch mal versuchen, einen kleinen thematischen Bogen zu spannen, denn ich habe seit langer Zeit ein, nennen wir es ruhig Hobby, es ist so eine Art Steckenpferd. Es besteht in der Auseinandersetzung mit der nicht eben großen Schnittmenge zwischen Religion und Ackerwertszahl. Also zwischen Landwirtschaft, Viehzucht, Forstwirtschaft auf der einen Seite und dem Glauben auf der anderen. Ich spüre Ihre Vorfreude. Wir machen das mal ganz lokal mit dem Albabzug. Ja, Sie werden das alles schon gemacht haben. Und wenn nicht, erfahren Sie alles Wissenswerte im folgenden Lied. Dass ich natürlich tatsächlich damals auch hier in der Schweiz schrob. Also das, ne, sowas macht man nicht im Flachland.

Ich bleibe bei der erwähnten Schnittmenge. Und muss aber kurz einen Exkurs wagen. Wir kommen gleich auf das Thema zurück. Denn ich habe seit vielen Jahren einen Lieblingsfilm. Vielleicht haben Sie den noch nicht gesehen. Das ist ein sehr poetischer, ein feinsinniger Film. Er hat schon ein paar Jahre auf dem Puckel, aber ich glaube bis heute nichts von seiner Patina eingebüßt. Der Film heißt Conan der Barbier. Ja? Sein Frühwerk mit Arnold Schwarzenegger. Das ist noch richtig Fleisch auf den Knochen. Und klar, man muss natürlich schon sich da ein bisschen Mühe geben beim Schauen. Man muss die Metaphorik dechiffrieren. Man muss sich die Feinheiten da rauslesen. Und nach dem 9. Mal gucken, es war nach dem 9. Mal, habe ich mir gesagt, Chirpke, jetzt machst du mal ein Lied, was mit diesem Film überhaupt nichts zu tun hat. Das soll jetzt hier erklingen. Es heißt Menge der Splitter.

Wald, auf fast 1000 Hektar Wald. Längst hätte ich dieses Lied schon aus dem Programm werfen sollen, aber ich tat es nicht, denn ich hatte Anlass dazu, als nämlich dieser Charles in England den Thron bestieg. Ist ja noch nicht so lange her. Was schenkte ihm der Papst? 2 Splitter. Ja, also das ist nach wie vor en vogue. Ich habe eine kleine zarte Theorie dazu. Ich glaube, dass die katholische Kirche an dieser Stelle so eine Art Wiederaufforstung betreibt. Ja, da wird mehr Holz in die Welt gerechnet, als tatsächlich vorhanden ist. Es ist eine sehr poetische Betrachtungsweise. So kam es dann, dass ich vor einigen Jahren in einem Kloster auftreten durfte. Nicht so ein Museum, sondern eins mit Nonnen. Da gibt's ja fast gar keine mehr. Also die sind ja alle leergeräumt. Grenzwertig. So. Und es gab auch eine Äbtissin. Und das Interessante für mich war, als relativ neutraler Beobachter, als konfessionsloser neutraler Beobachter, war interessant, dass morgens, wenn es um die Aufgabenverteilung für den Tag ging, das hat die Äbtissin gemacht, da gab es ganz schnell so ein Gerangel, so ein ganz unterschwelliges unter den Schwestern. Da wollte nicht jeder alles machen. Und ich habe mich veranlasst gesehen, mal einen Abzählreim für Nonnen zu schreiben. Ja. Dass die dann sich im Halbkreis drapieren und eine abzählt. Ene, mene, mu, Gott hört heute nicht zu. Ene, mene, meck, Gott sieht heute weg. Ene, mene, nacke, dei, heute putzt du die Sakristei. Ob es hilft, weiß ich nicht. Ich kann immer nur Vorschläge machen. Und um den Kreis noch rund zu machen, das ist ja auch eine komische Formulierung, vielleicht um den Halbkreis noch rund zu machen, ich habe die koronöse Zeit zu nutzen gesucht und habe ein Musical zu schreiben begonnen. Es ist jetzt auch zu 3/52 fertig etwa. Es ist ja nicht so, dass ich Musicals mögen würde. Im Gegenteil, ich mag sie eigentlich nicht, aber Sie kennen das von sich. Man erliegt manchmal der eigenen Hybris und denkt, man könne es besser. So habe ich also dahingesetzt. Und es wird tatsächlich ein kirchenfeindliches Musical werden. Den Titel habe ich schon. Es wird heißen Cats. Und daraus soll erklingen nun ein Song. Er wendet sich an Menschen, die schon etwas weiter auf der Zielgeraden sind. Er heißt Letzter Schrebergarten.

Übrigens, wenn Sie an dieser Stelle jetzt Zwieklänge hören sollten, ist immer eine Frage der Hörerfahrung. Ja, ich mache eine Handvoll Scherze nur für mich, dann müssen Sie sich auch nicht unter Druck gesetzt fühlen. Ja, das sind so berufliche Deformationen. Es ergibt sich einfach in einem langen Berufsleben. Sie kennen das von sich, wenn Sie mal irgendwie bei der Migros hinter der Kasse haben sitzen müssen, so, ne? Tausendmal am Tag irgendwie einen Sack Kartoffeln übers Band ziehen, das ist ja, das hinterlässt ja Schmerzen, ja. Selbst im Büro, wenn Sie 500 Mal am Tag den gleichen Gedanken hegen müssen, hinterlässt das Spuren psychischer Art. Beispiel. Mein Vater wurde im Zuge der Kinderlandverschickung in den 40er Jahren zum Bauern rausgeschickt. Da gab es weniger Bombenangriffe. Und da hat er dann das Vieh betreuen müssen. Und sommers stand er dann mit einer Sense auf dem Feld und hat seit der Zeit am linken Daumen so ein Überbein. Ich wollte es nur erwähnt haben. Ich will nicht mehr. Ein kleiner zeitlicher Exkurs vielleicht mal. Sie erinnern sich sicherlich noch an die Epoche, in der es kein Online-Banking gab. Ja, ist ja noch nicht so lange her. Und zwar war ich nach einem niedergegangenen Schneeregen damals aufs Rad gestiegen, um einen Kontoauszug zu ziehen. Ganz unspektakulär. Wenn man sein Rad wo auch immer anschließt, dann muss man sich zu ihm hinabbeugen, was ich vor der Filiale der Bank tat. Und trotz Mütze und Schal, es war ja kalt, fiel beim Hinabbeugen dann so ein, vom Vordach der Bank so ein Gletscher so mitten hinein. Es hat mich sofort und hätte sicherlich auch Sie an den 21. Januar 1793 erinnert. Ja, die Älteren wissen das noch. Das war der Tag, an dem in Paris Ludwig der 16. geköpft wurde. Wenig später hatte ein französischer Chronist geschrieben: Den 21. Januar haben alle europäischen Könige in ihrem Nacken gespürt. Ich habe mich dann gefühlt wie ein kleiner König im Nachhinein. Ich fand es nicht mehr so unangenehm. Aber wir wollen uns gar nicht mit Ludwig dem 16. hier groß befassen, sondern vielmehr mal die wichtigsten biografischen Eckdaten seiner Gattin Revue passieren lassen, die da hieß und war Marie Antoinette. Routiniert am Fallbeil steht der Henker von Paris, und wie er bisher alles tat, so tut er heute dies. Die Königin hat ausgedient, obwohl noch jung an Jahren, doch der Konvent beschloss nun mal, die Rente einzusparen. Kurz geheult, kurz gebückt, die Klinge saust hernieder, das Volk steht stumm und denkt bei sich, die kommt so schnell nicht wieder. Vielleicht noch ein kleiner Nachklapp dazu. Es gibt ja etliche Relikte aus der Zeit der Französischen Revolution. Dazu zählen auch die Wachsfigurenkabinette. Mein letzter Besuch in einer solchen Filiale in Berlin hinterließ dann ein kleines Liedchen.

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Es ist, es gab eine hübsche Situation. Lass mich kurz überlegen. Ich war in irgendeinem Regionalexpress in der Nähe, irgendwie Ruhrgebiet, so, wo man nicht freiwillig hinfährt. So, und ich saß, es war voll, und neben mir stand ein Mann. Er hatte so relativ so was sehr Augenfälliges am Handgelenk, und ich ließ mich hinreißen zu der Frage oder zu der Aussage: Sie haben aber eine große Uhr. Haben Sie auch mehr Zeit? So. Er fand's nicht lustig. Leute mit wenig Zeit finden wenig lustig. Das ist mir klar geworden in dem Moment. Also, es geht einem ja selbst so, ne? Wenn man in Eile ist, dann Tunnelblick und durch. Ich habe meinen Vater schon erwähnt vorhin. Warum nicht ein zweites Mal? Er hat sich ja dann ein Lied gewünscht, nachdem meine Mutter eins bekommen hatte. Vielleicht spiele ich Ihnen das mal vor. Ist auch eine Art Frauentagslied. Und für die musiktheoretisch Interessierten unter Ihnen, also für alle beide, vielleicht noch folgende Bemerkung im Vorhinein. Das Lied beginnt im Dreivierteltakt. Und noch bevor ich anfange zu singen, schlägt dieser Dreivierteltakt um in den Viervierteltakt. Und man merkt's gar nicht. Achten Sie mal drauf. Eins, zwei, drei.

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1: So. Ne, kann man verstehen, dass der Vater dann auch eins haben wollte. Das ist ganz interessant. Ich bin ja selber, also wir haben ja 6 Kinder und also gefühlt, real sind es 2, aber Sie wissen, wie es ist. Das ist eine Zumutung. Und ich verstehe so langsam, dass man als Elternteil irgendwann froh ist, wenn noch ein Kontakt da ist einfach. Also wenn nicht Funkstille herrscht. Auch wenn der Kontakt gar nicht erfreulich ist, aber Kontakt ist dann doch besser als nix. Ja. Und deswegen hat sich mein Vater über das Fernsehen dann, glaube ich, gefreut. Ich weiß es nicht. Übrigens, das ist wirklich ganz gemein. Dieses Klavier ist von der Firma Scheel. Das heißt, man wird hier die ganze Zeit Scheel angeguckt und das macht mich wirklich fertig, aber gut.

gutes Timing. Wie sagte meine Großmutter aus Apolda früher immer, Timing ist keine Stadt in China.

apropos Witze, ja. Es gibt einen Berliner Witz, und zwar die Verkehrsbetriebe in Berlin, die heißen BVG, ja, Berliner Verkehrsgetriebe, oder Gesellschaft, jedenfalls BVG ist so das, was man so im Munde führt. Und die moderne Übersetzung ist, bin vorsichtshalber gelaufen. Ja? Das ist, ne? Deswegen ist man gerne in der Schweiz als Teutone. Ja? Man denkt, och, musst nicht hetzen. Der Zug wird auf dich warten, weil er einfach rechtzeitig kommt. Wollen Sie das Lied für den Vater doch noch hören? Ich meine, wäre jetzt ein bisschen gemein. Ja. Aber erwarten Sie jetzt nichts Textliches. Also. Ob du Klavier spielst oder Holz hackst, der Unterschied ist klein und es ist immer eine Freude, nicht dabei zu sein.

Ja, jetzt, wo die Stimmung hier so hochkocht, ist es vielleicht ganz gut, doch noch etwas Belebteres zu spielen. Ich möchte Ihnen mein Lieblingslied aus Brasilien vorstellen. Das war ein Karnevalshit in Bahia vor 11 Jahren. Bahia ist eine Stadt nördlich von Rio. Und da wurde das 2011 rauf und runter geschwurft. Wir machen das so. Ich gebe zunächst den Originaltext, also in Portugiesisch mit einem leichten brasilianischen Akzent. Und nach einem kurzen Schielschen Zwischenspiel dann meine Übertragung ins Deutsche.

0: fällt gerade so eine kleine Begebenheit ein. Da waren wir mit den Jungs, die nicht so gute Augen haben, bei der Routinekontrolle bei der Augenärztin. Und auf dem Rückweg lief der Kleine in so eine offenstehende Glastür rein, kam raus und sagte, war ein Fitnessstudio wahrscheinlich, Papa, der ganze Raum steht voller Hanteln. Dann habe ich gesagt, ja, wahrscheinlich ist ein Raum für Hantelmänner. Hat er auch nicht lustig gefunden. Nee. So, jetzt noch ein Lied. Ich hatte dir ein Kleid gekauft, sagte, wenn du's trägst, mich freut's. Du trugst es noch am selben Tag zum Roten Kreuz. Fertig.
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0: Verkehrsinfo SRF. Von 21 Uhr auf der Nord-Süd-Achse ist der Gotthardtunnel Richtung Norden wegen eines Unfalls gesperrt. Und in der Zentralschweiz auf der A2 Richtung Luzern zwischen der Verzweigung Lopper und Horb Stau wegen Bauarbeiten.
1: Die Nachrichten von SRF um 9 mit Kevin Garnes. Die neuesten US-Sanktionen gegen die Präsidentin des Internationalen Strafgerichtshofs und einen führenden Anwalt lösen international Kritik aus. Die UNO, die EU sowie Länder wie Frankreich, die Niederlande und Japan stellen sich hinter das Gericht. Vor allem die Kritik aus Tokio gilt als ungewöhnlich, da Japan bei seiner Verteidigung stark auf die USA angewiesen ist und seinen Verbündeten selten öffentlich rügt. Die Maßnahmen gegen die beiden Personen beinhalten unter anderem eine Einreisesperre in die USA. Zudem dürfen US-Firmen mit den Personen keine Geschäfte mehr machen. Das hat auch Auswirkungen auf den Alltag. Die USA halten das Gericht für politisiert, unter anderem wegen Haftbefehlen zu mutmaßlichen Kriegsverbrechen in Gaza und Ermittlungen in Afghanistan. In der Zentralafrikanischen Republik sind beim Einsturz einer Goldmine mehr als 100 Menschen ums Leben gekommen, dies nach Angaben eines lokalen Bergbauverbands. Das Unglück ereignete sich bereits am Dienstag in einer Ortschaft nahe der Grenze zu Kamerun. Die zuständige Staatsanwaltschaft bestätigt den Einsturz mit Toten, Verletzten und Vermissten, nennt aber keine genauen Opferzahlen. Die Rettungsarbeiten dauern an. Die Behörden haben zudem eine Untersuchung zum Grund des Einsturzes eingeleitet. Der traditionelle Abbau von Rohstoffen ist in Afrika weit verbreitet. Wegen fehlender Sicherheitsstandards kommt es dabei aber immer wieder zu tödlichen Unfällen. Am Flughafen Zürich hat ein Systemausfall seit gestern Verspätungen und einzelne Flugausfälle ausgelöst. Laut der Flughafenbetreiberin ist die Panne seit dem späten Nachmittag behoben und der Betrieb läuft wieder normal. Ausgefallen war ein System für die Abflugs- und Standplatzplanung. Weil die Abläufe von Hand koordiniert werden mussten, kam es zu Verzögerungen von bis zu 45 Minuten. Zudem wurde der Freizeitflugverkehr vorübergehend ausgesetzt. Die genaue Ursache für die Panne wird noch abgeklärt. Einen Cyberangriff schließt der Flughafen aber aus. Im Verlauf des Abends kann es noch zu vereinzelten Folgeverspätungen kommen. Die Wetteraussichten. Morgen Donnerstag wechselnd bewölkt mit sonnigen Abschnitten, teils Regengüsse, im Süden teils auch kräftige Gewitter. Bei mäßigem Wind erreicht die Temperatur 25 Grad. Das waren die Nachrichten von Radio SRF. Verantwortlich ist Patrick Seiler.
0: SRF 1. Der Nachtclub mit dem Mike Lamar und mit ganz vielen schönen Schweizer Tälern. Die Schweiz ist nämlich nicht nur das Land der Berge, sondern, weil es Berge ja praktisch nicht gibt, ohne ein Tal drunter oder daneben, auch von den Tälern. Das Engadin, wo mein Kollege Ralf Wicki diese Woche vor Ort darüber berichtet, ist nur ein Tal von x Dutzenden in unserem Land. Welches Schweizer Tal hat es Ihnen ganz besonders angetan, würde ich bis um 11 Uhr gerne wissen. Ist es eins im Neuenburger Jura, wo Sie rein zufällig entdeckt haben, wo Sie beim Wandern den Wegweiser verpasst haben? Oder machen Sie regelmäßig Ferien in einem bestimmten Innerschweizer Tal oder in einem Engadiner Seitental? Und das aus gutem Grund. Dank Ihnen beleuchten wir einen Teil von der Schweiz, der manchmal ein bisschen im Schatten liegt. 0848 440 222 oder auch srf1.ch und Kontakt ins Studio für Ihren ganz besonderen Tal-Tipp. Und gut möglich, dass ich als Fan von Schweizferien dann gleich mal genau dort hingehe. 0848 440 222. Ich wünsche weiterhin ganz einen angenehmen

0: In den 80er Jahren ist das italienische Ehepaar, heute Ex-Ehepaar, sehr erfolgreich gewesen. Albano und Romina Power, Sempre, Sempre. Der SRF 1 Nachtclub, heute mit 7 Schweizer Tal, wo sie Champa gerne hergehen. Oder wo sie bis jetzt vielleicht nur einmal gewesen sind, aber möglichst gleich wieder herwenden. Inspiriert sind wir durch unseren Ralf Wicki, wo schon immer wieder mal das Engadin intensiv hat erleben und das diese Woche unmittelbar vor seinem SRF-Abschied auch tatsächlich macht. Das Tal, das Engadin, ist eines der höchstgelegenen in Europa und darum auch ein beliebter Trainingsort für Ausdauersportlerinnen und Sportler, wie der Ralf erfahren hat.
1: Was genau passiert denn eigentlich, wenn man über 1600 Meter über Meer trainiert? Nicola Spirig weiss es natürlich genau.
2: Der Gedanke dahinter ist, dass die Luft in der Höhe weniger Sauerstoff hat. Durch das muss der Körper mehr arbeiten. Es ist strenger und es werden mehr rote Blutkörper gebildet. Und wenn man nachher wieder runtergeht, wo man dann auch den Wettkampf hat normalerweise, dann ist das ein grosser Vorteil.
0: Im Engadin hat es auch schöne Seen, die zum Teil wissenschaftliche Erkenntnisse ermöglichen.
1: Gerade aktuell forscht Nathalie Dubois im St. Moritzer See. Man hat dort nämlich spezielle Teile gefunden, die sonst vor allem in den Meer vorkommen.
3: Es sind Alkenone, es ist eigentlich wie Fett von diesen Algen. Also diese Alkenonen wechseln mit der Temperatur. Und wir können das im Sediment finden und sagen, okay, es wurde kälter, es wurde wärmer.
0: Dank dem St. Moritzer See kann man Schlüsse ziehen, die man früher nur dank dem Jahresring von Bäumen bekommen hat. St. Moritz am einen Ende von Sebensee ist der Ralf Wicki mit dem Hotelfachmann Andrin Willi in der Lounge vom renommierten Hotel Kulm gesessen.
4: Im Moment ist es noch sehr ruhig, also es ist natürlich etwas anderes, wenn man im Winter da ist, dann sieht man auch ein bisschen mehr Pelzmäntel. Im Sommer ist das ein bisschen entspannter, aber man merkt schon, wir sind an einem guten Ort da.
1: Gefällt es dir da?
4: Ich finde es herrlich hier. Ich könnte hier stundenlang sitzen und einfach zuschauen, was hier alles läuft. Das ist wie eine Theaterbühne für mich.
0: Ein weiterer Grund, warum das Engadin bei Touristen und Touristinnen aus aller Welt so beliebt ist, um nicht zu sagen «in», sind die wunderbaren Wandermöglichkeiten.
1: Man streift durch typische Engadiner Dörfer, Arfen, Lärchenwälder und hat immer ein wunderbares Panorama um sich.
5: Und das Panorama gibt es unten mit der Seeplatte der Engadiner Seen und oben mit der Engadiner Bergwelt. Aber man streift auch wichtige Punkte. Am Anfang, oberhalb dem Passdorf Maloja zum Beispiel, kommt man unterhalb der Quelle vom Inn vorbei.
0: Ja, der Marcel Haney, unser Autoreporter, war auch im Engadin. Auf srf1.ch ganz viele Informationen zum bisherigen Aufenthalt von Ralf diese Woche dort oben. Ja, aber bei all der Faszination und Schönheit vom Engadin, wenn wir all die anderen Täler und Schluchten im Land nicht vergessen, weil es gibt ganz sicher einen Haufen weitere Bijou, die ich vielleicht gerne mal würde besuchen, dank Ihren Tipps. Kommen Sie zum Beispiel beim Blenio-Tal ins Schwärmen oder beim Vallée de Joux, wo ebenfalls ein bisschen höher liegt, glaube ich. Oder ist es ganz ein anderer Ort, Ihr Lieblingstal, eben auch im Sinn von einem kleinen Ferien- oder Wochenendtipp unter 0848 440 222. 0848 440 222, da im Nachtclub auf SRF 1.

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0: kraftvolle Kollaboration von Megawatt und dem Göhle «Brich mir mein Herz». Und nach der Schweizer Musik gibt es Schweizer Täler, gerade nach dem da. Verkehrsinfo SRF von 21.21 Uhr A1 Zürich Richtung Bern zwischen Rotrist und Gunzgen Nord. Gefahr durch Gegenstände auf der Fahrbahn. Das ist der Nachtclub auf SRF 1 und da bin ich froh um Ihre Tipps in Sachen Schweizer Täler. Der Ralf Wicker ist im Moment im Engadin und da erfahren wir so ziemlich alles drüber. Wobei, wenn Sie etwas drüber wissen, wo Sie finden, ah, das muss dann auch noch gesagt werden, das ist eben auch noch speziell sehenswert, im Engadin ruhig melden. Aber eben, ich bin auch froh um andere Tipps. Zum Beispiel der Fabrice Oesch von Sugier hat uns gemailt via srf1.ch und Kontakt ins Studio. Ich bin am liebsten in Lenk im Simmental am Skifahren. Ja, Simmental, wunderbar. Überlegen wir gerade, heisst das dort nicht Adelenk oder so? Ist das da nicht ein bisschen heikel mit dem? Aber auf alle Fälle haben wir noch schlau gemacht. Simmental nicht nur fürs Skifahren bekannt, sondern, lese ich da, auch für seine Themenwanderwege, darunter den Alpenblumenweg und den Luchsweg. Wäre eindeutig etwas für mich, weil ich liebe es, wenn ich wandern kann und dann gleichzeitig bei so Tafeln alles mögliche Wissenswerte drüber lesen. Also, das Simmental ist schon mal eingetragen auf meiner Liste mit den Taltipps, die ich bis am 11. Stunde führe. Und der nächste Tipp kommt von Marc Regius von Siddendorf, Kanton Thurgau. Hallo Marc.
1: Hoi Mai, guten Abend.
0: Welches Tal kannst du uns speziell ans Herz legen?
1: Also ganz etwas Besonderes ist das Galenka-Tal. Das ist in Misox in Südbünden. Speziell an dem Tal ist, dass es noch zum Kanton Graubünden gehört, aber italienisch sprechend ist. Und kulturell nennen sich die Einwohner vom Tal, sie gliedert sich am Tessin an, weil es halt hinten am San Bernardino ist. Mhm. Und gleich politisch gehört es zu Chur, also die Verwaltung ist in Chur und ist Graubünden. Aber wie gesagt, italienisch sprechend. Und das Tal, da hat sein Atom in Erfahrung mehr, weil es einfach wunderschön ist. Hat es einen sanften Tourismus, hat schöne Badestellen dahin und mit einer Länge von 27 Kilometern ist es noch überschaubar.
0: Mhm. Und wie sieht es so landschaftlich aus, wenn du sagst, so zauberhaft nebst dem See? Also hat es da viel Wald oder sind das Felswände, die man dort bestaunen
1: kann? Ja, das ist richtig. Das Galenka wird eigentlich bezeichnet für Steil- und Wildstal. Es ist sehr steil auf beiden Seiten. Und auch wild, mit den Wildbächen, die es hat. Und ja, vom Wetter her, das Wetter kann recht schnell kehren. Ich war gerade im Galenkatal. Momentan geht gerade ein schweres Gewitter drüber. Aber das macht ja einen gewissen Reiz aus. Man, man spürt die Natur, man hat das Ursprüngliche. Und ja, das ist etwas Spezielles. Ich denke, die meisten Leute fahren, wenn sie Misox abfahren vom San Bernardino, die fahren weiter Richtung Süden. Und man beachtet das Tal rechterhand von Roveredo, von Ghana, wo es aufwärts geht. Da beachtet man gar nicht so richtig. Dabei ist es ein wunderschönes Tal.
0: Ja, sehr liebe Leute. Wo du erzählt hast, so anschaulich, habe ich gerade in Erinnerung gerufen, wie häufig ich da die Autobahn durchabbrettert bin oder je nachdem geschlichen und eben nie abgebogen bin in das Galenka-Tal.
1: Ja,
0: das tut
1: ja,
0: wirklich
1: das ist richtig,
0: interessant. Genau. Du und deine Frau sind regelmässig dort?
1: Ja, wir haben das Rustico hier und darum sind wir regelmässig dann auch in der Ferien. Und ja, muss halt auch gepflegt werden, mit ein bisschen Wald dazu und so weiter. Und da gibt es immer schöne Arbeit und das ist etwas Schönes. Ich sage immer, das ist richtig Erholung, weil man dort nicht relativ streng arbeiten muss. Wie gesagt, es ist steil und wild. Aber da hat wahrscheinlich genau seinen Reiz am Ganzen.
0: Das Galenka-Tal, das wäre jetzt wirklich mal etwas zum Anschauen. Interessanterweise bist du jetzt gerade in einem anderen Tal, gell?
1: Richtig, ich bin gerade im Plenio-Tal, ich bin auf dem Weg Richtung Lukmani auf Ilanz. Ich darf auf die Feuerwehren unterwegs sein. So in der Auschwitz bin ich Tessin. Und bin gerade auf der Rettofahrt ins Hotel.
0: Ja, dann wünsche ich dir gute Fahrt. Genau. Danke vielmals für den wunderbaren Tipp Galenka-Tal. Marc, ich wünsche dir ganz einen schönen Abend weiterhin.
1: Das wünsche ich dir auch, Mike. Danke vielmals.
0: Tschüss.
1: Danke, ciao Mike, merci.
0: Also, das Galankatal zusammen mit dem Simmental wird da empfohlen. Wenn Sie zum Beispiel zum Simmental noch genauere Informationen haben, gerne auch anrufen 0848 440 222. Oder es gibt ein ganz anderes Tal oder auch so eine grosse Schlucht oder so, wo Sie können empfehlen. 0848 440 222 für meine Taltipps-Liste. Da wäre es ein Nachtclub bis um 11.

Gruppe Ace of Base, hier auf SRF 1. Verkehrsinfo SRF von 21.30 Uhr auf der A1 Zürich Richtung Bern zwischen Rotrist und Gunzgen Nord. Gefahr durch Gegenstände auf der Fahrbahn. Dann A1 Bern Richtung Zürich zwischen der Verzweigung Lutherbach und Wangen an der Aare, Stau wegen Bauarbeiten. Auf der A2 Gotthard Richtung Luzern zwischen der Verzweigung Lopper und Luzern Horb ebenfalls Stau wegen Bauarbeiten. Dann das Gleiche auf der A2 Luzern Richtung Basel zwischen der Verzweigung Gellert und Basel-Wettstein. Auch auf der A1 St. Gallen Richtung Bern zwischen Büsisee und Zürich-Affoltern stockender Verkehr wegen Bauarbeiten. Und schließlich auf der A2 Luzern Richtung Basel zwischen Neuenkirch und Sempach stockender Verkehr wegen Bauarbeiten. Eieiei, wird fleissig gebaut zu dieser Spatenstunde oder einfach instand gestellt oder was auch immer. Und apropos Autobahnen, wir haben es vom Galangatal vorhin, wo ein Seitental ist von dem Tal, wo man durchfährt, wenn man in den Süden fährt, via San Bernardino. Und das Sepptal, das schauen wir in ein paar Minuten hier im SRF 1 Nachtclub genauer an. Dank der Miriam. Und das da sind Gypsy Kings.

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1: Ja, das Quartett, wo mal die Eurovision gewonnen hat mit Making Your Mind Up. Die Bugsfist, die haben auch einen Erfolg gehabt mit The Land of Make-Believe. Gehört da auf SRF 1 in einem Nachtclub, wo man es von den Schönheiten der Schweiz haben. Und zwar nicht von den Bergen, wie es sonst häufig thematisiert wird, sondern eben von den Tälern, wie es Engadin, wo der Ralf Wicki im Moment für uns daraus berichtet. Und Lisbeth Lüthi von Fellanden am Greifensee im Kanton Zürich hat gefunden, ihr Lieblingstal sei das Obergoms. Das relativ breite Tal, wo das ganze Oberwallis dabei ist, das findet sie wunderschön mit all diesen Seitentälern, die es dort auch hat. Und Lisbeth, ich bin selber ein Gommi vom Grossvater mütterlicherseits her. Und darum bin ich auch schon da gewesen und kann dir völlig recht geben. Ein zauberhaftes Tal, nicht zuletzt auch im Frühling, wenn es das Gras oder die Wiese lang nicht schneiden und das alles dann dort zauberhaft blüht. Also Obergoms ist auch eingetragen auf meiner Liste mit den Taltipps neben dem Galanka-Tal und dem Simmental, wo wir schon haben. Und es kommt ein weiteres Tal dazu, dank der Miriam Schmid von Walzenhausen im Appenzeller Vorderland. Hallo Miriam.
2: Hallo Mike.
1: Und zwar ein Tal, das eigentlich vorhin erwähnt wurde von Marc, wo er vom Galanka-Tal geschwärmt hat, gell?
2: Ja genau, ich habe eigentlich mein Mail da schon geschrieben und gerade abgeschickt und dachte, jawohl, passt genau. Da wär's mein Ochst, wo von San Bernardino oben durchgeht Richtung Rovereto Bellinzona. Und eben, wie du gesagt hast, schon zu meinem Vorredner, normal, das ist mir auch so gegangen, fährt man einfach durch und findet, ist relativ ein enges Tal.
1: Ist froh, wenn es nicht noch Stau gibt, wenn man einigermaßen genau zügig durchkommt. Genau.
2: Genau.
1: Aha. Und was macht ja, jetzt das Tal so schön?
2: Ja, wenn man halt dann mal genauer anschaut, also einmal dort vor Ort ist und merkt, was das Tal alles zu bieten hat, wie charmant das ist und eben auch die Italienita, wo halt dort auch schon ein bisschen ist. Also ich gehe jetzt schon sehr lange dort runter und finde immer wieder etwas Neues, was mich fasziniert und ja, überrascht auch.
1: Wie hast du es denn konkret entdeckt? Hast du mal eine Platte gehabt und Müssen anhalten und dort übernachten und dann gemerkt?
2: Nein, wir sind unten auf einer Hunderennbahn tätig und sind dort im Verein und sind durch das in dem Tal vor 40 Jahren schon unten gewesen. Nur haben wir es hier immer nur vom Sport gekannt und jetzt seit wir ein bisschen mehr dahinter gesehen, sind wir auch privat züchtet.
1: Wie sieht es mit dem Wander aus? Geht das hoffentlich nicht gerade irgendwie der Autobahn entlang, sondern irgendwo haben wir einen Hang, stelle ich mir idealerweise vor?
2: Es gibt eine ganz schöne Wanderung, die glaube ich auch euren Marcel Haini mal vorgestellt hat. Da wäre die ehemalige Bahnlinie, die von mindestens von Rovereto bis auf Misoko gegangen ist und da sind teilweise, also das Bahntrasse ist noch erhalten, einfach ohne Schiene, aber es hat auch noch so kleinere Viadukt, Tunnel und dort kann man ganz schöne Wanderungen machen oder auch mit dem Bike, das ist im oberen Misox, also rund um das Dörfli Soazza, wo das schönste restaurierte Dorf im Tal ist. Wenn man dort in dem Dorf ist, hat man das Gefühl, man ist auch so 50 Jahre zurück. Man hört auch nicht sehr viel. Man sieht unten ein bisschen die Autobahn, aber das Dorf ist wunderbar schön restauriert. Und von dort kann man in beide Richtungen auf dem Trasse wandern, so wie man mag. Also rauf halt noch bis auf Misoko und drauf kommt man eigentlich bis auf Rovereto, wenn man will. Und natürlich ist die Autobahn nahe, aber ich finde, sie stört nicht gross. Also es hat so viel Schönes oder auch der Fluss, die Moesa, der so natürlich ist und halt viel weniger überrennt als Verzaska oder Matschatal. Man findet immer ein Plätzchen, wo man eigentlich kann, allein sein kann.
1: Jawohl, und es ist nicht so weit wie die anderen Teile, weil das ist genau, ja quasi auf halber Strecke. Nicht
2: genau.
1: Soazza, ja, so hat der Ort geheißen.
2: Soazza ist das, ist die Ortschaft. Das ist unter Misoko. Es ist ein wunderschönes Dorf mit einer sehr schönen Kirche und einer schönen Geschichte. Und auch wie man dort immer wieder hingeht. Es ist immer wieder faszinierend.
1: Miriam, ich danke dir für den Tipp von einem Ort, den so viele kennen und eben doch nicht kennen. Das Misox, also, wo wirklich ein Halt oder ein längerer Halt wert ist. Wünsche dir alles Gute weiterhin, Miriam.
2: Danke, gleichfalls. Das wünsche ich dir auch.
1: Wunderbar. Also, das Misox ebenfalls. Da eintragt Misocco, dann der italienische Name, einfach zum sicher sein. So. Welches ist Ihre Taltipp da in der Schweiz? 0848 440 222. Weiterhin unsere Nummer für die Überraschungen, die Sie da zum Teil aus dem Hut zaubern. 0848 440 222.

0: der Billy Ocean mit der Ballade «Suddenly» auf SRF 1 in einem Nachtclub, wo man es von schönen Schweizer Teller haben. Und auch in der nächsten Stunde wird das der Fall sein. Unter anderem lernen wir das Valgalnetscha kennen. Ich muss zugeben, ich habe keinen blassen Schimmer, was das für ein Tal oder Täli ist. Bin umso gespannter. Ja, jetzt gehen wir mit dem Manfred Schneider von Grenken in ein Tal im Wallis. Hallo Manfred. Oh. Manfred, ah, da, Jesus Gott, jetzt hat er sich da wieder eingewählt. Moment mal schnell. So, Manfred, jetzt müsste es da klappen, gell? Du bist da.
1: Ja,
0: wunderbar. Du hörst mich, gell?
1: Ja, ich höre dich, ja.
0: Ja, super. Okay. Im zweiten Anlauf ist das gut gekommen. Eben, ein Tal im Wallis ist dir speziell positiv aufgefallen, gell?
1: Also, es, für mich ist immer noch das Bintal eines der besten Täler im Wallis gesungen, oder?
0: Das Bintal? Aha.
1: Bintal, ja, mit dem mit Bin und nachher auf Fels rauf. Ist wirklich etwas sehr Schönes.
0: Mhm. Ich habe ja vorhin gesagt, ich bin selber ein Gommi, darum kenne ich auch das Obergommi. Und bin, gell, da kommt man irgendwie so durch ein Tunnel, muss man durch, so altes Tunnel auf also, der anderen Seite, ist wie eine andere Welt dorthin, so ein bisschen,
1: gell? Das ist, genau, das ist mir eigentlich auch sehr aufgefallen. Erstens mal durch das Tunnel durch. Und dann, bist du einfach in einem, kommst du auf ein Dörfchen zu, so ein richtiges Walliser Dörfchen.
0: Mhm.
1: Und dann halt einfach da, wenn du nachher raufgehst, Richtung Feld rauf. Und das erste, was ich dort gesehen habe, ist ein wunderbarer Platz vor einem Restaurant. Und, dort waren gab 4 Chemiefäger. Ja.
0: Okay. Jawohl.
1: Und das muss ja Glück bringen, oder?
0: Eindeutig. Ja, es ist wirklich ein zauberhafter Ort, das Bintal.
1: Wir sind nachher oben runtergelaufen, auf Bin, und nachher eben halt den Weg um das Tunnel herum, wo sie dort gebaut haben. Das ist ja der alte Weg, den sie für die Soldaten vom Zweiten Weltkrieg, wo die Dungen müssen Grenzen beschützen. Haben sie die Strasse dort gebaut. Und die kannst du eben autofrei belaufen wegen dem Donau.
0: Jawohl.
1: Und was mir aufgefallen ist, sie haben immer Attraktionen. Das heisst, so künstlerische Acts in den Felsen innen, oder? Wo,
0: Wow.
1: Es ist einfach wunderschön gemacht, oder? Von diesen Leuten, oder?
0: Jawohl. Also nicht der Zauber von der Gegend alleine, sondern die unternehmen auch etwas, um etwas zu bieten.
1: Genau, eben. Und gut, wenn du weiter willst, kannst du weiterlaufen, runter auf Greniholz, aber das sagt dir sicher auch etwas.
0: Natürlich.
1: Eben von dort her. Und oder kannst du auch immer wieder um ins Postauto einsteigen, oder? Spintal ist für mich eigentlich noch ein ursprüngliches Tal.
0: Mhm. Da kann ich dir absolut recht geben und habe überhaupt nicht an das Tal gedacht. Und von dem her umso froher um den Tipp. Manfred, ganz, ganz herzlichen Dank und auch dir eine schöne Zeit.
1: Das nächste Mal.
0: Schönen Tal.
1: Ade miteinander.
0: Tschüss. Ja, was haben wir nicht schon für tolle Täler kennengelernt in dieser ersten Stunde Nachtclub? Und wie gesagt, es werden dann noch mehr. Dank Ihren Tipps. Weiterhin könnt ihr es durchgeben via srf1.ch und Kontakt ins Studio oder telefonisch 0848 44 222. Bis zu den Nachrichten, respektive bis zum Verkehr. Das Duo Double.

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Verkehrsinfo SRF von 21.59 Uhr. Stau wegen Bauarbeiten auf der A1 Bern Richtung Zürich zwischen der Verzweigung Lutherbach und Wangen an der Aare. Auf der A2 Gotthard Richtung Luzern zwischen der Verzweigung Lopper und Luzern-Horb. Dann auf der A2 Luzern Richtung Basel zwischen der Verzweigung Gellert und Basel-Wettstein. Auf der A1 St. Gallen Richtung Bern zwischen Büsisee und Zürich-Affoltern. Und schließlich auf der A2

0: Treffen. Und der angeklagte frühere Raiffeisen-Chef Pierin Vinzenz gibt zum Ende seines Prozesses Fehler zu, er habe aber niemanden schädigen wollen. Das Wetter morgen wechselnd bewölkt mit sonnigen Abschnitten, teils Regengüsse, im Süden teils kräftige Gewitter. Die Hitzewelle hat diesen Sommer die Schweiz hart getroffen. Die Bauern kämpfen gegen Trockenheit und Futtermangel. In der SRF-Rundschau sagt Bundespräsident und Landwirtschaftsminister Guy Parmelin, für die Landwirtschaft sei die Situation schwierig und auch ihn habe die Dauer und Intensität der Hitzewelle überrascht.
1: Alors naturellement que c'est une situation très difficile pour les paysans en priorité. Pour nous aussi, ce qui est impressionnant, c'est la longueur et l'intensité de cette sécheresse.
0: Natürlich habe man vom Klimawandel gewusst, sagt Parmelin. Trotzdem sei es nun sehr intensiv gekommen. Er spricht von einem Schock.
1: Je crois que le choc, parce qu'il faut parler de choc, de cette année va faire en sorte que plusieurs projets vont venir sur la table et qu'il s'agira de tout faire pour que ces projets puissent avancer.
0: Der Bundespräsident äußert da eine Hoffnung, nämlich dass der Schock der aktuellen Trockenheit neue Projekte hervorbringt, bei denen es dann vorwärts gehen müsse. Guy Parmelin denkt da etwa an neue Bewässerungseinrichtungen oder Wasserspeicher. Die Schweiz müsse sich auf künftige Trockenperioden vorbereiten, denn diese würden noch häufiger sein. Der Berufungsprozess gegen den ehemaligen Raiffeisen-Chef Pierin Vinzenz vor dem Zürcher Obergericht ist heute zu Ende gegangen. Zum Abschluss hat Vinzenz in einem kurzen Schlusswort einen Freispruch gefordert. SRF-Wirtschaftsredaktorin Isabel Pfaff hat den Prozess beobachtet und beschreibt Vinzenz' Auftritt so.
2: Er war heute deutlich angespannter als bisher, hatte ich den Eindruck. Ohne Notizen ist er ans Rednerpult gegangen. Seine Stimme hat etwas gezittert. Und dann hat er zunächst eingeräumt, dass er, Zitat, ein paar Sachen hätte besser machen können. Aber dass er immer die Interessen dieser Firmen vor Augen gehabt habe und sie nie habe schädigen wollen.
0: Genau diese Frage der Schädigung ist der Knackpunkt im Verfahren. Die Anklage wirft Vinzenz vor, durch heimliche Firmenbeteiligungen Millionen kassiert und die Raiffeisen geschädigt zu haben. Die Verteidigung argumentiert, dass die Geschäfte letztlich für alle Seiten positiv waren. Das Urteil wird in einigen Wochen erwartet. Das israelische Militär hat erstmals strafrechtliche Ermittlungen zum Verhalten eigener Truppen im Gazastreifen angekündigt. Es geht dabei um den Tod eines 5-jährigen Mädchens und seiner Familie im Februar 2024 sowie um die Tötung von 15 palästinensischen Sanitätern diesen März. Die israelische Armee räumt ein, auf das Auto des Kindes und später auf Rettungsfahrzeuge geschossen zu haben. Andere Angriffe auf Hilfsorganisationen will das Militär hingegen nicht untersuchen. Menschenrechtsgruppen fordern eine unabhängige internationale Untersuchung. Sie betonen, dass interne Militärabklärungen in Israel fast nie zu Verurteilungen von Soldaten führen. Die neuesten US-Sanktionen gegen die Präsidentin des Internationalen Strafgerichtshofs und einen führenden Anwalt lösen international Kritik aus. Die UNO, die EU sowie Länder wie Frankreich, die Niederlande und Japan stellen sich hinter das Gericht. Vor allem die Kritik aus Tokio gilt als ungewöhnlich, da Japan bei seiner Verteidigung stark auf die USA angewiesen ist und seinen Verbündeten selten öffentlich rügt. Die Maßnahmen gegen die beiden Personen beinhalten unter anderem eine Einreisesperre in die USA. Zudem dürfen US-Firmen mit den Personen keine Geschäfte mehr machen. Das hat auch Auswirkungen auf den Alltag. Die USA halten das Gericht für politisiert, unter anderem wegen Haftbefehlen zu mutmaßlichen Kriegsverbrechen in Gaza und Ermittlungen in Afghanistan. Nun zu weiteren Meldungen des Tages in der Übersicht. Der Bundesrat verlängert den Schutzstatus S für ukrainische Geflüchtete um ein Jahr bis mindestens März 2028. Gleichzeitig führt er Einschränkungen ein. Den Status erhält neu nur noch, wer seine militärischen Pflichten in der Ukraine erfüllt. Die Individualbesteuerung in der Schweiz wird erst 2032 eingeführt. Der Bundesrat hat sich für den spätestmöglichen Termin entschieden, um den Kantonen genügend Zeit für die Umsetzung zu geben. Das Stimmvolk hatte der Vorlage im Frühling zugestimmt. Der Bundesrat will noch dieses Jahr 900

0: 70 Millionen Franken zusätzlich in die Armee stecken. Mit den Auszahlungen für Abwehrdrohnen und Luftabwehrsysteme will er Lieferfristen verkürzen. Finanziert werden soll der Betrag über unerwartete Steuereinnahmen, die normalerweise in den Schuldenabbau fließen. Das Bundesverwaltungsgericht stützt die Praxis, junge und gesunde Männer nach Afghanistan zurückzuschicken. Die Schweizerische Flüchtlingshilfe kritisiert das Urteil. Wegen der Willkürherrschaft der Taliban seien Ausschaffungen nach Afghanistan unzumutbar. Die Börsendaten von 22.06 Uhr geliefert von SIX. Der Swiss Market Index schließt bei 14.387 Punkten plus 0,5%. Der Dow Jones Index in New York stand kurz vor Schluss bei plus 0,2%. Der Euro wird zu 93,12 Rappen gehandelt, der Dollar zu 79,75 Rappen. Und die Wetteraussichten. Morgen ist es wechselnd bewölkt mit sonnigen Abschnitten. Besonders über den Bergen und im Süden gibt es zeitweise Regengüsse und kräftige Gewitter. Bei mäßigem Wind erreicht die Temperatur 25 Grad. Das waren die Nachrichten von Radio SRF. Verantwortlich war Patrick Seiler.
1: SRF Sport. Am Mikrofon ist Tanja Spichtig und im Mittelpunkt ein gelungenes Debüt. Das Schweizer Eishockey-Nationalteam der Frauen hat heute das erste Spiel mit der neuen Trainerin Shannon Miller. Es war ein Heimspiel in Kloten gegen Schweden im Rahmen der Euro-Hockey-Tour. Und das Spiel haben die Schweizerinnen 4-2 gewonnen. Angefangen hat das Debüt der neuen Nationaltrainerin nicht gerade gut. Nach nur 47 Sekunden sind die Schweizerinnen schon im Rückstand. Aber nur im Startdrittel haben die Schweizerinnen den Spieße umdreht. Das erste Goal hat Naomi Herzig geschossen und sie hat nach dem Match gesagt, auch wenn das erste Spiel war mit der neuen Trainerin an der Bande, sei es schon ein Vertrauen herum gewesen.
2: Unser neuer Coach ist mega positiv. Sie gibt das Gefühl, dass du etwas ausprobieren darfst. Sie gibt uns mega viel Freiheit in der offensiven Zone, um etwas zu riskieren. Und ich glaube, da gibt auch das Vertrauen in dich selber, dass du etwas kannst ausprobieren kannst. Und auch wenn es mal nicht glückt, dass das okay ist. Du hast die anderen vier Spieler auf dem Feld, die dir helfen. Ja, und das ist sicher etwas, die Positivität von ihr.
1: Übermorgen haben die Schweizerinnen das nächste Spiel an der Euro-Hockey-Tour gegen Finnland. Für die Schweizerinnen sind das schon eine Art WM-Vorbereitungsspiel. Die WM ist nämlich dieses Jahr schon im November. Schon jetzt ist Kunstturn EM in Zagreb und da hat der neue Seifert eine Medaille knapp verpasst. Im Mehrkampf ist er viert worden. Vor einem Jahr hat er mit der gleichen Leistung noch Silber geholt. Aber das Mal sind die russischen Turner wieder startberechtigt unter neutraler Flagge. Und weil zwei Russen besser gewesen sind, muss er sich mit dem vierten Platz begnügen. Die beste Leistung hat der neue Seifert am REC gezeigt. An diesem Gerät hat er sich auch fürs Finale qualifizieren. Und zusammen mit seinen Teamkollegen hat sich der neue Seifert auch fürs Teamfinale am Sonntag qualifiziert. 8 Nationen sind da dabei und die Schweiz ist hinter Russland die zweitbeste Nation in der Qualifikation. Die Schweizer dürfen also hoffen, dass sie wie letztes Jahr wieder eine Medaille holen.
3: Das ist der Mike Lamar mit dem Nachtclub und dort haben wir es von Schweizer Tälern, die einen Besuch, durchaus auch einen längeren Besuch, wert sind. Der Ralf Wickedepp berichtet diese Woche aus dem Engadin, weil er schon immer mal dorthin hat wollen, länger und das haben wir ihm zum Abschluss von seiner Radiokarriere noch so gerne ermöglicht. Aber das Engadin ist nicht alleine, auch wenn es vielleicht das bekannteste Tal ist in der Schweiz. Wir haben in der letzten Stunde schon so Perlen kennengelernt, wie das Simmental, das Misox oder das Bintal und das Galankatal. Und da hat der Markus Reichardt noch geschrieben von Münchenstein, via srf1.ch und Kontakt ins Studio. Das Galankatal ist wirklich einer der wunderschönsten Orte südlich des Gotthards, auch dank eines Hochmoors auf der Alpe Gaschinarsa zu hinterst im Tal. Ja, welches Tal in unserem Land findet sie, ist wahnsinnig schön, vielleicht auch unterschätzt oder es kennt es praktisch gar niemand. 0848 440 222 Nummer, noch bis um 11 Uhr für meine Liste mit diesen Taltipps drauf. 0848 440 222 oder eben auch per Mail srf1.ch und Kontakt ins Studio. Und das da sind Tears for Fears.

0: mit ihrer Lola da auf SRF 1 im Nachtclub. Unser Thema heute sind die Schweizer Täler und angeregt das Ganze durchs Abenteuer vom Ralf Wicki, der eine Woche lang für uns aus dem Engadin berichtet von der Schönheit. Dort auf srf1.ch kann man so ein bisschen sehen, wo er überall schon war. Zum Beispiel mit dem Bernina Express, dem Panoramazug, umeinander gefahren und dann ganz viele Schönheiten aufs Mal können sehen. Und er ist dort zum Beispiel auch einem Ex-Radstar Beat Breu begegnet. Der ist dort unterwegs mit dem Zirkus Medrano, hat so einen Beiz, den er dort führt, und der kennt sich aus mit dem Engadin, der Beat Breu.
1: Das ist eine der schönsten Regionen in der Schweiz, mit diesen Seen, hoch oben, schöne Berge, viel Tourismus hat es da. Ja, und auch im Winter mit diesen Pferderennen und Skirennen. Und, also es ist ein schöner Ort. Und früher sind die Sportler noch viel da hoch wegen dem Höhentrainingslager.
0: Das weiss er natürlich als Spezialist für die Höhe, der Bergfloh Beat Breu. Welches Tal hat es Ihnen aber speziell angetan, ist meine Frage gewesen, weil es muss ja nicht immer das Engadin sein. Und da sind wir jetzt beim Jerry Riesch in Trien Graubünden daheim. Hallo Jerry.
2: Ja, hallo Mike, da ist der Jerry. Ich bin unterwegs jetzt vom Val Bregaglia High auf Trin und befinde mich momentan in Savonin.
0: Ah.
2: Natürlich auch ein schöner Ort. Und ich würde dir gerne etwas erzählen über mein Lieblingstal natürlich, wo ich heute besuchen habe dürfen. Das ist das Val Bregaglia, also das Bergell.
0: Wow.
2: Und das ist eins von den vier Südtälern im Kanton Graubünden. Und dort wird auch Italienisch geredet und hat ganz nette Leute dort. Und es ist ein wichtiges Tal, das ein Haufen kennen eigentlich von dem Murgang, wo 2017 am 23. August der Murgang in Bondo erfolgt ist. Und leider dort vor 9 Jahren hat es 8 Menschen, die gestorben sind. Oder? Aber ich will dir natürlich ein paar schöne Sachen erzählen. Du
0: genau.
2: Hast mich ja nicht betragen wollen.
0: Genau. Zuerst mal, dass wir es ein bisschen verordnen können. Das ist quasi ein Zwei-Länder-Tal, gell?
2: Ja, also es ist ein Tal, das weitergeht eigentlich vom Engadin, vom Maloja-Pass hin und ab bis auf respektive auf Castasegna. Und eigentlich recht hoch oben runter, also von 1800 Meter vom Maloja-Pass bis Chiavenna auf 333 Meter. Aber Chiavenna ist schon in Italien. Und das letzte Dorf dort unten ist eigentlich Castasegna von dem Val Bregaglia, von dem Bergell, wo, wie gesagt, italienisch und auch deutsch geredet wird. Oder?
0: Und was macht jetzt die Schönheit aus von dem, ich sage schon fast, steil abfallenden Tal?
2: Also die Schönheit ist einfach, wenn man dort runtergeht, man kommt sich vor wie in einer anderen Welt. Wie zurückversetzt eigentlich vor 150 Jahren, das Tal ist dermaßen unberührt, oder? Es hat noch die alten Häuser, es ist einfach die ganze Szenerie dort, die sich präsentiert, ist so toll. Es hat nicht, die haben natürlich auch ihre Infrastrukturen gebaut und so, aber es ist keine Autobahn durch, es hat kein Zug, wobei Züge ja wichtig sind, aber es hat Postauto. Es hat alle gute Verbindungen, es hat auch gewisse Hotels, es hat keine Hochbauten. Und all die alten Häuser, die noch früher gebaut worden sind, sind in dem gleichen Stil bestehen die noch. Und die neuen tut man in ähnlicher Form bauen. Und was dort unten natürlich auch ganz toll ist, sind die Kastanienwälder, oder? Das ist ganz toll. Und das ist im Herbst vor allem, jetzt geht das los. Es sind dann die Kastanienfeste dort, wo im Ficus Opram und Gast das Ende, wo man dabei sein kann, wenn die Kastanien gepflückt werden. Und da gibt es ganz feine Kastanienkuchen. Der ist ganz fein, auch ein Bier, aber das wird natürlich nicht dort gebraut, das kommt vom Unterland rauf, aber es ist ein Kastanienbier. Und was ich mir heute gegönnt habe, ist natürlich in Solio oben, ganz schön oben gelegen, muss man ein Stück rauffahren, auf einer wunderschönen Terrasse, Sonnenterrasse, das sind die Pizzoccheris gewesen, die auch ganz speziell eigentlich sind für die italienischen Südtäler.
0: Wow, da merkt man ganz viel Begeisterung bei Jerry, jawohl. Was hast du noch sagen?
2: Ja, was natürlich auch noch ist, ist noch zwei Wandern natürlich auch auf dem Weg von Giovanni Segantini. Der ist ja auch berühmt. Da gibt es ja auf Hunderternoten da. Und ja, es gibt so viel zu entdecken dort. Es hat auch zwei Seen. Das ist der Albiniensee, das ist ein Stausee, der ist wenig zum Baden, aber der Gavlocksee, wo der Maloja-Pass oben ist, der lässt sich auch gut bewandern und gerade jetzt in dieser Zeit kann man dort ganz fein baden und vor allem, also was ich heute festgestellt habe, ist unglaublich, Mike, es sind so viele Leute jetzt unterwegs, weil alle gehen in die Höhe rauf, weil die die Hitze nicht vertragen. Das habe ich noch nie gesehen.
0: Argument. Begell. Übrigens, der Segantini war nicht auf den 100er, sondern Giacometti, aber der Segantini bekannt für seine Bilder von dieser Gegend dort, wo man dann sehen kann, wie du sagst.
2: Mich korrigiert hast, ja.
0: Aber wie du sagst, man sieht dann wahrscheinlich so ein bisschen, dass es noch heute fast aussieht wie beim Segantini auf den Gemälden. He?
2: Ja, ja. Und er hat natürlich dort noch die Werkstatt, die er geschafft hat, die sieht man noch in Stampa, die ist noch dort, die ist, das kann man auch noch je nachdem besuchen und so, das ist in einem alten Holzhaus drin, ist alles noch vorhanden und Zeug. Also eben das Urtümliche ist einfach in dem Tal ganz speziell und darum gehe ich sicher zweimal im Jahr gehe ich einmal dort ab und das zieht mich einfach immer dort ab, weil es einfach für mich ein faszinierendes Tal ist. Man kann dann je nachdem eben auch runterfahren bis über Castasegna eigentlich noch weiter runter auf Chiavenna und dann über den Splügen zurückfahren, das ist auch eine Möglichkeit, denn, dass man dann auf die Ambernardino-Route kommt und so auch heimkommt.
0: Ja, ja und, Jerry. Ja, du hast uns schon genug lustig gemacht. Bergell ist da in fetten Lettern jetzt eingetragen auf meiner Liste mit den Taltipps. Ich danke dir ganz herzlich und wünsche dir viel Freude beim nächsten Besuch von diesem wunderbaren, urtümlichen Tal.
2: Ja, das danke ich dir auch und ich hoffe, dass du das auch mal besuchst. Also du wirst begeistert sein und alle Zuhörerinnen und Zuhörer. Ich hoffe natürlich nicht, dass es so eine grosse Invasion gibt wie in Valverzasca, dass jetzt alle einfach dort hinten gehen und das Tal. Aber die Leute sind auch froh in Solio, Bondo und Borgonovo, wo es gibt. Das sind ganz schöne Namen übrigens. Ja, es lohnt sich also das Tal wirklich zu besuchen. Ich kann es jedem empfehlen, wo wirklich Natur liebt und schöne Bergwelt mit diesen spitzigen Bergen, die dort sind. Das ist ja unglaublich, das erschüttert einem ja fast. Ich habe heute noch ein Helikopter gekommen. Leider gibt es eben noch die Bergumfälle, die haben dann müssen jemanden ins Tal führen. Und das ist natürlich dann wieder die Kehrseite, wo sich dann auch wieder abspielt in diesen Tälern.
0: Ja, also, das war ein flammendes Plädoyer vom Jerry Riesch fürs Bergell. Auch das wieder ein Ort, wo einem vom Namen her so einiges sagt, aber so richtig anschaulich. Habe ich es ehrlich gesagt jetzt erst dank dem Jerry vor Augen. Welches Tal findet sie ganz speziell schön? 0848 440 222.

0: Voilà.
1: Musik aus der Schweiz, die Gruppe Carousel mit «Voilà» auf SRF 1. In einer Nachtgruppe, wo wir es von Tälern in der Schweiz haben. Täler, die unsere Hörerinnen und Hörer mit viel Engagement und Begeisterung vorgestellt haben. Nicht zuletzt Täler, die man vielleicht vom Namen her kennt, aber nicht wirklich jemals wirklich so richtig dort war, das Bergell zum Beispiel vorig Grad oder aus Misox, wo so viele mit dem Auto durchfräsen, lohnt sich eben dort auch ein Halt. Der Hans-Ueli Lüthi von Rickbach Thurgau, er hat früher mal im Zulgtal Schule gegeben, das ist bei Steffisburg, wenn man richtig Hogant geht und das sei so von Bergen umgeben, haben ein riesen Höhlensystem dort auch und man kann super Wanderungen machen in dem Tal, wo er früher Schulke hat, der Hans-Ueli im Zulgtal, also auch auf meiner Liste. Und dort ist jetzt dann auch ein Tal, da habe ich ehrlich gesagt noch nie davon gehört. Martin Frey von Rheinau Aargau. Valcalneccia, das spreche ich richtig aus, gell?
2: So wie ich weiß schon, ja. Ich habe zwar nicht Italienisch, aber es müsste so sein.
1: Okay, wo ist denn das Tal? Irgendwo in dem Fall in der italienischsprachigen Schweiz? Hm?
2: Jawohl, wenn du ins Matschental hintergehst und das Pignasco links abzweigst, kommst du ins Val Bavuna, wo das grosse Unwetter war, da vor einem Jahr oder weiss ich wann.
1: Mhm.
2: Und dann kommst du auf Forulio. Und links von Forulio ist der Wasserfall, wo meines Wissens Froda heisst, echt der grösste Wasserfall im Tessin.
1: Jawohl.
2: Und von dem Ort Forulio, wo noch ein Beizli ist, wo haben wir beim Filmfestival von Locarno die Filmgrössen, die sich bei einem Bier oder bei einem Wein gehen, die grossen Geschichten erzählen. Von denen geht durch eine Felswand eine trümmelige Stege. Es hat zwar noch ein verrostetes Geländer, das tut psychologisch noch ein bisschen wirken, wenn man dort durchläuft. Und dann kommt man in der Nähe von dem Punkt, wo der Wasserfall anfängt, oben vorbei. Dort hat es noch irgendeine so eine kleine Kapelle, wo auch wegen Maria mit dem Jesuskind auf dem Arm im Schermen steht. Und dann kommst du zu einem ersten Weiler und in diesem Tal hat es drei Weiler, wo das letzte Mal, als ich oben war, noch sämtliche Häuser eigentlich noch ausgesehen haben, wenn sie als Wochenendhäuschen gebraucht würden und nicht am Zerfall angewiesen sind.
1: Mhm. Was nicht selbstverständlich ist in dieser Gegend, gell?
2: Ja, es ist nur zugänglich über die trümmeligen Stege oder dann musst du mit dem Heli rennen, oder?
1: Heieiei, das hat jetzt wahnsinnig eng auch getönt. Also als könnte ich meine Arme ausstrecken und komme links und rechts an eine Felswand her, oder täuscht das?
2: Nein, es geht einfach die Felswand hier rauf, quer zum Tal, wo der richtige Wasserfall beginnt, kommst, und nachher dann geht es relativ eben in den Hintergrund. Es ist so eine Art Tragtal.
1: Mhm.
2: Und was dort hinten speziell ist, ich glaube, es ist in der Nähe vom mittleren Weiler, ist ein grosser Felsblock, ungefähr 15 bis 20 Meter lang, wo am Talhang oben, also längs zum Tal, zu liegen gekommen ist, wo die Unterseite, der so 45 Grad schräg gegen den Himmel schaut, und dort haben sie einen Mauer gemacht und es ist eine Türe drin und ein Fenster. Sie haben mit dieser Mauer eine Wohnung gemacht, wahrscheinlich früher für die Bauern oder Hirten, die dort das Vieh gehütet haben.
1: Wow.
2: Das ist jetzt immer noch, so wie es ausgesehen hat, im Betrieb gewesen. Es hat nebenzu einen grossen Felsblock. Dort haben sie so Nischen für Blumen und mit Erde einfach so Nischen reingemeißelt, oder, und so. Und weiter unten hat es dann zum Teil unter grossen Felsblöcken haben sie Käskauer graben, immer noch Stegen, die runtergehen und Türen, zum Teil ist es offen. Und dann hat es noch drei grosse Felsblöcke, die oben so einander überdecken, wie ein Dach, und dort innen haben sie einen Stall gehabt.
1: Jawohl.
2: Das ist also ganz speziell.
1: Ja, das klingt überhaupt wie ein absolut spezieller Tipp, das Valcalneccia. Wie viele Stunden muss man da veranschlagen, wenn man das mal besuchen will? Ich glaube, das verbringt man nicht gerade irgendwie zwei Wochen, oder?
2: Ja, von Forulio aus hast du vielleicht, wenn du ein gutes Herz hast, etwa 3-4 Stunden bis zum ersten Weiler. Dort oben hat es übrigens ganz ein schmales Bogenbrückchen, wo das nächste Erdbeben auch nicht wird überleben.
1: Oh Gott. Also, es wird ja wohl nicht genau dann beben, wenn wir auf deinen Spuren sozusagen wandern. Martin, danke für den Tipp. Valcalneccia, also
2: ja,
1: dort
2: beim
1: Matschatal dann hinterher. Alles Gute wünsche ich dir und eine gute Zeit, falls du wieder mal dorthin gehst, zu diesem speziellen Fest. Ciao.
2: Schönen Abend. Ciao, Mike. Ciao.
1: Tschüss. Ja, in ein paar Minuten eine letzte Runde mit Tipps in Sachen Teller hier auf SRF 1 im Nachtclub. Wirklich spannend, was unser Land an Schönheiten zu bieten hat. Eben auch an Talschönheiten. Das sind The Mamas and the Papas mit Creek

0: aus den 80er-Jahren. Ulla Meinecke, die Tänzerin, da auf SRF 1 im Nachtclub, wo wir es von Täler haben, inspiriert durch das Abenteuer von Ralf Wicki diese Woche, wo aus dem Engadin berichtet für uns. Und es gibt so viele andere schöne Täler. Die Barbara Schreier zum Beispiel von Rüti Zürich schreibt, eines meiner schönsten Täler ist das Gasterntal oberhalb Kandersteg und ganz speziell in Selden das Gasthaus und Hotel Steinbock. Natürlich immer auch schön, wenn man einkehren kann, irgendwo in einem Tal hinein. Der Felix Hugenschmidt von Basel schwärmt vom Valais de Joux im Kanton Waadt. Er war mal auf einer Wanderung von Basel bis auf Genf und hat immer wieder so kulturelle Halt eingebaut. Und in dem Valais de Joux konnte es bei einem Uhrenmacher zuschauen. Und der macht nicht irgendwelche Uhren. Die billigste Uhr sagt 17.000 Franken teuer gewesen. Und was ihm auch noch imponiert hat, an dem Valais de Joux, früher haben dort Eisblöcke rausgesagt, wo es noch keinen Kühlschrank gegeben hat, und die haben bis Paris transportiert, damit die dort den Pastis oder was auch immer haben können kühlen. Das letzte Tal, das wir besuchen, ist Wies Engadin, auch im Bündnerland. Hallo Hans-Uli Gerber.
1: Guten Abend, Mike. Guten Abend, alle zusammen.
0: Du musst uns noch ganz kurz das Walmüsteier lustig machen.
1: Ja, ich möchte als erstes aber noch sagen, ich bin zu Moritz aufgewachsen. Ich kenne das Bergell, habe einen besonderen Bezug dazu und finde ich wunderbar. Ich habe von meinem Kinderzimmer auf dem Bahnhof gesehen, wo die Bernilenbahn startet. Also Valpovgiavo, sehr geliebt. Aber in den letzten Vierteljahrhundert, wenn ich in die Region gehe, bin ich meistens in der Walmüsteier.
0: Mhm. Was macht der Zauber aus vom Walmüsteier?
1: Ich muss vielleicht sagen, wo es ist. Walmüsteier sagt vielleicht nicht vielen Leuten etwas vom Zernetz. Über einen Ofenpass hat man schon mal einen wunderbaren Ausblick auf die ganze Bergwelt, inklusive Ortler, der berühmte Gletscherkopf, der gerade jenseits von der Grenze im Südtirol ist. Das Tal zieht sich vom Pass nachher durchab, geht bei Müsteier über die Grenzen auf die Alpersus und dann ins Südtirol. Also das ist schon mal die ganze Umgebung. Man fährt über einen Ofenpass durch einen Nationalpark.
0: Genau.
1: Da muss ich wahrscheinlich nicht viel dazu sagen. Und in Südtirol ist auch faszinierend, die ganze Südlichkeit und plötzlich die Weite von der Landschaft. Aber ich finde eben auch das schon an der Walmüsteier so faszinierend. Es ist hochgelegen, hat die südliche Wärme, aber ist nicht steil wie das Unterengadin, sondern lieblich in der Landschaft wie das Oberengadin. Ja, und eine wunderbare Wanderung ist von dort aus schon vom Ofenpass der Senda Walmüsteier entlang am Weg durch die Walmüsteier und sieht dann auf das Tal ab und eben in Bergen über Ortler und kommt dann auf Lü ab letztlich. Das ist von diesen 7 Dörfern das auf der Sonnenterrasse da oben. Hat etwa mit Lüsei zusammen einer Fraktion etwa 65 Einwohner. Also es ist dann wirklich sehr persönlich und überschaubar. Ja. Die wunderbaren Häuser, wie im Engadin, dort, was noch unberührt ist. Mhm. Ja.
0: Wie sieht es aus mit den Leuten, die zum Besuch dort sind? Ich kann mir schon vorstellen, dass der ein oder andere Tourist oder Touristin dort hinzieht, oder?
1: Ja, schon. Wobei, das finde ich eben gerade auch etwas Schönes von diesen Walmüsteier, dass sie eine recht ursprüngliche, ökonomische Zusammensetzung hat. Das ist viel noch bäuerlich und dazu natürlich das nötige Gewerbe. Müsteier hat drei kleinere industrielle Betriebe, unter anderem eine neue Käserei, die die Milch vom ganzen Tal verarbeitet und dann eben einen sanften Tourismus. Es ist ein Biosphärenreservat, die Walmüsteier. Mhm. Das heisst, es braucht eine Kernzone und das ist in dem Fall der Nationalpark. Und drumherum wäre ein Biosphärenreservat, das geschützt ist, aber so, dass man drin leben und arbeiten kann, aber einfach mit besonderer Sorgfalt.
0: Ja.
1: Und auch die Landwirtschaft hat sich ganz zu biopraktisch hinentwickelt in der Zeit, wo ich das Tal kenne. Das ist sehr eine freundliche Situation und auch eine freundliche Bevölkerung, eine kulturelle Vielfalt, Kloster vom Karl dem Grossen in Müsteier und viele andere Sachen, viel Musikalisches, ein toller Männerchor, mehrere Blasmusiken, Liedermacher.
0: Ja, das
1: ein tönt ganz reiche
0: Sache. Anmächelig. Hans-Uli, dank dir ist jetzt auch noch das Walmüsteier also auf meiner Liste mit den Taltipps drauf. Ganz, ganz herzlichen Dank und eine gute Nacht wünsche ich dir.
1: Merci gleichfalls dir auch und allen, die das hören auch.
0: Ja, also, was haben wir da nicht alles Tolles gehabt in den letzten beiden Stunden? Obergoms, Galangatal, Simmental, Misox, Bintal, Zulgtal, Bergell, Valgal, Netscha, Valle du Joux, Gastretal, Döstal. Das hat nämlich Moni Bachmann von Pfungen gefunden. Das ist ein wunderbares Naherholungsgebiet. Dort, wo übrigens auch früher eine Industrie war. Und dort kann man zum Beispiel mit der alten Dampflokie fahren von Baumann auf Bärenzwil und auch schön go wandern und was haben wir noch gehabt? Das Walmüsteier. Jetzt am Schluss bedanke mich ganz, ganz herzlich für all die tollen Tipps und vielleicht haben Sie ja mal Lust, in einem von diesen Orten zu besuchen. Oder dann natürlich Engadin, dort, wo der Ralf Wicki dann morgen wieder wird berichten, im Treffpunkt zum Beispiel vom 10 bis am 11. Mehr dazu auf srf1.ch. Und Lieder zum Thema Täler hören wir dann nach den 11. hier auf SRF 1.

0: 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Verkehrsinfo SRF von 23 Uhr. Stau wegen Bauarbeiten auf der A2 Luzern Richtung Basel zwischen Neuenkirch und Sempach sowie zwischen der Verzweigung Gellert und Basel-Wettstein. Und auf der A1 St. Gallen Richtung Bern zwischen Büsisee und Zürich-Affoltern.
1: Die Nachrichten von SRF um 11 mit Frank Estermann. Nordkorea dämpft die Hoffnung auf eine rasche Wiederaufnahme von Gesprächen mit den USA. Die von US-Präsident Donald Trump angeordnete

0: nicht unterstütze. Trump bekräftigte seine Absicht, sich noch in diesem Jahr persönlich mit Kim Jong-un zu treffen. Zu weiteren Auslandsmeldungen des Abends. In der Zentralafrikanischen Republik sind beim Einsturz einer Goldmine laut einem lokalen Bergbauverband mehr als 100 Menschen ums Leben gekommen. Die Behörden bestätigen Tote und Vermisste, nennen aber noch keine genauen Zahlen. Die Rettungsarbeiten und Untersuchungen laufen. Neue US-Sanktionen gegen die Führung des Internationalen Strafgerichtshofs lösen weltweite Kritik aus. Die UNO, die EU sowie Staaten wie Japan stellen sich hinter das Gericht. Washington wirft der Institution Politisierung vor, unter anderem wegen Ermittlungen zu Gaza und Afghanistan. Und nach dem Cyberangriff auf Liechtenstein von Ende Juli steht die Ursache fest. Laut der Regierung ermöglichte eine fehlerhafte Berechtigungsprüfung im Online-Verzeichnis der wirtschaftlich Berechtigten den Diebstahl von rund 31.000 Datensätzen. Als Konsequenz verschärft das Fürstentum nun die Sicherheitsvorgaben. Am Flughafen Zürich hat ein Systemausfall seit gestern Verspätungen und einzelne Flugausfälle ausgelöst. Laut der Flughafenbetreiberin ist die Panne seit dem späten Nachmittag behoben und der Betrieb läuft wieder normal. Ausgefallen war ein System für die Abflugs- und Standplatzplanung. Weil die Abläufe von Hand koordiniert werden mussten, kam es zu Verzögerungen von bis zu 45 Minuten. Zudem wurde der Freizeitflugverkehr vorübergehend ausgesetzt. Die genaue Ursache für die Panne wird noch abgeklärt. Einen Cyberangriff schließt der Flughafen aber aus. Die Börsendaten vom SIX. Der Swiss Market Index schließt bei 14.387 Punkten plus 0,5%. Der Dow Jones Index in New York steigt um 0,2%. Der Euro wird zu 93,13 gehandelt und der Dollar zu 79,74. Das Wetter. Morgen ist es wechselnd bewölkt mit sonnigen Abschnitten. Besonders über den Bergen und im Süden gibt es zeitweise Regengüsse und kräftige Gewitter. Dies bei 25 Grad. Das waren Nachrichten von Radio SRF, verantwortlich Frank Estermann.
1: SRF 1 mit dem Nachtclub und dem Mike Lamar am Mikrofon. Vom 9 bis 11 haben wir es von ihren Lieblingstälern gehabt. Das wegen Ralf Wicki, seinem einwöchigen Abstecher ins Engadin. Und ja, auch in dieser Stunde wird das Tal eine Rolle spielen. Diverse Täler, nicht zuletzt in Amerika, oder einmal aus US-Lieder. Diverse Lieder, wo Täler drin vorkommen. Red River Valley vom Michael Martin Murphy zum Beispiel, ein Lied, das Sie ziemlich sicher in der Instrumentalversion kennen, werden Sie dann noch merken. Oder vom Tino Heiniger, seine Version von «Lugit von Bergen und Tal». Oder dann das da. Eine Geschichte aus einem Tal namens Harper Valley von der Jeannie C. Riley besungen. Startet immer mit dem Buddy Holly, «Valley of Tears».

Roberta Fleck auf SRF 1. In einer Stunde, wo wir immer wieder mal ein Lied über Täler für sie parat haben. Und das nächste ist ein absoluter Schweizer Klassiker, ein Abendlied, das x-fach aufgenommen worden ist. «Schauget von Bergen und Tal». 1822 oder allenfalls 1823 komponiert von den Herren Ferdinand Huber, Melodie und Josef Anton Henne, Text. Und zwar hat das der Henne zuerst einfach geschrieben, ohne Noten, für eine Gedichtesammlung für seinen Freund Johann Jakob Wehrli. Der hat eine Schule für verwahrloste Kinder geleitet und hat den Gesang als Erziehungsmittel gepflegt. Und netterweise hat dann der Ferdinand Huber eine Melodie geschrieben zu dem Text von dem Josef Anton Henne. Der Huber hat das gegebenerweise gerade in verschiedenen Versionen gemacht, für Knabenstimmen im Fall von diesen Wehrli-Zögling oder für Männerchor, für gemischten Chor, Sologesang und überhaupt. Und vielleicht darum gibt es so viele Versionen davon. Und eine davon, vielleicht eine ziemlich eigenwillige, hören wir vom Dino Heiniger. «Schauget von Bergen und Tal».

der James Blunt auf SRF 1 im Nachtclub Täler. Haben uns heute begleitet. Wegen Ralf Wicki, der aus dem Engadin berichtet, noch bis und mit Freitag. Und sie haben ihre Lieblingstäler können angeben. Ich habe immer noch die Liste mit all den Tälern, die da gefallen sind. Vom Zulgtal, wo ich bis jetzt noch nie davon gehört habe, bis hin zum Misox zum Beispiel, wo ich sehr wohl schon gehört haben, dort auch durchgefahren bin, aber das nie so genau angeschaut haben, wie die Hörerin wie die Miriam, die davon geschwärmt hat. Ja, und Lieder, ein paar zu Täler, gibt es in dieser Stunde. Als nächstes der Red River Valley Song. Red River Valley, kennen Sie vielleicht als Red River Rock. Johnny and the Hurricanes haben damit einen Instrumentalhit gehabt. Hat er auch schon gehört? Ich kann natürlich sofort nachschauen, wo ist eigentlich das Red River Valley? Irgendwo in den USA? Wahrscheinlich nicht, weil das Lied hat diverse Namen. Bright Sherman Valley, Bright Laurel Valley, Bright Mohawk Valley, Bright Little Valley. Also ja, es gibt wahrscheinlich nicht wirklich das Red River Valley. Das Lied ist auch bekannt als Cowboy Love Song und gilt als eines der schönsten Western Songs überhaupt. Man weiss nicht genau, wann es entstanden ist. Es ist ein US-Volkslied von irgendwann zu Wildwestzeit. Auf alle Fälle tönt das Lied bei Michael Martin Murphy wirklich ziemlich nach Western. Red River Valley.

Ende 70er Jahre hat die britische Formation Squeeze ihre Heimat Nummer 2 Hit gehabt mit Cool for Cats da auf SRF 1. In einer Stunde, wo wir diverse Lieder zum Thema Täler haben. Und jetzt gehen wir in die USA mit der Jeannie C. Reilly, Harper Valley, PTA. Harper Valley, auch ein Tal, wo allweg fiktiv ist, weil der Songschreiber von diesem Lied der Tom T. Hall, der ganz viele tolle Lieder geschrieben hat, wo er Geschichten erzählt. Darum haben wir auch den Storyteller gesagt. Der Tom T. Hall, der ist mal an einer Grundschule vorbeigefahren. Harpeth Valley Elementary School in Bellevue, Tennessee. Und er hat sich den Namen gemerkt und dann ein Lied über Harper Valley statt Harpeth Valley geschrieben. Über eine alleinerziehende Mutter, wo da zum Elternbeirat, ein PTA, das steht für Parent Teacher Association, der Elternbeirat, der will die alleinerziehende Frau tadeln. Sie habe da einen moralisch lockeren Umgang, aber die geht zurück und sagt, was das doch alles für bigotte Vorwürfe sagen, die Leute in diesem Rat sagen, um kein Deut besser. Riesenhit gsi, sowohl in der Country-Musik wie auch in der Pop-Musik. Ende 60er für Jeannie C. Reilly, Harper Valley, PTA.

Céline Dion, bonjour, pardon, merci. Das ist der Nachtclub, wo nach den Nachrichten weitere Nachrichten jeweils angesagt sind zur vollen Stunde mit Musik nonstop dazwischen. Am Mikrofon verabschiedet sich der Mike Lamar, wünscht allen eine ganz gute Nacht und morgen einen guten Start in den neuen Tag. Das ist nochmal ein Valley-Lied von Elvis Presley. Peace in the Valley. Machen Sie es gut.

Die Nachrichten von SRF um Mitternacht mit Frank Estermann. Bundespräsident Parmelin bezeichnet die Trockenheit und die Hitzewelle als Schock. Er wehrt sich aber gegen den Vorwurf, der Bundesrat habe den Klimawandel verschlafen. Und der Berufungsprozess gegen Ex-Raiffeisen-Chef Pierin Vinzenz ist zu Ende gegangen. Das Urteil dürfte in einigen Wochen folgen. Das Wetter, es ist wechselnd bewölkt mit einigen Regengüssen. Im Süden gibt es teils kräftige Gewitter. Die Hitzewelle und die Trockenheit haben diesen Sommer die Schweiz hart getroffen. Die Bauern kämpfen etwa mit Futtermangel. In der SRF-Rundschau sagt Bundespräsident und Landwirtschaftsminister Guy Parmelin, für die Landwirtschaft sei die Situation schwierig. Und auch ihn habe die Dauer und

0: eine Hoffnung, nämlich dass der Schock der aktuellen Trockenheit neue Projekte hervorbringt, bei denen es dann vorwärts gehen muss. Guy Parmelin denkt da etwa an neue Bewässerungseinrichtungen oder Wasserspeicher. Die Schweiz müsse sich auf künftige Trockenperioden vorbereiten, denn diese würden noch häufiger werden. Der Berufungsprozess gegen den ehemaligen Raiffeisen-Chef Pierin Vinzenz vor dem Zürcher Obergericht ist am Mittwoch zu Ende gegangen. Zum Abschluss hat Vinzenz in einem kurzen Schlusswort einen Freispruch gefordert. SRF-Wirtschaftsredaktorin Isabel Pfaff hat den Prozess beobachtet und beschreibt Vinzenz' Auftritt so.
1: Er war heute deutlich angespannter als bisher, hatte ich den Eindruck. Ohne Notizen ist er ans Rednerpult gegangen. Seine Stimme hat etwas gezittert. Und dann hat er zunächst eingeräumt, dass er, Zitat, ein paar Sachen hätte besser machen können. Aber dass er immer die Interessen dieser Firmen vor Augen gehabt habe und sie nie habe schädigen wollen.
0: Genau diese Frage der Schädigung ist der Knackpunkt im Verfahren. Die Anklage wirft Vinzenz vor, durch heimliche Firmenbeteiligungen Millionen kassiert und die Raiffeisen geschädigt zu haben. Die Verteidigung argumentiert, dass die Geschäfte letztlich für alle Seiten positiv waren. Das Urteil wird in einigen Wochen erwartet. Am Flughafen Zürich hat ein Systemausfall seit Dienstag Verspätungen und einzelne Flugausfälle ausgelöst. Laut der Flughafenbetreiberin ist die Panne seit dem späten Mittwochnachmittag behoben und der Betrieb läuft wieder normal. Ausgefallen war ein System für die Abflugs- und Standplatzplanung. Weil die Abläufe von Hand koordiniert werden mussten, kam es zu Verzögerungen von bis zu 45 Minuten. Zudem wurde der Freizeitflugverkehr vorübergehend ausgesetzt. Die genaue Ursache für die Panne wird noch abgeklärt. Einen Cyberangriff schließt der Flughafen aber aus. Ins Ausland. Das israelische Militär hat erstmals strafrechtliche Ermittlungen zum Verhalten eigener Truppen im Gazastreifen angekündigt. Es geht dabei um den Tod eines 5-jährigen Mädchens und seiner Familie im Februar 2024 sowie die Tötung von 15 palästinensischen Sanitätern diesen März. Andere Angriffe auf Hilfsorganisationen will das Militär hingegen nicht untersuchen. Menschenrechtsgruppen fordern eine unabhängige internationale Untersuchung. Sie betonen, dass interne Militärabklärungen in Israel fast nie zu Verurteilungen von Soldaten führen. Die neuesten US-Sanktionen gegen die Präsidentin des Internationalen Strafgerichtshofs und einen führenden Anwalt lösen international Kritik aus. Die UNO, die EU sowie Länder wie Frankreich, die Niederlande und Japan stellen sich hinter das Gericht. Die Maßnahmen gegen die beiden Personen beinhalten unter anderem eine Einreisesperre in die USA. Zudem dürfen US-Firmen mit den Personen keine Geschäfte mehr machen. Das hat auch Auswirkungen auf ihren Alltag. Die USA halten das Gericht für politisiert, unter anderem wegen Haftbefehlen zu mutmaßlichen Kriegsverbrechen in Gaza und Ermittlungen in Afghanistan. Nordkorea dämpft die Hoffnung auf eine rasche Wiederaufnahme von Gesprächen mit den USA. Die von US-Präsident Trump angeordnete Reduktion der Militärmanöver mit Südkorea ändere nichts an deren aggressivem Charakter, teilte Kim Yo-jong, die einflussreiche Schwester von Machthaber Kim Jong-un, mit. Zudem wies sie Aussagen über angebliche Kontakte zwischen Washington und Pyongyang zurück. Diese Woche hatte US-Präsident Donald Trump das Verteidigungsministerium angewiesen, das jährliche Großmanöver deutlich zu kürzen. Als Grund nannte er unter anderem sein gutes Verhältnis zu Kim und den Umstand, dass Südkorea die USA im Konflikt mit dem Iran nicht unterstütze. Trump bekräftigte seine Absicht, sich noch in diesem Jahr persönlich mit Kim Jong-un zu treffen. Das Wetter heute Donnerstag, es ist wechselnd bewölkt mit kurzen sonnigen Abschnitten. Besonders im Süden und über den Bergen gibt es vielerorts Regengüsse und Gewitter, die zum Teil kräftig ausfallen. Die Höchstwerte liegen bei rund 26 Grad. Das war Nachrichten von Radio SRF, verantwortlich Frank Estermann. SRF Verkehrsinfo von 0.06 Uhr auf der A1 St. Gallen Richtung Bern zwischen Büsisee und Zürich-Affoltern stockender Verkehr wegen Bauarbeiten.
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0: Die Nachrichten von SRF um 1 mit Frank Estermann. Die Hitzewelle und die Trockenheit haben diesen Sommer die Schweiz hart getroffen. Die Bauern kämpfen etwa mit Futtermangel. In der SRF-Rundschau sagt Bundespräsident und Landwirtschaftsminister Guy Parmelin, für die Landwirtschaft sei die Situation schwierig. Und auch ihn habe die Dauer und Intensität der Trockenheit überrascht.
1: Alors naturellement que c'est une situation très difficile pour les paysans en priorité. Pour nous aussi, ce qui est impressionnant, c'est la longueur et l'intensité de cette sécheresse.
0: Natürlich habe man vom Klimawandel gewusst, sagt Parmelin. Trotzdem sei es nun sehr intensiv gekommen. Er spricht von einem Schock.
1: Je crois que le choc, parce qu'il faut parler de choc, de cette année, va faire en sorte que plusieurs projets vont venir sur la table et qu'il s'agira de tout faire pour que ces projets puissent avancer.
0: Der Bundespräsident äußert die Hoffnung, dass der Schock der aktuellen Trockenheit neue Projekte hervorbringt, etwa neue Bewässerungseinrichtungen oder Wasserspeicher. Ins Ausland. Nordkorea dämpft die Hoffnung auf eine rasche Wiederaufnahme von Gesprächen mit den USA. Die von US-Präsident Donald Trump angeordnete Reduktion der Militärmanöver mit Südkorea ändere nichts an deren aggressivem Charakter, teilte Kim Yo-jong,

0: zwei weiteren Meldungen. Das israelische Militär hat erstmals strafrechtliche Ermittlungen zum Verhalten eigener Truppen im Gazastreifen angekündigt. Es geht dabei um den Tod eines 5-jährigen Mädchens und seiner Familie im Februar 2024 sowie um die Tötung von 15 palästinensischen Sanitätern diesen März. Menschenrechtsgruppen fordern eine unabhängige internationale Untersuchung der Vorfälle. Und beim schweren Erdbeben in Kolumbien letzte Woche sind mindestens 314 Menschen ums Leben gekommen. Mehr als 260 Menschen werden noch vermisst. Diese neuen Zahlen gaben die Behörden bekannt. Mehrere tausend Menschen wurden verletzt. Zehntausende Häuser wurden beim Beben der Stärke 7,4 beschädigt. Das Wetter. Es ist wechselnd bewölkt mit einigen Regengüssen. Im Süden gibt es teils kräftige Gewitter. Die Höchstwerte liegen bei rund 26 Grad. Das waren Nachrichten von Radio SRF. Verantwortlich Frank Estermann.
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SRF Verkehrsinfo von 1.33 Uhr. Vorsicht auf der A9 WW Lausanne zwischen Lausanne-Wenn und Lausanne-Blecharet. In beiden Richtungen Gefahr durch Tiere auf der Fahrbahn. Und auf der A2 Basler Richtung Luzern zwischen Dagmersellen und Zursee. Verkehrsbehinderung durch ein Pannenfahrzeug. Der rechte Fahrstreifen ist blockiert.

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Nachrichten von SRF um 2 mit Frank Estermann. Bei einem weiteren russischen Angriff auf die ukrainische Hauptstadt Kiew gibt es erneut Tote und Verletzte. Wie die Militärverwaltung der Stadt mitteilt, wurden 2 Frauen getötet. Mindestens 12 weitere Menschen wurden demnach verletzt. Der Bürgermeister von Kiew, Vitali Klitschko, schreibt auf Telegram, bei den Raketenangriffen seien unter anderem ein Kinderspital und mehrere Wohnhäuser beschädigt worden. Menschen seien in Schutzräumen und Wohnhäusern eingeschlossen. Russland hat seine Angriffe auf die ukrainische Hauptstadt zuletzt verstärkt. Da der Ukraine Munition fehlt, kann sie russische Raketen praktisch nicht mehr abwehren. US-Präsident Trump hat neue Drohungen ausgesprochen gegen den Iran und gegen alle Länder, die den Iran unterstützen. In den sozialen Medien spricht Trump von einem, Zitat, beispiellosen Wirtschaftskrieg gegen das Regime in Teheran. Der Iran habe die große Chance auf ein Abkommen nicht genutzt. Weiter müsse jedes Land, das dem Iran helfe, selbst mit furchtbaren wirtschaftlichen Folgen rechnen. Ölschmuggel, Devisenhandel oder Geldtransfers müssten jetzt aufhören, so US-Präsident Trump. Welche konkreten Maßnahmen oder Sanktionen die USA gegen den Iran und seine Unterstützer ergreifen werden, sagte Trump nicht. Zu 2 kurzen Meldungen. Nordkorea dämpft die Hoffnung auf eine rasche Wiederaufnahme von Gesprächen mit den USA. Die von US-Präsident Trump angeordnete Reduktion der Militärmanöver mit Südkorea ändere nichts an deren aggressiven Charakter, teilte Kim Yo-jong, die einflussreiche Schwester von Machthaber Kim Jong-un, mit. Zudem wies sie Aussagen über angebliche Kontakte zwischen Washington und Pyongyang zurück. Beim schweren